0: In Fundorten kamen aus einem Bekennerschreiben. Auch in Nordrhein-Westfalen und Brandenburg hatte es Angriffe auf Stromnetze gegeben. Die Polizei in NRW sucht nach einem 48-Jährigen, der Bekennerschreiben hinterlassen hat. In seiner Wohnung wurde Sprengstoff gefunden und sein Auto wurde beschlagnahmt. Bundesinnenminister Dobrindt sprach am Abend von Klimaextremismus. Man gehe von einem Einzeltäter aus.
1: In Sachsen-Anhalt beenden die Parteien heute ihren Wahlkampf. Morgen wird in dem Bundesland ein neuer Landtag gewählt. Spitzenkandidaten und auch Bundesvorsitzende sind noch einmal auf Marktplätzen oder an Haustüren im Einsatz. Aus der Nachrichtenredaktion Martin Seiler.
2: Die Wahl in dem Bundesland wird in ganz Deutschland mit Spannung erwartet und auch andere europäische Länder verfolgen, was die Wahl bedeuten könnte. Denn die AfD liegt nach der letzten ARD-Umfrage deutlich in Führung und könnte die absolute Mehrheit im Magdeburger Landtag erreichen und dann allein regieren. Ministerpräsident Schulze von der CDU kämpft ums Weiterregieren. Seine bisherige Koalition mit SPD und FDP dürfte nach der Wahl aber Geschichte sein. Vor allem in Magdeburg gibt es heute auch Demonstrationen und Kundgebungen. So werden auf dem Domplatz tausende Menschen zu einem sogenannten Demokratiefestival erwartet.
1: Die Europäische Union plant strengere Regeln für Airbnb und andere Kurzzeitvermieter. Ziel ist, Wohnungsnot und explodierende Mietpreise in den Griff zu bekommen. In vielen Großstädten und Touristengebieten wird es wegen immer mehr Airbnb-Angeboten immer schwerer, bezahlbaren Wohnraum zu finden. Der Gesetzentwurf der EU sieht mehr Möglichkeiten für Kommunen vor, zum Beispiel Obergrenzen für Ferienwohnungen festzulegen. Metropolen wie Paris, Barcelona oder Venedig sind bereits im Alleingang gegen Airbnb vorgegangen. In der Fußball-Bundesliga hat Stuttgart mit 4:1 gegen Köln gewonnen. In der zweiten Liga gab es am Freitag 2 Unentschieden, Hannover-Karlsruhe 2:2 und Bielefeld gegen St. Pauli ebenfalls 2:2. Das waren die Nachrichten. Das Wetter in Deutschland. In der Nacht wechselnd bewölkt, teilweise Regen oder Gewitter bei 18 bis 11 Grad. Tagsüber im Süden Regen, im Norden und Nordosten Schauer, sonst sonnig bei 18 bis 22 Grad. Am Sonntag Sonne und Wolken im Wechsel, im Süden sonnig bis 30 Grad und am Montag heiter bis 32 Grad. Es ist 2:03 Uhr.
3: Danke an die Nachrichten. Und damit schauen wir auf die Straßen in der ARD-Hitnacht. Geht los mit der A3 Oberhausen-Arnheim. Die Autobahn ist zwischen Emmerich-Ost und dem Grenzübergang Elten gesperrt. Das Ganze bis Montag 5 Uhr in beiden Richtungen. Nach wie vor auch Sperrung auf der A4 Chemnitz Richtung Dresden zwischen Hainichen und Berbersdorf nach einem Unfall. Bauarbeiten auf der A7 Flensburg-Hannover zwischen Hamburg-Stellingen und Heimfeld bis Montag 5 Uhr. Die A8 Neunkirchen Richtung Karlsruhe ist zwischen Limbach und Einöd ebenfalls gesperrt bis Montag 5 Uhr wegen Instandsetzungsarbeiten. Und noch einmal eine Sperrung auf der A8 Karlsruhe Richtung Stuttgart zwischen Pforzheim Süd und Heimsheim ebenfalls bis Montag 5 Uhr. Und die A24, da gilt das gleiche, Hamburg Richtung Berlin, Sperrung bis Montag 5 Uhr zwischen Schwarzenbeck-Grande und Thalkau. A30 Osnabrück-Rheine ist gesperrt zwischen Rheine-Kanalhafen und Rheine wegen Löscharbeiten eines brennenden Lkw. Das dauert noch ungefähr eine Stunde, Sperrung gilt für beide Richtungen. A40 Duisburg Richtung Venlo zwischen Strahlen und Sarderheiken in den Niederlanden, Sperrung wegen Bauarbeiten bis 6. Die 43 Wuppertal-Recklinghausen ist zwischen dem Kreuz Bochum und dem Kreuz Recklinghausen gesperrt bis Montag 5 Uhr in beiden Richtungen. Die A44 Kassel Richtung Dortmund ist zwischen Diemelstadt und Marsberg gesperrt, wegen Bauarbeiten bis Montag 5 Uhr. Und das gilt auch für die 46 Heinsberg-Düsseldorf zwischen Grevenbroich und Kapelle. Und dann haben wir noch die A96 Lindau Richtung München, ist gesperrt zwischen Inning am Ammersee und Wörthsee nach einem Unfall. Allen unterwegs eine gute und sichere Fahrt.
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3: Live aus Erfurt mit Klaus Schredergau, das Ganze vom MDR. Und jetzt starten wir in diese Stunde mit Billy Joel. We didn't start the fire. Viel Spaß!

Mr. Eros Ramazzotti in der ARD-Hitnacht. Heute in einer Woche, da ist es soweit, da startet Céline Dion in Paris ihre Konzertreihe. Es gibt ja gleich mehrere im September, im Oktober und dann auch nochmal im kommenden Jahr im Mai. Fast alle Konzerte sind ausverkauft, da bekommt man kaum noch Tickets. Und wenn Sie tatsächlich im Internet auf Recherche gehen, dann müssen Sie aufpassen, auf welcher Seite Sie landen, denn es werden noch Tickets angeboten auf Seiten, wo sie wiederverkauft werden, die Eintrittskarten. Und das zu Preisen. Ja, da sollte man sich wirklich überlegen, ob man da zuschlagen möchte. Mehrere hundert, mehrere tausend Euro müsste man ausgeben, um dann am Ende dabei zu sein oder vielleicht auch nicht, denn manche Tickets sind gefälscht. Müssen Sie unbedingt darauf achten, wenn Sie da zuschlagen wollen. Jetzt erst einmal Céline Dion bei uns, Because You Love Me.

0: Johnny Nash in der ARD-Hitnacht. 1975, da ging's los für Marius Müller-Westernhagen und sein Debütalbum hieß passenderweise Das erste Mal. Da finden wir Werke wie Wir waren noch Kinder, Marion aus Pinneberg, der Taximann oder auch Fasten Seatbelt. Und das ging dann Jahr für Jahr so weiter. Und wenn man Marius heute fragt, was hat denn so in der Karriere, in der langen, langen Karriere am meisten Spaß gemacht, ja, da kommt die Anfangszeit direkt als erstes.
1: In der Amateurzeit natürlich, weil da war es so irgendwie, das war Wahnsinn. Dann in der Zeit, wo es dann so anfängt, wo du so am Anfang eine Anerkennung kriegst, wo es aber noch so eine Leichtigkeit hast und du noch keinen Druck hast und du doch dich weißt, dass dass an dem, was du machst, halt auch viele Angestellte in einer Plattenfirma hängen, dass es so eine fast was Industrielles wird, das war wirklich nicht so schön. Und dann wieder, als ich mich befreit hatte davon, wo ich gedacht habe, nein, ich mache, was ich will. Und ich werde mich auch nicht verkaufen an jemanden, sondern wenn du mit einer Plattenfirma gehst, dann mache ich meinen Kram. Die wissen nicht, was ich mache. Ich gehe hin und sage, take it or leave it.
0: Ja, sie haben es meistens genommen, denn die Platten von Marius verkauften sich damals wirklich sehr, sehr gut. Und seine Konzerte waren ja auch wirklich sensationell besucht. Marius Müller-Westernhagen, jetzt mit einem Song Ende der 80er. Sexy in der ARD-Hitnacht.

0: Mr. Rachel Marx. 2.31 Uhr, hallo unterwegs. Die A3 Oberhausen-Arnheim ist zwischen Emmerich-Ost und dem Grenzübergang Elten wegen Bauarbeiten bis Montag 5 Uhr in beiden Richtungen gesperrt. Die 4 Chemnitz-Dresden ist zwischen Hainichen und Berbersdorf nach einem Unfall gesperrt. Dann geht's auf die 7 Flensburg nach Hannover. Die Autobahn ist zwischen Hamburg-Stellingen und Heimfeld wegen Bauarbeiten bis Montag 5 Uhr gesperrt. Und das gilt auch für die A8 Neunkirchen Richtung Karlsruhe zwischen Limbach und Einöd. Nochmal die A8 Karlsruhe, Stuttgart ebenfalls Sperrung bis Montag 5 Uhr zwischen Pforzheim Süd und Heimsheim. Und das gilt auch für die 24 Hamburg nach Berlin zwischen Schwarzenbeck-Grande und Talkau. Die A30 Osnabrück-Rheine ist zwischen Rheine-Kanalhafen und Rheine wegen Löscharbeiten eines brennenden Lkw bis etwa 3 Uhr in beiden Richtungen gesperrt. Die A40 Duisburg Richtung Venlo ist gesperrt bis 6 Uhr wegen Bauarbeiten zwischen Strahlen und Sardeheiken in den Niederlanden. Die A43 Wuppertal-Recklinghausen ist zwischen dem Kreuz Bochum und dem Kreuz Recklinghausen wegen Brückenarbeiten bis Montag 5 Uhr in beiden Richtungen gesperrt und Sperrung ebenfalls für die 44 Kassel-Dortmund zwischen Diemelstadt und Marsberg bis Montag 5 Uhr. Und das gilt auch für die 46 Heinsberg-Düsseldorf zwischen Grevenbroich und Kapellen. Und die A96 ist weiterhin gesperrt Lindau-München zwischen Inning am Ammersee und Wörthsee nach einem Unfall. Gute Fahrt für Sie.
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0: Mit Klaus Schröder-Grau. Schönen Samstag.

0: gesagt live aus Erfurt mit Musik von Brooke Fraser, Something in the Water. Sie können uns erreichen entweder über E-Mail ard-hitnacht@mdr.de. Wenn Sie was auf dem Herzen haben sollten, dann können Sie uns schreiben. Sie können uns allerdings auch anrufen. 0800 80 80 110 ist unsere Telefonnummer. In dieser Nacht kostenfrei für Sie und dort meldet sich unser Anrufbeantworter. Dort können Sie Ihr Anliegen dann auch loswerden, wenn Sie keine E-Mail zur Verfügung haben. Und hin und wieder kommen da auch ganz lustige Hörer Mails an, beziehungsweise Anrufe, unter anderem auch sowas hier.
1: Am Rosenmontag bin ich geboren, am Rosenmontag in Mainz am Rhein.
0: Ja, ist ja ein Ding, großartig, Gratulation. Offenbar scheint der Herr ein lustiger Zeitgenosse zu sein. Wie er heißt, wissen wir nicht, weil nach dieser Gesangseinlage hat er direkt aufgelegt und er kommt aus Mainz, offensichtlich. Ja, dann schöne Grüße in diese Richtung und ein Karnevalsfan scheint der Herr ja auch zu sein. Also wenn Sie uns auch was vorsingen wollen und wir das für sinnvoll erachten, hier zu senden, dann machen wir das mal. 0800 80 80 110. Ja, warum nicht? Also falls Sie Wünsche haben in dieser Richtung, gerne anrufen oder schreiben. An uns, an die ARD Hitnacht und vieles leiten wir auch freundlich weiter an den Hörerservice des MDR oder in die zuständige Musikredaktion. Gleich der gute alte Kracher von Scott McKenzie, San Francisco. Zuvor Musik von Channel 5.

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George Michael. Gestern war ja der Tag der Currywurst. Wir hatten das auch gewürdigt durch verschiedene Beiträge. Ich habe da noch einen kleinen Nachklapp, denn es gibt auch Currywurst im Ausland, also nicht nur hier bei uns, und insbesondere auch im fernen Ausland, beispielsweise in Kenia, in Nairobi. Ein junger Mann aus dem Kreis Lippe in Nordrhein-Westfalen hatte sich im vergangenen Jahr auf den Weg gemacht und hat seine Frau begleitet, die dort lebt und ihre Doktorarbeit schreibt. Und da hat er sich gedacht, ach, ich will hier nicht einfach nur doof rumsitzen. Jetzt verkaufe ich hier Currywurst und eröffnete Dieters Grill. Und zwar deshalb, weil sein Opa so hieß und er möchte ihn damit würdigen. Und zunächst hat er die auf dem Moped ausgeliefert, die Currywürstchen. Auf einem kleinen Ofen sind die dann während der Fahrt quasi gegart. Mittlerweile hat er ein kleines Ladenlokal dort in Nairobi und verkauft deutsche Currywurst. Ja, scheint gut anzukommen. Ich denke mal, sonst wäre die Bude längst wieder zu. Ich drücke weiterhin die Daumen, dass der Mensch aus Nordrhein-Westfalen, der Fabian Förster, dort aus dem Kreis Lippe weiterhin viele, viele Currywürste verkauft. Gratulation. 3:08 haben wir es und bis zu den Nachrichten gibt es exakt noch 2 Songs. Der eine kommt jetzt gleich von den Cranberries und danach noch Terry Jacks mit seinem guten alten Oldie Seasons in the Sun. Dann die 3 Uhr Nachrichten und dann geht's weiter in der ARD-Hitnacht.

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1: Um 3 Uhr mit Ronald Lessig. Erst in Brandenburg, dann Nordrhein-Westfalen und jetzt auch in Sachsen. In mehreren Bundesländern wurden Sprengobjekte an Umspannwerken gefunden. Die Behörden gehen von Sabotage aus. Am Abend wurden Funde unter anderem im Kreis Görlitz gemeldet. Aus der Nachrichtenredaktion Simone Kienzle.
2: Wie Sachsens Innenminister Schuster sagte, sind an 2 Orten in dem Bundesland 4 Objekte gesichert worden. Die Hinweise zu den Fundorten kamen aus einem Bekennerschreiben. Auch in Nordrhein-Westfalen und Brandenburg hatte es Angriffe auf Stromnetze gegeben. Die Polizei in NRW sucht nach einem 48-Jährigen, der Bekennerschreiben hinterlassen hat. In seiner Wohnung wurde Sprengstoff gefunden und sein Auto wurde beschlagnahmt. Bundesinnenminister Dobrindt sprach am Abend von Klimaextremismus. Man gehe von einem Einzeltäter aus.
1: Der Chef des Instituts der deutschen Wirtschaft Hüter warnt vor den Folgen einer AfD-Regierung in Sachsen-Anhalt. Die Zuwanderungspolitik der Partei sei ruinös, sagte der Ökonom der Rheinischen Post.

0: Gerade Sachsen-Anhalt sei auf Fachkräfte aus dem Ausland angewiesen. Ohne Zuwanderung käme in 10 Jahren auf jeden Erwerbstätigen einer, der nicht arbeitet. Das werde das Land wirtschaftlich an die Wand fahren. Morgen wählt Sachsen-Anhalt einen neuen Landtag. Bei der UN-Vollversammlung ist ein Aufruf für neue Weltkarten beschlossen worden. Von den mehr als 160 Mitgliedstaaten stimmten nur die USA dagegen. Die neue Weltkarte bildet das tatsächliche Ausmaß von Ländern oder Kontinenten realistischer ab. Vor allem Afrika ist darauf etwas größer dargestellt, Länder wie Kanada, die USA oder Russland kleiner. Auf der bisher vor allem genutzten Mercator-Weltkarte werden Gebiete, die weit im Norden oder Süden der Weltkugel liegen, größer dargestellt, als sie im Vergleich zu anderen wirklich sind. Die Europäische Union plant strengere Regeln für Airbnb und andere Kurzzeitvermieter. Ziel ist, Wohnungsnot und explodierende Mietpreise in den Griff zu bekommen. Der Gesetzentwurf der EU sieht mehr Möglichkeiten für Kommunen vor, zum Beispiel Obergrenzen für Ferienwohnungen festzulegen. Verbote sollen der letzte Schritt sein. Metropolen wie Paris, Barcelona und Venedig sind bereits im Alleingang gegen Airbnb vorgegangen. In der Fußball-Bundesliga hat Stuttgart mit 4:1 gegen Köln gewonnen und in der zweiten Liga spielten Hannover-Karlsruhe 2:2 und Bielefeld-St. Pauli ebenfalls 2:2. Das waren die Nachrichten. Das Wetter in Deutschland. In der Nacht wechselnd bewölkt, teilweise Regen oder Gewitter bei 18 bis 11 Grad. Tagsüber im Süden Regen, im Norden Schauer, sonst sonnig, 18 bis 22 Grad und am Sonntag wechselhaft bis 30 Grad. Es ist 3:03 Uhr.
1: Hallo auf die Straßen. Die A3 Oberhausen-Arnheim ist zwischen Emmerich-Ost und dem Grenzübergang Elten wegen Bauarbeiten bis Montag 5 Uhr in beiden Richtungen gesperrt. Die A7 Flensburg nach Hannover ist zwischen Hamburg-Stellingen und Heimfeld bis Montag 5 Uhr gesperrt. Und das gilt auch für die A8 Neunkirchen Richtung Karlsruhe zwischen Limbach und Einöd. Und das gilt auch nochmal für die A8 Karlsruhe-Stuttgart zwischen Pforzheim Süd und Heimsheim. Und auch für die A24 Hamburg Richtung Berlin zwischen Schwarzenbeck-Grande und Thalkau. Die A30 Osnabrück-Rheine ist zwischen Rheine-Kanalhafen und Rheine wegen Löscharbeiten eines brennenden Lkw weiterhin in beiden Richtungen gesperrt. Die Zeit wurde jetzt angepasst, noch ungefähr bis 4:30 Uhr soll es dauern. Die A40 Duisburg Richtung Venlo ist zwischen Strahlen und Sarreheiken in den Niederlanden bis 6 Uhr gesperrt. Die A43 Wuppertal-Recklinghausen ist zwischen dem Kreuz Bochum und dem Kreuz Recklinghausen bis Montag 5 Uhr in beiden Richtungen gesperrt. Die 44 Kassel-Dortmund ist gesperrt zwischen Diemelstadt und Marsberg bis Montag 5 Uhr. Und das gilt auch für die A46 Heinsberg Richtung Düsseldorf zwischen Grevenbroich und Kapelle. Und die A96 Lindau Richtung München ist zwischen Inning am Ammersee und Wörthsee nach wie vor gesperrt nach einem Unfall. Und dann haben wir noch die A96 München-Lindau. Nun, der Kohlberg-Tunnel ist in beiden Richtungen gesperrt. Und die B42 Wiesbaden Richtung Rüdesheim ist zwischen Eltville-Martinstal und Eltville-Erbacher Straße nach einem Wildunfall gesperrt. Das war's, gute Fahrt.
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1: Mit Klaus Schrädergau, Hallöchen, und hier ist Roxette.

Aufpassen bitte auf der A565 Bonn-Meckenheim. Zwischen dem Dreieck Bonn-Beul und dem Kreuz Bonn-Nord kommt Ihnen ein Falschfahrer entgegen. Äußerst rechts fahren, nicht überholen. Falschfahrer auf der A565 Bonn-Meckenheim. Zwischen dem Dreieck Bonn-Beul und dem Kreuz Bonn-Nord bitte äußerst rechts fahren, nicht überholen. Wir melden, wenn die Gefahr vorüber ist.

Disco-Klassiker aus den 70ern, Eruption, One-Way-Ticket in der ARD-Hitnacht. Am Abend sind in Leipzig die Goldenen Hennen verliehen worden. Ein Medienpreis, ein Publikumspreis. Und unter anderem durfte sich der Graf darüber freuen. Der Unheiligsänger, der ja bei dieser Veranstaltung im vergangenen Jahr sein Bühnencomeback feierte. Ausgezeichnet wurde auch Harpe Kerkeling und mittlerweile zum 9. Mal auch Helene Fischer. Und das Lebenswerk, ja, für sein Lebenswerk wurde der Schauspieler Armin Müller-Stahl ausgezeichnet. Er ist 95 Jahre alt und er sagte nebenbei, er sei ja schon mehrmals für sein Lebenswerk ausgezeichnet worden, allerdings immer zu früh. Und moderiert haben das Ganze, ja, das waren Esther Sedlacek und Florian Silbereisen. Mensch, wie konnte ich darauf nicht kommen? Florian und Esther, und ich hatte da gestern am Abend mal kurz reingeblinzelt in die Veranstaltung im Fernsehen und ich denke, sieht ein bisschen komisch aus. Wieso ist denn Frau Sedlacek größer als Herr Silbereisen? Weil er musste zu ihr aufschauen und tatsächlich ist das so. Frau Sedlacek misst offensichtlich 1,85 Meter und das ist ja für eine Frau schon ziemlich groß. Und ganz offensichtlich ist Florian Silbereisen kleiner. Ja.

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1: Michael Patrick Kelly. Und hier ist die Entwarnung für die A565 Bonn-Meckenheim. Kein Falschfahrer mehr zwischen dem Dreieck Bonn-Beuel und dem Kreuz Bonn-Nord. Die ARD-Hitnacht und heute gibt's ja auch wieder kuriose Feiertage. Ja, und bei den Amis wird ja jeden Tag irgendetwas hochgelobt, was mit Essen zu tun hat. Heute ist es zum Beispiel der Tag der Käsepizza. Wenn Sie sich so ein Ding im Supermarkt kaufen, so mittlere Größe, dann sind ja schon mal so 800 bis 900 Kalorien, also eine Kalorienbombe. Gönnen Sie sich so ein Ding in der Pizzeria mit 30 cm Durchmesser, ist es gleich das Doppelte. Ja, und dann sind Sie für den Tag eigentlich auch schon fertig. 1900 Kalorien, ja, reicht. Dann gibt es heute den Verspäte-Dich-Tag. Ja, ich kenne Menschen, denen dürfte das nicht weitaus schwerfallen. Die kommen immer zu spät. Ich glaube, sowas hat man auch im Blut. Ne? Entweder ist man pünktlich oder aber man verspätet sich. Meistens ist das so. Und heute ist auch der Welttag des Bartes. Ja, also da gibt es ja Herrschaften auch im deutschen Fernsehen, die so etwas gerne zur Schau tragen. Am Nachmittag im ZDF läuft zum Beispiel so einer rum, der mit kuriosem altem Zeug handelt. Horst Lichter, ich kam gerade nicht auf den Namen. Horst Lichter mit seinem Schnurrbart, er sagte, er pflegt ihn wirklich immer jeden Tag ganz alleine. Das macht keine Maskenbildnerin und es hat sich da auch immer so geschärft aus. Und dann gibt es auch heute noch den bundesweiten Kopfschmerztag. Ja, und wenn man darunter leidet, das ist wirklich nicht sehr angenehm, insbesondere dann, wenn das so in die Migränestufe geht. Dann wird es wirklich sehr schmerzhaft. Und da könnt ihr sich übrigens auch mal im Internet einige Tipps durchlesen. Die Kopfschmerzgesellschaft hat da einige Tipps bereits schon online veröffentlicht. 9 Minuten vor 3:30 haben wir es in der ARD-Hitnacht. Jetzt gibt's Nena und Wunder geschehen.

0: Kurz nach 3:30 hier ist der Verkehrsservice in der ARD-Hitnacht. Die A3 Oberhausen-Arnheim ist zwischen Emmerich-Ost und dem Grenzübergang Elten wegen Bauarbeiten bis Montag 5 Uhr in beiden Richtungen gesperrt. Die 7 Flensburg-Hannover ist zwischen Hamburg-Stellingen und Heimfeld ebenfalls bis Montag 5 Uhr gesperrt. Und das gilt auch für die A8 Neunkirchen Richtung Karlsruhe zwischen Limbach und Einöd. Und noch eine Sperrung auf der A8 Karlsruhe Richtung Stuttgart zwischen Pforzheim Süd und Heimsheim ebenfalls bis Montag 5 Uhr. Die 24 Hamburg nach Berlin ist zwischen Schwarzenbeck-Grand und Thalkau ebenfalls bis Montag 5 Uhr gesperrt. Die 30 Osnabrück-Rheine ist zwischen Rheine-Kanalhafen und Rheine wegen Löscharbeiten eines brennenden Lkw noch bis 4.30 Uhr in beiden Richtungen gesperrt. Die A40 Duisburg Richtung Venlo ist zwischen Strahlen und Saderheiken in den Niederlanden bis 6 Uhr gesperrt. Die 43 Wuppertal-Recklinghausen ist zwischen dem Kreuz Bochum und dem Kreuz Recklinghausen bis Montag 5 Uhr in beiden Richtungen gesperrt. Und noch eine Sperrung für die 44 Kassel-Dortmund zwischen Diemelstadt und Marsberg bis Montag 5 Uhr. Und das gilt auch für die 46 Hansberg-Düsseldorf zwischen Grevenbruch und Kapellen. Die 96 Lindau Richtung München ist zwischen Inning am Ammersee und Wörthsee nach wie vor nach einem Unfall gesperrt. Allen unterwegs eine gute Fahrt.
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0: Und das Ganze von MDR Thüringen mit Klaus Schräder-Grau. Hallo.

Die Beatles in der ARD-Hitnacht. Ja, manchmal wird man ja durch besondere Geschenke überrascht. Und so eins hat damals, also exakt heute vor 70 Jahren, Elvis seiner Mutter gemacht. Ja, und da kam er mit einem Auto um die Ecke. Genau, und zwar mit einem ganz besonderen, und zwar mit einem pinkfarbenen Cadillac. Und das hatte er seiner Mutter geschenkt und das Auto blieb dann auch im Familienbesitz der Presleys und wurde auch in Graceland im Elvis Museum ausgestellt. Und man konnte ihn sogar damals in einer kleinen Miniserie des Fernsehsenders CBS dabei beobachten, wie er den Wagen für seine Mutter gekauft hat. Ein pinkfarbener Cadillac, da die war aus dem Häuschen. Gleich Careless Love von den Humpe-Schwestern und dann The Flames. Every Time in der ARD-Hitnacht.

Warnmeldung für die Autofahrer auf der A5 Karlsruhe Richtung Basel. Vorsicht bitte, zwischen Baden-Baden und Bühl werden Gegenstände auf die Fahrbahn geworfen. Achtung, auf der A5 Karlsruhe Richtung Basel. Zwischen Baden-Baden und Bühl, ja, werden Gegenstände auf die Fahrbahn geworfen. Bitte besonders gut aufpassen.

Musik aus Mannheim, The Flames. Ja, die lieben den Rock'n'Roll, Rockabilly und auch den Pop. Und das war ein Erfolg für die Jungs aus dem Jahre 2002. Every Time, es war auch leider nur der einzige. Ein wunderbares One-Hit-Wonder. 4:08 und bis zu den Nachrichten gibt's noch Barclay James Harvest und zuvor Howard Jones mit What is Love. Dann die Nachrichten und dann geht's weiter in der ARD-Hitnacht.

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1: Um 4 Uhr mit Ronald Lessig. Die Polizei hat jetzt auch in Sachsen Sprengvorrichtungen entdeckt, mit denen möglicherweise die Stromversorgung angegriffen werden sollte. Laut Landesinnenminister Schuster gab es Einsätze an 2 Umspannwerken in der Nähe von Bautzen. Aus der Nachrichtenredaktion Ramin Mufassagian.
2: Seit Anfang der Woche gibt es immer wieder Alarm wegen mutmaßlicher Sabotageversuche an der Stromversorgung. Auch in Hamm war die Polizei am Abend an einer Stromanlage in einem größeren Einsatz. Viele der Sabotageakte sollten wohl in Nordrhein-Westfalen stattfinden, unter anderem in Dormagen, Eschweiler und Weißweiler bei Aachen. Das war in einem Bekennerschreiben als weiterer Tatort genannt worden. Der Absender, ein Mann aus Gevelsberg, hatte die jüngsten Angriffe in Brandenburg und NRW für sich reklamiert. In seiner Wohnung fand die Polizei Sprengstoff, teilte NRW-Innenminister Reul mit. Der Verdächtige ist aktuell auf der Flucht.
1: Die US-Vermittler Witkoff und Kushner kommen am Sonntag in die ukrainische Hauptstadt Kiew. Das haben die Präsidenten Zelensky und Trump bestätigt. Die beiden Abgesandten wollen offenbar zuvor in Moskau mit Kreml-Chef Putin sprechen. Witkoff und Kushner sind in der Trump-Regierung für die Bemühungen um ein Ende des russischen Krieges gegen die Ukraine zuständig. Die Europäische Union plant strengere Regeln für Airbnb und andere Kurzzeitvermieter. Ziel ist es, in beliebten Städten die Wohnungsnot in den Griff zu bekommen. Aus der Nachrichtenreaktion Pierre Ritter.
3: Bisher gibt es nur einzelne Touristenhochburgen wie Barcelona, Paris oder Venedig, die sich gegen die zunehmende Vermietung von Wohnungen an Urlauber wehren. Aber bezahlbare Wohnungen sind gerade in Metropolen oft knapp.

0: Ein entsprechender Gesetzentwurf dazu liegt der Nachrichtenagentur Reuters vor. Darin steht, wann es in Ordnung ist, den Wohnungsmarkt zu beschränken. Bevor allerdings Verbote kommen, schlägt die Kommission Obergrenzen fürs Vermieten oder Bestandsschutzregelungen vor.
1: Nach dem Willen der UN-Vollversammlung sollen ab sofort neue Weltkarten genutzt werden. Der Antrag von Togo und der Afrikanischen Union ist von mehr als 160 Staaten der Erde angenommen worden, nur die USA stimmten dagegen. Die neue Weltkarte bildet die Kontinente realistischer ab. Auf der bisher genutzten Mercator-Weltkarte sehen Gebiete weit im Norden und Süden größer aus, als sie tatsächlich sind. Auf der neuen ist zum Beispiel Afrika etwas größer. Grönland und die USA sehen kleiner aus. In der Fußball-Bundesliga hat Stuttgart mit 4:1 gegen Köln gewonnen und in der zweiten Liga spielten Hannover-Karlsruhe 2:2 und Bielefeld-St. Pauli ebenfalls 2:2. Das waren die Nachrichten. Das Wetter in Deutschland. Tagsüber im Süden Regen, im Norden und Nordosten Schauer, sonst sonnig bei 18 bis 22 Grad. Am Sonntag Sonne und Wolken im Wechsel bis 30 Grad und am Montag heiter bis 32 Grad. Es ist 4:03 Uhr.
2: Einen schönen guten Morgen auf die Straßen. Die A3 Oberhausen-Arnheim ist zwischen Emmerich-Ost und dem Grenzübergang Elten bis Montag 5 Uhr in beiden Richtungen gesperrt. Die A7 Flensburg nach Hannover ist zwischen Hamburg-Stellingen und Heimfeld ebenfalls bis Montag 5 Uhr gesperrt. Und das gilt auch für die A8 Neunkirchen Richtung Karlsruhe zwischen Limbach und Einöd. Und auch für die A8 Karlsruhe-Stuttgart zwischen Pforzheim Süd und Heimsheim und auch für die 24 Hamburg Richtung Berlin zwischen Schwarzenbeck-Grande und Thalkau. Die A30 Osnabrück Richtung Rheine ist zwischen Rheine-Kanalhafen und Rheine noch bis 16:30 gesperrt. Die A40 Duisburg Richtung Venlo ist zwischen Strahlen und Saderheiken in den Niederlanden bis 6:00 gesperrt. Dann haben wir die A42 Kamp-Lintfort Richtung Dortmund ist gesperrt in Höhe Bottrop Süd nach einem Unfall. Die A43 Wuppertal-Recklinghausen ist zwischen dem Kreuz Bochum und dem Kreuz Recklinghausen bis Montag 5 Uhr in beiden Richtungen gesperrt. Und die 44 Kassel-Dortmund ist gesperrt zwischen Diemelstadt und Marsberg ebenfalls bis Montag 5 Uhr. Die 46 Heinsberg Richtung Düsseldorf ist zwischen Grevenbruch und Kapellen bis Montag 5 Uhr gesperrt. Das war's, gute Fahrt.
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2: Mit Klaus Schredergrau, einen schönen guten Morgen.

0: unverwechselbare Sound des Yellow Electric Light Orchestra, I Am Alive, in der ARD Hitnacht. Wie sagt man noch so schön, älter werden wollen wir alle, nur nicht alt sein. Und so alt wie möglich werden und das auch noch so gesund wie möglich, das ist übrigens das Ziel von Menschen, die sich mit Longevity beschäftigen, also zu Deutsch Langlebigkeit. Das fängt bei einer recht gesunden Ernährung an und Sport natürlich, kann aber auch groteske Züge annehmen. 14 Vitaminkapseln am Morgen, Kollagenpulver am Abend und jeder Schritt zwischendrin wird von einer intelligenten Uhr am Handgelenk überwacht und auch ausgewertet. Aber die Frage ist ja auch, ob wir damit unser Alter auch tatsächlich entscheidend verlängern können. Und wollen wir das eigentlich? Wir haben uns mal in Berlin umgehört, was die Menschen für ein besonders gesundes und langes Leben dort tun.
1: Fast jeden Tag Sport, viele Schritte, versuchen auf den Schlaf zu achten.
2: Gesundes Essen, täglich Fahrrad fahren, viel laufen und weniger Stress.
3: Wir supplementieren viel am Tag, so mit dem notwendigen Magnesium und diese ganzen Sachen, also Vitamine, Zink und sowas. Eisbaden, Atemtechniken.
4: Und Sauna.
5: Bewegung, Ernährung, nee, da würde ich jetzt ganz dreist lügen hier ins Mikrofon.
6: Wir essen weniger Zucker, Fleisch und Alkohol, aber wir verzichten nicht total.
7: Was die Geräte betrifft, diese Uhr, die jeder einzelne Lebensaspekt tracken, also das finde ich fast grenzwertig.
1: Ich finde es ein bisschen crazy, dass Gefühl so ein mittlerweile volles Business ist. Also so ein richtiges Business Model. Also dass alle noch an so Selbstoptimierungssachen denken.
8: Leute sind so hoch konzentriert auf solche Sachen, dass sie vergessen, dass es muss ein bisschen Spaß machen.
0: Genau, Spaß machen sollte es auf jeden Fall. Ich habe jetzt so für mich festgestellt, ich esse zwar weiterhin sehr gut, aber dafür weniger.
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Mr. James Blunt. Im November kommt sein neues Album raus, genauer gesagt am 6. November, Airplane Mode heißt es. Und daran anschließend gibt's auch direkt eine Tour im kommenden Jahr. Los geht's am 23. Februar in Nürnberg und weitere Locations stehen in Hannover, München, Innsbruck, Wien, Leipzig, Düsseldorf, Hamburg, Berlin, Stuttgart, Freiburg und Mannheim. Tickets gibt's noch keine. Die können Sie erst ab dem kommenden Mittwoch erwerben. Am Mittwoch, den 9. September, ab 10 Uhr im Internet. Ab 60 Euro geht es los und da sollte man auch recht fix sein, denn die Konzerte von James Blunt hier in Deutschland bzw. in Österreich sind immer sehr, sehr gut besucht. Album, wie gesagt, am 6. November kann man das bekommen. Airplane Mode. 4:08 haben wir es in der ARD Hitnacht. Und bis zu den Verkehrsnews gibt es noch Musik von Diana Ross und zuvor Bruce Springsteen.

0: halb fünf haben wir's. Guten Morgen auf die Straßen. Die A3 Oberhausen-Arnheim ist zwischen Emmerich-Ost und dem Grenzübergang Elten wegen Bauarbeiten bis Montag 5 Uhr in beiden Richtungen gesperrt. Die A7 Flensburg Richtung Hannover ist zwischen Hamburg-Stellingen und Heimfeld ebenfalls bis Montag 5 Uhr gesperrt. Und das gilt auch für die A8 Neunkirchen Richtung Karlsruhe zwischen Limbach und Einöd und auch für die A8 Karlsruhe-Stuttgart zwischen Pforzheim-Süd und Heimsheim und ebenso für die A24 Hamburg-Berlin zwischen Schwarzenbeck-Grande und Thalkau. Die A30 Osnabrück Richtung Rheine ist zwischen Rheine-Kanalhafen und Rheine wegen Bergungsarbeiten weiterhin gesperrt. Das sollte jetzt eigentlich durch sein, dauert wohl länger. Die A40 Duisburg Richtung Venlo ist zwischen Strahlen und Sardeheiken in den Niederlanden bis 6 Uhr gesperrt. Die 42 Kamp-Lintfort Richtung Dortmund ist zwischen Bottrop Süd und dem Kreuz Essen Nord nach einem Unfall gesperrt. Die A43 Wuppertal-Recklinghausen ist zwischen dem Kreuz Bochum und dem Kreuz Recklinghausen bis Montag 5 Uhr in beiden Richtungen gesperrt. Und die A44 Kassel-Dortmund ist ebenfalls gesperrt zwischen Diemelstadt und Marsberg bis Montag 5 Uhr. Und die 46 Heinsberg-Düsseldorf ist zwischen Grevenbruch und Kapellen bis Montag 5 Uhr ebenfalls gesperrt. Da haben wir alles. Gute Fahrt.
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0: Mit Klaus Schredegau. Guten Morgen.

Wichtige Warnmeldung für die Autofahrer. Vorsicht bitte. Auf der A71 Sangerhausen-Erfurt zwischen Heldrungen und Kölle da ist ein Falschfahrer unterwegs. Äußerst rechts fahren, nicht überholen. Falschfahrer auf der A71 Sangerhausen-Erfurt zwischen Heldrungen und Kölle da. Äußerst rechts fahren, nicht überholen. Wir melden, wenn die Gefahr vorüber ist.

Peter Maffay. Auch er war zu Gast am Abend im Ersten bei der Verleihung der Goldenen Henne. Und da stand er gemeinsam mit Johannes Oerding auf der Bühne. Und da haben sie einen Song performt, der da heißt Ein Leben lang ist nicht lang. Wir hören mal kurz rein. Ich schaff das.

Live performt auf der Bühne in der Leipziger Messe. Peter Maffay und Johannes Oerding. Ein Leben lang ist nicht lang, ja vielleicht wird's ja ein Hit. Und dann läuft er vielleicht auch bald hier in der ARD-Hit-Nacht. Jetzt läuft jetzt mein anderer Hit von John Logan, What's Another Year, und danach Milo, Howling at the Moon. Die ARD-Hit-Nacht am Samstagmorgen.

Nach wie vor Vorsicht bitte auf der A71 Sangerhausen-Erfurt zwischen Heldrungen und Kölle. Da kommt Ihnen ein Falschfahrer entgegen. Äußerst rechts fahren, nicht überholen. Falschfahrer auf der A71 Sangerhausen-Erfurt zwischen Heldrungen und Kölle. Da äußerst rechts fahren, nicht überholen. Wir melden, wenn die Gefahr vorüber ist.

Musik von Bryan Adams und dem ehemaligen Spice Girl Melanie C. When You're Gone. Und jetzt haben wir die Entwarnung für die A71 Sangerhausen-Erfurt. Kein Falschfahrer mehr zwischen Heldrungen und Kölle da. Hier haben Sie wieder freie Fahrt auf der A71 Sangerhausen-Erfurt. Kein Falschfahrer mehr zwischen Heldrungen und Kölle da. Die ARD-Hitnacht am frühen Samstagmorgen, 9:09. Einige Wellen verabschieden sich nun, unter anderem die Hörerinnen und Hörer von SWR1. Da starten gleich um 5 die Morningshows. Da wünschen wir viel Spaß für einige andere oder fast für die meisten. An diesem Samstag geht's nach 5 weiter mit der ARD-Hitnacht. Und bis zu den Nachrichten habe ich noch 2 Titel für Sie. Einmal gleich von Albert Herrmann und von Brian Ferry, der in diesem Monat noch Geburtstag hat. Genauer gesagt, am 26. September wird er 81 Jahre alt und na, er lässt es jetzt in diesem Alter etwas ruhiger angehen, hat er mal in einem Interview verraten. Er verbringt seine Zeit vor allem im Tonstudio oder auch auf seinem Landsitz in Sussex. Musikalisch gehen wir mit ihm in die 80er und seinem Song Don't Stop the Dance. Ich bin Klaus Schröder-Grau. Starten Sie wunderbar in dieses Wochenende.

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1: Um 5 Uhr mit Ronald Lessig. Die Polizei hat jetzt auch in Sachsen Sprengvorrichtungen entdeckt, mit denen möglicherweise die Stromversorgung angegriffen werden sollte. Laut Landesinnenminister Schuster gab es Einsätze an 2 Umspannwerken in der Nähe von Bautzen. Aus der Nachrichtenredaktion Ramin Mofassagian.
2: Seit Anfang der Woche gibt es immer wieder Alarm wegen mutmaßlicher Sabotageversuche an der Stromversorgung. Auch in Hamm war die Polizei am Abend an einer Stromanlage in einem größeren Einsatz. Viele der Sabotageakte sollten wohl in Nordrhein-Westfalen stattfinden, unter anderem in Dormagen, Eschweiler und Weißweiler bei Aachen. Das war in einem Bekennerschreiben als weiterer Tatort genannt worden. Der Absender, ein Mann aus Gevelsberg, hatte die jüngsten Angriffe in Brandenburg und NRW für sich reklamiert. In seiner Wohnung fand die Polizei Sprengstoff, teilte NRW-Innenminister Reul mit. Der Verdächtige ist aktuell auf der Flucht.
1: In Sachsen-Anhalt beenden die Parteien heute ihren Wahlkampf. Morgen wird in dem Bundesland ein neuer Landtag gewählt. Spitzenkandidaten und auch Bundesvorsitzende sind noch einmal auf Marktplätzen oder an Haustüren im Einsatz. Aus der Nachrichtenredaktion Martin Seiler.
3: Die Wahl in dem Bundesland wird in ganz Deutschland mit Spannung erwartet und auch andere europäische Länder verfolgen, was die Wahl bedeuten könnte. Denn die AfD liegt nach der letzten ARD-Umfrage deutlich in Führung und könnte die absolute Mehrheit im Magdeburger Landtag erreichen und dann allein regieren. Ministerpräsident Schulze von der CDU kämpft ums Weiterregieren. Seine bisherige Koalition mit SPD und FDP dürfte nach der Wahl aber Geschichte sein. Vor allem in Magdeburg gibt es heute auch Demonstrationen und Kundgebungen. So werden auf dem Domplatz tausende Menschen zu einem sogenannten Demokratiefestival erwartet.
1: Nach dem Willen der UN-Vollversammlung sollen ab sofort neue Weltkarten genutzt werden. Der Antrag von Togo und der Afrikanischen Union ist von mehr als 160 Staaten der Erde angenommen worden, nur die USA stimmten dagegen. Die neue Weltkarte bildet die Kontinente realistischer ab. Auf der bisher genutzten Mercator-Weltkarte sehen Gebiete weit im Norden und Süden größer aus, als sie tatsächlich sind. Auf der neuen ist zum Beispiel Afrika etwas größer. Grönland oder die USA sehen kleiner aus.

0: In der Fußball-Bundesliga hat Stuttgart mit 4:1 gegen Köln gewonnen. In der zweiten Liga spielten Hannover-Karlsruhe 2:2 und Bielefeld-St. Pauli trennten sich ebenfalls 2:2. Und das waren die Nachrichten.
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2: Der Regen der Nacht zieht ab. Und die Temperaturen von 16 bis 12 Grad, die gehen heute noch mal ordentlich hoch. 21 bis 25 Grad. Dieser Samstag wird freundlich, sonnig. Er bleibt trocken und auch der Sonntag sieht ganz gut aus. Viel Sonne und Temperaturen bis 27 Grad.
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2: Wir haben hier eine etwas längere Meldung für Bieringen, Fürweiler, Gerlfangen, Oberesch und Hemmersdorf und die Gemeinde Rehlingen-Siersburg. Da gibt es Beeinträchtigungen des Trinkwassers. Es müssen Chlorungsmaßnahmen durchgeführt werden. Es sind nur die genannten Ortsteile betroffen. Im Bereich der Gemeinde Rehlingen-Siersburg, in den Ortsteilen Bieringen, Fürweiler, Gerlfangen, Hemmersdorf und Oberesch ist bei Routinekontrollen des Trinkwassers eine Verunreinigung festgestellt worden, mikrobiologischer Art. Babynahrung zum Beispiel sollte bis zum Ende der Schutzchlorung mit abgepacktem Wasser zubereitet werden.
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2: Mein Name ist Frank Hofmann. Es ist kurz nach 5. Wir starten in diesen Samstag. Ich freue mich drauf. Einen schönen guten Morgen.
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Das war 1987 das letzte Album der House Martins, auf dem der Titel, den ich Ihnen jetzt auf SR3 spiele, erschienen ist. Five Get Over Excited von den House Martins. Danach haben sie sich getrennt. Und das ist ja so ein Song, da denkst du, ach Mensch, hier fahren. Aber das ist eine Kritik an der Konsumgesellschaft in Großbritannien in den 80er Jahren. Und da steckt noch viel mehr drin. Also der Text ist nicht ganz ohne, aber vorneweg steht erstmal hier bei uns auf SR3 um 5:12 Uhr.

0: Da plätschert er dahin oder fährt dahin, muss man sagen, der Peace Train. Das war Cat Stevens hier auf SR3 an diesem frühen Samstagmorgen. Die SR3-Hörerreise ist unterwegs. Gestern war Faulenzertag. Einige hatten den Tag am Pool verbracht. Einige der SR3-Hörer, die vor 4 Tagen mit einem Flieger von Saarbrücken aus nach Apulien geflogen sind. Andere haben sich ein bisschen zurückgezogen in die klimatisierte Lobby, weil heiß. Michael Friemel und Oliver Hottong haben sich außerdem vom Strand beim Espresso im Schatten gemeldet hier bei uns im Programm. 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

0: Einen schönen guten Morgen. Hier ist SR3, 5 Minuten vor 5:30. Was machen wir denn heute? Wir schauen auf die gemischten Gefühle vor der Landtagswahl in Sachsen-Anhalt. Wir haben Eindrücke für Sie gesammelt vom Anna-Depenbusch-Konzert gestern Abend, präsentiert von SR3. Und schauen auch nochmal ein Stück nach vorne, nämlich auf den morgigen Sonntag. Da ist nämlich im Neunkircher Zoo das Fest zum 100-jährigen Bestehen. Und vor allem ein Motto fürs Wochenende, wenn Sie rausgehen ins Restaurant und sich eine Pizza bestellen.
1: Guten Morgen, Frank. Warum soll man Pizza nicht aus der Hand essen? Es wird auch Hähnchen, Hamburger, Pommes etc. aus der Hand gegessen. Und ich finde, besser Pizza im Mund, aus der Hand, wie geschnitten und auf dem Dior-Kleid. Tschüss.
0: Tschüss. Zieh sie schön an fürs Restaurant am Wochenende. SR3, guten Morgen. Nolwenn Le Roi. So heißt die Dame hier. Suivre une étoile. Wunderbare Musik auf SR3.

0: 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Hier ist SR3. Es ist ganz genau 5.30 Uhr, 5:30.
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0: Toscani zu CDU-Spitzenkandidat gewählt. Auf einer Landesvertreterversammlung in Eppelborn erhielt der saarländische Landesvorsitzende rund 91% der Stimmen. Auf Platz 2 der Landesliste zur Landtagswahl wurde Frank Wagner gewählt. Die Landtagswahl im Saarland ist im April kommenden Jahres. Neuer Sabotageverdacht. Auch in Sachsen sind gestern Sprengvorrichtungen in der Nähe von Umspannwerken entdeckt worden. Seit Anfang der Woche gibt es immer wieder Einsätze wegen mutmaßlicher Sabotageakte an Stromversorgungseinrichtungen. Demonstration vor Landtagswahl in Sachsen-Anhalt. Dazu werden heute mehrere tausend Menschen erwartet. Neben Magdeburg sind auch in Halle an der Saale Kundgebungen angekündigt und morgen wird in Sachsen-Anhalt dann ein neuer Landtag gewählt. Umfragen zufolge liegt die AfD deutlich vorne. Heimsieg für VfB Stuttgart. In der Fußball-Bundesliga setzte sich die Mannschaft von Sebastian Hoeneß mit 4:1 gegen Köln durch. Heute spielt um 15.30 Uhr die SV Elversberg in Mönchengladbach. Um 14 Uhr spielt Drittligist Saarbrücken in Meppen.
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0: Heute Morgen hängen noch ein paar Wolken am Himmel, aber es setzt sich immer mehr die Sonne durch. Es bleibt trocken, am Abend wird es sogar weitgehend klar sein. Dazu 20 Grad in Freisen, 23 in Merzig, 25 in Ensdorf.
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0: Das Wasser ist verunreinigt offenbar in Bieringen, Fürweiler, Gerlfangen, Oberesch und Hemmersdorf in der Gemeinde Rehlingen-Siersburg. Da gab es eine Routinekontrolle, deswegen muss jetzt geklort werden. Und deswegen wird gewarnt, bitte zum Beispiel Babynahrung nicht mit diesem Wasser zubereiten, sondern abgepacktes Wasser verwenden. Infos dazu finden Sie auf unserer Internetseite auf sr3.de. Unser neuester Blitzer heute Morgen auf der A8 Saarlouis Richtung Pirmasens in Höhe Dehlingen Süd. Dankeschön fürs Durchgeben. Das hier ist die Nummer, wenn was ist, auf Ihrer Strecke 0800 700 8000.
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0: Für mich ein absoluter Klassiker. Also ein Song, der zwar schon lange auf dem Markt war, bevor ich auf dem Markt war, aber trotzdem, ich hab den früher, ich hab den und heute noch. Also ich liebe diesen Song von Supertramp, der Logical Song. Es ist ein absoluter Klassiker. 1979 rausgekommen. Ah, SR3, guten Morgen. Ich bin Frank Hofmann.

0: Bronski Beat mit der Falsettstimme von Jimmy Somerville hier und einem 80er-Song, nämlich Small Town Boy. Es ist 20 vor 6. Guten Morgen.
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0: Die Monkees, 60 Jahre Monkees. Wir haben das Debütalbum nochmal ausgegraben und nochmal reingehört in dieser Woche. Das ist ja eine Band, die für eine Fernsehserie gecastet wurde, aber die Leute haben sehr schnell sich emanzipiert, musikalisch emanzipiert, und es ist eine richtige Band zusammengewachsen. Einer aus der Reihe, das ist der Michael Nesmith. Da haben wir gestern schon einen Song gehört, den hat er durchgesetzt fürs Debütalbum und so seine Country-Liebe da auch gezeigt. Also ein außergewöhnlicher Song. Und er hat auch an diesem Stück, das wir heute hören, mitgeschrieben, zusammen mit Gary Goffin und Carole King. Erfolgreicher amerikanischer Songwriter. Also die haben so viele große Sachen gemacht und sind jetzt hier an diesem Song der Monkees auf dem ersten Album auch mit beteiligt. Da hört man natürlich auch den Country noch ein bisschen raus. Aber es ist schon sehr perfekt gemacht. Sweet Young Thing. Hier sind auf SR3 aus unserem Album der Woche The Monkees.

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1: The Monkees aus dem Debütalbum 60 Jahre ist das her, dass es rausgekommen ist. Und deswegen haben wir es nochmal ausgegraben hier von SR3 für Sie. Und es zum Album der Woche gemacht. 5.43 Uhr. Wer jetzt schon wach ist an diesem frühen Samstag um knapp 5:45, der hat gute Musik verdient. Alter, sind Sie ja bei uns genau richtig. Wir sind die Bee Gees. Ordinary Lives.

Schönen guten Morgen mit Musik aus Hessen von Juli. Fette, wilde Jahre. Die hat ja jeder von uns und man erinnert sich, also ich hoffe, man erinnert sich gerne daran, was da früher so in den fetten, wilden Jahren so geschehen ist. Oft ist es ja so die Jugendzeit, die wilde Zeit, die Sturm- und Drangzeit, wie man so sagt. Und da gibt's Kontakte, die auf einmal im Leben, also wenn man sich nicht so ganz aus den Augen verliert, auf einmal wieder ein bisschen enger werden. So aus der Jugendzeit. Und das finde ich interessant, weil dann kann man nämlich vergleichen die Perspektive zweier Menschen auf ein und dieselbe Geschichte von früher. Und das ist, ich habe es nämlich gerade erlebt, das ist ziemlich interessant. SR3, guten Morgen, hier mit Eleanor.

0: Apropos Jugendzeit, heute wäre ein ganz großer aus meiner Jugendzeit und ihrer möglicherweise auch 80 Jahre alt geworden, nämlich Freddie Mercury, der große Freddie Mercury, Sänger von Queen. Er hat mal gesagt, wir sind so besonders, wir von Queen, weil man uns nirgends so richtig verorten kann. Also das, was wir machen an Musik, ist so vielfältig, kann man eigentlich gar nicht sagen, für was genau wir stehen.
1: That's one of the things that I think people can't put us into is one category.
2: Man kann uns nicht in eine Kategorie stecken. Es gibt so viele Zutaten, die Queen ausmachen. Deswegen sind wir nicht einfach zu definieren.
0: Really? Am Genfer See in Montreux wird heute gefeiert. Da laufen die Freddie Days schon seit ein paar Tagen. Es wird 80 Jahre Freddie Mercury gefeiert und auch 30 Jahre Freddie Mercury Statue am Genfer See. Ja, gestorben ist er in London. Das war 1991 und seine Musik, die von Queen, lebt natürlich weiter. Ich habe für Sie mal einen meiner Favoriten aus dem Queen-Repertoire rausgesucht. Zum 80. von Freddie Mercury. Das ist nämlich Queen. Mit Flash.

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1: 6 Uhr. Die CDU im Saarland hat Parteichef Toscani zu ihrem Spitzenkandidaten für die Landtagswahl gewählt. Auf einer Landesvertreterversammlung in Eppelborn erhielt er 91,3% der Stimmen. SR-Reporter Felix Jakobs.
2: Platz 2 der Landesliste geht an den Generalsekretär der Saar-CDU Frank Wagner. Auf Platz 3 wird die Vizepräsidentin der saarländischen Handwerkskammer Melanie Franke antreten. Sie vertritt den arbeitgebernahen Wirtschaftsverband innerhalb der CDU MIT. Um den 4. Platz gab es eine Kampfkandidatur. Dabei setzte sich Björn Leidinger, Vorschlag des Landesvorstands und Vertreter des Arbeitnehmerflügels, gegen die von der Jungen Union vorgeschlagene Charlotte Waken-Luxemburger durch.
1: Die Landtagswahl findet nächstes Jahr am 18. April statt. Nach mehreren bundesweiten Sabotageakten an Stromnetzen sind auch jetzt in Sachsen Sprengvorrichtungen in der Nähe von Umspannwerken entdeckt worden. Wie Innenminister Schuster mitgeteilt hat, wurden an 2 Orten Objekte gesichert. Hinweise auf Sabotage hätten sich aus einem Bekennerschreiben am Vortag ergeben. Die Polizei bestätigte einen größeren Einsatz im Kreis Bautzen, machte aber bisher keine weiteren Angaben. Seit Anfang der Woche gibt es immer wieder Einsätze wegen mutmaßlicher Sabotageversuche an Stromversorgungseinrichtungen. Die Generalversammlung der Vereinten Nationen hat dafür gestimmt, die traditionelle Weltkarte durch eine neue Version zu ersetzen. Die Resolution wurde von Togo eingebracht. Die USA stimmten als einzige Nation dagegen. In Zukunft sollen internationale Organisationen und Staaten kartografische Darstellungen vom Typ Equal Earth benutzen. Diese Weltkarte bildet die tatsächlichen Ausmaße der Kontinente besser ab als bisher. Ganz besonders Afrika wird vergrößert. Andere Länder wie die Vereinigten Staaten dagegen verkleinert. Die traditionelle Weltkarte orientiert sich an einer Darstellung aus dem Jahr 1512. In der EU soll das kurzzeitige Vermieten von Wohnungen einheitlich geregelt werden. Das betrifft unter anderem Anbieter wie Airbnb. Pia Ritter.
3: Bisher gibt es nur einzelne Touristenhochburgen wie Barcelona, Paris oder Venedig, die sich gegen die zunehmende Vermietung von Wohnungen an Urlauber wehren. Aber bezahlbare Wohnungen sind gerade in Metropolen oft knapp. Deshalb will die Vizepräsidentin der EU-Kommission, Ribera, nächste Woche das Gesetz gegen zu viele Ferienwohnungen vorstellen. Ein entsprechender Gesetzentwurf dazu liegt der Nachrichtenagentur Reuters vor. Darin steht, wann es in Ordnung ist, den Wohnungsmarkt zu beschränken. Bevor allerdings Verbote kommen, schlägt die Kommission Obergrenzen fürs Vermieten oder Bestandsschutzregelungen vor.
1: Der Stromanbieter Energis warnt vor betrügerischen Haustürgeschäften. Wie das Unternehmen mitteilte, haben sich Unbekannte im Raum Lebach als Mitarbeiter ausgegeben, um an Stromzählernummern und

0: Zählerstände von Kunden zu kommen. Mit den Infos würden die Betrüger einen Anbieterwechsel im Namen der Kunden veranlassen und dann die daraus resultierenden Provisionen kassieren. Die Energis-Muttergesellschaft VSE verweist darauf, dass sich Mitarbeiter immer ausweisen können und jeder Kunde das Recht habe, den gültigen Dienstausweis zu kontrollieren. Die deutschen Basketballerinnen sind mit einer deutlichen Niederlage in die Heim-WM gestartet. Das Team mit Emma Eichmeier von den Salo Royals unterlag in Berlin mit Favorit Spanien mit 53 zu 83. Heute steht für die Deutschen die nächste Partie an, und zwar um 18 Uhr gegen Japan. In der Fußball-Bundesliga hat der VfB Stuttgart zu Hause 4:1 gegen den 1. FC Köln gewonnen. Elversberg spielt heute. Für das erste Bundesliga-Auswärtsspiel in der Geschichte der SVE reist die Mannschaft nach Mönchengladbach. In der zweiten Bundesliga gab es gestern Abend zweimal ein Unentschieden. Hannover gegen den KSC endete 2:2, ebenso wie die Partie Bielefeld gegen St. Pauli. Und das waren die Nachrichten mit Christian Koch. 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
2: Heute Morgen hängen noch ein paar Wolken am Himmel, aber es setzt sich die Sonne durch und es bleibt trocken. Heute am Abend wird der Himmel weitgehend klar sein. Dazu angenehme 20 Grad in Freisen, 23 in Merzig, bis zu 25 in Ensdorf. In der kommenden Nacht vielfach sternklar, Regen ist kein Thema. An Gewässern, da gibt es ein bisschen Nebel, es kühlt ordentlich ab, 12 bis 7 Grad. Der Sonntag ist dann richtig sonnig, nur ganz wenige Wolken, 23 bis 27 Grad.
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2: In Bieringen, Fürweiler, Gerlfangen, Oberesch und Hemmersdorf in der Gemeinde Rehlingen-Siersburg ist das Wasser beeinträchtigt. Da wird jetzt geklort. Es gibt einen Hinweis, dass man zum Beispiel Babynahrung nicht mit diesem Wasser zubereiten soll. Informationen dazu finden Sie auch auf unserer Internetseite auf sr3.de. Weitere Meldungen gibt es heute Morgen nicht. Ich wünsche Ihnen eine gute Fahrt, wenn was ist auf Ihrer Strecke. Unsere Nummer haben Sie ja, ne? Die 0800. 708.000.
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2: Jetzt kommt Eric Clapton mit Promises. Ich bin Frank Hofmann und wünsche Ihnen einen schönen Samstag.
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aus Bietigheim in Baden-Württemberg hier zu uns ins Saarland gekommen. Camouflage mit ihrer Musik Love is a Shield. SR3, guten Morgen. Kinder sollen schon beteiligt werden an der Gemeindearbeit. In Dillingen soll es jetzt zum Schuljahr 26/27 ist eingeführt worden, ein stadtweites Kinderbürgermeister-Team. Da heißt es, dass jede der vier Grundschulen ein Kind aus der Klasse 3 oder 4 hat und dass die dann wählen dürfen. Und die vier Gewählten, die sollen dann ein Jahr lang direkt mit Bürgermeister und Verwaltung so bei Projekten zusammenarbeiten, was so Kinder angeht, Spielplätze oder ähnliche Sachen. Das ist jetzt in der Form vielleicht neu, aber so ganz neu ist das Modell an sich nichts. Es gibt in Wattgassen zum Beispiel schon ein kommunales Kinderparlament, in St. Ingbert ein Kinder- und Jugendparlament und ganz lustig eine Kita in St. Wendel-Winterbach. Seit 20 Jahren machen die dort, wählen die immer Kinderbürgermeister. In Dillingen ist diese Kombination aber außergewöhnlich, dass da vier Grundschulkinder zusammen Kinderbürger, das Kinderbürgermeister-Team sind. Dann wünschen wir mal ein gutes Händchen für die kommenden Aufgaben dem Kinderbürgermeister-Team in Dillingen. SR3 ist hier. Ihnen einen schönen guten Morgen. Es wird romantisch jetzt und auch dramatisch. Barbara Streisand ist das nämlich mit Woman in Love. SR3. Guten Morgen.

Ja, ja, erst mimimimimi, Herz kaputt und nachher, na, ist doch alles nicht so schlimm. Udo Lindenberg auf SR3. 6:22 haben wir es. Anna Depenbusch, eine Liedermacherin aus Hamburg, die seit 15 Jahren im Geschäft ist, war gestern Abend in Neunkirchen in der Gebläsehalle. SR3 hat sie präsentiert. Anna Depenbusch war zusammen mit ihrer Band im Kaiserquartett da. Ein Jahr waren die zusammen auf Tour und gestern war der Abschlussabend. Alles auf Null. Einmal durchs Repertoire von Anna Depenbusch. Es waren noch Balladen dabei.

0: Das ging dem Publikum ans Herz.
1: Ja, also ich habe ein paar Mal geweint und Gänsehaut bekommen. Es war das beste Konzert, was ich bis jetzt erlebt habe.
2: Es war ein sehr schönes Konzert, abwechslungsreich, es war witzig. Anders als ich es erwartet habe, muss ich sagen, ich kannte das Kaiserquartett gar nicht, aber von dem bin ich total begeistert.
3: Also ich bin ganz beschwingt, hat mich total berührt und es war eine total schöne Mischung aus den unterschiedlichsten Stimmungslagen.
4: Es war ein sehr gelungener Abend, dafür, dass ich die Dame nicht kannte, zum ersten Mal hörte, muss ich sagen, sehr schön.
5: Sehr schön. Da war er überrascht, Anna Diepenbusch. Jetzt machst du noch ein paar Solo-Konzerte, dann geht's wieder auf Tour. SR3 hat sie präsentiert in Neunkirchen in der Gebläsehalle. Guten Morgen, 6:22 Uhr.

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5: Es wird 6:30. Christian Koch ist da. Guten Morgen.
6: Guten Morgen. Toscani ist CDU-Spitzenkandidat. Auf einer Landesvertreterversammlung in Eppelborn erhielt der saarländische Landesvorsitzende rund 91%. Auf Platz 2 der Landesliste wurde Frank Wagner gewählt. Die Landtagswahl im Saarland ist nächstes Jahr im April. Neuer Sabotageverdacht. Auch in Sachsen sind gestern Sprengvorrichtungen in der Nähe von Umspannwerken entdeckt worden. Seit Anfang der Woche gibt es immer wieder Einsätze wegen mutmaßlicher Sabotageversuche an Stromversorgungseinrichtungen. Traditionelle Weltkarte soll ersetzt werden. Dafür stimmte die Generalversammlung der Vereinten Nationen. Die neue Karte soll die tatsächlichen Ausmaße der Kontinente besser abbilden als bisher. Ganz besonders Afrika wird vergrößert, andere Länder wie die USA dagegen verkleinert. Katastrophenschutzübung in Saarlouis. Dabei wird der Einsturz des Theaters am Ring simuliert. Die Übung findet zwischen 10 und 15 Uhr statt. Insgesamt sind rund 600 Personen beteiligt. In der City von Saarlouis werden mehrere Straßen und Parkplätze gesperrt. Heimsieg für VfB Stuttgart. In der Fußball-Bundesliga setzte sich die Mannschaft von Sebastian Hoeneß mit 4:1 gegen Köln durch. Heute spielt um 15.30 Uhr die SV Elversberg in Mönchengladbach. Um 14 Uhr spielt Drittligist Saarbrücken in Meppen. Und WM-Auftakt Niederlage für deutsche Basketballerinnen. Das DBB-Team mit Emma Eichmeier von den Saarlouis Royals verlor gegen Spanien 53:83. Nächster Gegner bei der Heim-WM ist heute Japan.
5: Christian, dank dir.
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5: Es hängen noch ein paar Wolken heute Morgen über dem Saarland, aber die Sonne setzt sich mehr und mehr durch. Es bleibt trocken heute an diesem Samstag. Am Abend wird sogar ganz klar sein. Angenehme 20 Grad in Freising, 23 in Merzig, bis zu 25 in Ensdorf. Morgen der Sonntag, viel Sonne, wenig Wolken, 23 bis 27 Grad. Der Montag wird nochmal richtig sommerlich mit bis zu 32 Grad. Und danach, ja, da kommt der Dämpfer, der Dienstag, mehr Wolken, Regen, Mittwoch deutlich kühler. Dann nur noch höchstens 21 Grad.
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5: Jetzt ganz genau 6:30. Vorsicht mit dem Landkreis Saar-Pfalz-Kreis auf der L235 zwischen Senkscheid und Oberwürzbach. Da liegt ein totes Reh auf der Fahrbahn. Fahren Sie vorsichtig ran. Bieringen, Fürweiler, Geilfangen, Oberesch und Hemmersdorf, Gemeinde Rehlingen-Siersburg. Da sollten Sie das Wasser im Moment nicht zum Beispiel dazu benutzen, Babynahrung anzurühren. Das muss geklort werden. Da bitte vorsichtig sein. Weitere Meldungen gibt es derzeit nicht. Wenn was ist, unsere Nummer haben Sie, das ist die 0800 700 8000. Danke fürs Durchgehen.
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5: Manch einer sagt, der Tag beginnt für mich besser, wenn ich ein bisschen Gitarrenmusik im Ohr habe. Na bitteschön, hier kommen die Gitarren bei Rod Stewart. Das ist Maggie May. Ich bin Frank Hofmann. Schönen Samstag!

0: Die ewige Flamme. Eternal Flame, das sind die Bengals aus den 80ern. So, schauen wir mal, ob das Flämmchen bei der SV Elversberg heute auch noch weiter lodert.
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0: In der Bundesliga, es ist immer noch verrückt, letzte Woche gab es ja das erste Spiel der Saison gegen Leverkusen. Und was für eins das war. Wollen wir noch mal reinhören in das Spiel letzte Woche?
2: Francis Onyeka dreht noch mal auf, Abschluss und das Tor! Und jetzt das zweite direkt hinterher, das gibt's ja nicht. Und der Ball kommt trotzdem rein, Mokwa. Tor für die SV Elversberg.
0: Dem Reporter geht's inzwischen wieder besser. Mit 3:2 hat die SVE zum Auftakt in die neue Saison gegen Leverkusen gewonnen. Ich habe es auch gehört, im Livestream war auch mit dabei. Und jetzt aus dem Frühsportteam ist René Henken da. Guten Morgen.
3: Guten Morgen.
0: Heute geht's gegen Borussia Mönchengladbach. Wie wahrscheinlich ist denn der zweite Sieg im zweiten Spiel?
3: Ja, also letzte Woche habe ich auf Unentschieden getippt. Deswegen würde ich jetzt mal sagen, was Tipps angeht, da bin ich jetzt eher raus. Aber trotzdem muss ich sagen, chancenlos sind die Elversberger auf keinen Fall. Gladbach hat letzte Woche 0:3 in Leipzig verloren. Und da sieht man auch, da hat noch nicht alles funktioniert, auch wenn die Gladbacher deutlich aktiver gespielt haben als zum Beispiel noch letzte Saison. Aber, also das heißt auch, Elversberg ist gewarnt. Trotzdem mit einer Leistung wie letzte Woche sind sie wirklich nicht chancenlos und haben auch auf jeden Fall die Chance, da heute auch zu gewinnen.
0: Ich werde es auf jeden Fall verfolgen. In den Borussia Park in Gladbach, da passen ein paar mehr Zuschauer als in Elversberg, nämlich 55.000 rein. Was meinst du, wie die Elversberger damit zurechtkommen? Das ist ja ein Riesenstadion und ein Riesenkulisse.
3: Ja, also ich denke, das macht ihnen tatsächlich weniger aus. Das haben sie auch teilweise in den letzten Jahren schon gezeigt. Das sind sie ja auch gewohnt. Da haben sie gegen Lautern, gegen Schalke und auch in Hamburg gespielt. Trotzdem, jetzt in der Bundesliga ist das halt Standard. Da ist es halt jede Woche so ein großes Stadion. Und SVE-Trainer Wagner, der meint aber:
4: Aus meiner Wahrnehmung der letzten Saison ist das unsere große Stärke, wie unfassbar stabil wir sind, auch in vollen Stadien. Was nicht immer zwingend heißt, dass man alle Spiele gewinnt, aber Hertha, Dresden, Lautern, in Phasen Darmstadt auf Schalke. Fand ich schon beeindruckend, was die Jungs da gemacht haben.
3: Ja, also da haben sie auf jeden Fall wirklich auch immer gut gespielt. Das ist auch so seine Hoffnung, dass das dann heute so ist.
0: Und es kommen ja auch Elversberger mit ins Stadion.
3: Ja, so sieht's aus. Über 2000 Fans reisen nach Gladbach und das wurde dann auf der Pressekonferenz am Donnerstag gesagt und so hat dann Vincent Wagner reagiert.
4: Erstmal über 2000 Elversberger. Ja, das siehst du mal. Klein, aber fein und so klein ist es schon gar nicht mehr. Ne? Also erstmal cool. Freue mich über jeden, der uns begleitet.
3: Ja, also jetzt heißt es erstmal Daumen drücken und vielleicht haben die über 2000 Fans ja auch dann was zu feiern.
0: Ich bin gespannt. Also ich bin echt gespannt. Schauen wir noch auf die dritte Liga zum 1. FC Saarbrücken. Auch der spielt ja heute.
3: Genau, und zwar beim SV Meppen. Der FCS letzte Woche ja mit der ersten Saisonniederlage gegen Rostock, will heute aber wieder gewinnen und die Erfolge dann der ersten beiden Spielern anknüpfen. Aber Meppen ist nicht zu unterschätzen, sind punktgleich mit dem FCS, also auch das könnte heute spannend werden.
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alles okay von Alexander Oerding, wollte ich sagen. Nein, natürlich Johannes Oerding. Hier ist SR3. 5.48 Uhr haben wir es. Kennen Sie noch Chicory Tip? Das ist der Song, der, ich weiß gar nicht, was das für ein Instrument ist. Irgendein Synthesizer wahrscheinlich, ne? Klingt nach Kanarienvogel, finde ich. Der Songtitel nämlich Chicory Tip. Nach JS11 Sprechkörnchen. Guten Morgen.

0: 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An diesem Samstagmorgen wird in Sachsen-Anhalt gewählt. 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
7: 7 Uhr. Die Serie von deutschlandweiten Sabotageakten gegen die Stromversorgung dauert an. Auch bei Bautzen in Sachsen sind an Umspannwerken jetzt Sprengvorrichtungen gefunden worden. Landesinnenminister Schuster sagte vorgestern, sein Bekennerschreiben eingegangen. Für SR Info Ramin Movasagian.
8: Seit Anfang der Woche gibt es immer wieder Alarm wegen mutmaßlicher Sabotageversuche an der Stromversorgung. Auch in Hamm war die Polizei am Abend an einer Stromanlage in einem größeren Einsatz. Viele der Sabotageakte sollten wohl in Nordrhein-Westfalen stattfinden, unter anderem in Dormagen, Eschweiler und Weißweiler bei Aachen. Das war in einem Bekennerschreiben als weiterer Tatort genannt worden. Der Absender, ein Mann aus Gevelsberg, hatte die jüngsten Angriffe in Brandenburg und NRW für sich reklamiert. In seiner Wohnung fand die Polizei Sprengstoff, teilte NRW-Innenminister Reul mit. Der Verdächtige ist aktuell auf der Flucht.
7: Die US-Unterhändler Witkoff und Kushner reisen an diesem Wochenende nach Russland und in die Ukraine. Das hat Präsident Trump bestätigt. Beide hätten einen Vorschlag dabei, um den Krieg zu beenden. Der ukrainische Präsident Zelensky hatte davor mitgeteilt, er erwarte Witkoff und Kushner für Sonntag in Kiew. Vorher würden sie Moskau besuchen. Zelensky kündigte an, dass die Ukraine während der Gespräche auf Luftangriffe verzichten werde und forderte das Gleiche auch von Russland. Nach einem Hackerangriff auf die Berliner Senatsverwaltung haben die mutmaßlichen Täter gestohlene Daten im Darknet veröffentlicht. Wie der RBB berichtet, handelt es sich um etwa 1,4 Millionen Daten in mehreren Paketen. Darunter könnten laut Senatskanzlei personenbezogene Daten von Beschäftigten des Landes Berlin und auch von Bürgern oder Unternehmen sein. Gestern war eine Lösegeldforderung einer Hackergruppe in Höhe von rund 2 Millionen Euro abgelaufen. Saar CDU-Chef Toscani ist Spitzenkandidat seiner Partei für die Landtagswahl im nächsten April. Bei der Landesvertreterversammlung gestern Abend in Eppelborn erhielt er rund 91% der Stimmen. Toscani hatte keinen Gegenkandidaten. In seiner Rede betonte er, dass die CDU im Saarland stärkste Kraft werden wolle. Gleichzeitig kritisierte er die AfD und er kündigte im Falle eines Wahlsieges ein Landespflegegeld an. In Saarlouis findet heute eine größere Katastrophenschutzübung statt. In der Innenstadt sind deshalb mehrere Straßen und Parkplätze gesperrt. SR-Reporter René Henken.
9: Der Landkreis empfiehlt deshalb auch, den Bereich rund um den inneren Ring zu umfahren. Konkret betroffen sind unter anderem der Luxemburger und der Kaiser-Friedrich-Ring, und zwar schon ab dem frühen Morgen. Die Sperrungen sollen im Laufe des Nachmittags wieder aufgehoben werden. Umleitungen werden eingerichtet. Bei der Übung wird angenommen, dass ein Teil des Theaters am Ring eingestürzt sei. Damit soll unter anderem der Krankenhausalarm geprobt werden. Deshalb sind auch alle Krankenhäuser im Landkreis Saarlouis bei der Übung eingebunden. Außerdem werden unter anderem auch THW, Rettungsdienst und Polizei vor Ort sein. Insgesamt sind rund 600 Personen beteiligt.
7: Die ADAC Saarland-Pfalz-Rallye soll Ende Oktober nachgeholt werden. Das hat der Automobilclub mitgeteilt. Das Autorennen rund um die Gemeinde Illingen war ursprünglich Mitte August geplant. Wegen der hohen Temperaturen sagt die Veranstalter das Event allerdings ab. Die Rallye soll jetzt mit Wertungsprüfungen im Raum St. Wendel, Heusweiler und Kusel stattfinden. In der Fußball-Bundesliga hat der VfB Stuttgart zu Hause 4:1 gegen den 1. FC Köln gewonnen. Elversberg spielt heute. Für das erste Bundesliga-Auswärtsspiel in der Geschichte der SVE reist

0: die Mannschaft nach Mönchengladbach. In der zweiten Bundesliga gab es gestern Abend 2 Unentschieden. Hannover gegen den KSC endete 2:2, ebenso wie die Partie Bielefeld gegen St. Pauli. Und das waren die Nachrichten mit Christian Koch. 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
2: Es gibt noch ein paar Wolken heute Morgen, aber im Laufe des Tages setzt sich mehr und mehr die Sonne durch. Es bleibt trocken. Die Temperaturen 20 in Freisen, 23 in Merzig und in Ensdorf, da geht es heute bis 25 Grad hoch. Wie es weitergeht mit dem Wochenende und wie die neue Woche sich anlässt, das wird Joachim Pütz uns gleich erzählen.
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2: Wir haben keine Meldungen über Verkehrsstörungen. Ich wünsche Ihnen eine gute Fahrt, wenn es auf Ihrer Strecke klemmt. Dann sagen Sie gerne Bescheid. Machen Sie ein bisschen Luft, weil irgendwas da ist, was Sie stört. 0800 700 8000.
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2: Die Dörr haben sich in der Wucht verdauen. Mamas und Papas. Monday, Monday. Mann, Mann, Mann. Ich bin Frank Hofmann.
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0: Also was man sich da alles anhören muss. Wirklich, da gibt meine Saarländer Zugehörigkeit in Frage gestellt. Und das nur, weil ich nicht alle Weiher im Land kenne. Also bitte.
1: Komm mal, Frank. Wie ist der Frank?
0: Moin.
1: Also wer das nicht weiß, wo der Trotzug ist, ne, der kann nicht aus dem Saarland sein. Ah. Dazu bin ich nicht aus Saarbrücke, Molch und Umgebung. Das ist halt normal. Den Trotzug kennt man doch.
0: Das ist nicht normal, das ist super. Frank, dank dir. Den Drahtzugweiher, ich habe den abgespeichert. Und jetzt Gegenfrage. Wie gut kennst du den Ehrengrundweiher im Warnt? Aha.
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0: Jetzt frage ich den Joachim Pütz, ob bei uns heute was plätschert. Heute Morgen war so ein kleines bisschen nass. Aber das war's für den Samstag, richtig?
3: Ja, es bleibt heute trocken, Frank, und es gibt auch eine Menge Sonnenschein, mal so ein paar lockere Wolken sind unterwegs, aber bis zum Abend lösen die sich auch weitestgehend auf. Das Temperaturniveau auch sehr angenehm, 20 Grad in Freisen bis 25 Grad in Saarbrücken. Heute Nacht, da kühlt es unter oft klarem Himmel aber ganz schön ab, da haben wir nur noch 11 Grad in Weißkirchen bis 7 Grad in Kirkel, und da die Luft auch noch so ein bisschen feucht ist, können sich dann vor allen Dingen in Gewässern näher auch so ein paar flache Nebelfelder bilden.
0: Im Sonntag steckt ja schon Sonne drin, oder?
3: Ja, da gibt's auch reichlich Sonnenschein, ein paar Dekowölkchen am Himmel, mehr passiert da nicht. Und mit der Temperatur geht's noch ein Stück nach oben, 23 bis 27 Grad.
0: Und schnell noch ein Blick auf die neue Woche.
3: Ja, der Montag, da geht's noch weiter hoch, 27 bis 31 Grad. Dazu viel Sonnenschein. Erst so gegen Abend tauchen mal ein paar Wolken auf. Vielleicht ist auch mal ein Schauer oder Gewitter dabei. Aber dann ab Dienstag, da stürzt die Temperatur ab. Da haben wir nur noch 19 bis 23 Grad. Auch die Sonnenstunden sind deutlich seltener als weniger als am Wochenende und am Montag. Da hat sie es doch schwer, gegen die Wolken sich durchzusetzen. Hier und da wird es auch mal nass, und auch im weiteren Verlauf der Woche ist es dann doch deutlich frischer und auch wolkiger. Tja, der Herbst steht eben vor der Tür.
0: Auch eine schöne Jahreszeit. Ich danke dir, Joachim.
3: Tschüss.
0: Ciao. 7.15 Uhr gleich, SR3. Wenn Sie das für meinen Stuhl so? Mein Stuhl knarzt.

0: inzwischen Tag 4 unserer Apulienreise, der SR3 Hörerreise.
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0: Gestern hatten die SR3-Hörerinnen und Hörer, die mitgereist sind von Saarbrücken aus nach Apulien, in den Absatz des Stiefels in Italien richtig viel Gelegenheit, den ein oder anderen Ramazzotti zu genießen, weil es war Faulenzertag.
2: Und man faulenzt hier so durch das ganze Hotel. Also es gibt dann grundsätzlich zwei Möglichkeiten. Man faulenzt sich so ins Warme, da draußen sind es knackig über 30 Grad, oder man faulenzt sich ins Kühle. Wir sitzen zum Beispiel hier auf den bequemen Sofas der Lobby, die wirklich ordentlich Klimaanlage hier einem um die Ohren pustet. Also man kann auch mal was Warmes anziehen hier in Süditalien. Und dann macht man so Zeug. Also die Ruth, die sitzt bei mir. Was machst du heute für Zeug?
3: Ich war am Strand gewesen, schwarzer Sand.
2: Hättest du lieber weißer Sand?
3: Ja.
2: Wie lange warst du am Strand? Was hast du gemacht?
3: 5 Minuten, umgedreht, Bus und hierher ins Hotel.
2: Ja, ansonsten hängen die Leute an den Pools ab und bereiten sich einerseits auf die große Tour vor. Es geht nach Otranto mit Michael Friemel. Alles Gute hier aus Apulien und 9 bis 12 Urlaubsradio hier auf SR3 live.

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5: Es ist kurz nach 19:30. Christian Koch ist da. Guten Morgen.
6: Guten Morgen. Neuer Sabotageverdacht. Auch in Sachsen sind Sprengvorrichtungen in der Nähe von Umspannwerken entdeckt worden. Seit Anfang der Woche gibt es immer wieder Einsätze wegen mutmaßlicher Sabotageversuche an Stromversorgungseinrichtungen. US-Delegation soll vermitteln. Die Unterhändler Witkoff und Kirschner reisen am Wochenende nach Russland und in die Ukraine. Das hat Präsident Trump bestätigt. Beide hätten einen Vorschlag dabei, um den Krieg zwischen beiden Staaten zu beenden. Toscani zum CDU-Spitzenkandidaten gewählt. Der saarländische Landesvorsitzende erhielt auf einer Vertreterversammlung in Eppelborn rund 91%. Auf Platz 2 der Landesliste zur Landtagswahl wurde Frank Wagner gewählt. Die Landtagswahl im Saarland ist nächsten April. Katastrophenschutzübung in Saarlouis. Dabei wird der Einsturz des Theaters am Ring simuliert. Die Übung findet zwischen 10 und 15 Uhr statt. Insgesamt sind rund 600 Personen beteiligt. In der Saarlouis City werden mehrere Straßen und Parkplätze gesperrt. Neuer Termin für ADAC Saarland-Pfalz-Rallye. Sie soll Ende Oktober nachgeholt werden. Das hat der ADAC im Saarland mitgeteilt. Die Rallye rund um Illingen war ursprünglich Mitte August geplant. Wegen hoher Temperaturen sagten die Veranstalter allerdings ab. Und Heimsieg für VfB Stuttgart. In der Fußball-Bundesliga gewann die Mannschaft von Sebastian Hoeneß gegen Köln 4:1. Heute tritt die SV Elversberg um 15.30 Uhr in Mönchengladbach an und um 14 Uhr spielt Drittligist Saarbrücken in Meppen.
5: Christian, danke dir.
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5: Und sie spielen bei bestem Wetter. Es setzt sich die Sonne mehr und mehr durch. Der Regen der Nacht ist wahrscheinlich auch bei Ihnen längst abgezogen. Der Himmel weitgehend klar. Es bleibt trocken. 20 bis 23 in Merzig bis 25 Grad in Ensdorf heute.
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5: Der Himmel weitgehend klar. Was redet er da? Der Mann im Radio. Also heute Abend sollte der Himmel weitgehend klar sein. Jetzt haben wir natürlich noch ein paar Wolken. So, nur um das nochmal kurz richtig zu stellen. Bitte Vorsicht, auf der A1 Trier-Saarbrücken in Höhe Kreuz-Saarbrücken auf der Überleitung zur A8 Richtung Saarlouis. Ein defekter Laster, der dort steht. Fahren Sie bitte vorsichtig ran. Weitere Meldungen gibt es nicht. Ich wünsche Ihnen eine gute Fahrt.
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5: Hier kommt ein Song, bei dem die Band gleich zu Beginn alle Instrumente einsetzt, die da sind. Überhaupt alle, die es gibt. ELO sind das mit Rock'n'Roll is King. Ich bin Frank Hofmann. Ich wünsche Ihnen einen gelungenen Einstieg in diesen Samstag.

0: Ganz genau 20 vor 8. Guten Morgen.
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0: Heute von Ralf Neuschwander von der Evangelischen Kirche.
2: Gott hat uns nicht den Geist der Furcht gegeben, sondern der Kraft und der Liebe und der Besonnenheit. Dieser Bibelspruch sagt sich so in Zeiten moderner Geister. Sie umschwirren uns mit Skandalen, Sensationen und leider oft auch mit Falschmeldungen. Da kann man Sie fast schon beglückwünschen, dass Sie gerade Qualitätsmedien hören. Sowas wie unsere öffentlich-rechtlichen Sender sind ein echter Glücksfall. Anders als Fox TV oder Truth Social von Donald Trump, anders als russische Kanäle, die Putins Kriege legitimieren oder Verschwörungstheorien aller Art. Ich bin ganz zufrieden mit unserer Medienlandschaft. Da läuft auch nicht alles ohne Pannen. Aber im Vergleich zu den alternativen Krawallmedien habe ich sehr viel mehr Vertrauen. Dazu kommt, dass Medien, die mit Empörung und Skandalen arbeiten, einem die Laune ausgiebig versauen. Eine Studie sagt, wer nur 14 Tage auf Facebook verzichtet, ist entspannter im Denken und sieht die Herausforderungen des Lebens eher für machbar. Besonnenheit. Und das scheint zu helfen gegen die Furcht und führt im besten Fall zu Kraft und Liebe, behauptet zumindest die Bibel, dieses uralte Qualitätsmedium. Gott hat uns nicht den Geist der Furcht gegeben, sondern der Kraft und der Liebe und der Besonnenheit.

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1: Ah ja, die singen aber halt schon, ne? Nicht, dass na da mal hingehen, die sind halt alto. Die Chöre und singen und vielleicht auch ein Lied von der Tote Hose.

0: nicht beim Neunkircher Zoo, da feiert man ja gerade den 100. Und Feste soll man bekanntlich feiern, wie sie fallen im Neunkircher Zoo. Gibt es eben diesen Grund zu feiern, den 100. Geburtstag 1926. Von den Aquarien- und Terrarienfreunden gegründet, ist der Neunkircher Zoo heute das Zuhause von fast 600 Tieren aus 120 Arten. Und die stehen morgen bei der großen Geburtstagsparty im Mittelpunkt. Was die Besucher dabei alles erwartet, das hat uns der Zoodirektor, der neue Konstantin Ruske, diese Woche bei Uwe Jäger in SR3 aus dem Leben verraten.
1: Also wir haben am Affenhaus, am Giraffenhaus, am Elefantenhaus, am Wirtschaftshof, wo ja sonst gar niemand hinkommt von den Besuchern, Infostände aufgebaut. Ne? Man kann zum Beispiel mal in so eine Transportkiste vom Kragenbär krabbeln. Ja, Sie können sich also bei uns am Sonntag fühlen wie Heinrich oder Henriette, als sie von Dessau nach Neunkirchen gereist sind.
0: Aber auch sonst können die Geburtstagsgäste die Tiere von einer ganz anderen Seite kennenlernen.
1: Sie können aber auch zuschauen, wie unsere Elefantenkutschen Rüsselabdrücke auf Leinwand, Band, die man sich natürlich durchaus auch als Präsent mit nach Hause nehmen kann. Sie können im Giraffenhaus sich mit Horn und Geweih beschäftigen. Das heißt, Sie können sich auch Ihr kleines Geweih-Souvenir selbst gestalten und dann für zu Hause vielleicht für die Weihnachtsdeko dann mitnehmen.
0: Genau, schon an Weihnachten denken. So weit ist das gar nicht mehr weg. Vor allem öffnen sich viele Türen, die normalerweise für Zoobesucher verschlossen sind.
1: Sie können in den geheimnisvollen Reptilienkeller im Affenhaus auf Spezialführungen schauen. Sie können also an vielen Stellen dahin kommen, wo Sie sonst im Zooalltag oder als normaler Besucher eben nicht hinkommen. Und dadurch sicherlich auch einiges zum Thema Tierhaltung und auch, wie geht's den Tieren im Zoo, nochmal aus erster Hand, sowohl von meinen Kollegen, also vielen Tierpflegern, die im Einsatz sind, aber auch durchaus von mir selber dann erfahren, wo vor allen Dingen eben unsere Tiere im Mittelpunkt stehen, wo die Besucher die Tiere nochmal deutlich anders und intensiver kennenlernen als vielleicht bei einem normalen Zoobesuch mit vielen Blicken hinter die Kulissen, mit Sonderführungen, mit besonderen Fütterungen, mit und auch durch die Besucher.
0: Los geht die große Geburtstagsparty morgen um 10 und mehr spannende Tiergeschichten aus 100 Jahren Neunkircher Zoo erzählt der Zoodirektor Konstantin Ruske in unserem SR3-Podcast aus dem Leben. 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
4: 8 Uhr. In Zukunft soll es realistischere Weltkarten geben. Die UN-Vollversammlung hat dazu eine von Togo eingereichte Resolution beschlossen. Nur die USA stimmten dagegen. Auf den bisherigen Weltkarten ist die Nordhalbkugel viel größer dargestellt als die Südhalbkugel. Für SR Info aus New York, Martin Ganselmeier.
5: Der US-Regierung war das Anliegen der Afrikaner zu ideologisch. Die Resolution der UN-Vollversammlung ist rechtlich nicht bindend. Sie soll aber Regierungen, internationale Organisationen und Bildungseinrichtungen in aller Welt motivieren, präzisere Weltkarten zu verwenden. Die traditionelle Weltkarte geht zurück auf den Duisburger Kartografen Gerhard Mercator. Er bildete Ende des 16. Jahrhunderts Länder und Kontinente auf der nördlichen Halbkugel größer ab, als sie in Wirklichkeit sind. Auf manchen Weltkarten erscheint Grönland fast so groß wie Afrika, obwohl Afrika in Wirklichkeit 14 Mal größer als Grönland ist.
4: Nach mehreren deutschlandweiten Sabotageakten am Stromnetz sind jetzt auch in Sachsen Sprengvorrichtungen in der Nähe von Umspannwerken entdeckt worden. Wie Innenminister Schuster mitgeteilt hat, wurden an zwei Stellen Objekte gesichert. Hinweise auf Sabotage hätten sich aus einem Bekennerschreiben ergeben. Die Polizei bestätigte einen größeren Einsatz im Kreis Bautzen, machte aber noch keine weiteren Angaben. Seit Anfang der Woche gibt es immer wieder Einsätze wegen mutmaßlicher Sabotageversuche an Stromversorgungseinrichtungen. Die Union fordert, dass Ausländer, die queer, Frauen oder christenfeindliche Straftaten begehen, ihr Aufenthaltsrecht verlieren. Anlass für diese Forderung ist der Anschlag beim Christopher Street Day in Berlin Ende Juli. Der innenpolitische Sprecher der Unionsfraktion Trom sagte der Welt am Sonntag, das habe gezeigt, dass fanatische Islamisten unsere Art zu leben mit Hass und Gewalt bekämpften. Nach Einschätzung des CDU-Politikers müsste das Konzept einer sogenannten Regelausweisung auch auf andere Delikte ausgeweitet werden. Was für Straftaten mit antisemitischem Motiv gelte, sollte auch für Straftaten aus Frauen-, queer- oder christenfeindlichen Motiven angewendet werden. Die CDU im Saarland hat ihren Parteichef Toscani zum Spitzenkandidaten für die Landtagswahl im nächsten Jahr gekürt. Toscani erhielt gestern auf der Landesvertreterversammlung in Eppelborn rund 91% der Stimmen. In seiner Rede sagte er:
6: Unser Saarland ist verdient mehr als Stillstand und Rückschritt. Und deshalb gehen wir selbstbewusst in diesen Wahlkampf. Wir wissen, was wir können. Wir wollen wieder Nummer 1 werden. Wir wollen wieder die stärkste politische Kraft in unserem Land werden. Wir wollen die Staatskanzlei zurückerobern. Und wir wollen eine Regierung führen, die diesem Land wieder Richtung, Tempo und Vertrauen gibt.
4: Gewählt wird am 18. April. Im Ortsteil Hemmersdorf der Gemeinde Rehling in Siersburg muss das Trinkwasser nicht mehr geklort werden. Eine Beeinträchtigung wurde laut Gemeinde durch eine Nachprobe ausgeschlossen. In den Ortsteilen Bieringen, Fürweiler, Gerlfangen und Oberesch müsse das Trinkwasser allerdings weiter geklort werden. Die technischen Werke von Rehling in Siersburg hatten bakterielle Verunreinigungen festgestellt. Es gehe aber keine Gefährdung durch das Trinkwasser aus. Nur Babynahrung sollte mit abgepackt im Wasser zubereitet werden. In der Fußball-Bundesliga hat der VfB Stuttgart zu Hause mit 4:1 gegen den 1. FC Köln gewonnen. Die SV Elversberg spielt heute um 15.30 Uhr in Mönchengladbach. Und schon um 14 Uhr spielt Drittligist Saarbrücken in Meppen. Und das waren die Nachrichten mit Christian Koch. 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
7: Heute Morgen noch ein paar Wolken, die sind zum Nachmittagabend weg. Die Sonne setzt sich durch, angenehme Temperaturen. Sag mal, Joachim Pütz, das Wetter von heute ist doch korrekt.
8: Es bleibt heute trocken, Frank, und es gibt auch eine Menge Sonnenschein. Mal so ein paar lockere Wolken sind unterwegs.

0: bis zum Abend lösen die sich auch weitestgehend auf. Das Temperaturniveau auch sehr angenehm. 20 Grad in Freisen bis 25 Grad in Saarbrücken. Heute Nacht, da kühlt es unter oft klarem Himmel aber ganz schön ab. Da haben wir nur noch 11 Grad in Weißkirchen bis 7 Grad in Kirkel. Und da die Luft auch noch so ein bisschen feucht ist, können sich dann vor allen Dingen in Gewässernähe auch so ein paar flache Nebelfelder bilden.
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2: Wir haben keine Meldungen über Verkehrsstörungen. Jetzt um kurz nach 8. Gute Fahrt!
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2: Ich bin Frank Hofmann. Schönen Samstag für Sie.
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0: Genau, so heißt der Song. Zuckero war das hier auf SR3, 8.12 Uhr. Guten Morgen. Am Genfersee, da wird heute gefeiert, 30 Jahre Freddie Mercury Statue. Da steht nämlich direkt am Wasser, am Ufer am Genfersee, ein Freddie Mercury, der den Arm nach oben reckt und der hat das Mikrofon in der Hand. Der hat ja immer noch so einen Teil vom Mikrofonständer am Mikrofon gehabt, wenn er auf der Bühne gestanden hat. Freddie Mercury, der Leadsänger von Queen, der wäre heute 80 Jahre alt geworden. Deswegen fallen die Freddie Days, die dort gefeiert werden, natürlich noch ein bisschen üppiger aus. Gefeiert wird schon seit vorgestern, seit dem 2. und noch bis morgen die Freddie Days. 80 Jahre. Mensch, was ist das für ein Bühnenmensch gewesen, Freddie Mercury. Was für eine Präsenz der auf der Bühne hatte. Und er hat irgendwann in dem Interview gesagt, ich bin einfach ich.
1: I like to ham it up, you know, I like to really perform or something.
2: Dass er auf der Bühne einfach nur eine Rolle spiele, davon will Freddie Mercury nichts hören. Er sei einfach nur er selbst und wolle die Musik von Queen bestmöglich rüberbringen.
3: I'm just me when I'm on stage, I'm just me. I'm just having fun on stage and just trying to put across our music, which is Queen.
0: 1991 gestorben, nicht in Montreux am Genfersee, wo er lange gearbeitet hat, wo auch Aufnahmen von Queen gemacht wurden, sondern in London. Die Asche hat seine frühere Lebenspartnerin Mary Austin bekommen und sie musste ihm versprechen, dass sie diese Asche an einem geheimen Ort beisetzt und niemandem sagt, wo dieser Ort ist. 80 Jahre Freddie Mercury zu seinen Ehren heute auf SR3. Somebody to Love.

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1: Wir haben jetzt echt schon eine ganze Menge erlebt. Unsere Italien-Urlauber später hier bei uns im Programm zwischen 9 und 12 machen wir hier komplett SR3 Urlaubsradio aus Apulien. Und zum Einstimmen düsen wir noch mal kurz durch die letzten Ereignisse, die letzten Tage.
2: Jetzt stehen wir vor der berühmten, vor der weltberühmten Basilika von Lecce und können aber nicht rein. Warum?
3: Hochzeit.
4: Und ich glaube, wenn die unsere Männer sieht.
2: Nee. Ich würde auch sagen, das hält kein Jahr, oder?
4: Ja, ungefähr. Ne?
5: Darf ich mich ganz kurz einmischen, wie ihr so kaltblütig darüber schwätze, Kinder? Hanne, das sieht, es wehen andauernd wehen so rote Vorhänge auf und man guckt in die Basilika hinein und ein Hochzeitspaar ganz vorne am Altar, das sieht schon gut aus, oder?
3: Ich war am Strand gewesen, schwarzer Sand.
2: Hättest du lieber weißer Sand?
3: Ja, auf jeden Fall.
2: Wie lange warst du am Strand? Was hast du gemacht?
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0: Aretha Franklin hat das Stück gesungen, da war sie 16. Das hier ist allerdings die Version von Tammy Nielsen. Die kommt aus Toronto, lebt in Neuseeland. Das war Are You Sure?
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0: Es wird 9:30. Christian Koch ist da. Guten Morgen.
2: Guten Morgen. Traditionelle Weltkarte soll ersetzt werden. Dafür hat die Generalversammlung der Vereinten Nationen gestimmt. Die neue Weltkarte soll die tatsächlichen Ausmaße der Kontinente besser abbilden als bisher. Insbesondere Afrika wird vergrößert, andere Länder wie die USA dagegen verkleinert. Neuer Sabotageverdacht. Auch in Sachsen sind gestern Sprengvorrichtungen in der Nähe von Umspannwerken entdeckt worden. Seit Anfang der Woche gibt es immer wieder Einsätze wegen mutmaßlicher Sabotageversuche an Stromversorgungseinrichtungen. Toscani, CDU-Spitzenkandidat. Der saarländische Landesvorsitzende erhielt auf der Vertreterversammlung in Eppelborn rund 91% der Stimmen. Toscani betonte, dass die CDU bei der Landtagswahl im April stärkste Kraft werden wolle. Und Heimsieg für VfB Stuttgart. In der Fußball-Bundesliga gewann die Mannschaft von Trainer Hoeneß gegen Köln 4:1. Die SV Elversberg tritt heute um 15.30 Uhr in Mönchengladbach an und um 14 Uhr schon spielt Drittligist Saarbrücken in Meppen.
0: Christian, danke dir.
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0: Ein paar Wolken heute Morgen, die sind auch, wenn ich hier durchs Fenster schaue, teilweise auch ein bisschen dunkler. Aber es setzt sich mehr und mehr die Sonne durch. Es bleibt dann trocken den Tag über. Zum Abend hin wird es meistens klar sein. 20 bis 25 Grad in der kommenden Nacht, geht es bis auf 7 teilweise zurück. Da kann sich morgen früh Nebel bilden. Sonntag ist dann allerdings ein Sonnentag. Wenn der Nebel weg ist, zeigt sich die Sonne, nur wenige Wolken bis 27 Grad. Und der Montag nochmal richtig sommerlich warm mit bis zu 32 Grad.
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0: Unser neuester Blitzer in Schmelz in der Hüttersdorfer Straße. Herzlich willkommen hier in unserer Runde. Wenn sonst noch irgendwo Blitzer stehen, auch die, die gestern schon da gestanden haben, wenn Sie denen heute nochmal begegnen auf Ihrer Strecke, geben Sie uns gerne nochmal ein Update unter 0800 700 8000.
1: 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Guten Morgen.
0: Ich bin Frank Hofmann. Schönen Samstag.
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0: SR3, guten Morgen. Morgen am Sonntag wählt Sachsen-Anhalt einen neuen Landtag und gefühlt schaut die halbe Welt dorthin. Das liegt am großen Abstand der AfD zu den anderen Parteien. Die AfD liegt in Umfragen mit weitem Abstand an der Spitze und aus dem ARD-Hauptstadtstudio ist jetzt Jan-Friedrich Willems zugeschaltet. Guten Morgen, Herr Willems.
1: Guten Morgen.
0: Die Politikerinnen und Politiker in Berlin sind ja Profis, aber merkt man da vielleicht doch, dass die angespannt sind?
1: Ja, definitiv. Also wenn man sich zum Beispiel mal den Kanzler selbst anguckt, Friedrich Merz, der war ja kaum in Sachsen-Anhalt in diesem Wahlkampf und wenn dann nur unter quasi Ausschluss der Öffentlichkeit. Der weiß natürlich, dass ein Kantersieg der AfD in Sachsen-Anhalt auch Druck auf seine Politik machen würde, selbst wenn die CDU in den Bundestag am Ende die Staatskanzlei holen sollte. Sven Schulze, der Landeschef, hat sehr deutlich gemacht, dass er nochmal über die Rente mit 63 sprechen möchte zum Beispiel. Auch da wäre Merz ein wenig getrieben. Die SPD, naja, die ist so grundnervös wie immer. Das liegt jetzt nicht zwangsweise an Sachsen-Anhalt. Ehrlich gesagt, weil da eh niemand so viel erwartet. Wenn die es ins Parlament schaffen, ins Landesparlament, wäre das schon das höchste aller Gefühle. Und danach sieht es im Moment ja auch aus. Und ganz generell gilt halt für die Parteien, die Nervosität ist da. Große Bewegungen wird es jetzt am Sonntagabend aber wahrscheinlich nicht geben, weil in zwei Wochen ja nochmal zwei Landtagswahlen in Mecklenburg-Vorpommern und Berlin anstehen.
0: Man sagt jetzt vielleicht in Anführungszeichen, es ist nur eine Landtagswahl. Aber trotzdem, welche Folgen könnte die für die Bundesregierung und auch für die Bundespolitik haben?
1: Für die Bundespolitik ist diese Wahl jetzt insofern sehr interessant, weil der Wahlkampf viel über bundespolitische Themen geführt wurde. Vor allem die AfD hat sich da als Meisterin bewiesen, Landes- und Bundespolitik so ein bisschen zu mixen. Wenn man sich einige der zentralen Forderungen der AfD in Sachsen-Anhalt anschaut, Ukraine-Hilfen kürzen, Energie wieder aus Russland beziehen, zentrale migrationspolitische Forderungen, Rentenpolitik, das sind ja oft Sachen, die in Berlin und nicht in Magdeburg entschieden werden. Und in der Bundespolitik hätte selbst eine AfD-Alleinregierung für Sachsen-Anhalt keine so große Macht. Sie könnte im Bundesrat Gesetzesinitiativen machen, sie könnte im Bundesrat eine Gegenstimme sein, aber eben nur mit 4 von 69 Stimmen, sie könnte da nichts blockieren. Und insofern ist das so ein bisschen das Risiko, dass die AfD bewusst fährt. Sie wird am Ende nicht alles liefern können, was sie den Wählern versprochen hat. Natürlich ist ein Wahlsieg der AfD aber darüber hinaus natürlich super symbolisch und ein großer weiterer Schub für die Bundes-AfD auch.
0: Es gibt 16 Bundestagsabgeordnete aus Sachsen-Anhalt, die Mehrheit davon nicht von der AfD. Wenn man jetzt mit denen spricht in Berlin, wünschen die sich von ihren Parteien in Berlin eine andere Politik?
1: Ja, das kommt ganz darauf an, wie man fragt. Wenn man jetzt nicht auf die AfD geht, das sind natürlich die meisten Abgeordneten im Bundestag, dann schaut man natürlich direkt auf die CDU. Und da ist eine Personalie nicht uninteressant. Das ist Sepp Müller, das ist der CDU-Landesgruppenchef von Sachsen-Anhalt im Bundestag. Und der zum Beispiel betont immer wieder, dass seine Partei unter keinen Umständen irgendwie mit der Linkspartei zusammenarbeiten sollte. Weder auf der Landesebene noch auf der Bundesebene. Insofern ist der wahrscheinlich auch nicht glücklich darüber, wie oft die CDU jetzt schon die Hilfe der Linken in Anspruch nehmen musste. Zum Beispiel bei der Kanzlerwahl oder beim Rentenpaket. Insofern sind diese Abgeordneten aus Sachsen-Anhalt im Bundestag auch vertreten eine etwas andere Linie vielleicht als die Bundesregierung insgesamt. Aber natürlich, sie sind immer noch Teil der Bundesregierung. Sie fügen sich da schon auch in die Reihen noch ein.
0: Jan-Friedrich Willems aus dem ARD-Hauptstadtstudio hier auf SR3 gibt es morgen alles Wichtige zur Wahl in Sachsen-Anhalt in unserer Sondersendung von 18 bis 20 Uhr. Dann mit meiner Kollegin Kerstin Gallmeier. Herr Willems, haben Sie vielen Dank.
1: Sehr gerne.

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0: 10cc auf SR3. I'm not in love. Es ist 8:08. Noch nichts vor heute Abend. Mein Tipp zum Ausgang der Sendung: Mord im Orient Express. Also, Sie sollen ihn jetzt nicht begehen, sondern das Theaterstück anschauen im Bürgerhaus in Duttweiler ab 19 Uhr. Sonja Schuler führt Regie. Wer sind ihr dann?
1: Das Duttweiler Stadttheater ist ein Amateurtheaterverein mit Sitz in Saarbrücken-Duttweiler. Es gibt uns seit 1988. Wir haben circa 15 aktive Mitspieler zurzeit.
0: Und warum jetzt gerade Orient Express von Agatha Christie?
1: Es war halt die Überlegung, dass wir bisher in unseren etwa 45 Stücken, die wir in 38 Jahren gespielt haben, noch keinen wirklichen Krimi dabei hatten. Und dann war die Frage, welchen Krimi kann man spielen? Und da hat sich Mord im Orient Express letztendlich herauskristallisiert, weil auch die Größe der Gruppe ganz gut gepasst hat, die Anzahl der Mitspieler.
0: Und wie ziehen wir die Nummer jetzt auf?
1: Wir haben eine Vorlage und haben die Besetzung besprochen und haben es klassisch inszeniert, halten uns ganz klar an den Text. Es gibt auch Musikstücke, die dort fest eingebunden sind in diesen Vorlage vom Verlag. Den haben wir auch mit eingebracht und eigentlich auch klassisch inszeniert, ja.
0: Dann drücke ich die Daumen, dass die Hütte voll ist heute Abend. Bürgerhaus Duttweiler, das Duttweiler Stadttheater spielt Mord im Orient Express. Bei uns geht's gleich weiter mit dem Urlaubsradio aus Apulien. Ich bin Frank Hofmann. Ich wünsche Ihnen einen schönen Samstag, schönes Wochenende. Machen Sie es gut. Tschüss.

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1: 9 Uhr. In Saarlouis findet heute eine größere Katastrophenschutzübung statt. In der Innenstadt sind deshalb mehrere Straßen und Parkplätze gesperrt. SR-Reporter René Henken.
2: Der Landkreis empfiehlt deshalb auch den Bereich rund um den inneren Ring zu umfahren. Konkret betroffen sind unter anderem der Luxemburger und der Kaiser-Friedrich-Ring und zwar schon seit dem frühen Morgen. Die Sperrungen sollen im Laufe des Nachmittags wieder aufgehoben werden. Bei der Übung wird angenommen, dass ein Teil des Theaters am Ring eingestürzt ist. Damit soll unter anderem der Krankenhausalarm geprobt werden. Deshalb sind auch alle Krankenhäuser im Landkreis Saarlouis bei der Übung eingebunden. Außerdem werden unter anderem auch THW, Rettungsdienst und Polizei vor Ort sein. Insgesamt sind rund 600 Personen beteiligt.
1: Die Übung beginnt in einer Stunde und dauert bis 15 Uhr. Saar-CDU-Chef Toscani ist Spitzenkandidat seiner Partei für die Landtagswahl im nächsten April. Bei der Landeswahlvertreterversammlung gestern Abend in Eppelborn erhielt er rund 91%. Toscani hatte keinen Gegenkandidaten. In seiner Rede betonte er, dass die CDU im Saarland stärkste Kraft werden wolle. Gleichzeitig kritisierte er die AfD und erkündigte im Falle eines Wahlsieges ein Landespflegegeld an. Die Generalversammlung der Vereinten Nationen hat dafür gestimmt, die traditionelle Weltkarte durch eine neue Version zu ersetzen. Die Resolution wurde von Togo eingebracht. Die USA stimmten als einzige Nation dagegen. Künftig sollen internationale Organisationen und Staaten Darstellungen vom Typ Equal Earth benutzen. Diese Weltkarte bietet die tatsächlichen Ausmaße der Kontinente besser ab als bisher. Besonders Afrika wird vergrößert, andere Länder wie die USA dagegen verkleinert. Die traditionelle Weltkarte orientiert sich an einer Darstellung aus dem Jahr 1512. Die Europäische Union plant schärfere Regeln für Kurzzeitvermieter wie Airbnb. Der Gesetzentwurf soll nächste Woche in Brüssel vorgestellt werden. Ziel ist es, einheitliche Regeln in Europa festzulegen, um Wohnungsnot und explodierende Mietpreise in den Griff zu bekommen. In vielen Großstädten und Touristengebieten wird es wegen zunehmender Airbnb-Angebote schwerer, bezahlbaren Wohnraum zu finden. Der Gesetzentwurf der EU-Kommission sieht mehr Möglichkeiten für Kommunen vor, beispielsweise Obergrenzen für Ferienwohnungen festzulegen. Die Serie von deutschlandweiten Sabotageakten gegen die Stromversorgung geht weiter. In Sachsen sind jetzt an zwei Stellen Sprengvorrichtungen entdeckt worden. Landesinnenminister Schuster sagte vorgestern, seien dazu Bekennerschreiben eingegangen. Christoph Johansen.
3: Die Polizeidirektion Görlitz hatte einen Einsatz nördlich von Bautzen bestätigt, aber keine Details genannt. Nach Medienberichten geht es um Umspannwerke im Lausitzer Braunkohletagebaugebiet. Zuvor hatte es schon mehrere Sabotageversuche gegen die Energieversorgung in Brandenburg und Nordrhein-Westfalen gegeben. Inzwischen fahndet die Polizei nach einem Verdächtigen. Hintergrund sind zwei Bekennerschreiben. In einem von ihnen heißt es, Stromerzeugung aus fossilen Brennstoffen sei ein Verbrechen. Laut Bundesinnenminister Dobrindt gehen die Behörden von einem Einzeltäter aus. Der CSU-Politiker sprach von Klimaterrorismus.
1: In St. Ingbert startet heute Abend die 41. Ausgabe des Kleinkunstpreises St. Ingberter Pfanne. Insgesamt 12 Künstlerinnen und Künstler treten an 4 Wettbewerbstagen in der Alten Schmelz auf. Die 4 Preise sind mit jeweils 4.000 Euro dotiert. Preisverleihung ist am nächsten Freitag. Die St. Ingberter Pfanne gehört zu den wichtigsten Kleinkunstauszeichnungen im deutschsprachigen Raum. Bei den US Open sind die Williams-Schwestern bei ihrem Grand-Slam-Comeback im Doppel gescheitert. Die beiden Tennisspielerinnen aus den Vereinigten Staaten verloren in New York ihr Match in der ersten Runde. Serena und Venus Williams sind 44 und 46 Jahre alt und zählen zu den erfolgreichsten Doppelpaarungen der Tennisgeschichte. Von den deutschen Profis ist Alexander Zverev noch bei den US Open dabei. Er trifft in der nächsten Nacht in Runde 3 auf den Chilenen Alejandro Tabilo. Und das waren die Nachrichten mit Christian Koch. 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
4: So, es sind wieder Wolken da, dann wird's aber im Laufe des Tages wieder sonniger. Wir haben einen Tag bis 25 Grad. In der kommenden Nacht wird's frisch, morgen 27 Grad und am Montag sind nochmal 30 Grad drin.
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4: Hat einen Blitzer, und zwar ein Schmelz in der Hüttersdorfer Straße. 9 Uhr und gleich 5.
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Ganz genau. Wir senden 3 Stunden lang live hier von der SR3 Hörerreise. Mein Name ist Oliver Hottong und gleich aus Gründen gibt es auch noch Michael Friemel, der ist nämlich unterwegs. Buongiorno!

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1: Ja, und was ihr da im Hintergrund hört, das ist das Geräusch des Frühstücksraums hier im Arcaia Golf Resort auf der Höhe von Lecce in Apulien. Des Frühstücksraums in seinem besten Zustand, denn die meisten sind weg, das heißt, hier ist es nicht so voll. Voll ist aber immer noch das Buffet und die zwei Kaffeemaschinen, die übrigens vorzüglichen Kaffee produzieren, die haben nicht eine Riesenschlange vor sich von allen, die da noch einen Kaffee abgreifen wollen am Morgen. Grund ist, die meisten sind gar nicht mehr da. Hier ist also mehr ein Ort der Stille und inneren Einkehr, weil ein Großteil unserer Reisegruppe sich im Bus befindet oder in drei Bussen genauer gesagt auf dem Weg nach Otranto, um dort eine schöne Stadtbesichtigung zu machen. Michael Friemel ist mit denen losgefahren und hier sind diejenigen noch zurückgeblieben, die ja also ausschlafen wollten oder so ein bisschen rumfaulenzen wollten, am Pool abhängen wollen, was auch immer. Und ich diese Radiosendung begleiten darf. Kurz mal zu den Rahmenbedingungen. Wir haben hier eine Reisegruppe von rund 120 Hörerinnen und Hörer von SR3, die dieses Wagnis auf sich genommen haben, eine Woche mit uns in Apulien die Zeit zu verbringen mit uns. Das heißt, dass wir sie nicht nur begleiten auf ihren Reisen, auf ihren Ausflügen, sondern auch fürs Rahmenprogramm sorgen. Gestern zum Beispiel hatten wir einen italienischen Abend mit Quiz, mit Musik, mit bisschen Schwurf hinterher rund um italienische Filme und auch italienische Musik und italienisches Essen. Wir hatten einen Riesenspaß, es wurde spät, wir sind alle ein bisschen miet. Nichtsdestotrotz, wir wollen ein bisschen das Abenteuer Reise und die Geschichten da hinten jetzt in den nächsten Stunden hier auf SR3 beleuchten. Und dazu schalten wir gleich mal um 20 nach zu Michael in den Bus. Der hat nämlich auch ein Radiobesteck dabei und wollen ihn eigentlich den ganzen Morgen auf seiner Exkursion in die Altstadt von Otranto begleiten. Hier ist das Urlaubsradio. Hier ist SR3. Viel Spaß dabei.

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2: Alle wach, ja?
3: Ja, während Oliver Hottung es sich am Pool gemütlich gemacht hat, verlassen wir hier gerade das Hotelgelände. Und es ist diese wohlige Aufgeregtheit, die morgens bei diesen Ausflügen ist. Angelina leitet uns wieder, die ist unsere Begleiterin. Rocco steuert den Bus und ich glaube, es sitzen wieder alle in ihren Bussen. Es sind ja mit drei Bussen.
2: Was? Sehr lustig.
3: Ach Gott, es wird gerade erst hier besprochen, was gestern Abend alles gelaufen ist hier. Super, guten Morgen, guten Morgen. Ich laufe mal gerade hier einmal durch den Bus durch.
2: Das sieht natürlich anders aus.
3: Angelina! Guten Morgen, wir sind gerade im Saarland im Radio. Darf ich einmal ganz kurz zu dir kommen hier, Angelina? Ja. Guten Morgen. Nur mal kurz die Erklärung, wir sind jetzt losgedüst gerade. Wo fahren wir heute hin?
4: Wir fahren heute nach Otranto. Das ist der südöstlichste Punkt. Es ist eine kleine, wunderschöne Badeortschaft.
3: Ich habe schon gedacht, du würdest mir jetzt gleich sagen, wir fahren in die weiße Stadt.
4: No, nicht mehr.
3: Ich habe den Eindruck, hier sind alle Städte irgendwie weiß oder so.
4: Aber auch Otranto ist weiß.
3: Super. Es ist jetzt schon unser 1, 2, 3, oh, ist schon fast unser vierter Ausflug, glaube ich, den wir jetzt heute hier machen. Wie ist die Gruppe so für dich? Macht es dir Spaß mit denen?
4: Ich und wie, absolut. Ich weiß schon, ich werde sie alle vermissen.
3: Du kannst ja auch abends nicht von uns lassen. Ich habe dich im Hotel entdeckt abends.
4: Ja, mich wird mich nicht so schnell alle los, ja.
3: Und du beobachtest uns abends auch ein bisschen. Wie hat dir der gestrige Abend gefallen? Oliver Hottung und ich haben ja italienischen Abend gemacht.
4: Habe ich gesehen und gehört.
3: Okay, sie ist begeistert. Wie hat euch der italienische Abend gefallen?
5: Absolut. Super, du warst super.
3: Ach nee, das wollte ich jetzt gar nicht so hören eigentlich.
5: Doch, du warst super. Ich habe eine Salotri gewonnen, du warst super.
3: Ach, klasse. Wer war auch beim italienischen Abend gestern von euch hier im Bus? Wer war mit dabei? Italienischer Abend. Wie hat es euch gefallen gestern Abend?
4: Gut, es war sehr schön, ja.
3: Erzähl mal kurz den Menschen, was ist denn passiert und was haben wir so alles gemacht?
4: Wir hatten Spiele gemacht, so Ratespiele, so Pantomimenspiele oder wie man die nennt. So.
3: Ja, man muss per Pantomime mussten italienische Filme geraten werden.
4: Genau, italienische Filme geraten werden. Und dann hatte ich noch das Glück, einen Becher vom SR3 zu wünschen, weil ich richtig lag bei diesem...
3: Bei Musikrätsel, ne?
4: Bei diesem Rätsel, genau. Und ja, es war sehr lustig und es war schön, wie immer.
3: So, und du sitzt aber aus, du sitzt hier wie aus dem Ei gepellt nach dieser Nacht dann schon gleich wieder.
4: Ich bin auch relativ früh gegangen. Es war schön, aber es hat dann auch gereicht für mich. Ja, man muss ja fit sein für den nächsten Tag.
3: Bist du eine Frühaufsteherin?
4: Nein, zu Hause leider nicht. Nein, ich bin in Rente jetzt und dann ist es zu Hause natürlich, hat man Zeit. Aber hier muss man wieder auf, ne?
3: Wir fahren nach Otranto und melden uns von dort dann wieder. Und außerdem wollen wir jetzt alle mal Angelina zuhören, was die uns im Vorab immer erzählt. Das erzählt immer schon so ein bisschen was, dass wenn wir uns da mal verlieren sollten, ein bisschen wissen, um was es geht. Bis später, ihr Lieben, aus dem Bus. Tschüss.

0: Daumen hoch. 9:30.
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2: Guten Morgen. Katastrophenschutzübung in Saarlouis. Sie beginnt in einer halben Stunde. Simuliert wird der Einsturz des Theaters am Ring. Beteiligt sind rund 600 Personen. In der Saarlouier City sind mehrere Straßen und Parkplätze gesperrt. Traditionelle Weltkarte soll ersetzt werden. Dafür hat die UN-Generalversammlung gestimmt. Die neue Weltkarte soll die tatsächlichen Ausmaße der Kontinente besser abbilden als bisher. Insbesondere Afrika wird vergrößert. Andere Länder wie die USA dagegen verkleinert. Start der St. Ingberter Pfanne. Bei der 41. Ausgabe des Kleinkunstpreises treten 12 Künstlerinnen und Künstler an 4 Wettbewerbstagen in der Alten Schmelz auf. Die beiden Hauptpreise sind mit je 4.000 Euro dotiert. Die Preisverleihung ist am 11. September. Und Williams-Schwestern bei US Open ausgeschieden. Die beiden Tennisspielerinnen aus den USA scheiterten bei ihrem Grand Slam Comeback im Doppel in der ersten Runde. Serena und Venus Williams zählen zu den erfolgreichsten Doppelpaarungen der Tennisgeschichte.
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0: Die Sonne setzt sich eher gegen Nachmittag durch. Wir kriegen bis 25 Grad, morgen auch ein freundlicher Sonntag.
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0: Gerade gehört, in Saarlouis Katastrophenschutzübungen, es gibt Straßensperrungen und Behinderungen bis gegen 15 Uhr. Und wir haben noch einen Blitzerschmelz, die Hüttersdorfer Straße. Kommen Sie gut an.
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3: Drei Stunden lang berichten wir live hier von der SR3-Hörerreise in Apulien in Italien. Und natürlich kommen wir auch mit den Menschen hier so ins Plaudern rein. Und eigentlich plaudert man erstmal über Urlaub, aber irgendwann fangen die mal an, so einen zu erzählen von Sachen, die gar nichts mit Urlaub zu tun haben. Und dann stellen wir fest, wow, die haben ja wirklich so eine richtige Geschichte zu erzählen. Und eine solche Geschichte gibt es hier gleich bei uns. Hier ist das Urlaubsradio. Mein Name ist Oliver Hottong. Buongiorno und hier ist Umberto Tuzzi.

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2: Ja, Apulien, da fliegen viele hin, da fahren viele hin, um sich die schönen Städte anzuschauen oder die Adria oder die schöne Landschaft, oder die fahren einfach mal hin und gucken, was da auf sie zukommt. Der Hanno ist ein Teil der SR3-Hörerreise, aber der wusste genau, was er hier sehen will. Und das ist nicht die Landschaft, nicht die Städte, sondern
3: der wunderschöne Sternenhimmel über Apulien. Der hat eine ganz besondere Eigenschaften. Man kann die Milchstraße hier sehr schön beobachten, weil eben das Zentrum der Milchstraße jetzt hier noch deutlich über dem Horizont steht. Aber hier sind natürlich die Nächte klar, besser als bei uns im Saarland. Und dann kann man natürlich sehr viel beobachten und belichten.
2: Beobachten und belichten, das heißt, du guckst nicht einfach nur in den Himmel, sondern du...
3: Ja, ich nehme das Ganze mit einer Kamera auf. Also diese Beobachtung wäre ja, dass man ein Okular nimmt, sich das auf ein Teleskop schraubt und dann eben das Ganze in Natura beobachtet. Das hat gewisse Einschränkungen. Man kann diese schönen Objekte, wie man sie beispielsweise aus dem Fernsehen vom Hubble-Teleskop kennt, die einen begeistern, eigentlich jeden begeistern, bunte Aufnahmen, die kann man natürlich so nicht beobachten. Da ist alles eigentlich schwarz-weiß. Und richtig schön wird es dann erst, wenn man das Ganze mit einer Kamera aufnimmt und mit Langzeitbelichtung. Und dann kommen im Endeffekt eben diese schönen Bilder heraus, Galaxien, Nebelstrukturen. Das ist ja schon fast Kunst, wenn man sich das anguckt. Das ist einem gar nicht so klar, was da im Weltall alles zu sehen gibt, was da über uns liegt. Und dann hier auf der kleinen Erde kann man dann solche Sachen sehen, die natürlich in der Vergangenheit liegen. Man muss immer sehen, dass so ein Teleskop eigentlich eine Zeitmaschine ist.
2: Ist das eher dann ein philosophisches oder eher ein naturwissenschaftliches Hobby?
3: Ja, ich will da jetzt kein Fass aufmachen. Also man kommt natürlich ins Schwärmen, das ist klar. Dann kann es leicht in die Philosophie gehen. Es ist einfach ästhetisch. Ich finde es sehr schön und ich finde es spannend und herausfordernd, diese Dinge auch mit einem Hobby-Equipment quasi machen zu können.
2: Würde es also sich für uns lohnen, wenn wir anstatt mal abends zur Hotelbar zu gehen, uns einfach mal in den gepflegten, hier sehr gepflegten Rasen dieses Hotels begeben würden, mit dem Rücken einfach ins Gras legen und in den Nachthimmel starren?
3: Genau, Oliver, du hast völlig recht. Also das ist jedem zu empfehlen. Man braucht eine gewisse Zeit, bis sich die Augen daran gewöhnt haben. In der Regel so eine Viertelstunde, 20 Minuten. Dann merkt man, wie da plötzlich überall Sterne entstehen. Und das ist fantastisch.
2: Dann hat mein Tag heute an seinem Abschluss einen neuen Programmpunkt gefunden. Dankeschön, Hanno, und viel Erfolg mit dem Nachthimmel.
3: Ja, bitteschön, gern.
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0: Hier ist das Urlaubsradio, hier ist SR3, hier im Hotel ist so langsam Ruhe eingekehrt, das heißt beim Frühstück ist die Platte geputzt, die meisten ziehen sich jetzt erstmal aufs Zimmer zurück, was weiß ich, zum Zähneputzen oder was man halt sonst so nach dem Frühstück so zu machen pflegt, also angenehm ruhig, angenehm relaxed. Michael ist mit 3 Reisebussen unterwegs in Richtung Otranto. Michael, ich glaube bei dir fühlt sich das Ganze ein bisschen anders an, oder?
1: Dann das Meer und wir werden in 10 Minuten Otranto erreichen.
2: Wir kommen gerade in Otranto in der Region an. Wir sind auf der Autobahn, so eine Landstraße, so eine vierspurige Landstraße unterwegs, sehen aber langsam das Meer und die Atmosphäre in so einem Bus morgens ist ja eigentlich wunderbar, weil da sind noch die Übernächtigten da und man hat noch so ein bisschen die Gelegenheit, sich so ein bisschen zu erholen auch. Das heißt, der ein oder andere macht noch ein kleines Schläfchen, andere wiederum freuen sich auf das, was als Ausflug ansteht. Gleich sind wir da. Freut ihr euch schon?
3: Jawohl.
2: Wie bereitet ihr euch denn auf so einen Ausflug vor? Man packt ja morgens immer dann noch eine Tasche für den Ausflug.
4: Ja, aber das haben wir relativ schnell gemacht. Wir sind ein eingespieltes Team.
2: Seid ihr Freundinnen oder seid ihr Schwestern?
4: Wir sind Freundinnen.
2: Was hast du jetzt zum Beispiel, also ich will nicht ganz intim sein, was packst du für so einen Ausflug? Was packst du für so einen Tag ein?
4: Ja, ich packe ein Geld natürlich, weil wir machen auch gerne Shopping. Was haben wir noch dabei?
5: Sonnenhut.
4: Ja, Sonnenhut. Ja.
5: Sonnenbrille.
2: Das ist tatsächlich so die Sache mit der Sonnencreme und mit dem Sonnenhut. Wer es schon ingecremt hat, Mori? Wer ist voreingeschmiert?
5: Ja, heute Morgen.
2: Warte, ich teste mal gerade ein Bäckchen. Moment. Wunder. Das ist wirklich so. Du siehst aber gut aus. Das heißt, du guckst, dass du jeden Tag ordentlich die Sonnencreme auch benutzt.
5: Ja, sehr.
2: Was ist bei dir im Gepäck heute bei so einem Ausflug? Wie bereitet ihr beiden euch vor?
5: Ein Geldbeutel, meine EC-Karte zum Shoppen, dann die Sonnencreme, der Sonnenhut.
2: Was wird bei dir geshoppt heute? Hast du noch was, musst du Mitbringsel machen?
5: Nee, das nicht.
6: Es hat alles. Was ist das? Es hat alles.
2: Das sah der Mann neben dir. Ich hoffe, es ist deiner.
5: Ja, ist meiner. Ja, seit 50 Jahren. Ja.
2: Und was wollt ihr shoppen?
3: Also ich kann shoppen. Ich hatte nur 11,8 Kilo im Koffer. Also ich kann shoppen. Die Angelika dagegen hatte 18,9. Also die muss sich gut mit mir halten, wenn sie noch was shoppen will.
2: Also das ist das Programm für heute in Otranto. Shoppen, shoppen, shoppen und ansonsten einfach das wunderbare Meer der Adria sehen. Hier ist das SR3 Urlaubsradio. Heute live aus Apulien.

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0: Organisationen und Bildungseinrichtungen in aller Welt motivieren, präzisere Weltkarten zu verwenden. Die traditionelle Weltkarte geht zurück auf den Duisburger Kartografen Gerhard Mercator. Er bildete Ende des 16. Jahrhunderts Länder und Kontinente auf der nördlichen Halbkugel größer ab, als sie in Wirklichkeit sind. Auf manchen Weltkarten erscheint Grönland fast so groß wie Afrika, obwohl Afrika in Wirklichkeit 14 Mal größer als Grönland ist.
1: Im Persischen Golf hat es nahe der iranischen Insel Kharg offenbar schwere Explosionen gegeben. Nach Angaben einer Nachrichtenagentur haben die USA einen iranischen Tanker angegriffen. Von keiner der beiden Seiten gibt es dafür aber bisher eine Bestätigung. Über ein Terminal auf der Insel läuft ein Großteil des iranischen Ölexports. Erst vor kurzem hatten die USA ihre Angriffe nach längerer Pause wieder aufgenommen. Einen Tag vor der Landtagswahl in Sachsen-Anhalt werden heute tausende Menschen zu Demonstrationen erwartet. Ein Bündnis aus Gewerkschaften und Zivilgesellschaft ruft unter anderem in Magdeburg zur Kundgebung auf. Dort findet am späten Nachmittag der Wahlkampfabschluss der AfD statt. In Umfragen liegt die Partei in Sachsen-Anhalt klar vorne. Dort wird sie vom Landesverfassungsschutz als gesichert rechtsextrem eingestuft. In Saarlouis beginnt in diesen Minuten eine größere Katastrophenschutzübung. Dabei wird angenommen, dass ein Teil des Theaters am Ring eingestürzt ist. Damit soll laut Landratsamt unter anderem der Krankenhausalarm geprobt werden. Alle Kliniken im Landkreis Saarlouis seien bei der Übung eingebunden. Wie der Landkreis weiter mitgeteilt hat, sind in der Saarlouier City bis heute Nachmittag mehrere Straßen und Parkplätze gesperrt. Den Angaben zufolge werden außerdem unter anderem das THW Rettung Dienste und Polizei vor Ort sein. Insgesamt seien rund 600 Personen beteiligt. Im Ortsteil Hemmersdorf der Gemeinde Redingen-Siersburg muss das Trinkwasser nicht mehr geklort werden. Eine Beeinträchtigung wurde laut Gemeinde durch eine Nachprobe ausgeschlossen. In den Ortsteilen Bieringen, Fürweiler, Gerlfangen und Oberesch muss das Trinkwasser allerdings weiter geklort werden. Die technischen Werke von Redingen-Siersburg hatten bakterielle Verunreinigungen festgestellt. Es gebe aber keine Gefährdung durch das Trinkwasser. Lediglich Babynahrung sollte mit abgepacktem Wasser zubereitet werden. Die SV Elversberg bestreitet heute erst das Auswärtsspiel in der Fußball-Bundesliga. Gegner der SVE ist Borussia Mönchengladbach. SR-Reporter René Henken.
2: Rund 55.000 Zuschauer passen in den Borussia-Park. Elversbergs Trainer Wagner spricht mit Blick auf das Stadion und Gegner Gladbach von einer großen Herausforderung. Eine Stärke seiner Mannschaft sei dennoch auch in großen fremden Stadien eine stabile Leistung zu zeigen. Das habe man in der vergangenen Saison gesehen. Rund 2000 SVE-Fans werden ihre Mannschaft im Borussia-Park unterstützen. Außer Tom Zimmerschied sind bei den Elversbergern alle fit und im Kader. Anpfiff in Mönchengladbach ist um 15.30 Uhr. Bereits um 14 Uhr wird das Spiel des 1. FC Saarbrücken in der 3. Liga beim SV Meppen angepfiffen. Nach der ersten Saisonniederlage gegen Rostock will der FCS wieder punkten, um weiter an der Tabellenspitze dran zu bleiben. Rund 600 FCS-Fans wollen ihre Mannschaft beim Auswärtsspiel heute in Meppen unterstützen.
1: Und das waren die Nachrichten mit Christian Koch. 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
4: Ein sonniges Spätsommerwochenende. Die Wolken gehen. Es wird nicht mehr so heiß mit nur 20 bis 25 Grad. Nach frischem Start morgen freundliche 23 bis 27 Grad. Und am Montag sind noch mal bis 30 Grad möglich.
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4: In Saarlouis in der Innenstadt eine Katastrophenschutzübung. Da gibt es Straßensperrungen und Behinderungen bis 15 Uhr. Und noch ein Blitzer schmelzt die Hüttersdorfer Straße. Kommen Sie gut an, es wird 10.05 Uhr.
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5: Noch bis 12 Uhr live von der SR3 Hörerreise. Wir haben noch so viel mit Ihnen vor. Mein Name ist Oliver Hottog. Schönen guten Morgen und buongiorno.

Hier ist das Urlaubsradio. Hier ist SR3 live aus Apulien. Was wir da im Hintergrund plätschern hören, das ist das Blubbern der Entchlorungsanlage von einem der beiden großzügigen Pools hier am Hotel, der auch gerade noch großzügig frei ist. Wobei die ersten haben hier schon Platz genommen, sich ihre Liegen gesichert. Sympathischerweise gibt es hier nicht diese Nummer mit, ich lege schon mal mein Handtuch drauf, dann habe ich schon mal einen Platz, sondern das geht hier doch sehr, sehr entspannt zu, was das anbelangt. Vielleicht auch deshalb, weil insgesamt hier mehr so italienische Verhältnisse herrschen und die Italiener haben das wirklich gar nicht gerne, wenn man ihnen dann so deutsch kommt. Und von daher ist es alles so ein bisschen, naja, deutsche Vita eben. Nichtsdestotrotz, wir sind hierher auch gereist, um nicht nur den Menschen zu Hause die Nase lang zu machen, sondern wir versuchen ja aus dieser Reise auch für die Leute zu Hause was, den maximalen, ich sag's mal so, Erkenntnisgewinn rauszuziehen. Und so hatten wir die Idee, dass wir so eine kleine Serie veranstalten. Das heißt, wir haben jeden Tag eine Italien-Expertin, einen Italien-Experten des Tages rausgeguckt und haben die gebeten, gib uns doch mal deinen Tipp, was Italienreisen anbelangt. Und das machen wir auch nicht für umme, sondern wer uns einen Tipp gibt, der kriegt die Möglichkeit, zu Hause zu grüßen und kriegt einen Musikwunsch. Und heute haben wir gesagt, wagen wir es mal, das Ganze nicht aufgezeichnet zu machen, wie wir es sonst immer gemacht haben, sondern wir machen das Ganze live. Michael Friemel hat gesagt, ich habe da jemanden im Bus, die Frau könnte als Italien-Expertin für uns interessant sein. Das ist ein Experiment heute. Ich freue mich, dieses Experiment gleich hören zu können. 10.20 Uhr wird sich Michael Friemel dann nochmal live aus dem Bus Richtung Otranto melden. Und soweit erstmal von meiner Stelle hier vom Pool, das Urlaubsradio heute aus Apulien von der SR3 Hörerreise. Buongiorno.

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2: Und die Italien-Expertin des Tages steht neben mir am Ortseingang von Otranto. Hier ist das SR3 Urlaubsradio live aus Apulien. Und die Italien-Expertin heute ist die?
3: Andrea.
2: Und Andrea hat sich mit einem Italiener in den letzten Wochen schon ganz besonders beschäftigt. Mit wem?
3: Domenico Modugno.
2: Und wir kennen ihn alle wegen eines ganz besonderen Liedes.
3: Volare.
2: Und jetzt musst du mir verraten, warum hast du dich mit dem beschäftigt?
3: Ich singe in einem Chor. Jesne aus Siersburg. Und dieser Chor tritt heute bei Sing City in St. Wendel auf und wird unter anderem dieses Lied singen.
2: Ach Mann, und jetzt hättest du damit auftreten können, aber jetzt bist du in der Heimat von Domenico Modugno, 5 Kilometer praktisch von seinem Heimatort entfernt gerade.
3: Das ist natürlich schöner als St. Wendel, weil St. Wendel war ich schon oft, aber in Apulien noch nicht.
2: Dieses Lied Volare, das uns allen in Erinnerung ist, 1958, Erster beim Sanremo Festival, Dritter beim ESC. Was ist das Besondere an diesem Lied? Ist es schwer zu singen?
3: Wir haben das Glück, in unserer Gruppe eine Frau zu haben, die Katja, die ist italienischer Abstammung und hat uns dann immer geholfen bei der italienischen Aussprache. Das haben wir also dann geübt.
2: Gab es ein Wort, ein Kniff, der besonders schwer war, wo ihr immer gehangen habt?
3: Oh, das waren so ein paar Stellen, die schon schwierig waren für uns, weil die Aussprache, das muss man schon beherrschen, ja.
2: Heute ist dieses Lied live zu hören in St. Wendel bei Sing City, wo wir jetzt schöne Grüße an deinen Chor durchgeben. Magst du die Grüße übermitteln?
3: Ja, hallo. Ich wünsche euch ganz viel Spaß und gutes Gelingen und ich denke an euch.
2: Und weil wir euch natürlich nicht hören können hier in Apulien, hören wir das Original. Hier ist Domenico Modugno, 1958, dieses wunderbare Volare, das SR3 Urlaubsradio aus Italien.

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2: Guten Morgen. Traditionelle Weltkarte soll ersetzt werden. Dafür hat die UN-Generalversammlung gestimmt. Die neue Weltkarte soll die tatsächlichen Ausmaße der Kontinente besser abbilden als bisher. Ganz besonders Afrika wird vergrößert, andere Länder wie die USA dagegen verkleinert. Demonstrationen vor Landtagswahlen in Sachsen-Anhalt. Ein Bündnis aus Gewerkschaften und Zivilgesellschaft ruft unter anderem in Magdeburg zur Kundgebung auf. Dort findet heute Nachmittag der Wahlkampfabschluss der AfD statt. Umfragen zufolge liegt die Partei in Sachsen-Anhalt deutlich vorn. Katastrophenschutzübung in Saar Louis. Sie hat vor einer halben Stunde begonnen. Simuliert wird, dass ein Teil des Theaters am Ring eingestürzt ist. Damit soll unter anderem der Krankenhausalarm geprobt werden. In der Saar Louis City sind mehrere Straßen und Parkplätze gesperrt. Und Elversberg mit Auswärtsspiel. In der Fußball-Bundesliga tritt die SVE heute um 15.30 Uhr in Mönchengladbach an. Um 14 Uhr schon spielt Drittligist Saarbrücken in Meppen.
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0: Ein sonniges Spätsommerwochenende. Heute kommt die Sonne eher so gegen Nachmittag voll durch, bei 20 bis 25 Grad, morgen bis 27 Grad.
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0: A8 Richtung Pirmasens, zwischen Schwalbach-Schwarzenholz und Heusweiler ist die linke Spur gesperrt, ein Liegenbleiber. Die Innenstadt von Saar Louis hat Katastrophenschutzübung. Es kommt zu Straßensperrungen und Behinderungen bis 15 Uhr. Kommen Sie gut an.
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3: Ja, auf der alten oder auch der neuen Weltkarte, wir sind auf jeden Fall hinten am Stiefelabsatz hier in Italien, noch live bis 12 Uhr von der SR3 Hörerreise. Ich hier im Hotel, Michael Friemel spielt mit den anderen Kindern sozusagen in der Altstadt von Otranto, wunderschöne, pittoreske Altstadt. Wir schalten gleich nochmal rüber. Mein Name ist Oliver Hottung. Schönen guten Tag und buongiorno.

0: 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SR3, der beste Verkehrsservice für das Saarland, B41. Zwischen Hierstein und Wolfersweiler liegen Gegenstände. Fahren Sie vorsichtig, kommen Sie gut an.
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2: Ja, ich versuche ja, so gut es geht, sofern man das im Radio kann, sowas wie Kopfkino zu erzeugen, also irgendwie den Leuten zu erzählen, wie das hier überhaupt aussieht. Dazu gehört zum Beispiel, dass ich diese kleine Live-Radio-Show nicht von einem Platz aus mache, sondern ich mit meinem Radiobesteck hier über das Hotelgelände laufe. Das ist insofern eine wichtige Information. Dieses Hotelgelände ist jetzt nicht winzig. Also ein Kollege von mir hat schon gesagt, er hat immer in seiner Gesundheits-App abends geguckt, wie viele Schritte er gemacht hat, und er hat teilweise das Hotelressort nicht verlassen. Und er kam hier so im Großen und Ganzen auf seine Schrittzahl. Also das ist schon eher so ein bisschen groß. Auf dem Weg hierhin habe ich auch schon meinem mittlerweile guten Freund, dem Rasenroboter, guten Morgen gesagt. Aber das ist natürlich jetzt mal vom körperlichen Aufwand nichts gegen das, was Michael Friemel und Design jetzt in der Altstadt von Otranto zu bewältigen haben. Michael, wie sieht's bei euch aus?
3: Ganz genau. Bei uns ist das Motto Treppe ruf, Treppe runter im Moment, oder? Und wir haben uns gerade mal hier zum Gruppenfoto aufgestellt, weil wir sind plötzlich aus der Altstadt raus und sehen plötzlich die wunderbare blaue Adria vor uns. Achtung, Gruppenfoto. Einmal, also man hört das nicht, wenn wir das Gruppenfoto machen. Bei drei. Eins, zwei, drei und yippie. Foto ist gemacht. Okay, und hinter uns dieses wunderbare blaue Meer. Welches Blau hat dieses Meer gerade farbtechnisch?
4: Türkis.
3: Was ist deine Meinung? Welche Farbe hat das Meer?
5: Oh, Türkis, ja, weiter.
6: Türkis natürlich.
4: Also hier vorne in jedem Fall Türkis und weiter hinten ein anderes Blau.
3: Und das Schöne ist, es ist überhaupt nicht, also es ist picobello, weil da baden andauernd Leute. Ja. Du Angelina, du hast uns gerade eben gesagt, es gibt einen Trick bei der Farbe der Sonnenschirme.
7: Ja, wenn sie alle gleichfarbig sind, dann ist es, man muss bezahlen. Wenn sie bunt und farbig sind, dann sind es lauter Sonnenschirme von zu Hause.
3: Also da hinten die blau-weiß gestreiften, könnte ich mich da einfach so hinlegen?
7: Nee, die musst du bezahlen, die weiße und gestreifte, das muss man bezahlen.
3: Kostet Strand in Italien immer?
7: Die privaten ja immer.
3: Sind aber ehrlich gesagt die schönsten hier, oder?
7: Ja, dadurch.
3: Also, wir müssen die nächste Treppe wieder hoch, glaube ich, oder?
7: Ja, fast. Jetzt geht es ein bisschen sperrhoch.
3: So, die Reisegruppe Friemel, bitte, wir steuern die nächste Toilette an. Auf geht's. Schöne Grüße aus Italien.
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0: Das ist unsere Reise. Hier ist das Urlaubsradio live auf SR3, hier noch bis 12 Uhr. Ein großer Teil unserer SR3-Reisegruppe reist tatsächlich heute nach Otranto in die Altstadt und guckt sich da alles an. Wir werden gleich nochmal rüberschalten. Andere haben gesagt, ich reise mal gerade vom Hotelzimmer auf die Liege beim Pool. Katja und Dietmar haben das so gemacht. Ihr habt gesagt, nee, wir wollen lieber hier bleiben.
1: Heute mal nicht, heute Nachmittag ans Meer.
0: Warum habt ihr gesagt, ich verzichte? Und also hat man nicht sowas, man sagt ja FOMO, also wenn man Fear of Missing Out, die anderen haben Spaß und ich bin nicht dabei, das ficht euch gar nicht an.
1: Wir haben ja auch Spaß.
0: Indem ihr hier gepflegt abhängt und Radio hört.
1: Radio hören, schwimmen.
2: Ja, alles, was Spaß macht.
0: Alles, was Spaß macht. Du hast mir gerade erzählt, eigentlich war zuerst mal, also was Italien und italienische Musik zum Beispiel anbelangt, warst du noch gar nicht so im Team Italien, aber so langsam wechselst du die Seiten.
2: Genau, also ich habe gestern Abend mich mitreisen gelassen von den italienischen Liedern. Ich habe vielleicht ein paar vorher gekannt, wie das zum WM90 und so die Klassiker. Aber dann als nachher dann, da ist richtig Stimmung aufgekommen und mich hat es richtig mitgerissen, muss ich sagen.
0: Dietmar, also heute auch der Italiener der Herzen, so will ich es mal nennen. Okay, das ist das Urlaubsradio aus Italien mit viel Herz und mit viel Liebe mit Oliver Hottung. Buongiorno.

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12: 11 Uhr. Die Polizei sucht weiter nach einem Mann, der in mehreren Bundesländern Anschläge auf das Stromnetz verübt haben soll. Ein 48-Jähriger aus dem nordrhein-westfälischen Gevelsberg hat sich zu Sabotageaktionen in Brandenburg und NRW bekannt. Für SR Info Verena Fücker.
13: Gestern hatten Beamte in der Wohnung des Mannes im Ruhrgebiet Sprengstoff gefunden. Später stürmte ein Spezialeinsatzkommando einen Lastwagen, der offenbar zu einem Wohnmobil umgebaut worden war. Der Lastwagen stand am Hambacher Forst, einem Waldstück im rheinischen Braunkohlerevier. Hintergrund der Fahndung sind zwei Bekennerschreiben. Sie enthalten

0: Karte durch eine neue Version zu ersetzen. Die Resolution wurde von Togo eingebracht, die USA stimmten als einzige Nation dagegen. Künftig sollen internationale Organisationen und Staaten kartografische Darstellungen vom Typ Equal Earth nutzen. Diese Weltkarte bildet die tatsächlichen Ausmaße der Kontinente besser ab als bisher. Insbesondere Afrika wird vergrößert, andere Länder wie die USA dagegen verkleinert. Die traditionelle Weltkarte orientiert sich an einer Darstellung aus 1512. 10 Tage nach der Sturzflutkatastrophe im Himalaya ist in Nepal ein weiterer Mann aus einem zugeschütteten Tunnel gerettet worden. Das teilte das Büro von Ministerpräsident Shah mit. Bereits gestern hatten Einsatzkräfte 2 Arbeiter lebend aus dem Tunnel des Wasserkraftwerks gerettet. In Nepal werden nach Behördenangaben rund 900 Arbeiter aus 12 Wasserkraftwerken vermisst. Der Stromanbieter Energis warnt vor betrügerischen Haustürgeschäften. Wie das Unternehmen mitteilte, haben sich Unbekannte im Raum Lebach fälschlicherweise als Mitarbeiter ausgegeben, um an Stromzählernummern und Zählerstände von Kunden zu kommen. Mit den Informationen würden die Betrüger einen Anbieterwechsel im Namen der Kunden veranlassen und die daraus resultierenden Provisionen kassieren. Die Energis-Muttergesellschaft VSE weist darauf hin, dass sich Mitarbeiter immer ausweisen können und jeder Kunde das Recht habe, den gültigen Dienstausweis zu kontrollieren. Heute Abend startet in St. Ingbert die 41. Ausgabe des Kleinkunstpreises St. Ingberter Pfanne. An 4 Wettbewerbstagen treten insgesamt 12 Künstlerinnen und Künstler in der Alten Schmelz auf. Jochen Erdmenger für SR Info.
1: Politisches Kabarett, Comedy, Slam-Poetry und Musikkabarett. Die Fachjury der Pfanne hat für dieses Jahr ein vergleichsweise klassisches Programm aus unterschiedlichen Kleinkunstgenres zusammengestellt. Nach Ausflügen in den Vorjahren in die Sparten Akrobatik, Multimedia und Visual Comedy. Es werden 2 Hauptjurypreise, der Preis der Jugendjury, sowie ein Publikumspreis, dotiert mit je 4.000 Euro, vergeben. Die St. Ingberter Pfanne gehört laut Veranstalterangaben neben dem Deutschen Kleinkunstpreis und dem Salzburger Stier zu den 3 wichtigsten Kleinkunstauszeichnungen im deutschsprachigen Raum. Die Preisverleihung findet am 11. September in der Alten Schmelz statt. Alle Wettbewerbstage können erstmals unmittelbar im Anschluss in ARD Sounds nachgehört werden.
0: Die SV Elversberg bestreitet heute ihr erstes Auswärtsspiel in der Fußball-Bundesliga. Gegner der SVE ist Borussia Mönchengladbach. Anpfiff ist um 15.30 Uhr. Bereits um 14 Uhr tritt in der 3. Liga der 1. FC Saarbrücken beim SV Meppen an. Das waren die Nachrichten mit Linda Grothold. 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
3: Ein sonniges Spätsommerwochenende. Die Wolken werden sich bis zum Nachmittag verzogen haben. Es wird nicht mehr so heiß. 20 bis 25 Grad, frischer Start morgen früh. Dann freundliche 23 bis 27 Grad. Und am Montag sind nochmal bis 30 Grad möglich.
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3: Vorsicht zwischen Hellendorf und Borg. Beide Richtungen eine ungesicherte Unfallstelle und Autoteile an der Strecke. Wir haben die A8 Richtung Pirmasens zwischen Schwalbach-Schwarzenholz und Heusweiler, ein Liegenbleiber. In Saarlouis in der Innenstadt Katastrophenschutzübung. Da gibt es immer wieder Straßensperrungen und Behinderungen bis etwa 15 Uhr. Es wird 11.05 Uhr.
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4: Noch bis 12 Uhr sind wir live von der SR3 Hörerreise. Das heißt, Michael Friemel, der macht einen Ausflug und mein Name ist Oliver Hottong. Ich bin hier im Hotel geblieben. Schönen guten Tag und buongiorno.

0: Urlaubsradio aus Apulien von der SR3 Hörerreise. Die erste Meldung kommt von dem Herrn, der im Hotel geblieben ist. Und ich genieße so ein bisschen das Hotelleben. Ich weiß nicht, ob er es hört. Ich mache mal so diesen Teil vom Hotelleben mit, der ja auch irgendwie so was Wohltuendes hat. Ich bin hier gerade über die Flure am Gehen. Und um mich herum ist so eine Armee von Putzwägen, von Mülltütenwägen. Und man hört auch die Staubsauger dröhnen. Das ist so der Moment, wenn alle hier ausschwärmen und die Zimmer herrichten. Hier in Italien ist das noch mit den Hotels so, dass die Zimmer tatsächlich dann jeden Tag frisch gemacht werden. Das ist also nicht wie in Deutschland, wo die irgendwie mal 2 Tage das irgendwo sein lassen oder sowas. Also auf jeden Fall nach wie vor ist hier so ein bisschen so eine ordnungsliebende Stille. Ich nehme an, bei Michael Friemel sieht das ganz anders aus. Da ist wahrscheinlich Rumba und auch Zamba. Michael, wie sieht es bei dir aus?
1: Ja, bei uns ist die große Wasserknappheit ausgebrochen. An jeder Ecke siehst du Menschen, die sich fragen, was fragt ihr euch alle?
2: Wo ist Wasser?
1: So. Nee, man kann es nicht, weil hier sind ja nebenan sind ja überall kleine, also in den Souvenirgeschäften kann man überall auch. Wo hast du denn dein Getränk her?
3: Gerade unten aus dem Geschäft.
1: Siehst du, du
3: schön
1: bist
3: schön gekühlt und wunderbar.
1: Und ich finde, die sind gar nicht so teuer, die Getränke, wenn man ja. Sie wissen, dass man Wasser braucht. Was habt ihr jetzt bezahlt?
3: Ich glaube, 1 Euro.
1: Ja, okay, überall. Flaschen kosten nur 1 Euro. Ja. Apropos, wir haben so Souvenirvergleich eben mal gerade gemacht, weil wir haben ja ein paar Städte, die wir inzwischen miteinander vergleichen können. Wie fällt euer Urteil so preismäßig aus?
3: Ja, hier ist es günstiger als in Lecce.
1: Lecce war teurer, ne?
3: Ja.
1: Habt ihr schon was gekauft in Lecce oder habt ihr euch Gott sei Dank bewahrt?
3: Kühlschrankmagnete.
1: Ah, ich liebe auch Kühlschrankmagnete. Bringt ihr von überall mit?
3: Ja, das machen wir immer.
1: Man kann hingucken, wo man will. Überall hängen irgendwo Kühlschrankmagnete. Super. Wir geben zurück ins Funkhaus die Hörerreise aus Apulien 2026.

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1: Urlaubsradio hier auf SR3 aus Apulien. Im Hintergrund sagt schon eine Dame, müssen wir mal ein bisschen still sein. Nee, müssen wir nicht, weil wir sind ja hier zusammengekommen, um uns zu unterhalten, um uns zu begegnen. Und wir sind ein bisschen so ins Plaudern über das Reisen gekommen. Ich sitze nochmal bei der Lillo. Die habe ich letztes Jahr auch schon bei der Hörerreise kennengelernt. Da wurden wir nebeneinander gesetzt. Wir wurden sozusagen zwangsverbunden, weil wir Sitznachbarn waren. Das ist wie in der Schule. Entweder kann man sich dann leiden oder nicht leiden. Ich konnte dich leiden, du mich nicht. Wir sind dann auf dieser Fahrt tatsächlich ins Gespräch gekommen. Es ging ja ums Reisen, dass du letztes Jahr alleine reisend warst. Ja, nicht ganz freiwillig wahrscheinlich.
2: Doch, freiwillig, natürlich. Ich reise immer allein, seit mein Mann gestorben ist, leider.
1: Wenn du sagst, trotzdem freiwillig, heißt das, dass es nicht nur was Schlechtes ist, wenn man alleine reist?
2: Nein, nicht unbedingt. Man lernt immer Leute kennen.
1: Hast du denn so Tricks drauf, wie man sich kennenlernt, oder lässt du dich da so reinfallen?
2: Ja, ich habe eigentlich keine Tricks, aber ich lasse das auf mich zukommen. Und wenn es nicht funktioniert, dann bin ich auch gern allein. Ich komme auch allein zurecht.
1: Das heißt, auch wenn man Menschen kennenlernt, kann das passieren, wenn man alleine reist, dass man aber auch ganz gerne mal alleine sein will und seine Ruhe hat.
2: So ist das, ganz genau.
1: Ich würde sagen, du hast die 60 knapp überschritten, ja?
2: Naja, 2x8.
1: Du machst die ganzen Ausflüge hier mit, ja?
2: Ich mache alles mit, ich will ja was sehen noch. Daheim kann ich auch sitzen bleiben, da sehe ich nichts mehr.
1: Wenn du Menschen kennenlernst, bist du dann eher ein Mensch, wenn ihr ins Gespräch kommt, ein Mensch, der Fragen stellt, oder erzählst du auch gern aus deinem langen, erfahrungsreichen Leben?
2: Ja, das kommt drauf an. Ich erzähle auch gern von meinen vielen Reisen, die ich mit meinem Mann gemacht habe. Und
1: dann darfst du jetzt mal ein bisschen angeben. Was sind denn so Orte, die du schon besucht hast, von hüben bis drüben?
2: Oh je. Also, angefangen mit Thailand, Indonesien, Namibia, Israel war sehr interessant. Dann Russland war ich auch, Türkei war ich sehr viel.
1: Du hast Israel bereist, du hast Russland bereist, das heißt, du hast Orte bereist, wo man nicht unbedingt davon ausgehen kann, dass es so leicht nochmal sein wird, einfach dahin zu reisen. Das sind dann alles Sachen, wo man dann vielleicht mit 88 sagt, das habe ich gesehen, das nimmt mir dann keiner mehr.
2: So ist das, ganz genau. Das nimmt mir keiner ab.
1: Ich wünsche dir noch einen schönen Urlaub und noch viele, viele schöne Reisen.
2: Vielen herzlichen Dank. Das werde ich noch genießen, solange es geht.
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0: herzliches Da-da-da, genau um 11:30.
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0: Mit Kerstin Gallmeier.
2: Weiter Fahndung nach Sabotageaktionen. Die Polizei sucht nach einem Mann, der in mehreren Bundesländern Anschläge auf das Stromnetz verübt haben soll. Die Ermittler hatten gestern in der Wohnung des 48-Jährigen im Ruhrgebiet Sprengstoff gefunden. Als mögliches Motiv nannte Bundesinnenminister Dobrindt Klimaterrorismus. Traditionelle Weltkarte soll ersetzt werden. Dafür hat die UN-Generalversammlung gestimmt. Die neue Weltkarte soll die tatsächlichen Ausmaße der Kontinente besser abbilden als bisher. Insbesondere Afrika wird vergrößert, andere Länder wie die USA dagegen verkleinert. Start der St. Ingberter Pfanne. Bei der 41. Ausgabe des Kleinkunstpreises treten in der Alten Schmelz 12 Künstlerinnen und Künstler an 4 Wettbewerbstagen auf. Die beiden Hauptpreise sind mit je 4.000 Euro dotiert. Die Preisverleihung ist am 11. September. Und Elversberg mit Auswärtsspiel. In der Fußball-Bundesliga tritt die SVE heute um 15.30 Uhr in Mönchengladbach an. Um 14 Uhr spielt Drittligist Saarbrücken in Meppen.
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0: Ein sonniges Spätsommerwochenende, also im Laufe des Tages kommt die Sonne immer mehr und es wird nicht mehr so heiß, 20 bis 25 Grad.
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0: Zwischen Hellendorf und Borg, beide Richtungen Vorsicht. Da hat es einen Unfall gegeben. Katastrophenschutzübung in Saarlouis. Die Innenstadt hat immer mal wieder eine Straßensperrung und Behinderungen bis 15 Uhr.
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3: Noch eine halbe Stunde von der SR3-Hörerreise hier nach Apulien. Was heißt hier eben in den Wettermeldungen? Es wird nicht mehr so heiß. Also ich bin hier im Kühlen im Hotel, aber da draußen steigen die Temperaturen. Da steigen auch die SR3-Hörerinnen und Hörer durch die Altstadt von Otranto. Die sind nämlich unterwegs mit Michael Friemel. Wir schalten gleich nochmal rüber. Mein Name ist Oliver Hottong. Schönen guten Tag und buongiorno. Wie dem Kopf.

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1: Ich schwitze im Moment hier, das gibt's gar nicht. Was ist das denn? Oh, hier, Urlaubsradio aus Apulien, hört ihr das gerade? Achtung, Moment. Das ist ein Ventilator, der aussieht wie ein Kopfhörer.
2: Ja, genau. Und er macht so wunderbar kühl. Und man kann ihn die ganze Zeit laufen lassen. Der läuft und man, ja, solange der Akku geht. Und er läuft und bringt so Kühle um den Hals rum. Das ist ganz toll.
1: Ich habe das noch nie gesehen. Ich dachte wirklich, ich habe dich jetzt heute Morgen beobachtet. Und ich dachte die ganze Zeit, der hört uns gar nicht zu. Der hat die ganze Zeit seinen Kopfhörer an. Aber nein.
2: Made in Chinatown.
1: Also da weiß man, was man hat.
2: Ja, genau. Es ist aber wirklich super, das.
1: Vielleicht liegt das jetzt auch am Alter. Ich habe heute Morgen zum ersten Mal so ein Handtuch mitgeholt, mit dem ich mir jetzt andauernd den Hals und die Stirn abwäsche. Du fächerst dir auch die ganze Zeit mit dem Hut zu.
3: Ich habe mal extra Hut gekauft zum Fächern und zum Tragen.
1: Sieht wohl gerade sein, das sieht aber auch toll aus.
3: Ja, genau.
2: Das ist, ja, der Schatten ist...
1: Ja, wir beschweren uns ja gar nicht, ne?
2: Wir haben überall Schatten und...
1: Ja. Und man freut sich ja dann immer dieser erste Moment, wenn man aus dem Bus aussteigt und wieder ins Hotel geht. Was für dieses Gefühl?
2: Kühlschrank. Einfach nur Kühlschrank.
1: Wie früher, wenn man ins PK gegangen ist und es hat zum ersten Mal eben dieser Wind um die Nase gepustet, genau. Und dann ist man durchgeschleust in eine neue Welt. Da werden wir heute Abend dann auch wieder sein.
2: Ja. Diese Hitzeschmerzen kann man gut überstehen. Es ist toll hier.
1: Welche Stadt hat euch am besten gefallen bisher?
2: Ich glaube, die da ist am besten.
1: Otranto ist super, ne?
2: Ja, das ist... Ja, Lecce war auch schön.
1: Jetzt nicht streiten hier.
2: Das ist schon was Gutes.
1: Dann entlasse ich dich jetzt hier noch ein bisschen und darf schon eine Runde rumlaufen. So, deinen Ventilator habe ich um den Hals. Tschüss, macht's gut. Ja, so. Wir sehen uns dann im Bus wieder.

0: Dancing in the City. Ich tanze jetzt nicht in der City, sondern ich renne gleich zum Eingang des Hotels, wo ich, wenn unsere Sendung vorbei ist, was gleich der Fall sein wird, auf- und ablaufen werde und dann irgendwann am Nachmittag die Heimkommenden von ihrem Ausflug begrüßen werde, wie ein Hund sein Herrchen, weil ich mich so freue, wenn die wieder zurück sind. Nein, das war unsere Sendung. Unsere SR3-Hörerreise geht noch weiter. Wir werden uns natürlich auch über die Tage immer wieder live melden, morgen zum Beispiel von der Bootstour. Es war mir ein großes Vergnügen. Es wird noch ein großes Vergnügen sein, mit den Hörern das dieses Abenteuer bestehen zu dürfen. Ich bleibe noch im Hotel und jetzt müsste Michael Friemel da draußen sein und gleich den Sack noch zumachen, Michael.
1: Das ist er. Ich bin in Otranto. Bei uns ist gerade dieser Punkt gekommen, wo es hieß, und ab jetzt habt ihr Freizeit. Also wir waren in Gruppe unterwegs gewesen und jetzt heißt es, ihr könnt mal alle eine Stunde alleine unterwegs sein. Und da unterscheiden sich dann immer so, also dann dividiert sich die Gruppe so in drei. Die einen sind die sofort bei dieser Ansage alles sitzen und stehen lassen und sich genau dorthin setzen, wo es passiert ist. Also dort ihr Eis essen und auch nicht wieder aufstehen, bis man sich wieder trifft. Dann gibt es diejenigen, die den Weg nochmal alleine ablaufen, den sie mit der Führerin gelaufen sind, um nochmal alleine zu gucken. Und dann gibt es diejenigen, die ganz wild irgendwohin aufbrechen, wo sie noch nicht waren. In kleine Gässchen, auch mal in die Gässchen, wo man nichts Schönes vermutet und dort trifft man sie dann. Und meistens sind das dann die schönen Momente. Ich bin gespannt, wo ich wen noch treffe, bis um halb eins. Dann geht es weiter in eine Masseria. Eine Masseria ist so ein Landbauernhof, der Kulinarik anbietet. Dort werden wir zum Mittag essen. Mehrere Gänge offenbar, habe ich mir sagen lassen. Regionale typische Spezialitäten. Und dann kommen wir zurück, Oliver. Und dann darfst du gerne vorm Hotel stehen und uns wie das Herrchen empfangen. Wir würden uns sehr freuen. Euch allen zu Hause wünschen wir alles Gute. Normal ist es so eine Mahlzeit um diese Uhrzeit. Wir sagen an dieser Stelle Buon Appetito. Das Urlaubsradio aus Apulien sagt Tschüss. Bis zum nächsten Mal.
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10: 12 Uhr. Die US-Sondergesandten Witkow und Kushner sind offenbar in Moskau eingetroffen. Das berichtet eine staatliche russische Medienagentur unter Berufung auf Luftfahrtkreise. Nach Angaben aus Washington sind an diesem Wochenende Gespräche in Russland und der Ukraine geplant, um ein mögliches Friedensabkommen zwischen den beiden Ländern zu erreichen. Für SR Info Stefan Lark.
11: Medienberichten zufolge haben die USA Kiew gebeten, während des Aufenthalts der amerikanischen Unterhändler auf Drohnenangriffe gegen Moskau und russische Energieanlagen zu verzichten. Auch Russland soll aufgefordert worden sein, in diesem Zeitraum keine Angriffe auf Ziele in Kiew durchzuführen. US-Präsident Donald Trump kündigte an, dass Witkow und Kushner einen neuen Vorschlag zur Beendigung des Krieges vorlegen werden. Russlands stellvertretender Außenminister Sergei Ryabkov forderte die USA unterdessen auf, bei möglichen Verhandlungen die Realitäten vor Ort zu berücksichtigen. Er behauptete, die militärische Entwicklung verlaufe nicht zugunsten der Ukraine. Tatsächlich hat sich der Frontverlauf seit Monaten kaum verändert. Gleichzeitig erleidet Russland nach Einschätzung westlicher Geheimdienste weiterhin hohe Verluste.
10: Die Polizei sucht weiter nach einem Mann, der in mehreren Bundesländern Anschläge auf das

0: Bei der Übung wird angenommen, dass ein Teil des Theaters am Ring eingestürzt ist. Damit soll laut Landratsamt unter anderem der Krankenhausalarm geprobt werden. Alle Krankenhäuser im Landkreis Saarlouis seien bei der Übung eingebunden. Wie der Landkreis weiter mitteilte, sind in der Saarlouier Innenstadt bis zum Nachmittag mehrere Straßen und Parkplätze gesperrt. Kopfschmerzen gehören für viele Menschen zum Alltag und können die Lebensqualität erheblich beeinträchtigen. Anlässlich des heutigen Weltkopfschmerztages weisen Experten darauf hin, wie wichtig die richtige Einordnung ist. Die häufigste Form ist demnach der Spannungskopfschmerz, davon sei jeder Zweite im Lauf seines Lebens betroffen. SR-Reporter Kai Forst.
1: Laut Oberarzt Skander Scharfi vom Marienhaus-Klinikum Saarlouis können Stress, Schlafmangel sowie zu wenig Bewegung Auslöser sein. Allerdings gehe der Spannungskopfschmerz nicht mit vielen Begleitsymptomen einher. Anders sieht es bei Migräne aus. Eine Migräneattacke wird häufig von Übelkeit, Erbrechen oder starker Lichtempfindlichkeit begleitet. Laut dem RKI sind Frauen hier deutlich häufiger betroffen, denn auch hormonelle Schwankungen wie das Eintreten der Periode kann eine Migräneattacke auslösen. Nochmal anders verhält es sich mit Clusterkopfschmerzen. Laut Oberarzt Schafi haben Betroffene meist starke bohrende, stechende Schmerzen um das Auge herum. Insgesamt treten Clusterkopfschmerzen aber deutlich seltener auf als Migräne. Und wenn, sind hier Männer dreimal häufiger betroffen als Frauen.
0: In St. Ingbert startet am Abend die 41. Ausgabe des Kleinkunstpreises St. Ingberter Pfanne. Insgesamt 12 Künstlerinnen und Künstler treten an 4 Wettbewerbstagen in der Alten Schmelz auf. Die 4 Preise sind mit jeweils 4.000 Euro dotiert. Die Preisverleihung findet am kommenden Freitag statt. Der Schauspieler Michael Mendl ist tot. Wie seine Agentin mitteilte, starb er im Alter von 82 Jahren. Mendl spielte in Kinofilmen wie Der Untergang und Barfuß mit. Für seine Rolle als Kanzler Willy Brandt im Film Im Schatten der Macht gewann er die Goldene Kamera. Das waren die Nachrichten mit Linda Grothold. 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
3: Das wird im Laufe des Tages immer sonniger. Zum Abend hin lösen sich die meisten Wolken dann komplett auf. Bis 20 Grad erreicht das Thermometer heute in Peterberg, bis 24 Grad in Püttlingen und 25 Grad in Saarbrücken-St. Johann. Kommende Nacht kühlt sich dann kräftig ab auf 12 bis 7 Grad, damit es morgen wieder raufgehen kann, sonnig und warm wird mit 23 bis 27 Grad.
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3: Ich habe eigentlich nur eine Meldung für Sie und die ist aus dem Landkreis Saarlouis. In der Saarlouier Innenstadt, haben Sie gerade gehört, da gibt es gerade eine Katastrophenschutzübung und dadurch kommt es vermehrt zu Straßensperrungen und Verkehrsbehinderungen. Bis 15 Uhr kommen Sie auf jeden Fall gut ans Ziel.
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3: 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Mit Kerstin Gallmeier. Hi und herzlich willkommen. Und mit Saarlouis steigen wir auch gleich in die Sendung ein. Da ist gerade große Aufregung eben wegen dieser Katastrophenübung. Da wird der Ernstfall geprobt. Und wie das genau läuft, was da überhaupt genau passiert, das wollen wir gleich hören von unserer Reporterin vor Ort nach Johnny Cash.
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1: Wenn Sie heute Vormittag oder vielleicht auch gerade jetzt zufällig in der Innenstadt von St. Louis unterwegs waren, da werden Sie womöglich einen Großeinsatz von Rettungsdiensten, Polizei, Feuerwehr und anderen Einsatzkräften mitbekommen haben. Aber Entwarnung, da ist nichts Schlimmes passiert, es wird nur geübt für einen möglichen Katastrophenfall. Das Szenario, ein Teil des Theaters am Ring ist eingestürzt. Und da haben wir unsere Reporterin Alessandra Weiland hingeschickt, sie ist mittendrin.
2: Hallo.
1: Hi Alessandra, sag mal, was ist denn genau passiert dort? Wie muss man sich das vorstellen?
2: Also ich stehe hier direkt vorm Theater am Ring und wenn man hier ankommt, hört man schon von Weitem viel Martinshorn und Feuerwehr. Um die 50 Einsatzfahrzeuge stehen hier, dazwischen die Einsatzkräfte und die sogenannten Mimen. Das sind Statisten, die heute die Verletzten spielen und von den Rettungskräften vorm Theater versorgt werden müssen. Außerdem konnte ich eben schon sehen, dass hier Nebelmaschinen aufgebaut sind, um den Brand an unterschiedlichen Stellen zu simulieren. Und an den Gebäuden hängen große KI-generierte Bilder, damit die Einsatzkräfte sich vorstellen können, wie das eingestürzte Gebäude aussehen würde. Bisher läuft die Übung sehr kontrolliert ab. Um die 600 Einsatzkräfte sind dabei. Und bei mir steht jetzt Landrat Patrick Lauer. Herr Lauer, was genau ist in diesem fiktiven Szenario am Theater denn jetzt passiert?
3: Also gegen 10 Uhr hat es einen Einschlag im Theater am Ring gegeben, mutmaßlich durch Fragmente eines Asteroiden. Es sind Personen zu diesem Zeitpunkt im Gebäude gewesen. Wir haben eine bislang unbekannte Vielzahl von Verletzten, teilweise auch schwer verletzter Personen, teilweise auch vermisster Personen, weil nicht alle Teile des Theaters am Ring zugänglich sind. Gott sei Dank noch keine Toten. Und
2: wer ist denn alles beteiligt und von wo kommen die Einsatzkräfte?
3: Beteiligt sind alle Blaulichtorganisationen, Feuerwehr, DAK, Malteser, DLAG, das Technische Hilfswerk, die Notfallseelsorge und die Rettungshundestaffel, natürlich auch Polizei und Bundeswehr in Kooperation mit der Stadt und unsere Leute. Insgesamt fast 600 Kräfte, die heute im Einsatz sind, um dieses Szenario zu erproben.
2: Und warum genau probt die Stadt St. Louis denn jetzt so ein Krisenszenario?
3: Naja, die geopolitischen Herausforderungen erleben wir jeden Tag. Es gibt Anschläge auf die kritische Infrastruktur. Wir hatten das Pfingsthochwasser, wir hatten jetzt in Landkreis Neunkirchen einen riesigen Waldbrand. Das heißt, das, was über Klimaschutz, über Katastrophen, aber auch durch gesellschaftliche Veränderungen, vor allem durch geopolitische Herausforderungen auf uns einströmt, ist gewaltig. Und es wäre sträflich, das nicht zu üben. Wir müssen das automatisieren. Wir müssen wissen, was wir im Notfall zu tun haben, ohne lange nachdenken zu müssen. Und genau deswegen üben wir.
2: Super. Die Übung ist ja jetzt in vollem Gange und läuft auch noch ein bisschen. Bis wann genau wird die Übung laufen und was wird noch passieren?
3: Also die Übung ist bis 15 Uhr angesetzt. Dann werden wir langsam zurückbauen. Also die Stadt wird wieder frei werden, auch für den Autoverkehr. Und dann gibt es eine große Abschlussbesprechung in der Hans-Welsch-Halle in Liesdorf ab 16.15 Uhr, wo wir nochmal das, was gut gelaufen ist und was vielleicht nicht ganz so gut gelaufen ist, nochmal Revue passieren lassen.
2: Super. Dann wünsche ich Ihnen noch viel Erfolg für die Übung und einen schönen Tag noch.
3: Vielen Dank.
1: Danke dir, Alessandra, für den Einblick in diese riesige Katastrophenübung. Das scheint ja zu sein wie in so einem Science-Fiction-Film, so stelle ich mir das gerade vor. Naja, und
2: auf
1: auch,
2: jeden Fall.
1: Wenn das mit dem Asteroid vielleicht nicht die wahrscheinlichste, der wahrscheinlichste aller Ernstfälle ist, ist auf jeden Fall immer gut, auf mögliche Katastrophen vorbereitet zu sein. Das kann man ja wohl auf jeden Fall sagen. Vielen Dank.
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0: Die Spider-Murphy-Gang singt hier auf SR3 von der Schickeria und singen, singen und nochmal singen. Das gibt's heute auch den ganzen Tag bei Sing City in St. Wendel. Das ist ja ein Chorfestival, was sich mittlerweile fest etabliert hat. Schon zum 7. Mal zeigen Chöre aus dem Saarland und der Großregion, was sie drauf haben und was sie das ganze Jahr über geprobt haben. Also das ist wirklich immer überwältigend. Und natürlich sind wir von SR3 dort auch vertreten mit einer großen Bühne, aber nicht die einzige. Es gibt noch mehr über die ganze Innenstadt von St. Wendel verteilt. SR3-Reporterin Jill Kalmes ist live vor Ort in St. Wendel. Jill, wo treibst du dich denn gerade genau herum?
1: Ja, hi Kerstin. Ich stehe gerade hier an der SR3 Hauptbühne am Schlossplatz. Es ist wunderfabelhaftes Wetter. Blauer Himmel, nur ein paar Wolken, kühl, nicht zu warm. Und jetzt gerade spielt der Chor der Kreuzbergschule Merzig. Wir können ja mal ganz kurz ein bisschen reinhören.
2: Das Sonne, Wasser, Wind, unsere Zukunft.
1: Ja, Sonne, Wasser, Wind. Sonne passt auf jeden Fall ganz gut hier rein. Die Menschen hier, die haben auf jeden Fall Lust. Ich habe mit ganz vielen schon gesprochen und es sind sogar welche da, die zufällig hier gelandet sind und von außerhalb kommen.
3: Wir sind hier im Urlaub und haben zufällig mitbekommen, dass hier das Chorfest stattfindet. Und wir sind zu drei Frauen, alle Chorsängerinnen, aber wir kommen aus dem Rheinland und aus dem Ruhrgebiet. Und da ist es natürlich sehr interessant, mal andere Facetten mitzubekommen. Ja, das haben wir bei uns noch nicht erlebt.
1: Was ist denn Ihr Plan so für heute?
3: Ja, wir versuchen, möglichst viele Gruppen uns anzuhören und wir genießen einfach den Tag.
1: Ja, was für ein krasser Zufall einfach, dass man selber im Chor singt und dann hier ist und gerade dann Sing City stattfindet. Also ja, cooler geht's ja eigentlich gar nicht, wenn man selber die Musik mag.
0: Ja, auf jeden Fall. Ich glaube, das wird auch ein Tag sein, den die Frauen nicht vergessen werden. Also ich meine, die Altstadt von St. Wendel ist ohnehin immer ein Highlight. Und wenn dann auch überall gesungen wird und man selber singt, das, was Besseres kann einem doch nicht passieren. Jetzt haben wir schon einen Kinderchor gehört. Was gibt's denn noch so alles?
1: Ja, du hast schon gesagt, über die ganze Innenstadt verteilt. Es gibt insgesamt 9 Bühnen hier, wo man sich überall Chöre anschauen oder eher anhören kann. Kinderchöre, Shantychöre mit Seemannsliedern, Männerchöre, Frauenchöre, eigentlich alles, was das Chorherz irgendwie begehrt. Und auf der SR3-Bühne, wo ich ja wie gesagt jetzt gerade stehe, gibt es gleich ab 13 Uhr zum Beispiel noch den Kinder- und Jugendchor Freisen oder am Nachmittag noch der Chorisma Saar, das ist ein Vokalensemble. Und es treiben sich natürlich, wie könnte es auch anders sein, hier viele rum, die selber mal gesungen haben oder vielleicht auch eben immer noch singen und heute hier auch singen. Wolfgang aus Primstal, der hat selber mal gesungen und mit dem hatte ich auch ein bisschen gesprochen.
4: Ich habe früher selbst in einem Chor gesungen. Wer sich für Singen interessiert, wird auf jeden Fall hier hingehen, denke ich mal. Und auch viele neue, die dazukommen. Ist für mich einfach so eine abwechslungsreiche Veranstaltung.
1: Freuen Sie sich auf einen bestimmten Chor?
4: Nee, ich habe keinen Favoriten. Ich lasse das einfach alles auf mich zukommen und mache mir dann meine Gedanken, ob es mir gefallen hat oder nicht.
1: Der Tag hier ist aber jetzt natürlich nicht nur für Leute, die selber singen. Was? Jeder findet hier was. Es gibt Programme bis heute Abend, also so bis 17, 18 Uhr. Und auch für Essen und Getränke ist reichlich gesorgt. Also ich rieche hier schon die ganze Zeit so diesen Pommesduft, der hier so an meiner Nase lang wabert. Ich glaube, ich hole mir gleich mal eine.
0: Ja.
1: Und einfach ein schöner Tag, den man hier verbringen kann in St. Wendel.
0: Ist ja jetzt auch Mittagszeit, da kommen die Pommes gerade recht. Und eins kann man, glaube ich, sagen, Jill, singen macht gute Laune. Ich glaube, das weiß jeder. Ich danke dir für die Eindrücke aus St. Wendel. Fahren Sie hin, das Wetter ist gut, wenn Sie sich auch ein bisschen von der Musik inspirieren lassen wollen und sie genießen wollen. Und jetzt singt hier oder sing hier The Seekers, Georgie Girl.

0: Bob Marley war das natürlich. No Woman, No Cry, ein Klassiker aus dem Jahr 1974. Und jetzt der Blick auf die Uhr. Wir haben es kurz vor 12:30.
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0: Mit Luisa Oberhauser.
2: US-Delegation in Russland. Medienberichten zufolge sind die Sondergesandten Witkow und Kushner in Moskau eingetroffen. Nach US-Angaben sind an diesem Wochenende Gespräche in Russland und der Ukraine geplant. Es geht um ein mögliches Friedensabkommen zwischen beiden Staaten. Weiter Fahndung nach Sabotageaktionen. Die Polizei sucht nach einem 48-jährigen Mann, der in mehreren Bundesländern Anschläge auf das Stromnetz verübt haben soll. Als Grund soll der Verdächtige den Kampf gegen fossile Energien genannt haben. Katastrophenschutzübung in Saarlouis. Sie hat am Vormittag begonnen. Simuliert wird, dass ein Teil des Theaters am Ring eingestürzt ist. Damit soll unter anderem der Krankenhausalarm geprobt werden. In der Saarlouier Innenstadt sind Straßen und Parkplätze gesperrt. Und Schauspieler Michael Mendl ist tot. Wie seine Agentin mitteilte, starb er im Alter von 82 Jahren. Mendl spielte in zahlreichen Filmen mit. Für seine Rolle als Kanzler Willy Brandt gewann er die Goldene Kamera.
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0: Das wird im Laufe des Tages immer sonniger. Ich sehe auch schon einen ziemlich blauen Himmel hier. Und zum Abend hin haben sich dann die meisten der Wolken komplett aufgelöst. Bis 20 Grad werden es im Hochwald heute, bis 25 Grad in Saarbrücken. Kommende Nacht kühlt es dann kräftig runter auf 12 bis 7 Grad. Morgen geht es aber wieder rauf. Es wird sonnig, warm und trocken mit 23 bis 27 Grad.
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0: Ich habe gerade weiterhin nur eine Meldung für Sie aus Saarlouis. Im Innenstadtbereich kommt es wegen der Katastrophenschutzübung vermehrt zu Straßensperrungen und Verkehrsbehinderungen noch bis 15 Uhr. Und wenn Ihnen was auffallen sollte, Staus oder Blitzer vielleicht, dann rufen Sie uns an, kostenlos unter der 0800 700 8000. Kommen Sie gut ans Ziel.
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0: Mit Kerstin Gallmeier. Hi und schönen Samstag. Sie haben es gehört, es wird warm und trocken am Wochenende. Geburtstagswetter sozusagen. Und da freuen sich ganz besonders zwei saarländische Institutionen drüber, die am Sonntagmorgen 50. und 100. Geburtstag feiern. Und Sie können dabei sein, wo Sie dahin müssen zum Feiern. Das hören Sie gleich in der Region am Mittag.
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0: Die Naturlandstiftung Saar. Da bei den einen wird es da direkt klingeln, die anderen denken vielleicht, aha, was war das denn nochmal genau? Also was man auf jeden Fall sagen kann, das ist eine Stiftung, die sich seit 50 Jahren den Naturschutz im Saarland auf die Fahnen geschrieben hat. Was die Naturlandstiftung genau macht für den Naturschutz, das erfahren wir jetzt von SR3-Reporter Florian Rabari-Nejat.
1: Wenn Bauern auf Naturschützer treffen, wird oft kontrovers diskutiert. Und genau das ist auch gewünscht in der Naturlandstiftung. Dort sind sowohl Naturschützer, wie zum Beispiel der NABU, als auch Naturnutzer, wie beispielsweise der Bauernverband, Mitglied. Die Naturlandstiftung Saar ist die älteste Naturschutzstiftung Deutschlands. Sie soll unter anderem Naturschutzflächen pflegen. Dazu kauft sie beispielsweise Flächen auf, die ökologisch wertvoll sind, um diese dann langfristig für den Naturschutz zu sichern. Gerade dabei ist aber die dichte Besiedlung des Saarlands ein großes Problem, wie Kurator Roland Krämer erklärt.
2: Da ist für landwirtschaftliche Flächen oder auch für Naturschutzflächen nicht mehr sehr viel übrig. Und das ist ein wirklich sehr ernstes Problem derzeit.
1: Solch ein Jubiläum ist immer auch ein guter Moment, um nach vorne zu blicken. Und mit Blick in die Zukunft ist ein wichtiges Anliegen der Stiftung die Jugendarbeit.
2: Wenn es uns nicht gelingt, die nächste Generation für den Naturschutzgedanken zu interessieren und dazu zu bringen, dass sie auch dafür brennen, dann brauchen wir heute auch keinen Naturschutz zu betreiben. Denn die Natur kann nur erhalten werden, wenn der entsprechende Gedanke weitergetragen wird.
1: Da sind vor allem die Ranger der Naturwacht eine große Hilfe.
2: Die betreiben in sehr großem Umfang gerade Jugendarbeit. Die gehen in Schulen, haben in jedem Jahr Kontakt mit mehreren tausend Schülern. Ein besonderes Highlight sind die Junior Ranger im Bereich des Bliesgaus.
1: Dabei handelt es sich um Kinder und Jugendliche, die da herangeführt werden. Krämers Wunsch wäre, das Ranger-Projekt über das ganze Saarland auszudehnen, wofür man aber Geld und Personal bräuchte. Insgesamt blickt Roland Krämer optimistisch in die Zukunft, was den Naturschutz angeht. Er sagt, dass die Geschichte zeigt, dass es dort, wo man anpackt, auch besser werden kann.
2: Ich erinnere mich an meine Kindheit vor über 50 Jahren, wenn mir da einer gesagt hätte, es wird im Saarland wieder Störche geben, es wird den Luchs wieder geben, es wird den Fischotter wieder geben, es wird der Uhu wird wieder da sein, dann hätte jeder gesagt, das ist völlig unmöglich. Inzwischen haben wir mehr Störche als eigentlich bevor die Störche hier im Saarland verschwunden sind.
1: Was den Naturschutz angeht, gibt es also durchaus gute Nachrichten aus Sicht der Naturlandstiftung. Und damit neben dem Jubiläum weitere Gründe zu feiern.
0: Den 50. Geburtstag feiert die Naturlandstiftung Saar morgen. Und ich habe Ihnen ja versprochen, dass Sie von mir erfahren, wo Sie da hin müssen. Zum Forsthaus Neuhaus in Saarbrücken. Da findet von 13 bis 19 Uhr das Jubiläumsfest statt. Und da kann man unter anderem Nistkästen bauen, Schafe sehen und Führungen mit den Rangern vor Ort machen.

0: Themen.
1: SR3 ist hier mit der Region am Mittag. Eben ging es ja um einen 50. Geburtstag, aber jetzt 100 Jahre. Das ist ein ganz schön stolzes Alter, wenn man das erreicht. Und da kann zum Beispiel der Neunkircher Zoo von sich behaupten, ja, das haben wir geschafft. Und morgen ist der große Tag, an dem das gefeiert wird. Der Neunkircher Zoo, das ist der erste Tiergarten, der überhaupt im Saarland gegründet wurde. Seit einem halben Jahr ist Konstantin Ruske der neue Zoodirektor. Und er hat uns verraten, was aus seiner Sicht diesen Zoo ausmacht.
2: Das irgendwie Besondere gerade für diesen Zoo ist, dass er tatsächlich überhaupt da ist. Dass sich also so eine verhältnismäßig kleine Stadt in den verschiedensten Phasen, wo es auch bergauf und auch mal bergab ging, sich so ein Zoo geleistet hat, bei einer hohen Qualität. Weil noch immer gibt es viele Leute, die den Zoo von außerhalb nicht auf dem Plan haben, die sich das gar nicht vorstellen können, die auch überhaupt fragen, welches Neunkirchen ist überhaupt gemeint. Das ist das Überraschendste und Typischste für den Zoo, dass er hier ist, dass er da ist.
1: Ja, am Neunkirchen hat man nochmal gehört, dass Konstantin Ruske nicht aus dem Saarland kommt. Er hat ausführlich mit meinem Kollegen Uwe Jäger in Aus dem Leben gesprochen. Dieses Gespräch, das können Sie sich in der ARD Sounds App anhören. Und SR3-Reporterin Julia Becker hat Konstantin Ruske an seinem Arbeitsplatz besucht und er hat ihr dort auch die neuen Tiere gezeigt, die erst vor kurzem eingezogen sind. Das sind schon über 20. Große Tiere wie die beiden Kragenbären Henriette und Heinrich und kleine wie die afrikanischen Nagetiere namens Gundis. Und die heißen auf Deutsch
2: Kammfinger, weil sie an allen vier Füßchen zwischen den Zehen spezielle Borsten haben, mit denen sie sich sehr häufig und sehr intensiv ihr Fell pflegen. Dadurch sind sie natürlich optisch sehr, sehr schön glatt glänzend im Fell. Aber vor allen Dingen ist das überlebenswichtig für den Gundi, wenn der Goldschakal ihn holen will in seinem ursprünglichen Verbreitungsgebiet. Der ist so flutschig wie Seife. Also wenn Sie mal einen Gundi fangen müssten, dann ist das auch gar nicht so leicht, weil er eben so glatt ist. Und deswegen investiert er eben auch so viel Zeit in diese intensive Fellpflege, damit er eben immer vielleicht noch die Chance hat, gerade so davon zu flutschen.
1: Hey, das ist schon echt erstaunlich, was die Natur sich alles so für Tricks ausgedacht hat, damit man überleben kann. Die Gundis und weitere 600 Tiere aus 120 Arten können Sie das ganze Jahr über besuchen. Aber morgen beim großen Zoofest gibt es besondere Einblicke in die Gehege, die Arbeit der Pflege und des Zoodirektors selbst. Vom Giraffen-, Affen- und Elefantenhaus und vom Wirtschaftshof aus. Da starten ganz besondere Führungen und man kann auch selbst helfen, die Tiere zu versorgen und kreativ werden.
2: Zum Beispiel Beschäftigung basteln für unsere Orang-Utans, Beschäftigung basteln für unsere Kragenbären. Man kann dabei sein, wie unsere Elefantenkühe Farbdrucke mit ihrem Rüssel machen. Und dann gibt es auch noch gezielt Führungen von diesen vier Ausgangspunkten, die dann immer halbstündig noch tiefer in die Reviere reinführen. Bei den Giraffen kann man dann zum Beispiel auch mal auf den großen Heuboden, der im Obergeschoss dieses Hauses ist, schauen. Oder bei den Kragenbären kann man dann zum Beispiel schauen, wie sein vorher gebastelter Pappkarton innerhalb von Sekundenschnelle vom Kragenbär zu Konfetti verarbeitet wird.
1: Also ein Kragenbär, der aus Pappkartons Konfetti macht. Wenn ich morgen noch nichts vorhätte, dann würde ich mir das nicht entgehen lassen. Ab 10 Uhr geht's los. Man zahlt den Zooeintritt wie immer. Aber beim Fest zum 100-jährigen Geburtstag, da gibt es noch jede Menge zusätzliches Programm. Fütterungen, Mitmachstationen, Infostände und. 11,50 Euro kostet der Eintritt für Erwachsene und für Kinder und Jugendliche 5 Euro. Und ich sage Ihnen was, das Wetter passt auch.

0: Puh, also das ist schön und aufregend zugleich für die SVE-Spieler. Das erste Auswärtsspiel in der Bundesliga steht heute an. In Mönchengladbach, 15:30 geht's los im SR3-Kiosk. Hören Sie in der nächsten Stunde von unserem Reporter schon mal, wie da die Stimmung ist. Und für die Musikliebhaber, da schalten wir auch nochmal nach St. Wendel und erfahren, was inzwischen bei Sing City los ist. Das alles im SR3-Kiosk mit Christian Job. Ich bin Kerstin Gallmeier. Ich wünsche Ihnen ein wunderbares Wochenende.
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14: 13 Uhr. Die USA haben einen neuen Vermittlungsversuch im Ukraine-Krieg gestartet. Russischen Nachrichtenagenturen zufolge sind die Unterhändler Witkow und Kushner in Moskau eingetroffen. Sie sollen dort den Berater von Präsident Putin treffen. Laut US-Präsident Trump sind dann morgen Gespräche in Kiew geplant. Nach Angaben des ukrainischen Präsidenten Selenskyj hat die russische Armee unterdessen die beiden Flughäfen der ukrainischen Hauptstadt Kiew angegriffen. Selenskyj erklärte, es sei klar, dass die Attacken in der vergangenen Nacht im Zusammenhang mit den Vorbereitungen zur Reise von Kushner und Witkow in die Ukraine stünden. Nach den Anschlägen auf Umspannwerke in Nordrhein-Westfalen und Brandenburg fahnden die Ermittler nach einem 48-jährigen Verdächtigen. Eine Sprecherin der Polizei Köln sagte heute Morgen, dass die Suche andauere. Für SR Info Diane Batani.
15: Starke Polizeikräfte seien im Einsatz. Der Mann aus Gevelsberg in Nordrhein-Westfalen war ins Visier der Ermittler geraten, weil er 2 Bekennerschreiben verfasst haben soll. Nach Angaben von Bundesinnenminister Dobrindt begründete der 48-Jährige die Anschläge mit Kritik an der Nutzung fossiler Brennstoffe. In seiner Wohnung fanden die Polizisten Sprengstoff. Gestern wurden auch in Sachsen an mehreren Objekten Sprengvorrichtungen entdeckt. Die Polizeidirektion Görlitz bestätigte einen Einsatz nördlich von Bautzen. Die ganze Nacht über seien Beamte mit der Sicherung von Spuren beschäftigt gewesen.
14: Einen Tag vor der Landtagswahl in Sachsen-Anhalt werden heute tausende Menschen zu Demonstrationen erwartet. Ein Bündnis aus Gewerkschaften und Zivilgesellschaft ruft unter anderem in Magdeburg zur Kundgebung auf. Dort findet

0: Mieten wird es wegen zunehmender Airbnb-Angebote schwerer, bezahlbaren Wohnraum zu finden. Der Gesetzentwurf der EU sieht mehr Möglichkeiten für Kommunen vor, zum Beispiel Obergrenzen für Ferienwohnungen festzulegen. Die SV Elversberg bestreitet heute ihr erstes Auswärtsspiel in der Fußball-Bundesliga. Gegner der SVE ist Borussia Mönchengladbach. SR-Reporter René Henken.
1: Rund 55.000 Zuschauer passen in den Borussia-Park. Elversbergs Trainer Wagner spricht mit Blick auf das Stadion und Gegner Gladbach von einer großen Herausforderung. Eine Stärke seiner Mannschaft sei dennoch auch in großen fremden Stadien eine stabile Leistung zu zeigen. Das habe man in der vergangenen Saison gesehen. Rund 2.000 SVE-Fans werden ihre Mannschaft im Borussia-Park unterstützen. Außer Tom Zimmerschied sind bei den Elversbergern alle fit und im Kader. Anpfiff in Mönchengladbach ist um 15.30 Uhr. Bereits um 14 Uhr wird das Spiel des 1. FC Saarbrücken in der 3. Liga beim SV Meppen angepfiffen. Nach der ersten Saisonniederlage gegen Rostock will der FCS wieder punkten, um weiter an der Tabellenspitze dran zu bleiben. Rund 600 FCS-Fans wollen ihre Mannschaft beim Auswärtsspiel heute in Meppen unterstützen.
0: Die ADAC Saarland-Pfalz-Rallye soll Ende Oktober nachgeholt werden. Das hat der ADAC Saarland mitgeteilt. Die Rallye rund um die Gemeinde Illingen war ursprünglich Mitte August geplant. Aufgrund der hohen Temperaturen sagten die Veranstalter das Event jedoch ab. Die Rallye solle nun mit Wertungsprüfungen im Raum St. Wendel, Heusweiler und Kusel realisiert werden. Das waren die Nachrichten mit Linda Grothold. 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
3: Ein sonniges Spätsommerwochenende, aber nicht so heiß. 20 bis 25 Grad, morgen ein frischer Start, dann geht's hoch auf höchstens 22 bis 27 Grad. Der Montag kann es nochmal auf bis 30 Grad bringen.
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3: Katastrophenschutzübung in Saarlouis. Die Innenstadt hat die ein oder andere Straßensperrung und Verkehrsbehinderungen, etwa noch 2 Stunden lang. Blitzer haben Sie gesehen, Großrosseln, die Emmersweiler Straße und Göttelborn, die Josefstraße. Kommen Sie gut an.
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3: 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Hallo.

Amanda Marshall und Let It Rain bei SR3. Das hier sind Roxy Music und die singen von einer Band, die im Radio spielt. Gleich klingen 3000 Stimmen im Radio. In St. Wendel ist Sing City. Da sind wir vor Ort. Oh yeah.

0: 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Die Beatles, I Feel Fine. Und wie wir wissen, zu viert. Vierstimmiger Satzgesang, zeitlos, super. Jetzt drehen wir noch viele, viele Tausend drauf, denn insgesamt 3000 Stimmen sind in St. Wendel. Es ist Sing City mit über 100 Chören. Das ist ein toller Klang. Wetter passt, das sehen wir auch hier in Saarbrücken. Aber was in St. Wendel zu hören ist und zu erleben, weiß Jill Kalmes.
1: Ja, hi Christian. Also du hast ja schon gesagt, blauer Himmel, absolut perfektes Wetter hier. Die Leute genießen das auch total. Ich habe schon viele gesehen, die einfach so den Kopf Richtung Sonne gestreckt haben, während sie den Chören zugehört haben. Ich bin jetzt hier bei der SR3 Hauptbühne am Schlossplatz und wir können auch mal ein bisschen reinhören, was da gerade so gesungen wird. Das ist der Kinder- und Jugendchor aus Freisen und ich hatte mir ein paar von den Kindern schon vor dem Auftritt geschnappt und mit denen ein bisschen so über Aufregung und wie sie das Ganze erleben gesprochen, zum Beispiel mit Leonie.
2: Ja, ich bin schon ziemlich aufgeregt, weil das ist jetzt heute auch ganz schön viel.
1: Was macht dir denn am meisten Spaß beim im Chor singen?
2: Also das Singen allein schon. Aber was mir auch am besten gefällt, ist, dass wir alle so eine coole Chorfamilie sind.
1: Ich gehe mal rüber zu deinem Kollegen hier, dem Chorkollegen. Wie heißt du denn?
3: Ich bin Marius.
1: Worauf freust du dich heute am meisten?
3: Ich bin noch gespannt, wie der Rest vom Tag verläuft, weil wir haben jetzt ja auch die Eröffnung gemacht und wie die anderen Bühnen sind, weil da waren wir jetzt ja noch nicht.
1: Bist du jetzt aufgeregt, wenn es jetzt gleich auf die Bühne geht?
3: Tatsächlich nicht mehr wirklich viel, weil man es einfach schon so oft gemacht hat, aber wenn, dann mal ein Solo wäre schon.
1: Was würdest du den Leuten sagen, die jetzt das zu Hause im Radio hören und sich denken, so, oh, vielleicht gehe ich vorbei, vielleicht auch nicht. Was würdest du denen sagen, um die zu überzeugen, herzukommen?
3: Kommt auf jeden Fall vorbei, weil hier ist wirklich super Stimmung und es macht einfach froh, hier zu sein.
1: Ja, die super Stimmung, die kann man auf insgesamt 9 Bühnen hier hören und sehen. Die sind in der ganzen Innenstadt verteilt und man sieht den Leuten auf jeden Fall an, die singen, wie viel Spaß sie haben und auch wie sehr die Leute, die zuhören, einfach in der Musik drin sind. Für Essen und Getränke ist auch reichlich gesorgt und Programm gibt es noch bis heute Abend 17, 18 Uhr so um den Dreh. Also es ist noch genug Zeit herzukommen und sich in die Musik zu begeben.
0: Großer Klang, kleines Wärschtje, super Tag, Sing City in St. Wendel.

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1: Ein sonniges Spätsommerwochenende, Wolken, keine mehr jetzt. Das ist schön, aber nicht mehr so heiß. 20 bis 25 Grad, morgen höchstens 27.
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1: In St. Louis Katastrophenschutzübung in der Innenstadt. Immer mal eine Straßensperrung und Behinderung bis etwa 15 Uhr. Noch zwei Blitzer, Großrosseln die Emmersweiler Straße und Göttelborn die Josefstraße.
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1: Am Samstag mit Christian Job.

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ist auch lange ein Engel. Vor 35 Jahren schon ist Freddie Mercury gestorben, aber unvergessen. Und heute feiern wir seinen 80. Geburtstag. Natürlich hat er viele Verbindungen ins Saarland, Manfred Sechsauer hat immer erzählt. Einmal war er in der Zeit, als er in München lebte und mit Barbara Valentin zusammen war. Hier in Saarbrücken wollte French Pizza essen und man hat ihn über die Grenze zum Flammkuchen gebracht. Und dann gibt es das legendäre Open Air im Ludwigspark, 79, mit 10 Years After und anderen Bands, Queen am Schluss. Und dann ging es über die 0-Uhr-Grenze. John Deacon, der Bassist, hatte Geburtstag und die Saarbrücker haben ihm ein Happy Birthday gesungen. Ich habe ihn auch gesehen und zwar mit der letzten großen Queen-Tournee. Auch schon 40 Jahre her. In Mannheim war das. Maimarktgelände. Alles so voll, dass man die Türen auflassen musste. Also hinten die Gitter. Und wenn man noch reingekommen wäre, wäre man am Schluss ohne Eintrittskarte reingekommen. Unvergessliches Konzert. Und das war der Titel. Kind of Magic. It's a kind of magic.

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Die A8 Richtung Pirmasens zwischen Kohlhof und dem Neunkircher Kreuz liegen Gegenstände. Fahren Sie vorsichtig, kommen Sie gut an.

0: So, uralter, neue deutsche Welle, Knaller mit dem Revival in den Fußballstadien. Mal sehen, wo das heute am Bundesliga-Samstag überall laufen kann. Die SV Elversberg nach dem fulminanten Heimsieg. Jetzt geht's auswärts. München wäre cool, aber es ist München. Mönchengladbach heute Nachmittag. Und vor dem Stadion ist Matthew Schöne schön. Der hat die Fans beobachtet, wie sie jetzt langsam rein dürfen.
1: Ja, so ist es, Christian. Wir haben die ersten Fans schon gesehen, die ersten Fanbusse sind auch schon angekommen. Wir stehen da direkt vor diesem Gästebus-Eingang, vor dieser Einfahrt und da ist dann auch gleich der Gästeeingang für das Stadion. 2000 Elversberg-Fans haben sich angekündigt, dass sie hier die Mannschaft bei ihrem allerersten Bundesliga-Auswärtsspiel unterstützen. Ja, und die ersten haben wir auch schon gesprochen. Die Euphorie ist riesig, natürlich nicht erst seit dem Aufstieg und nicht erst seit diesem Sieg gegen Leverkusen. Auch heute rechnen sich die ein oder anderen schon was aus. Es ist ja dann auch nochmal sowas wie Generalprobe. Nächste Woche kommen ja die Bayern nach Elversberg, also das wird auch nochmal ein Riesending. Da hast du dann dein München, aber davor, wie du schon gesagt hast, Mönchengladbach, das wird eine harte Aufgabe, eine schwere Aufgabe für die SV Elversberg, aber die Mannschaft haben wir vorhin auch schon gesehen, mit dem Teambus an uns vorbeigefahren, die haben natürlich einen anderen Eingang, aber die Fans, die sind auf jeden Fall optimistisch, die freuen sich drauf, mehr als 50.000 Zuschauer gleich im Stadion und für Elversberg wird das natürlich eine ganz, ganz besondere Atmosphäre, das allererste Bundesliga-Auswärtsspiel in der Vereinsgeschichte.
0: Das ist cool, da sind wir dabei. In anderthalb Stunden und ein bisschen geht's los. Was kann ich den Fußballern noch bieten? Heiße Beine, Hot Legs und Rod Stewart. Danke, Matthew.

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8: 14 Uhr. Die US-Sondergesandten Witkow und Kushner sind offenbar in Moskau eingetroffen. Das berichtet eine staatliche russische Nachrichtenagentur unter Berufung auf Luftfahrtkreise. Nach Angaben aus Washington sind an diesem Wochenende Gespräche in Russland und der Ukraine geplant, um ein mögliches Friedensabkommen zwischen den beiden Ländern zu erreichen. Für SR Info Stefan Lag.
9: Medienberichten zufolge haben die USA Kiew gebeten, während des Aufenthalts der amerikanischen Unterhändler auf Drohnenangriffe gegen Moskau und russische Energieanlagen zu verzichten. Auch Russland soll aufgefordert worden sein, in diesem Zeitraum keine Angriffe auf Ziele in Kiew durchzuführen. US-Präsident Donald Trump kündigte an, dass Witkow und Kushner einen neuen Vorschlag zur Beendigung des Krieges vorlegen werden. Russlands stellvertretender Außenminister Sergei Ryabkov forderte die USA unterdessen auf, bei möglichen Verhandlungen die Realitäten vor Ort zu berücksichtigen. Er behauptete, die militärische Entwicklung verlaufe nicht zugunsten der Ukraine. Tatsächlich hat sich der Frontverlauf seit Monaten kaum verändert. Gleichzeitig erleidet Russland nach Einschätzung westlicher Geheimdienste weiterhin hohe Verluste.
8: Russland und die Ukraine haben sich auf eine Waffenruhe rund um das Atomkraftwerk Saporischschja geeinigt. Das teilte die Internationale Atomenergiebehörde mit. Demnach dient die Waffenruhe dazu, Stromleitungen zu reparieren und die Stromversorgung des Atomkraftwerks wiederherzustellen. Die Anlage in der Ukraine steht seit März 2022 unter russischer Kontrolle. Derzeit läuft die Versorgung über Notstromaggregate, weil die externe Zufuhr durch Kampfhandlungen ausgefallen ist. 10 Tage nach der Sturzflutkatastrophe im Himalaya ist in Nepal ein weiterer Mann aus einem zugeschütteten Tunnel gerettet worden. Das teilten die nepalesischen Behörden mit. Demnach wurde auch eine Frau aus ihrem verschütteten Haus befreit. In Nepal und Tibet werden insgesamt noch mehr als 5.500 Menschen vermisst. Gestern Nacht ist auf der Mosel bei Traben-Trarbach ein Fahrgastschiff gegen eine Brücke gefahren. Wie die Polizei mitteilte, wurde das Steuerhaus erheblich beschädigt. Dabei sei der Kapitän schwer verletzt worden. An der Brücke sei kein nennenswerter Schaden entstanden. Wie es zu dem Unfall kam, ist noch unklar. In St. Ingbert

0: geboren. Anfangs wuchs er im Ruhrgebiet auf, später studierte Mendel kurz in Wien, dann ging er an die Folkwang-Schule in Essen. Er lebte längere Zeit in München, später zog er nach Berlin. Mendel arbeitete an Theatern in ganz Deutschland, unter anderem in Darmstadt, Stuttgart und München. Später spielte Mendel auch in Kino- und Fernsehfilmen mit, darunter in Der Untergang und Barfuß. Für seine Rolle als Bundeskanzler Willy Brandt in dem Mehrteiler Im Schatten der Macht wurde Mendel mit der Goldenen Kamera als bester deutscher Schauspieler ausgezeichnet.
1: Und das waren die Nachrichten mit Luisa Oberhauser. 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
3: Das ist ein sonniges Spätsommerwochenende, aber nicht mehr so heiß. 20 bis 25 Grad heute, morgen nach frischem Start 23 bis 27 Grad. Am Montag sind noch mal bis 30 Grad möglich.
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3: Katastrophenschutzübung in Saarlouis. In der Innenstadt gibt es immer mal eine Straßensperrung oder Behinderung, vielleicht noch eine Stunde lang. Aktuelle Blitzer, Großrosseln die Emmersweiler Straße, Dillingen die Werderstraße und Göttelborn die Josefstraße. Kommen Sie gut an.
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3: Am Samstag mit Christian Job und Harpo, Movistar.

Die Schwesterherzen schlagen höher. 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Fußball auch in der dritten Liga. Saarbrücken im Meppen. Sind wir gleich mal. Was ist denn noch Pink Floyd? Wish You Were Here.

0: Don Don und Tor Tor Tor. Der 1. FC Saarbrücken will es in Meppen wuppen und gewinnen. Und das sieht also jetzt nach knapp 20 Minuten schon mal gut aus, denn die Saarländer führen mit 1:0. Till Schacht schaut das Spiel für uns.
1: Der 1. FC Saarbrücken führt nach 18 gespielten Minuten mit 1:0 beim SV Meppen. Ja, Simon Wout hat's gemacht, das Tor in der 5. Spielminute vom Innenverteidiger nach einer Ecke von Gleiber von links. Und jetzt kommt Meppen durchs Zentrum, Ball schon im 16er, Ball bei Prasse und dann kommt Bignetti raus. Ist da, das war jetzt mal die erste ja wirkliche Toraktion für die Gastgeber, die sich schwer tun, weil der FCS eben es auch sehr, sehr gut macht. Viel gegen den Ball aktiv, hohe Ballgewinne bei den Saarbrückern. Immer wieder versuchen sie dann schnell umzuschalten, auch wenn es ja bislang, bis dieser eine Treffer von Simon Wout noch nicht so geklappt hat. Der FCS ist die bessere Mannschaft, hat das Spiel in Meppen im Griff. Und ja, führt nach 18,5 gespielten Minuten im Emslandstadion mit 1:0. Vielleicht jetzt nochmal einen Angriff. Versuch, nein, auch das gelingt nicht. Ball wieder weg. Also es bleibt bei der Führung für Blau-Schwarz.

0: Marillion und Kaylee um 2:30.
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0: Ganz viel Sonne, aber nicht mehr ganz so heiß. Heute nur 20 bis 25, morgen maximal 27 Grad.
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0: In St. Louis immer noch Katastrophenschutzübung. Es kann zu Straßensperrungen kurzzeitig kommen und ein bisschen sich knubbeln. Sie melden Blitzer in Großrosseln in der Emmersweiler Straße, in Dillingen in der Werderstraße und dann noch in Göttelborn in der Josefstraße. Kommen Sie gut an.
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0: Am Samstag mit Christian Jupp, 60 Jahre Monkees, feiern wir mit dem Album der Woche gleich.

0: Pat Benatar und Invincible. Klatschmarsch!
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0: Wir feiern 60 Jahre Monkees. Mit dem Debütalbum The Monkees ging's ja vor 60 Jahren los. Die gecastete Band für eine NBC-Sitcom, die dann gesagt haben, nee, wir machen auch Musik. Und so als Gegenentwurf zu den Beatles. Man merkt das soundtechnisch so ein bisschen, die Gitarren in Paperback Writer und die in Last Train to Clarksville sind sehr ähnlich. Also nicht geklaut, aber halt ein bisschen inspiriert. Super Titel aus diesem ersten Monkees-Album. Den hören wir zum Schluss. Last Train to Clarksville mit der coolen Gitarre.

60 Jahre Monkees, ein toller Oldie-Rückblick im Album der Woche. Ein anderer Rückblick zum 70. von Stefan Stoppock hören wir ab Montag.

0: So, Sally legt sich schlafen, aber es ist Musik in der Bude in der dritten Liga. Saarbrücken in Meppen. Einiges passiert. Saarbrücken führt mit 3:1. Und gleich ist die erste Halbzeit zu Ende. Till Schacht bringt uns bis zum Schluss.
1: Zweites Saisontor von Christian Kühlwetter, der ja schon am ersten Spieltag zur Stelle war. Nun jetzt auch auswärts das erste Mal als Stürmer im Dienst. 2 Minuten Nachspielzeit gerade angezeigt. Und der Ball bei Matteo Bignetti, dem ja wohl von oben am besten zu erkennendsten Spieler auf dem Rasen. Knallgrün sein Torwarttrikot. Knallgrün auch die Stutzen. Und den weißen Ball, den haut er jetzt über die Mittellinie. Kommt aber postwendend zurück. Über Wout, der die Führung gemacht hat. Simon Wout, 5. Minute, landet der Ball wieder bei Bignetti. Der bringt ihn wieder hoch und weit, diesmal Richtung Alex Schaff. Der kommt wieder nicht ran und jetzt flippert es hier ein bisschen rum. 46. Jetzt wird Sontheimer am Trikot gezogen, wird umgerissen, gibt Freistoß. Takasaki, ja, der holt sich Niklas Natsch, der sagt noch eins und dann gibt es auch eine gelbe Karte für dich. Und wir können den Sack nochmal in der Chronologie zumachen. Also Simon Wout, 5. Minute nach der Ecke von Gleiber mit dem ersten, dann Florian Pick kurz vor der Halbstundenmarke mit dem zweiten flach vorbei an Missner. Dann dieser ja kuriose Elfmeter, als Owusu von Prasse abgeschossen wurde. Trotzdem Hand, Ellenbogen am Ball und Meppen vom Punkt durch See hier wieder 1-2 ran. Und dann, ja, gerade eben 120 Sekunden, Christian Kühlwetter eilte, 2 Tore, Führung wiederhergestellt. Und wie beim ersten war auch da der entscheidende Mann Daniel Gleiber, der heute also 2 Tore schon ganz stark vorbereitet hat. Jetzt gibt es quasi zur Pausenmarke, weil die Nachspielzeit in dieser Sekunde dann jetzt auch endgültig verstrichen ist, nochmal einen Eckball für den FCS, der 3. in der Partie. Und die Aktion von Gleiber. Gleiber wieder flach auf den 5er. Da Cvetinovic, der verpasst. Und dann klärt es Meppen weg. Jetzt bin ich gespannt. Ich gucke Richtung Takasaki. Pfeift er ab? Genau so ist es. Koji Takasaki bittet zum Pausentee. Der erste FC Saarbrücken führt im Emslandstadion, führt in Meppen mit 3:1. Das ist ein richtig souveräner Auftritt. Das macht richtig Spaß zuzugucken. Die Tore vorne, wie gesagt, durch Wout und Pick, bevor sie hier vom Punkt für Meppen verkürzte. Und dann war es vor der Pause eben Christian Kühlwetter, der den alten 2-Tore-Vorsprung wiederhergestellt hat. Defensiv weitestgehend alles stabil, blau-schwarz. Offensiv zeigen sie immer wieder gute Ansätze. Also es läuft beim FCS.
0: Es läuft und jetzt ist Pause.

Eine Klatsch-Choreo passt auch ins Stadion. Für Elversberg, für Saarbrücken, für alle anderen, die Fußball spielen heute Nachmittag. Da sind wir dabei, das ist prima. Mit Tom Klose und der SR3 Sportarena. Auf der anderen Seite der 15 Uhr Nachrichten. Das war der Kiosk mit Christian Job. Ich pfeife jetzt eins und sage Tschüss, bis morgen.

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6: 15 Uhr. Russlands Präsident Putin hat angeordnet, die Luftangriffe auf die ukrainische Hauptstadt Kiew für 3 Tage auszusetzen. Das berichtet die Nachrichtenagentur Interfax unter Berufung auf den Kreml. Anlass ist der Moskau-Besuch der US-Sondergesandten Witkow und Kushner. Kurz vor dem Besuch der beiden meldete der ukrainische Präsident Selenskyj, dass Russland 2 Flughäfen in Kiew beschossen hatte. Nach den Anschlägen auf Umspannwerke in Nordrhein-Westfalen und Brandenburg fahnden die Ermittler nach einem 48-jährigen Verdächtigen. Eine Sprecherin der Polizei Köln sagte heute Morgen, dass die Suche andauert. Für SR Info Diane Batani.
7: Starke Polizeikräfte seien im Einsatz. Der Mann aus Gevelsberg in Nordrhein-Westfalen war ins Visier der Ermittler geraten, weil er 2 Bekennerschreiben verfasst haben soll. Nach Angaben von Bundesinnenminister Dobrindt begründete der 48-Jährige die Anschläge mit Kritik an der Nutzung fossiler Brennstoffe. In seiner Wohnung fanden die Polizisten Sprengstoff. Gestern wurden auch in Sachsen an mehreren Objekten Sprengvorrichtungen entdeckt. Die Polizeidirektion Görlitz bestätigte einen Einsatz nördlich von Bautzen. Die ganze Nacht über seien Beamte mit der Sicherung von Spuren beschäftigt gewesen.
6: Die Union fordert, dass Ausländer, die queer, Frauen oder christenfeindliche Straftaten begehen, ihr Aufenthaltsrecht verlieren. Anlass für die Forderung ist der Anschlag beim Christopher Street Day in Berlin Ende Juli. Der innenpolitische Sprecher der Unionsfraktion, Trom, sagte der Welt am Sonntag, dies habe gezeigt, dass fanatische Islamisten unsere Art zu leben mit Hass und Gewalt bekämpften. Nach Einschätzung des CDU-Politikers müsste das Konzept einer sogenannten Regelausweisung auch auf andere Delikte ausgeweitet werden. Was für Straftaten mit antisemitischem Motiv gelte, sollte auch für Straftaten aus Frauen-, queer- oder christenfeindlichen Motiven angewendet werden. Heute Abend startet in St. Ingbert die 41. Ausgabe des Kleinkunstpreises St. Ingberter Pfanne. An 4 Wettbewerbstagen treten insgesamt 12 Künstlerinnen und Künstler in der Alten Schmelz auf. Jochen Erdmenger für SR Info.
8: Politisches Kabarett, Comedy, Slam-Poetry und Musikkabarett. Die Fachjury der Pfanne hat für dieses Jahr ein vergleichsweise klassisches Programm aus unterschiedlichen Kleinkunstgenres zusammengestellt. Nach Ausflügen in den Vorjahren in die Sparten Akrobatik, Multimedia und Visual Comedy. Es werden 2 Hauptjurypreise, der Preis der Jugendjury, sowie ein Publikumspreis, dotiert mit je 4.000 Euro, vergeben. Die St. Ingberter Pfanne gehört laut Veranstalterangaben neben dem Deutschen Kleinkunstpreis und dem Salzburger Stier zu den 3 wichtigsten Kleinkunstauszeichnungen im deutschsprachigen Raum. Die Preisverleihung findet am 11. September in der Alten Schmelz statt. Alle Wettbewerbstage können erstmals unmittelbar im Anschluss in ARD Sounds nachgehört werden.
6: Die österreichische Schauspielerin Ernie Mangold ist im Alter von 9.

0: Und das waren die Nachrichten mit Luisa Oberhauser. 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
2: Es ist ein richtig schöner Spätsommer, Nachmittag 20 bis 25 Grad, trocken, viel Sonne und strahlend blauer Himmel und das bleibt auch den ganzen Tag über so. Morgen dann im Prinzip nach so ein paar Nebelfeldern an den Flüssen, wie heute, sehr, sehr schön trocken, wenn dann mal leicht bewölkt, bei bis zu 28 Grad.
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2: In Saarlouis kommt es im Innenstadtbereich aufgrund von Katastrophenschutzübungen vermehrt zu Straßensperrungen und Verkehrsbehinderungen. Ansonsten kommen sie aber heute Nachmittag sehr flüssig durch. Zu schnell soll es trotzdem nicht gehen. In Großrosseln wird geblitzt, in der Emmersweiler Straße, in Dillingen in der Werder Straße und in Göttelborn in der Josefstraße. 0800 700 8000 kommen sie kostenlos bei uns in der Verkehrsredaktion durch. Also falls was ist, sehr gerne. Gute Fahrt.
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2: Also man weiß nie, was man bekommt in dieser dritten Liga, aber eins ist sicher, langweilig waren die ersten 45 Minuten bei den Meppenern. Wo die Blau-Schwarzen zu Gast sind, absolut nicht.
3: Und da klingelt's das erste Mal. Tor für den ersten FC Saarbrücken. Florian Pick 2:0 für den FCS. Christian Kühlwetter 3:1.
2: Drei Tore für den FCS, ein Gegentor gab's. Mit Elfmeter sozusagen haben die Meppner getroffen. Gerade wurden die zweiten 45 Minuten angepfiffen und wir sind dann in Liga 3 auch live dabei. Genauso wie bei der SV Elversberg. Das erste Bundesliga-Auswärtsspiel in Gladbach ab 15:30 auch live hier in der Sportarena. Ich bin Tom Klose und freue mich, dass Sie dabei sind.
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0: Wir sind zu Gast im Emsland. Der erste FC Saarbrücken ist zu Gast beim SV Meppen. 3:1, das war der Halbzeitstand. Der FCS also auf, sagen wir mal, dem Weg, auswärts 3 Punkte mitzunehmen. Zweiten 45 Minuten wurden vor ein paar Sekunden angepfiffen und wir gehen ins Spiel mit Till Schacht.
1: Wir gehen sofort auf den Ball. Freistoß für den FCS. Gute Position. 17, 18 Meter weg vom Tor. Gleiber oder Pick. Es macht Daniel Gleiber. Aber am Tor vorbeigezogen. Dieser Ball, ja, der FCS, der führt mit 3:1 in Meppen. Hat das Spiel im Griff. Macht es gut. Macht es ja sehr souverän und seriös, dieser Auftritt. Defensiv lassen sie ganz wenig zu. Der Gegentreffer ja auch nach Elfmeterentscheidung wegen Handspiel Owusu. Jetzt gibt es einen Foul in der Hälfte vom FCS von Florian Pick an seinem Gegenspieler am Ex-Elversberger Tobias Missner, der Außenverteidiger, der Linksverteidiger bei den Meppnern. Ja, auch der war mal ein Jahr im Saarland aktiv und der hat jetzt quasi die Möglichkeit, sich da auf der linken Bahn seine Position neu zu suchen. Meppen hat einen Standard, wie gesagt, in der Hälfte vom FCS, weit weg noch vom Tor. Eine Aufgabe da für Torben Deters, den gebürtigen Meppener, der jetzt gleich ja versuchen wird, den Ball reinzubringen. Macht er jetzt auch zum Tor hingezogen. Dann geht in der Mitte einer zu Boden. Und Schiedsrichter Takasaki hat die Partie schon wieder unterbunden. Also Nico Brettschneider war es, der im Mittelfeld zu Rasen ging. Foul entschieden, Stürmerfoul. Gab noch keine Wiederholung, sodass ich das nicht bestätigen kann. Aber naja, es ist in der dritten Liga ja alles eine Tatsachenentscheidung. Gibt kein Videobeweis. Und somit gibt es jetzt diesen Abstoß von Matteo Bignetti, der vorne Kai Brünker sucht. Ja, der Brünker, der kam rein zur Pause für Alex Staff. Der einzige Wechsel zum Start in diese zweite Hälfte, wo ja der FCS nach 5 Minuten, die jetzt gleich gespielt sind, nach der Pause weiterhin alles im Griff hat. Das Spiel ja ist oft unterbrochen, nur wenig Spielfluss. Auch jetzt wieder Daniel Gleiber am Boden, hält sich die Hand vorm Gesicht, hat einen abbekommen. Ja, ich glaube, es dauert noch ein bisschen, bis der Ball hier weiter rollt. Also 50 Minuten gespielt im Emsland. Saarbrücken führt 3:1.

0: Elversberg will den zweiten Bundesliga-Sieg ihrer noch sehr jungen Bundesliga-Geschichte. Heute Nachmittag, nach dem 3:2-Sieg gegen Leverkusen, ist die Lust aufs Fußball-Oberhaus also noch größer geworden, wenn das denn überhaupt noch steigerungsfähig war. Gegen die Fohlen also ist man heute in Gladbach bereit, über die nächste Hürde zu springen. Tim Wichmann, jetzt ist natürlich das Ding, es gibt keine Erfahrungswerte in Sachen Elversberg und Bundesliga-Auswärtsspiele. Und ich höre schon hinter dir die Kulisse vor knapp 55.000. Das wird heute noch mal schwieriger, nehme ich an.
1: Ja, das glaube ich auch. Also heute gibt es dann wirklich zum ersten Mal die komplette Dröhnung Bundesliga für die Elversberger. Letzte Woche zu Hause gegen Leverkusen, klar, da stand auch schon Bundesliga drauf. Aber hier jetzt heute, also 55.000 sind wir nicht dafür, sind ein bisschen zu wenig Gästefans mitgekommen, aber 50.000 sind es locker. Die Atmosphäre ist dann eben jetzt indiskutabel, also nicht mehr wegzudiskutieren. Das ist Bundesliga. Und wie die Mannschaft von Vincent Wagner damit umgeht, das werden wir sehen. Auf der Pressekonferenz wurde er ja darauf angesprochen und hat gesagt, ja, also wir haben letzte Saison in der zweiten Liga ja durchaus auch schon vor großen Kulissen gute Leistung abgerufen. Verwies er auf Kaiserslautern, auf Dresden, auf Schalke. Jetzt muss er es hier zeigen, in der Bundesliga das erste Mal auswärts.
0: Tim Kleindienst, der auf Gladbacher Seiten ja nach langer Verletzungspause der Stürmer wieder dabei ist, der meinte nach der Leipzig-Niederlage, wir dürfen halt nicht solchen Kindergartenfußball spielen, sondern müssen Männerfußball spielen. Also wahrscheinlich ja galliger sein, bissiger. Wie können die Elversberger denn heute die 3 Punkte mitnehmen? Was ist denn das Rezept gegen diese Gladbacher zu Saisonbeginn?
1: Also ich glaube, da können sie einfach da weitermachen, wo sie in Leverkusen im ersten Durchgang aufgehört haben. Denn der zweite, da haben sie ja dann noch einiges zugelassen. Mhm. Aber es ist, glaube ich, die einzige Marschroute, der einzige Plan, der unter Vincent Wagner wirklich verfolgt wird. Nämlich Vollgas vorne drauf, alles investieren, anlaufen und dann im Ballbesitz gute Lösungen finden. Idealerweise mit einem kurzen Weg zum Tor. Ich glaube, er hat wenig Grund, irgendwas zu verändern. Dementsprechend auch keine einzige Veränderung in der Startelf von Vincent Wagner weitermachen und vielleicht darauf bauen, dass die Gladbacher nach ihrem 0:3 in Leipzig auch schon ein bisschen angeknackst sind.
0: Also schauen wir mal, wie hoch sozusagen die Hürde ist. Der SV Elversberg dann in Gladbach ab 15:30, erstes Bundesliga-Auswärtsspiel der Vereinsgeschichte. Hier in der SR3 Sportarena sind sie natürlich live dabei.

0: Und von der SV Elversberg springen wir gleich nochmal rein ins Fußballgeschehen, denn vor ein paar Sekunden ist in Liga 3 was passiert, und zwar auf blau-schwarzer Seite. Das 4:1, zu Gast die Saarländer ja im Emsland beim SV Meppen, und Till Schacht wird uns sagen, wie das Tor passiert ist.
1: Zurücklegt. Auf die 16er Kante, da lauert Simon Wout und schweißt das Ding weg. Links trocken versenkt. Der erste FC Saarbrücken führt mit 4:1 gegen den SV Meppen. Und der Jubel spricht Bände.

0: Also wenn man im Duden nach klarer Angelegenheit schaut, sozusagen, die Definition davon, die spielt sich gerade ab. In Meppen, beim SV Meppen, ist der erste FC Saarbrücken zu Gast und er führt mit 4:1. Till Schacht.
1: Geht weiter mit Eckball hier im Emsland-Stadion. Der FCS führt 4:1 und gerade eben, da war es ja auch eine Standardsituation, die den ersten Treffer in Durchgang 2 bedeutete. Und wieder war es Simon Wout, der natürlich auch jetzt sich mit nach vorne auf den Weg gemacht hat. Daniel Gleiber spaziert da jetzt nochmal raus auf die rechte Seite zum Eckball, direkt vor dem Gastblock. Und die 500 bis 600 FCS-Fans, die mitgekommen sind, die haben natürlich richtig gute Laune. Gleiber im Wind von Emsland Richtung Tor gezogen. Aber ja, da ist Julius Pünd, steigt am höchsten, pflückt den Ball erstmal runter und bringt jetzt mal vielleicht seine Mannschaft in die Spur. Meppen tut sich schwer in Durchgang Nummer 2, weil Saarbrücken es weiter nach wie vor richtig gut macht. Stehen defensiv stabil, haben offensiv die Möglichkeiten auf ihrer Seite und sind im Moment auch dem abermaligen Tor näher als der SVM. Also der FCS führt in Meppen mit 4:1.
0: Also dieser Brücker auf gutem Weg, das 2:4 gegen Rostock vergangene Woche gut zu verdauen. Und wir springen eben nochmal eine Liga rauf.
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0: Und gucken auf den ersten FC Kaiserslautern, der hatte heute Nachmittag Darmstadt 98 zu Gast. Und klar, nach der 1:2 Niederlage gegen Pauli wollten die Roten Teufel heute die Punkte am liebsten zu Hause behalten. Gegen die Lilien kann man sagen, Mission geglückt. 3:0 Sieg, Daniel Günther.
3: Die erste Halbzeit war noch okay von Darmstadt 98 und nach knapp einer halben Stunde hatten sie die große Chance, mit 1:0 in Führung zu gehen. Aber Dulwey Stein jagte einen Foulelfmeter an die Latte des Lautrer Tores und spät in der ersten Halbzeit dann die Führung für Kaiserslautern durch Mario Sauer. Er traf nach der prima Vorarbeit von Semi Chahin. In der 64. Minute legte Thierry Tatzemeter das 2:0 für Lautern nach. Der erste FC Kaiserslautern in diesen zweiten 45 Minuten deutlich das bessere Team. Von Darmstadt 98 kam nichts mehr. Kurz vor Schluss Berisha per Kopf zum 3:0. Lautern schlägt Darmstadt 98 deutlich und verdient mit 3:0.

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1: Staus aktuell um 3:45, keine dafür ein paar Blitzer in Dillingen in der Werderstraße, in Neunkirchen in der Irrgartenstraße und in der Ortsdurchfahrt von Neunkirchen-Heinitz. Weitere Blitzer auf srinfo.de, in Großrosseln in der Emmersweiler Straße und in Göttelbern in der Göttelborn in der Josefstraße. Allen unterwegs gute Fahrt hier mit der SR3 Sportarena.
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1: Die Bundesliga ist zurück. Schön, dass Sie dabei sind in der SR3 Sportarena. Zweiter Spieltag und wir haben 5 Partien mit dabei. Paderborn, Freiburg, Bremen, Leipzig, Leverkusen, Union, Hoffenheim, Dortmund. Aber schauen, natürlich, Sie ahnen es. Hauptsächlich heute auch auf die SV Elversberg, die ihr erstes Bundesliga-Auswärtsspiel bestreitet. In Gladbach bei den Fohlen. Also nach der 3:2 Freudenfahrt vergangene Woche zu Hause gegen Leverkusen, heute jetzt Gladbach. Mit unserem Reporter Tim Wichmann.
2: Die Mondlandung ist geglückt. Die SV Elversberg in der Bundesliga angekommen. Spätestens mit dem Auftaktsieg letzte Woche gegen Leverkusen. Und in wenigen Sekunden geht's los. Das erste Auswärts-Bundesligaspiel für die Mannschaft von Vincent Wagner im, dann jetzt doch euphorischen Borussia-Park in Mönchengladbach. Die Gladbacher mit 0:3 reingekommen und irgendwie nicht so richtig vom Glück und von Aufbruchstimmung geküsst in dieser ganz frühen Phase der Saison. Ganz viel Verletzungspech. Gerade eben sind alle Spieler aufgelaufen mit einem Trikot mit der 8 auf dem Rücken. Das ist die Nummer vom Neuzugang von Enzo Leopold. Am Mittwoch das Kreuzband gerissen. Das ist ein weiterer Schatten, der über der Borussia liegt. In wenigen Sekunden geht's los und dann hofft das Team von Eugen Polanski hier heute wirklich reinzukommen in die Saison gegen Elversberg.
1: Und gut reingekommen, absolut perfektes Stichwort von Tim Wichmann. Und wir leiten direkt weiter zur Burkhardthupe, Leverkusen Union. Das erste Tor am heutigen Spieltag ist gefallen.
3: 1:0, was für ein Start für Bayer 04. Leverkusen keine 60 Sekunden gespielt und Leverkusen spielt sich zum ersten Mal durch. Da kommt der Ball von der Grundlinie zurück und am 5-Meter-Raum Ezequiel Fernandes, der den Ball ins leere Tor hineindrückt. Keine Abseitsposition. Die Unioner zu weit weg von den Gegenspielern. Der erste Ball rutscht dann einmal unbehelligt von halb rechts als Diagonalball durch und dann ist in der Mitte Hernandez derjenige, der sich am besten in Richtung Ball löst, und die Unioner sind samt und sonders zu spät dran und Bayer 04 Leverkusen geht also in der ersten Minute mit 1:0 in Führung.
1: Also war aber doch goldrichtig hier in der SR3 Sportarena. Nächste Station Hoffenheim, zu Gast die Dortmunder. Und wir gucken mal, wer heute an Spieltag 2 den besseren Start erwischt. Unser Reporter ist Florian Winkler.
4: Schon nach knapp 2 Minuten geht es hier richtig intensiv zur Sache zwischen Hoffenheim und Borussia Dortmund. Vor allem die TSG, der Gastgeber, der versteckt sich überhaupt nicht. Hat jetzt einen Eckball gleich von der linken Seite versucht. Das ist das typische Spiel von Christian Ilzer, dem Trainer, früh zu pressen. Die Dortmunder gar nicht richtig aus ihrer Hälfte zu lassen. Die werden übrigens unterstützt von knapp, schätze mal, 9000 mitgereisten BVB-Fans. Eckball aber jetzt erstmal für die Hoffenheimer mit 2 Änderungen, Rotz und Lemperle in der Partie. Aber Wladimir Zufall, der 34-Jährige, der Tscheche, tritt von links die Ecke rein, in den Fünfer rausgeköpft, aber von Svensson, dem Verteidiger von Borussia Dortmund, aber gut nachgesetzt, der für die TSG. Die holen einen Einwurf raus, hier nach gute 2,5 Minuten, die gespielt sind, von der linken Seite bleiben. Erstmal den Ballbesitz beim Spielstand von 0:0.
1: Dann gehen wir eine Station weiter zu den Bremern. Vergangene Woche 1:4 gegen Freiburg verloren. Tja, und zu Gast die 3:0 zu Beginn dieser Bundesliga-Saison gewonnen haben. Die Leipziger. Also, es wird nicht leicht für die Bremer, Heiko Neugebauer.
5: Also richtig viel Fußball haben wir noch nicht gesehen hier im Bremer Weserstadion. Das ausverkauft ist, das liegt zum einen daran, dass die Partie knapp 2 Minuten später begonnen hat und zum anderen natürlich daran, dass ich das Ganze auf dem Rasen erstmal finden muss. Kaum mehr als 2-3 Anspielstationen, als 2-3 Stationen auf dem Platz von den jeweiligen Mannschaften und dann ist jeweils der Gegner dazwischen. Werder mit 6 Neuzugängen in der Startformation. Bei den Leipzigern sind es immerhin noch 3. Gäste hier heute. Der klare Favorit spielen ganz in Rot, Grün-Weiß gestreift, längs gestreift. Die Bremer, die Leipziger jetzt in der eigenen Hälfte, lassen es auch noch einigermaßen ruhig angehen hier. Wichtiges Spiel schon für die Bremer bei der Heimpremiere in der neuen Saison nach der Auftaktniederlage.
1: Und dann gehen wir zu den Bremer Besiegern von vergangener Woche. Freiburg ist zu Gast bei Paderborn. Dritter Versuch für die in der Bundesliga in den bisherigen Spielzeiten in Oberhaus, jeweils direkt wieder abgestiegen. Also es soll besser werden. Moritz Kühn.
6: Die Euphorie in Paderborn ist riesengroß im ersten Bundesliga-Heimspiel seit mehr als 6 Jahren. Und fast wäre eben der erste Treffer gelungen für die Ostwestfalen im Heimspiel gegen den SC Freiburg. Pieringer mit einem Abschluss aus 17 Metern, etwas links vom Tor versetzt. Mit rechts hat es flach versucht, mit dem Vollspann das lange Eck flach anzuvisieren. Aber Mio Backhaus, der Freiburger Keeper, war rechtzeitig unten, konnte diesen Fernschuss parieren. Dann gab es noch einen Nachschuss von Ulrich aus 11 Metern, der wurde abgeblockt. Die Paderborner im eigenen 5-Meter-Raum über den in gelb gekleideten Keeper Noll im Ballbesitz, chippt den Ball auf die Brust von Pieringer. Achtung, der verliert die Kugel. Jetzt vielleicht die Chance für Freiburg. Matanovic 20 Meter vor dem Schuss, schießt, aber Noll hält, bleibt beim 0-0.
1: Und von einem Aufsteiger von den Paderbornern zum nächsten, eine Liga bzw. 2 Ligen drunter, Meppen zu Gast, der erste FC Saarbrücken, der weiter mit 4-1 führt. Till Schacht ist der Reporter.
7: Der FCS hat weiter alles im Griff. Agirios Janikis bereitet seine nächsten Wechsel vor. Sek Schujab steht draußen, kriegt nochmal ein paar Anweisungen da vom Co-Trainer von Agirios Janikis. Der Cheftrainer steht selbst in der Sonne und die Sonne, die strahlt mit ihm um die Wette. Sein Team führt nach wie vor mit 4-1, hat vieles im Griff. Vielleicht jetzt mal wieder ein bisschen Gefahr für das eigene Gehäuse. Nee, auch da sind sie zur Stelle. Sontheimer, Multaub, der kam gerade eben rein. Die jagen jetzt da den Ball. Meppen, kann sich mal ein Stück weit festbeißen in der gegnerischen Hälfte. Toglu, der Innenverteidiger, ist es immer wieder, der mit anschiebt. Der auch jetzt da vorne einen sucht, aber einfach keinen findet. Dann gibt es noch ein Foulspiel. Nico Brettschneider liegt auf dem Boden. Nee, Philipp Fahner ist es. Hält sich den Knöchel. Also wieder Zeit, die verstreicht von der Uhr. Ich gucke Richtung Anzeigentafel. 76 Minuten sind gespielt. Gleich wird Sek Schujab kommen. Der Mann, der in der Jugend vom FC Arsenal ausgebildet wurde und der sicherlich hier in Meppen im Emslandstadion jetzt noch mal so eine gute Viertelstunde Spielzeit sammeln darf. Schon letzte Woche gab es für ihn das Debüt in Liga 3, die ersten Minuten. Und jetzt Sontheimer raus, Schujab rein. Das dauert alles noch ein bisschen mit dem Wechsel beim FCS. Auch Nico Brettschneider wird gehen. Auch dafür gibt es einen neuen Mann. Nee, der kriegt einfach nur eine frische Pulle. Also der FCS hat alles im Griff, führt mit 4-1 in Meppen.

0: Also so eine Bundesliga-Tabelle hat nach zwei Spieltagen ja überhaupt keine Aussagekraft, aber weil es alle Elversberger Fans sicher gerne hören, die Blitztabelle aktuell: Freiburg, Dortmund, Elversberg, Bayern. Aber ja, das hat natürlich, wie gesagt, überhaupt nichts zu sagen, trotzdem vielleicht ganz schön zu hören. Wir sind in Gladbach, wo die Elversberger spielen.
1: Das geht ganz gut los für die Gladbacher. Tim Kleindienst wollte eine Reaktion zeigen nach dem 0:3 in Leipzig letzte Woche. 9 Minuten gegen Elversberg sind rum, noch 0:0. Aber die ersten Abschlüsse verzeichnet der Gastgeber und natürlich der Favorit in dieser Partie. Wie soll es denn anders sein, wenn Elversberg zum ersten Mal überhaupt in der Bundesliga auswärts antritt? Aber das tut die SVE eben gewohnt locker, gewohnt unbekümmert, jetzt anlaufend, den Ball jagend. Aber die Gladbacher verfügen natürlich über die Klasse, um sich hinten raus zu kombinieren. Apropos Klasse, Hackenablage von Honorar auf der rechten Seite im Zusammenspiel mit Bolin. Honorar, einer von drei Neuen in der Startelf. Aber das ist noch nicht so wirklich von Erfolg gekrönt da unten. Jetzt hat der Franzose sich den Ball geholt auf Höhe der Mittellinie und startet gleich mal durch. Wieder im Zusammenspiel mit Bolin auf der rechten Seite. Honorar jetzt in Flankenposition. Da ist er gefährlich. Auf der Grundlinie sucht Kleindienst. Findet fast Wael Moya, aber eben nur fast. Ball geht durch bis auf die linke Seite. Aber weiter Ballbesitz für Gladbach. Das ist Kleindienst. Jetzt in Linksaußenposition. Weiß, dass er in der Mitte fehlt und deswegen versucht er gar nicht mehr, als seine Ecke rauszuholen. Das tut er erfolgreich. Und dementsprechend geht der Eindruck weiter nach gleich 10 Minuten. Gladbach ganz gut drin, aber Gladbach muss ja auch so langsam mal reinkommen. Nicht so langsam in dieser Saison, sondern so langsam über die letzten Jahre gesehen. Es ging einfach so wenig. Und auf der anderen Seite geht bei den Elversbergern irgendwie einfach alles. Jetzt müssen sie aber verteidigen. Stand nach gleich 11 Minuten 0:0.
0: Und ein paar mehr Tore haben wir in der dritten Liga. Der erste FC Saarbrücken ist ja zu Gast in Emsland beim SV Meppen, beim Aufsteiger, der also wieder zurück ist nach ein paar Jahren in der Regionalliga. Und man muss sagen, ja, was Blau-Schwarz da nach der 2:4 Niederlage gegen Rostock letzte Woche jetzt macht, ganz aktuell sogar noch mit einem Tor nachgelegt, das ist schon großartig.
2: Und da steht es 5:1 für den ersten FC Saarbrücken. Ein bisschen verwundert gucken sie da rein im Gastblock, weil gerade war erstmal noch große Wechsel angesagt. Meppen hat einen Spieler getauscht, Natsch rausgenommen, dafür Jona Borsum gebracht. Das hat alles unfassbar lang gedauert und kaum war dann irgendwann mal der Wechsel vollzogen. Dann ging es lang raus beim FCS über rechts. Florian Pick im 16er flach durch auf Brünker. Bei Meppen schlafen sie alle und Kai Brünker, der Panzer, lässt sich nicht lange bitten, schweißt ein unter die Latte, schon sein drittes Saisontor, das dritte Mal, nachdem er von der Bank kam. Also der Edeljoker beim FCS hat schon wieder gestochen. Und der FCS jetzt auch wirklich abgesichert in Sachen Ergebnis. 5:1 vorne gegen den SV Meppen im Emsland-Stadion, während es jetzt nochmal Wechsel gibt bei der Mannschaft von Agirios, Janikis, Rizzutu und Kaliskana rein. Dafür ja ein paar nicht mehr mit dabei. Philipp Fahnarzt zum Beispiel erwischt, der jetzt da draußen Richtung Bank schlendert. Meppen kommt über die rechte Seite. Meppen probiert direkt mal für die Antwort zu sorgen in Minute 84. Aber Bignetti ist unten, begräbt diesen Ball, diesen Schussversuch aus der Zentrale von Torben Deters müsste es gewesen sein. Also Saarbrücken 5:1 vorn gegen Meppen, hat alles im Griff. Wir sind hier gute 6,5 Minuten vor dem Ende. Wirklich Spannung, glaube ich, kommt hier nicht mehr auf.
0: Die gibt's dafür im Borussia-Park. Die SV Elversberg hat gerade das 0:1 kassiert, 12 Minuten gespielt. Hugo Bollin trifft für die Gladbacher.

0: Also vergangene Woche sind die Elversberger besser ins Spiel gekommen, lagen da schon mit 2:0 vorne gegen Leverkusen. Jetzt laufen sie in der Anfangsviertelstunde schon einem Rückstand hinterher. Weiter 0:1, das 0:2 wurde aberkannt. Tim Wichmann bringt uns auf den aktuellsten Stand.
1: Gladbach ist drin in diesem Spiel gegen den Bundesliga-Aufsteiger. Natürlich favorisiert und mit 1:0 in Führung. Und jetzt vielleicht auf der Suche nach dem zweiten Franck Honorat, einer von drei Startelf-Neulingen mit der Flanke von rechts. Da kommt Kleindienst nicht ganz dran. Perfekt dran kam Hugo Bolin in der 12. Minute nach Flanke des Startelf-Debütanten von Matti Ngefak. Super serviert von der rechten Seite an der Strafraumgrenze und dann musste der Schwede nur noch den Kopf hinhalten. Es spielt seitdem fast ausschließlich die Mannschaft von Eugen Polanski, die eben was zeigen muss. Da unten steht er mit verschränkten Armen. Ja, wenn das hier heute schief gehen sollte, dann wird auch er wieder Angriffsfläche bieten. Aber nach gleich 17 Minuten sieht es ganz gut aus Gladbacher Sicht. 1:0 vorne gegen Elversberg.
0: Und noch keine Tore dort, wo der Aufsteiger die Freiburger zu Gast hat. Den Sportclub Paderborn ja letzte Woche 0:0 gegen Mainz, Freiburg furios 4:1 gegen Bremen und heute Moritz Kühn.
2: Es gibt die dritte Ecke in dieser Partie für den SC Freiburg beim Spielstand von 0:0 in Paderborn. Von der linken Seite Scherhan mit rechts zum Tor hin, rausgeschlagen von Laurin Kurter. Die Freiburger bauen dann wieder hintenrum auf über Keeper Backhaus. Der steht 45 Meter vor seinem eigenen Tor. Diagonal geschlagen von rechts auf die linke Seite. Immer noch die Freiburger über Scherhan, fast schon drin im Strafraum, passt auf Beste, angekommen am linken 16er Knick, dreht sich einmal um die eigene Achse, geht dann in Richtung Grundlinie. Was macht er? Flankt den Ball in Richtung Scherhan, der verlängert und dann aus dem Rückraum der Abschluss von Suzuki, dem Dreierpacker vor einer Woche beim 4:1 Erfolg gegen Werder Bremen, aber zu ungefährlich. Bleibt also beim 0:0 zwischen dem Aufsteiger Paderborn und dem SC Freiburg.
0: Und wir gehen rüber in den Kraichgau, wo die Hoffenheimer heute erstmal einen ganz dicken Bundesliga-Betonbrocken vor sich herschieben. Zu Gast die Borussia aus Dortmund, auch noch keine Tore dort gefallen. Gehen wir rüber zu unserem Reporter Florian Winkler.
3: Die TSG macht das bislang richtig gut, richtig stabil. Defensiv lässt sie quasi nichts zu gegen Dortmund und offensiv immer mal wieder die Nadelstiche. Gerade vor wenigen Minuten Loschek aus 15 Metern mit einem Schuss, aber einen Meter am Tor vorbei. Jetzt müssen sie aufpassen, weil ein Steilpassversuch Richtung eines Ex-Hoffenheimers, Richtung Maxi Bayer. Ist ja für 30 Millionen von Hoffenheim nach Dortmund im letzten Sommer gewechselt. Aber der kommt da nicht richtig dran. Und dazu war auch noch ein Fuß im Abseits. Also das Ganze hier in dieser 21. Minute abgepfiffen. Verpufft so ein bisschen. Und ich habe so ein leichtes Frustgefühl, bei nicht zu erkennen, zumindest bei Niko Kovac und auch beim BVB. Serhou Guirassy hängt da vorne in der Luft. Maxi Bayer, auch Karezas, der Neuzugang, der für 30 Millionen da geholt wurde aus Genk. Auch noch nicht so richtig drin in der Partie. Hoffenheim ist giftig innen in der Innenverteidigung, vor allen Dingen mit Dari und Kabak, während Olli Baumann jetzt, der Keeper der TSG, den Ball hat, weit nach vorne schlägt, Richtung Lemperle oder auch Richtung Dagim. Der gefällt mir übrigens sehr gut. Ebenfalls Neuzugänger von RB Salzburg gekommen, da auf der linken Außenbahn. Aber die verlieren jetzt den Ball. Metscher hat in der Zentrale, im Mittelkreis, bisschen Platz. Versucht jetzt, den Ball zu spielen auf die halblinke Position, auf Guirassy. Der ist am Weg in Strafraum. Guirassy! Aber ein Schuss ohne PS auf den kurzen Pfosten, so aus 13, 14 Metern. Hat er mal ein bisschen Platz, aber ohne wirklich Selbstvertrauen, ohne wirklich so zielgerichtet, da Olli Baumann im Tor unter Druck zu setzen. Das war leichte Beute für den mittlerweile 36-jährigen Schlussmann, der Kraichgauer. Also gar kein Problem. Wie gesagt, ich bleibe dabei. Hoffenheim mit mehr Spielanteilen und vor allem auch mehr Ballbesitz und den klareren Aktionen bleibt hier erstmal beim 0:0.
0: Und mehr Spielanteil, mehr Ballbesitz, mehr Tore, das trifft auch für den ersten FC Saarbrücken zu 5:1 beim SV Meppen. Die letzten Sekunden, Minuten mit unserem Reporter, mit Till Schacht im Stadion.
4: Und jetzt nochmal ein weiter Schlag von Matteo Binietti nach vorne. Seine Mannschaft führt mit 5:1. Saarbrücken hat alles im Griff. 2 Minuten Nachspielzeit waren angezeigt und die trudeln jetzt so vor sich hin. Die, ja, laufen jetzt gleich ab. Der FCS, der hat vieles richtig gemacht in diesem Spiel. Heute früh geführt in Minute 5 durch das Tor von Simon Wout nach der Ecke. Und dann, ja, war es Florian Pick, 28. von der 16er Kante flach weg gemacht, den Ball, seinen Schuss. Und seitdem, ja, war der FC so ein Stück weit auf der Siegerstraße. Kommt jetzt vielleicht nochmal über Kai Brünker zur nächsten Chance. Kai Brünker findet nochmal Florian Pick. Pick im 16er, legt nochmal ab für Kallis Kana! Kallis Kana, Tor 6:1 für den FCS in der Nachspielzeit. Und das sieht so, so leicht aus. Das machen sie so, so gut. Der FCS entführt die drei Punkte aus Meppen. Und jetzt ist Schluss im Emsland-Stadion. Spiel wird gar nicht mehr richtig angepfiffen mit dem Schlusspfiff. Es ist Kaan Kaliskaner, der auf 6:1 stellt. Ein wirklich sehr souveräner Auswärtsauftritt vom 1. FC Saarbrücken. Besiegelt Saisonsieg Nummer 2 auswärts. Und das im Emsland-Stadion gegen den SV Eppen Emstand. Gegen den SV Meppen, nicht Eppen. Das ist auch schön. Meppen am Ende 1:6 unterlegen gegen Saarbrücken. Die haben alles im Griff. Und die freuen und jubeln jetzt vor der eigenen Gästekurve. Ich glaube, das wird eine gute Rückreise zurück ins Saarland.

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Vorsicht auf der A620 Saarbrücken-Saarlouis zwischen Ensdorf und Saarlouis-Mitte. Verlorene Ladung auf der Autobahn. 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
11: 16 Uhr. Die Polizei hat in Sachsen insgesamt 12 Sprengvorrichtungen an Stromtrassen entdeckt. Laut den Behörden wurden sie selbst hergestellt, um einen Kurzschluss herbeizuführen und so die Hochspannungsleitungen zu beschädigen. Das Landeskriminalamt habe sie entschärft. Die Stromversorgung sei nicht beeinträchtigt worden. Es bestehe keine Gefahr für die Bevölkerung. In den vergangenen Tagen waren Anschläge auf das Stromnetz in Brandenburg und Nordrhein-Westfalen verübt worden. Dort fahndet die Polizei nach einem 48-jährigen Verdächtigen. Die Ermittler prüfen nun, ob die Fälle mit dem aus Sachsen zusammenhängen. Die US-Sondergesandten Witkoff und Kushner sind in Moskau zu Friedensgesprächen eingetroffen. US-Präsident Trump hatte vor der Reise einen neuen Anlauf zur Beendigung des Ukraine-Krieges angekündigt, ohne Einzelheiten zu nennen. Für SR Info Stefan Lag.
12: Nach einer längeren Phase ohne größere Fortschritte wollen die USA ihre Vermittlungsbemühungen zwischen Russland und der Ukraine nun wieder intensivieren. Nach Angaben Trumps reisen die beiden Unterhändler mit einem Vorschlag zur Beendigung des Krieges zunächst nach Moskau und anschließend weiter nach Kiew. Damit würden sie erstmals auch die ukrainische Hauptstadt besuchen. Der Besuch in Kiew ist nach bisherigen Planungen für morgen vorgesehen. Kreml-Sprecher Dmitri Peskow erklärte, Russland werde währenddessen eine 72-stündige Waffenruhe für Kiew einhalten. Damit kommt Moskau einer Bitte Washingtons nach. Auch die Ukraine wurde aufgefordert, während des Besuchs auf Angriffe gegen Moskau und die russische Energieinfrastruktur zu verzichten.
11: Die spanische Regierung hat die Kontrolle über den Hafen der Nordafrika-Exklave Ceuta übernommen. Mehrere Medien zufolge unterschrieb Transportminister Puente eine entsprechende Anordnung. Demnach erlaubte er auch den Aufbau eines provisorischen Zeltlagers für Migranten im Hafenbereich. Die Regionalregierung Ceutas hatte sich zuletzt gegen ein solches Zeltlager ausgesprochen. Ende Juli waren Regierungsangaben zufolge rund 72.000 Migranten von Marokko in die spanische Exklave Ceuta geschwommen oder über Grenzzäune geklettert. Aktuell befinden sich noch etwa 5.000 von ihnen in dem Gebiet. Das bayerische Raumfahrt-Startup ISA Aerospace startet einen neuen Raketenversuch. Die Trägerrakete soll nach Unternehmensangaben heute Abend um 22 Uhr vom norwegischen Weltraumbahnhof Andøya starten. Im vergangenen Frühjahr war die Rakete nach 30 Sekunden ins Meer gestürzt. Die Spektrum-Rakete soll der serienreife zivile und militärische Satelliten in erdnaher Umlaufbahn wenige hundert Kilometer über dem Erdboden bringen. Ziel des in Ottobrunn bei München ansässigen Unternehmens ist die Produktion von 40 Raketen pro Jahr. In der dritten Fußballliga hat der erste FC Saarbrücken das Spiel gegen Meppen klar gewonnen. Die Blau-Schwarzen setzten sich mit 6:0 durch. In der zweiten Fußball-Bundesliga gewann der 1. FC Kaiserslautern gegen den SV Darmstadt mit 3:0. Außerdem spielten Wolfsburg Cottbus 4:4 und Kiel-Nürnberg 2:2. In der Bundesliga spielt zurzeit Elversberg auswärts in Mönchengladbach. Bei der Saarbahn beginnt in knapp einer Stunde ein erneuter Streik. Das hat das Unternehmen mitgeteilt. Demnach hat die Gewerkschaft Deutscher Lokomotivführer für 17 Uhr zu einem Streik aufgerufen. Das Streikende sei noch nicht bekannt. Laut Saarbahn sind die Busse des Schienenersatzverkehrs unabhängig

0: Meldet zum einen in Dillingen in der Werderstraße, in Neunkirchen in der Irrgartenstraße und in der Ortsdurchfahrt von Neunkirchen-Heinitz. Weitere in Großrosseln in der Emmersweiler Straße und Göttelborn in der Josefstraße. Und wenn noch was fehlt, geben Sie Bescheid. 0800 700 8000. Ihnen eine gute Fahrt.
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0: Und nachdem Lukas Petkoff der erste Bundesliga-Torschütze der SV Elversberg überhaupt war, ist es jetzt David Mokwa, der das erste Bundesliga-Auswärtstor für die SV Elversberg schießt. 1:1. Tim Wichmann ist unser Reporter.
2: Chancen nutzen, das steht immer ganz groß in jeder Fußballkabine auf der Taktiktafel. Und genau das setzt die SV Elversberg um. Ganz wenig Chancen gehabt, um genau zu sein. Zwei Abschlüsse, einer davon aufs Tor und der ging ins Tor. Zum Ausgleich, da war eine halbe Stunde gespielt gerade eben. David Mokwa mit dem ersten Bundesliga-Auswärtstor für die Mannschaft von Vincent Wagner, der sich durch die Haare geht, die Hände jetzt wieder in die Hüften stemmt. Das Spiel jetzt natürlich offener. Die Gladbacher haben versucht, gleich nachzulegen, gleich zu antworten, gleich wieder in Führung zu gehen. Aber von der ganz großen Abschlussqualität da vorne ist Tim Kleindienst noch entfernt, hat zweimal übers Tor geköpft, jetzt der lange Ball vorne in Richtung eines Elversbergers, der kommt zu Fall, aber hat sich zu einem Stürmerfoul hinreißen lassen, deswegen bleibt es nach 34 Minuten beim Stand von 1:1.

0: 6 Tore haben wir gesehen bisher in dieser ersten Hälfte des zweiten Spieltags in der Fußball-Bundesliga. Leverkusen Union, Hoffenheim Dortmund, Werder Leipzig, Paderborn, Freiburg, aber natürlich Fokus auf Gladbach, wo die Elversberger zu Gast sind. Mit Jens Walbrot starten wir.
1: Vorhang auf für den Sieger des Wettbewerbs. Unser Dorf soll schöner spielen. Die Spielvereinigung Elversberg, auch bei Borussia Mönchengladbach am Niederrhein mit einer engagierten, mit einer couragierten Leistung und mit einem Treffer durch David Mokwa, die Borussia zunächst in Führung gegangen. Aber Elversberg verdient sich den Ausgleich. Und so ist es hier ein 1:1 nach 37 Minuten. Und einen Treffer gab es bei Paderborn gegen Freiburg. Luise Kropf.
2: Ja, hier wird nicht unbedingt schöner Fußball gespielt, aber eben auch effizient. Vor allem, wenn man es mit den Freiburgern hält. Die führen hier 1:0. Achtung, Paderborn gerade auf der linken Seite mit dem Versuch, per Flanke den Ball in den 16er reinzuschlagen. Von links wird aber abgeblockt. Torschütze für die Freiburger war Eggestein in der 26. Spielminute. Und ansonsten ist hier das wenig Feuerwerk, muss ich sagen. Deswegen dahin, wo es ein bisschen kribbeliger ist, nach Bremen. Zu Felix Gerhard, bitte.
3: Ja, hier führt clever gegen engagiert. Werder Bremen mit dem Führungstreffer schon in der 4. Minute durch Erin Dingci. Wunderbar herausgespielt. Seitdem Leipzig die spielbestimmende Mannschaft. Aber Werder mit einem cleveren Auftritt defensiv diszipliniert und können immer wieder die Passwege zustellen.

0: und hatten in einer Situation Glück. Da pfiff der Schiedsrichter Martin Petersen schon Foul-Elfmeter nach einem Foul von Karl Heinen, dem Bremer Keeper, an Christopher Nkunku. Aber Videobeweis, kein Elfmeter und deshalb weiterhin die Führung 1:0 für die Gastgeber, für den SV Werder Bremen. Wer führt in Hoffenheim gegen Borussia Dortmund an Katrin Rose?
1: Ja, hier führen die Emotionen, 39 Minuten gespielt, es steht 0:0, aber der kleine Kessel hier in Hoffenheim, der kocht, das sind immer emotionale Duelle, schon in der jungen Historie, seit 2008, heute hier sehr rustikaler Beginn von den Hoffenheimern und dann ging es sehr rustikal weiter, denn seit der 20. Minute ist der BVB mit drin in dieser Partie, noch keine Tore, aber ein richtiger Schocker, denn der nächste Verletzte mit Mane beim BVB, Winery, der neu gekommen ist in dieser Woche, den musste Niko Kovac reinschmeißen. Und wir schmeißen uns in dieser Konferenz rüber nach Leverkusen gegen Union Berlin. Daniel Neuhaus.
2: Wer sind Sie und was haben Sie mit Bayer Leverkusen gemacht? Letzte Woche so schwach in Elversberg, heute so stark und so hellwach. 1:0 Fernandes nach 43 Sekunden. Natürlich das schnellste Tor dieser noch jungen Bundesliga-Saison und danach weiter souverän. Mittlerweile steht es 2:0. Union Berlin muss aufpassen, hier nicht unter die Räder zu kommen. Leverkusen richtig stark unterwegs und führt verdient mit 2:0. Und wir sind wieder in Mönchengladbach bei Jens Weilbrot.
3: Wo es 1:1 steht, Gladbach durch Hugo Bolin nach einer Ecke in Führung gegangen. Der Ausgleich durch den Elversberger Stürmer Mokwa, der auch schon am ersten Spieltag getroffen hat. Die Gladbacher mit einer aggressiven Leistung, mit dem Gros der Zweikämpfe, dass sie gewinnen. Elversberg aber spielerisch irgendwie reifer. Irgendwie merkt man ihnen auch die Selbstbewusstseinshaltung des ersten Spieltags an. Sie versuchen das Spiel zu gestalten, machen es jetzt über die halblinke Position auf Cole Campbell, den Flügelstürmer auf der linken Seite, im Zweikampf mit Itakura, der Gladbacher Innenverteidiger, der am Ausgleich der Elversberger schon beteiligt war, weil er nämlich den entscheidenden Zweikampf bei dieser Kontersituation, die Stürmer Mokwa nutzte, im Mittelkreis verlor und dem Stürmer damit die Gelegenheit gab, allein auf den Gladbacher Keeper zuzulaufen. Der macht das dann abgezockt, aber es wäre aus Gladbacher Sicht durchaus auch vermeidbar gewesen. Gladbach mit einer ordentlichen Leistung, mehr Torschüsse, aber die reifere Anlage, und das ist ein Statement, die hat tatsächlich die SV Elversberg. Wer hat eigentlich die reifere Anlage bei Paderborn gegen Freiburg?
4: Ja, ganz klar, Freiburg, die spielen das hier super konstant und ruhig und geduldig runter, wie ich finde. Aber Paderborn ist jetzt auch nicht irgendwie ein Fallobst, sondern die halten wirklich sehr gut dagegen. Stand jetzt, liegen aber trotzdem 0-1 hinten in der 42. Spielminute. Sehr gut gefallen tut mir heute einer von den Freiburgern, das ist Matthias Ginter, der Mann mit den blonden Haaren. Der hat eben schon einen langen Ball lang in die Spitze der Freiburger hineingeschlagen auf Suzuki. Da hat man gesehen, was er alles in seinem Werkzeugkasten mit dabei hat. Und dann direkt im Anschluss hat er sehr aggressiv wieder nach vorne verteidigt und damit den Angriff der Paderborner unterbunden. Macht für mich heute ein gutes Spiel, sowie die gesamte Freiburger Mannschaft. Aber auch Paderborn muss sich hier wirklich nicht verstecken. 15.000 sind da, 1.500 davon sind Fans des SC Freiburg und die anderen, die machen hier lautstark Lärm in der kleinsten Arena am heutigen Nachmittag um 15.30 Uhr in der Bundesliga. Und ein bisschen mehr zu tun ist, ein bisschen lauter ist es vor allem in Bremen bei dir, Felix Gerhardt.
0: Ja, hier sind so um die 40.000, auch wenn 500 Dauerkarteninhaber ja umplatziert werden mussten, weil hier in der Sommerpause ein Teil der Tribüne eingestürzt ist bei den Renovierungsarbeiten. Die müssen jetzt woanders sitzen. Aktuell Leipzig im Ballbesitz, setzt sich jetzt durch über die rechte Seite über Bakayoko. Der findet aber keine Anspielstation, jetzt in die zentrale Position gespielt. Auf Seiwald 41,5 Minuten gespielt, immer noch 1:0 für den SV Werder Bremen. Wieder clever verteidigt von Olivier Demann, der eben den zweiten Torschuss für die Bremer erst abgelassen hat. Kein Problem für Martin van der Voort im Leipziger Kasten. Aber auf der anderen Seite stehen eben auch erst drei für Leipzig, für die spielbestimmende Mannschaft. Das zeigt, wie clever die Bremer das hier verteidigen. Auch aktuell jetzt die Flanke mal von der linken Seite von David Raum. Karl Heines da, pflückt ihn herunter und nimmt dann Tempo aus dem Spiel. Also überzeugender Auftritt bislang vom SV Werder Bremen, vom Team von Trainer Daniel Thun, der hier im Prinzip vor diesem Spiel schon die erste Krise der Saison managen musste. Seine Mannschaft hat eine gute Reaktion gezeigt. 1:0 für Werder und auf Tore wartet immer noch in Hoffenheim an Katrin Rose.
1: Ja, wir warten hier auf Tore, wir warten aber auch ein Stück weit auf Gänsehaut, denn hier wird viel gerumpelt, hier wird viel zusammengerumpelt. Gerade eben ein Hoffenheimer an der Schulter vom Schiedsrichter, an der Schulter von Matthias Jöllenbeck abgeprallt, wie in einer Art Videospiel, hatte keinen Einfluss auf das Spiel, stand 0:0, 44 Minuten sind gespielt und Ball ist jetzt beim Keeper der Hoffenheimer. Bei Oliver Baumann, der in seiner Karriere 33 Spiele gegen den BVB gemacht hat, der hat fast eine ganze Saison nur gegen Dortmund gespielt und der sieht jetzt von hinten raus, dass die Hoffenheimer kommt mit dem Ball über die linke Seite. Da ging es das. Ball an den Elfmeterpunkt. Da wäre Lepanne. Der hat den Ball am linken Fuß, legt ihn nochmal zurück auf Dagim. Dagim legt ihn an den zweiten Pfosten. Mensch, will mal einer schießen. Vielleicht ja Zufall. Genau. Der legt den Ball nochmal zurück und dann Abschluss. Ach du Lauto! Das ist das 1:0 für die TSG Hoffenheim. Weil Borussia Dortmund da Geleitschutz macht. Weil sie sie passieren lassen. Einmal nach links, einmal nach rechts und dann bitteschön. Und da ist die Führung für die TSG Hoffenheim, die sich das erarbeitet hat in dieser Partie. Unangenehm, nervig für den BVB. Und der steht jetzt ein bisschen ratlos auf dem Platz. Und jetzt hat sich Niko Kovac, der Dortmunder Trainer, gerade auf die Bank geworfen, weil er sauer ist. Der Ball ist noch abgeprallt vom Rücken von Waldemar Anton. Aber dann hatten die Hoffenheimer sehr viel Zeit, hin und her und hin und her zu schieben und dann den Ball einzunageln.
3: 2:1 für Borussia Mönchengladbach. Und es ist Hugo Bolin, der auch das 1:0 für die Fohlen erzielt hat. Ballverlust der Elversberger und dann schalten sie schnell um, die Gladbacher. Ruckzuck auf Honorar, überhalb links. Der legt einmal quer in den Strafraum rein. 2-gegen-1 Situation, perfekt ausgespielt. Bolin, trocken rein, 2:1 für die Borussia. Ab nach Leverkusen, Daniel Neuhaus.
2: Es laufen die letzten Sekunden der einminütigen Nachspielzeit. Schiedsrichter pfeift jetzt zur Pause. Auf den Banden wurde gerade für ein Mittel gegen Sodbrennen geworben. Ich hoffe, es liegt in der Gästekabine auch aus, denn Mauro Lustrinello, der Trainer, der hat mit Sicherheit Bauchschmerzen von der Leistung seiner Mannschaft bekommen. Kein guter Auftritt der Gäste, die völlig verdient mit 0:2 hinten liegen gegen Bayer Leverkusen. Und wir sind wieder da, wo es richtig kracht bei Jens Weilbrot in Mönchengladbach.
3: Und die Erleichterung ist zurück auf den Tribünen. Wir haben sie schon spüren können hier nach dem Führungstreffer für die Borussia. Und es ist tatsächlich okay, dass Gladbach wieder in Führung geht. Denn gerade so die letzten 5 Minuten haben die Gladbacher schon deutlich daran gearbeitet, wieder zu mehr Torchancen zu kommen. Und Vincent Wagner, der ja immer so entspannt wirkt, der Trainer der Elversberger, der regt sich da tierisch auf. Weil er wahrscheinlich bei diesem schnell ausgeführten Einwurf von Kleindienst ein Problem gesehen hat. Ja, er diskutiert noch mit dem 4. Offiziellen und bekommt die gelbe Karte. Ja, auch das ist möglich. Gelbe Karte für den Trainer, 2:1 für Borussia Mönchengladbach. Und wir gehen zurück zu Daniel Nalimovic. Ab nach Paderborn zu Wiese.
4: Hier ist Halbzeit. Man hört es, glaube ich, im Hintergrund, dieses ikonische Lied, das hier in Paderborn immer gespielt wird. 1:0 Führung für Freiburg ist für mich so total okay, auch wenn die Paderborner das hinten echt ordentlich machen. Aber Freiburg nutzte eben ja eine der Chancen, die sie hatten. Und deswegen krachen jetzt hier die Bratwürste auf den Grill. Es ist Pause. Wo ist das Spiel bei dir, Felix Gerhard in Bremen, auch schon in der Pause?
0: Nein, momentan liegt der Ball auf der Eckfahne bzw. auf dem Eckfahnenkreis und es gibt den Eckball für RB Leipzig reingebracht. Jetzt von David Raumann in 5-Meter-Raum, Kopfballversuch da von Kunku, dann sind sie dazwischen, Abprallerversuch, Nachschuss von Nusa und wieder sind 3-4 Bremer irgendwie in der Schussbahn und werfen sich dazwischen und der Schiedsrichter zeigt es auch an, es gibt eine Abseitsposition und David Raumann, der prischt den Ball jetzt ein bisschen wütend da in die Mitte. Er hätte das gerne ein bisschen anders gesehen, das nimmt natürlich jetzt Zeit von der Uhr, 1,5 Minuten sind es noch in dieser Nachspielzeit. Weiterhin 1:0 die Führung für den SV Werder Bremen. Abstoß jetzt von Karl Hein bzw. Freistoß nach dieser Abseitsposition. Dauert hier aber alles noch ein bisschen. Deshalb gebe ich nochmal ab nach Hoffenheim zu Ann-Kathrin Rose. Wird da noch gespielt?
1: Ja, hier wird noch gespielt und wie 1:0 steht es weiter für die TSG. Jetzt der BVB mit dem Freistoß. Der kommt gut. Nachschuss von Karetzas. Da gab es eben fast den nächsten Schocker, denn der lag am Boden, wirkte verletzt. Steht aber wieder jetzt der lange Ball in die Arme von Oliver Baumann. Und das meine ich, fast den nächsten Schocker, weil Karetzas hier wirklich weg, ja, gegrätscht wurde. Und zwar so rumpelig, dass er sich sofort das Sprunggelenk gehalten hat. Kann aber weiterspielen. Also die Dortmunder, die können und wollen heute nichts mehr weiter weiter verkraften. Jetzt ist hier Pause beim Stand von 1:0 Hoffenheim gegen Dortmund. Und wir spielen den Ball nochmal rüber. Mönchengladbach gegen Elversberg.
3: Wo Borussia Mönchengladbach mit 2:1 führt, über den rechten Flügel angreift. Da ist wieder der Doppeltorschütze Bolin. 1-gegen-1-Situation gegen Elversbergs Außenverteidiger Lasse Günther. Freistoß für Borussia Mönchengladbach fast an der Eckfahne. Und die gelbe Karte für Vincent Wagner, die ist zumindest verständlich. Jetzt, wo dieser Freistoß nicht mehr ausgeführt wird, weil das Spiel ebenfalls in die Halbzeitpause geht, von Martin Pedersen beendet wird. Also, der Einwurf, der zu Gladbachs Führung führt, war klar ein Einwurf für die SV Elversberg. Verständliche Aufregung für Vincent Wagner, der jetzt auch nochmal zu Pedersen geht, um zu diskutieren und die gelb-rote Karte bekommt. Der Trainer der Elversberger bekommt gelb-rot und wird in der zweiten Halbzeit nicht auf der Trainerbank sitzen dürfen. Also, das war ein Finish hier. 2:1 führt Borussia Mönchengladbach ab nach Bremen zu Felix Gerhardt.
0: Und hier ist in diesem Moment auch Pause. Werder Bremen führt mit 1:0 durch diesen cleveren Auftritt und den frühen Treffer von Rückkehrer Ehrendingschi aus der 4. Minute. Leipzig engagiert, aber glücklos, weil die Bremer das auch richtig gut verteidigen und deshalb gar nicht mal unverdient diese Führung mit in die Pause nehmen. Und das war sie, die ARD-Bundesliga-Halbzeitkonferenz.
5: Und wir sortieren die Halbzeitergebnisse eben nochmal. Die Hoffenheimer 1:0 vorne gegen Dortmund. Leverkusen führt 2:0 gegen Union Berlin. Gladbach führt 2:1 gegen Elversberg. Bremen vorn gegen Leipzig 1:0 und Paderborn liegt zurück. Zu Hause gegen Freiburg mit 0:1.

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12: Aktuell alles frei auf den Straßen. Achtung allerdings, es wird geblitzt. In Dillingen in der Werderstraße, in Neunkirchen in der Irrgartenstraße oder in der Ortsdurchfahrt von Neunkirchen-Heinitz. Und wenn Sie da noch was dazufügen möchten, können Sie das natürlich sehr gerne tun. 0800 700 8000. Kommen Sie kostenlos bei uns in der Verkehrsredaktion durch.
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0: Wir sind zurück aus der Pause. Die Bundesliga in der SR3 Sportarena. Tja, mit viel Diskussionsbedarf in Sachen Elversberg, die 1:2 hinten liegen in Gladbach und die zweiten 45 Minuten ohne ihren Cheftrainer an der Seitenlinie verbringen müssen. Der hatte gelb-rot gesehen. Das alles wird Thema sein. Sicherlich auch bei Tim Wichmann im Stadion.
1: Die SV Elversberg im ersten Bundesliga-Auswärtsspiel der Vereinshistorie und jetzt ohne ihren Trainer. Gelb-Rot für Vincent Wagner nach dem Pausenpfiff und in diesem Moment ist der zweite Durchgang angepfiffen worden von Martin Petersen, ja, der das nicht ganz richtig gesehen hatte, da die Einwurfsituation vorm 2:1 für die Gladbacher in der Schlussphase des ersten Durchgangs. Tim Kleindienst hätte nicht einwerfen dürfen. Elversberg hätte diesen Einwurf eigentlich ausführen müssen. Tja, aber das hat der Unparteiische nicht gesehen, hat entsprechend laufen lassen, Ball im Tor und entsprechend verständlich der Ärger natürlich bei Vincent Wagner. Allerdings dann etwas zu sehr über die Stränge geschlagen für die Begriffe von Martin Petersen. Jetzt Achtung, die Chance für die Elversberger rechts vorne im Strafraum und dann Jamra ans Außennetz mit der ersten Chance des zweiten Durchgangs. Also auch ohne Trainer die SVE wieder im Vorwärtsgang. Wie weit ist es her mit der Leichtigkeit, mit der Unbekümmertheit? Ja, das ist jetzt natürlich schon ein Brett hier auswärts vor 50.000 im Borussia-Park und ohne den Vater des Erfolgs. Wie soll es denn nur weitergehen ohne Horst Steffen, haben sie sich gedacht. Tja, wie wäre es denn mit einfach noch besser? Vincent Wagner im ersten Jahr die SVE hochgeführt in die Bundesliga und jetzt hat er sich hier irgendwo ein lauschiges Plätzchen auf der Tribüne gesucht, weil er eben mit Gelb-Rot des Feldes verwiesen wurde. Zweiter Durchgang läuft weiter 1:1 zwischen Gladbach und Elversberg.
0: Ein bisschen witzig, muss ich ja sagen. Jetzt sitzt Vincent Wagner dort, wo auch Horst Steffen sitzt. Denn der ist in Gladbach, haben wir vorhin auf der Tribüne gesehen. Wahrscheinlich mit Frau guckt sich das Spiel der Elversberger an. Und ja, jetzt sitzt der ehemalige Cheftrainer mit dem jetzigen Cheftrainer auf der Tribüne. Irgendwie ein bisschen ironisch. Also Elversberg weiter 1:2 hinten, ist ja aber noch eine ganze Weile zu spielen. Gilt auch für unsere nächste Partie. Die TSG Hoffenheim hat Borussia Dortmund zu Gast und liegt hinten mit 0:1. Florian Winkler.
2: Dortmund hat schon mal reagiert für diese zweite Halbzeit, die knapp 2 Minuten alt ist. Joey Fährmann ist mittlerweile in der Partie, in der Zentrale dafür Felix Metscher raus. Dortmund braucht und muss die Reaktion offensiv vor allen Dingen zeigen beim Spielstand von 0:1 durch diesen sehenswerten Treffer in der 45. Minute von Avdulau aus 22 Meter. Aber jetzt müssen sie erstmal aufpassen, die Dortmunder, denn jetzt kommt wieder der TSG-Express über Adam Loschek aus der Zentrale angetrieben, links rausgelegt auf Dagim. Dagim mit dem Abschluss und dann in der Mitte ist er frei, der Al-Batrick Wimmer. Der Österreicher aus 3-4 Metern komplett frei, aber der trifft den Ball gar nicht, sieht ihn gar nicht richtig, kommt nicht so zum Abschluss. Richtig gute Möglichkeit hier für die TSG Hoffenheim auf 2:0 zu erhöhen. Dortmund noch nicht so richtig da auf dem Platz, bleibt hier beim 1:0 für Hoffenheim.
0: Und ein Tor haben wir bisher auch gesehen, nur ein Tor in Paderborn, wo der Sportclub aus Freiburg zu Gast ist. So rum, letzte Woche furios 4:1 gegen Bremen gewonnen und heute Moritz Kühn, alles weiter auf der Siegerstraße.
3: Ja, da war sie die erste Chance, Achtung jetzt aber Paderborn, Riesenchance zum Ausgleich, Piringer, geht zu Boden, will einen Elfmeter, kriegt ihn aber nicht, im 1:1 gegen Freiburgs Keeper Backhaus. Boah, was war das für eine Szene, ein Ballverlust der Freiburger vor dem eigenen 16er und dann war es Piringer, der frei durch war nach einem Fehler von Engelhardt und dem Zuspiel von Tigges, dann versuchte an Backhaus vorbeizugehen, berührt ihn ganz leicht am rechten Fuß. Bleibt beim 1:0 aus Sicht der Freiburger, aber über diese Szene könnte man vielleicht nochmal sprechen. Ja, gab es da den Kontakt von Freiburg-Keeper Backhaus oder eben nicht? Gibt ja auch einen Videobeweis, aber es sieht nicht danach aus. Bleibt beim 1:0 für Freiburg.
0: Wonach es aber auf jeden Fall aussieht, dass die Leverkusener nach ihrer 2:3 Niederlage bei der SV Elversberg heute besser unterwegs sind. 3:0 führen die mittlerweile zu Hause gegen Union Berlin. Burkhard Hupe.
4: Der nächste Paukenschlag von Bayern 04 Leverkusen und Union klingelt's noch in den Ohren. 3:0 heißt es jetzt hier vor ausverkauftem Haus. Patrick Schick hat nun auch sein Tor gemacht, nachdem er im ersten Durchgang noch 2 Kopfbälle nicht über die Linie bekommen hat. Was jetzt ein leichtes mit dem linken Fuß die Hereingabe von Kwanza von der rechten Seite ins Tor zu befördern. Aus 5 Metern Entfernung. Der Treffer wurde noch, ja, ziemlich ausgiebig überprüft, weil Schick sich da schon ziemlich weit vorne befunden hat, aber nur sein Unterarm war im Abseits, mit dem darf er kein Tor erzielen und deshalb wurde der Treffer gegeben. Jetzt kommt Union mal zum ersten Mal in diesem Spiel halbwegs gefährlich in Richtung 5-Meter-Raum und holt die erste Ecke raus in diesem Spiel. Also auch der zweite Durchgang mit einem Start zum Vergessen für Union Leverkusen 3-0 vorne.
0: Und dann schauen wir, was die Leipziger machen. In der ersten Hälfte 70% Ballbesitz, trotzdem laufen sie weiter. Einem 0:1 hinterher, Heiko Neugebauer.
5: Was war das denn eben für ein herrliches Kabinettstückchen? Ich glaube, ich habe es gar nicht so genau gesehen, von Marco Grüll, der versucht, von kurz hinter der Mittellinie über 40 Meter Martin van der Voort im Tor der Leipziger durch einen Heber zu überwinden. Und das hätte tatsächlich um ein Haar fast geklappt. Gerade eben noch so kommt der Belgier im Kasten von RB Leipzig mit einer Hand ran, lenkt den Ball an den Querbalken. Und die Leipziger haben Glück, dass es hier nicht kurz nach Beginn des zweiten Durchgangs, wir sind in der 49. Minute, 2:0 für die Bremer steht. Keine Wechsel auf beiden Seiten. Nach wie vor die Führung für den SV Werder durch das erste Tor im Weserstadion überhaupt von Erin Dingschi bereits in der 4. Minute. Die Leipziger auf dem Weg nach vorne, aber wieder etwas zu langsam. Die Bremer sind dazwischen. Hier bleibt es beim 1:0.

0: So ein bisschen Bundesliga, Jugendforsch, der jüngste, der viertjüngste Kader der TSG Hoffenheim auf den jüngsten Kader der Bundesliga. Treffen sie gerade. Das ist Hoffenheim-Dortmund und wir kommen gerade richtig 1:0. War mal, es ist was passiert. Florian Winkler.
1: Und wir kommen gerade rechtzeitig. Der nächste Treffer. Man hört's an der Hintergrundmusik, an der Stadionmusik. Auch wenn Christian Ilzer, Hoffenheims Trainer, gar nicht feiert. Das 2:0 durch einen richtig starken Tim Lemperle. Den wollte er. Diesen Treffer hatte doch schon eine gute Chance vor wenigen Minuten. Und jetzt nach einem Abschlag der Dortmunder von Kobel geht's ruckzuck durch den Mittelkreis gespielt. Schnell, klar. Und dann ein super Pass von Dagim in Lemperle, der sich den Ball gegen Garduda sichert. Dann in den Strafraum reingeht, sich den Ball auf den rechten Fuß legt und dann im letzten Moment Anton fälscht den Schuss aus der zentralen Position noch ab und das dann mit dem Ende und dem Resultat 2:0 für die TSG und das geht auch in dieser zweiten Halbzeit so in Ordnung. Hoffenheim ist dran am ersten Dreier in dieser Bundesliga-Saison gegen Borussia Dortmund.
0: Und da sind auch die Gladbacher dran, führen weiterhin mit 2:1 gegen die SV Elversberg, bei denen jetzt nach der gelb-roten Karte von Trainer Vincent Wagner tatsächlich der Co. Mike Franz an der Seitenlinie steht. Was ein Nachmittag. Tim Wichmann.
2: Ein steiler Anstieg für die Elversberger mit 1:2 zurückliegend und ohne ihren Trainer, der eben jetzt nur noch von der Tribüne zuschauen muss nach der gelb-roten Karte. Hat sich zu sehr, wenn auch berechtigterweise, aufgeregt über diesen Einwurf, der zur Gladbacher Führung, zum 2:1 führte. Seitdem ist auf der Anzeigetafel nichts passiert. 10 Minuten ist der zweite Durchgang alt und die Gladbacher lauern im Mittelfeld auf diese Steckpassmomente. Jetzt nach rechts raus, da ist Honorat. Und das ist die Abschlusschance im Zentrum. Das Tor für Joe Skelly! Der sollte doch schon irgendwo sein, aber nicht bei Mönchengladbach. Alle anderen Rechtsverteidiger sind verletzt, deswegen spielt er doch wieder über 160 Spiele für die Gladbacher. Und jetzt ein weiteres Tor, das zum 3:1 für die Borussia gegen Elversberg.
0: Jetzt wird's noch schwieriger. Schwierig auch das Stichwort Leipzig gegen Bremen. Heiko Neugebauer.
3: Das war ja alles in allem defensiv vor allem von den Bremern im ersten Durchgang gar nicht so verkehrt. In aller Regel haben sie sehr aufmerksam verteidigt und sehr kompakt gestanden. Trotzdem scheint Trainer Daniel Thun seiner Mannschaft mit auf den Weg gegeben zu haben für den zweiten Durchgang. Wir können nicht nur hinten drin stehen, wir müssen auch selber ein bisschen versuchen, was nach vorne zu machen. Und so ist der zweite Durchgang bisher ein bisschen offener, als es der erste war mit 70% Ballbesitz für RB Leipzig. Nusa versucht sich da durchs Mittelfeld hindurch zu dribbeln und hat jetzt nach meinem Dafürhalten Glück, dass er einen Freistoß zugesprochen bekommt. Das Ganze so etwa 30 Meter vor dem Bremer Tor. Also viel Ballbesitz, viel mehr Spielanteile für Leipzig, aber dicke Tormöglichkeiten eben nicht. Und deswegen immer noch 1:0 für Werder.
0: 7 Bundesligaspiele, 2 Pokalduelle. Noch nie hat Union gegen Leverkusen gewonnen. Und auch heute, am zweiten Spieltag der Fußball-Bundesliga, sieht es nicht danach aus. Die Leverkusener weiter, 3:0 vorne. Burkhard Hupe.
4: Vielleicht hatten die Anhänger der Eisernen einfach keinen Bock mehr, das Spiel ihrer Mannschaft zu sehen. Jedenfalls haben sie gerade diesen Rauchtopf gezündet und schwere schwarze Rauchwolken sind aufgestiegen aus der Kurve der Berliner. Und die ziehen jetzt hier immer noch an der Haupttribüne vorbei. Und trotzdem kann man erkennen, dass Leverkusen unterwegs sind mit Maser. Die Chance hat Ronno, ist da eine Nachschussmöglichkeit für Tillmann. Der legt nochmal in die Mitte. Wieder Konfusion pur in der Hintermannschaft von Union Berlin. Und dann gibt es doch noch den Befreiungsschlag. Was ist da los und warum wechselt er nicht, der Mauro Lustrinelli? Wieso bringt er keine frischen Kräfte? Hat er dieses Spiel schon abgeschenkt, der neue Cheftrainer von Union Berlin? Glaubt er nicht mehr daran, dass hier noch eine Trendwende möglich ist? Ich weiß es nicht. Ich weiß nur, dass Leverkusen schier uneinholbar 3:0 vorne ist.
0: Und uneinholbar, naja, so weit würde ich jetzt noch nicht gehen bei Gladbach-Elversberg, aber steht 3:1. Was geht noch für die Elf? Tim Wichmann.
2: Gut, dass der noch da ist, denkt sich die Nordkurve im Borussia-Park, die Gladbacher Fans, über Joe Skelly. Der sollte verkauft werden, der sollte eigentlich gar nicht mehr da sein. Aber gut, dass er eben noch da ist, denn alle anderen Rechtsverteidiger haben sich verletzt. Und so spielt er und so trifft er, der US-Amerikaner, von der rechten Seite aus bedient. Und dann leichtes Spiel aus etwa 10 Metern halb rechter Position im Strafraum. 3:1 für die Gladbacher. Und jetzt die Frage, was kann der Bundesliga-Aufsteiger in seinem ersten Bundesliga-Auswärtsspiel noch dagegen halten? Kommt über die halblinke Seite, Gladbach jetzt aber tief hinten drin und die Elversberger eben auch nach wie vor und weiterhin und für den Rest des Tages ohne den mit Gelb-Rot bedachten Trainer Vincent Wagner. Wird ein dickes Brett. Gleich eine Stunde rum. Gladbach führt mit 3:1.

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9: Es braucht richtig viel Moral, es braucht eine Energie, eine Kampfleistung jetzt von der SV Elversberg. Die legt weiter mit 1:3 zurück im Borussia-Park. Die Halbzeitkonferenz, die zweiten 45 Minuten mit Bremen-Leipzig, Hoffenheim-Dortmund, Leverkusen-Union, Paderborn und Freiburg und mit Elversberg-Gladbach. Jetzt, und wir starten bei Jens Walbrot.
10: Den Jungs vom Freiwilligen Feuerwerk aus Elversberg im Saarland fehlt ohne den Zugführer auf der Bank ein bisschen die Explosivität. Borussia Mönchengladbach führt gegen die Sportvereinigung Elversberg mit 3:1. Und Vincent Wagner, der Trainer der Elversberger, guckt nur von der Tribüne zu. Wegen einer gelb-roten Karte. Aber jetzt die Gelegenheit für die Elversberger und der Ball im Tor. Der Anschlusstreffer für die SV Elversberg. Flanke von rechts. Und dann gibt's den Treffer durch die Elversberger. Und diese zurück in dieser Begegnung.
11: Der Ausgleich, 2:2, Borussia Dortmund ist back. Fabio Silva mit einem Wahnsinnslauf und dann legt er den Ball vorbei an Oliver Baumann, am Keeper der Hoffenheimer ins lange Eck. Und die TSG war hier so lange das bessere Team, aber vor 5 Minuten der Anschlusstreffer für die Dortmunder Girassi und jetzt der Ausgleich. Und damit geben wir nach Paderborn gegen Freiburg zu Luise Kropf.
12: Hier führt Freiburg 1:0, 69 Minuten rum. Die Frage ist, wie lange denn eigentlich noch? Denn seit die zweite Halbzeit läuft, hat Paderborn den Kochtopf auf die Herdplatte geschoben und kocht sich hier was zurecht und ist am Dampfen und am Brodeln. Sie spielen eine gute zweite Halbzeit. Nur bisher konnten sie sich eben nicht belohnen. Chancen waren dafür genug da, sage ich mal. Und jetzt ab nach Bremen zu dir, Felix Gerhardt. Wer kocht bei dir gerade auf dem Platz?
13: Es kocht in der Offensive mehr der Gast aus Leipzig, aber so richtig Torchancen kochen sie sich nicht zusammen. Da fehlt so ein bisschen die Würze und die Suppe versalzen. Das tun die Bremer nach wie vor durch ihren richtig starken Auftritt in der Defensive. Das Bollwerk steht, die Führung mit 1:0 nach wie vor aus der 4. Minute durch Ehren Dingschi. Ab nach Leverkusen zu Daniel Neuhaus. Da gibt es ein richtiges Festival.
10: Ja, passt nicht, wackelt und haft Luft. Alles, was Union Berlin in Sachen Defensive zeigt, hat nur sehr bedingt etwas mit Abwehrarbeit auf Bundesliga-Niveau zu tun. Bayer 4:0. Leverkusen hat alles im Griff, führt in dieser Höhe total verdient. Und jetzt gab es gerade eben richtig großen Jubel. Moussa Diaby wieder auf dem Platz, der Last-Minute-Transfer. Will auch noch ein Tor machen. Könnte noch ein schmerzhafter Nachmittag werden für Union Berlin. Und wir sind wieder in Mönchengladbach bei Jens Walbrot.
14: Wo es nur noch 3:2 für Borussia Mönchengladbach steht, nach dem Treffer des eingewechselten Krattenmacher.
10: Und die Einwechslung, die kam vom Co-Trainer der SV Elversberg. Mike Franz, der sitzt auf der Bank, weil Vincent Wagner am Ende der ersten Halbzeit, der Trainer der Elversberger, die gelb-rote Karte gesehen hat und aus dem Innenraum verbannt wurde. Dabei hat er sich zu Recht aufgeregt, denn das 2:1 für Borussia Mönchengladbach, darüber hat er sich echauffiert, hätte nicht zählen dürfen. Es war ein klarer Einwurf für die Elversberger, aber der abgezockte Kleindienst im Gladbacher Sturm nahm einfach den Ball, warf ein und dann ist es eine Tatsachenentscheidung. Jetzt kommt Gladbach schon wieder über Moya, der schießt, gehalten von Nicolas Christoph. Ist ein unterhaltsames Spiel und Elversberg ist wieder drin. Die Elversberger jetzt aber im eigenen Strafraum, müssen den Ball über Jambra versuchen, halb links wieder nach außen raus zu bekommen. Also, die Reaktion der Mannschaft von Vincent Wagner, der oben mit stoischem Blick auf der Tribüne sitzt, die ist bemerkenswert. Mal sehen, ob es noch zu mehr reicht als nur einer achtbaren Niederlage am Niederrhein. Weiter nach Paderborn.
12: Hier an der Seitenlinie Ralf Kettelmann mit seinem Debüt-Heimspiel in der Bundesliga. Zum allerersten Mal in einem Heimspiel steht er als Cheftrainer an der Seitenlinie. Und er sieht wirklich ein gutes SC Paderborn, zumindest im zweiten Durchgang. Noch liegen sie ja 0-1 hinten in der 71. Spielminute. Aber Freiburg bietet definitiv was an. Gab die ein oder andere richtig gute Gelegenheit für die Ostwestfalen. Zum Beispiel zuletzt Tigges eingewechselt worden zur Halbzeit. Und der große Sturmtank hat sich da auf Höhe der 16 Meter Linie in der 66. Minute einmal um seinen Gegenspieler rumgedreht und dann den Drehschuss abgefeuert. Der ging Zentimeter am Pfosten vorbei. Paderborn jetzt schon wieder auf dem Weg nach vorne, aber der Ball wird abgefangen von Scherhand. Der legt den Ball jetzt in die zentrale Position und Freiburg könnte kontern, aber sie verdabbeln das so ein bisschen. Deswegen bekommt Tigges wieder den Ball auf der linken Seite. Der tunnelt seinen Gegenspieler, will rein in den 16er, wird dann aber davon abgehalten. Also hier ist das Ding noch lange nicht durch. Freiburg, das muss man wirklich so sagen, führt nur 1:0.
13: Von Niklas Füllkrug, 2:0 für Werder Bremen. Ecke von der rechten Seite. Und Füllkrug steht ungefähr am Elfmeterpunkt und kriegt ihn genau auf die Plätze serviert und nickt ihn rein ins lange Eck. Und Werder führt mit 2:0 gegen Leipzig. Und jetzt strahlt er da vor der Ostkurve, der Niklas Füllkrug. Er hat gesagt, er verdient vielleicht weniger Geld, aber er wird jetzt in Emotionen bezahlt. Und die bekommt er hier zuhauf, völlig frei nach dieser Ecke. Da haben sie total gepennt in der Defensive von RB Leipzig. Und Werder Bremen führt mit 2:0. Und Hörmanns, das Weserstadion tobt. Wie sieht es denn aus in der Hoffenheimer Arena? Tobt da auch einer gerade an Katrin Rose?
15: Ja, da toben die Dortmunder immer ein bisschen mehr, weil nach einer Stunde der BVB zurückgekehrt ist in diese Partie. 2:2 steht es und in den letzten 10 Minuten zwei Treffer der Dortmunder, die plötzlich wieder da sind, die präsent sind, die drin sind in den Zweikämpfen und wo man sich fragt, wo wart ihr eine Stunde lang? Jetzt sind sie zurück und jetzt wird auch hier in Emotionen bezahlt und das ist das Stichwort für André Kramaric, für den Dortmunder, für den Hoffenheimer, der am liebsten gegen Dortmund trifft und der jetzt an der Seitenlinie steht, der wird gleich eingewechselt. Aber noch rollt der Ball schon wieder in Richtung Dortmunder Tor. Aber diesmal hat die Defensive raus aufgepasst. Spielt raus, schnell, mit Tempo. Sucht da auf der linken Seite immer wieder Riasson. Das ist eine gute Idee. Der muss aber ein bisschen entgegenkommen. Das zeigt der Spielkollege jetzt auch an. Nächstes Foul, das war eins von Patrick Wimmer, der hier so ein bisschen sauer ist, weil er nach diesem ersten Gegentor der Dortmunder am Boden lag und dann Guirassy trotzdem getroffen hat. Partie wurde nicht unterbrochen. Jetzt aber rollt der Ball hier nicht. Und weil hier wenig passiert, spielen wir den Ball rüber. Nach Leverkusen, Union Berlin, Daniel Neuhaus. Das ist eine klare Sache oder wirkt es nur so?
10: Zwei Trainer, zwei Welten. Mauro Lustrinelli, das ist der neue Mann an der Seitenlinie bei Union Berlin. Der hat einen gebrauchten Nachmittag mit seiner Mannschaft erwischt. Und auf der anderen Seite ist es Carles Martinez, der Spanier, der ganz entspannt da durch seine Coachingzone schreitet gerade, weil er einen guten Auftritt, einen sehr guten seiner Mannschaft sieht. Wieder ein Ball abgefangen, lang gespielt von den Gästen. Das ist das einzige Mittel in Sachen Offensive. Aber jetzt mal ein schludriger Ballverlust von Bayer Leverkusen. 25 Meter vom Tor. Es ist Jong, der nochmal für Union rausliegt in den Strafraum. Skarke schießt, abgeblockter Ball. Aber sie sind jetzt gut positioniert und Leverkusen nimmt vielleicht ein bisschen zu früh den Gang rein.
14: raus. Es sind noch 15, 16 Minuten regulär zu spielen und Union Berlin in den letzten Minuten doch ziemlich oft in Leverkusens Hälfte. Hier wird jetzt aber vorgespielt. Es gibt einen Freistoß für die Gastgeber, bei denen Moussa Diaby mittlerweile mitspielt. Aus Saudi-Arabien noch kurz vor Transferschluss gekommen. Hier noch ohne Szene, aber mit sehr, sehr viel Applaus empfangen. Man erinnert sich noch an ihn, seine 3,5 Jahre bis 2023. Seine vielen Tore, seine vielen Sololäufe, die wollen sie auch heute wieder sehen. Vielleicht gibt es ja noch eine Gelegenheit für den Außenstürmer. Jetzt kommt erstmal Tapsoba, aber Leverkusen lässt es langsam angehen. Kein Tempo in der Aktion. Diesmal leicht zu verteidigen für die Gäste aus Berlin. Was machen die Gäste in Mönchengladbacher Niederrhein, lieber Jens?
16: Wir müssen jetzt gerade aufpassen, was Ugo Bolin macht. Der spielt den Ball nämlich steil überall links in den Strafraum auf Lukas Ulrich, den durch die Mitte vorgerückten Außenverteidiger der Gladbacher. 3:2 die Führung für Borussia Mönchengladbach. Elversberg mittlerweile wieder voll in der Partie. Dank des 3:2 Anschlusstreffers durch Krattenmacher, kurz zuvor eingewechselt worden. Und auch die Borussia, ich sehe Liedberg, den Stürmer, der aus Darmstadt zur Borussia gewechselt ist, bereitet nun den ersten Wechsel vor. Aber erstmal gibt es einen Eckball. Standardsituation hat schon einmal zu einem Tor geführt, nämlich zum 1:0 durch Bolin, wo dann der zweite Ball am Ende gefährlich verwertet wurde. Kopfballgelegenheit jetzt am 5-Meter-Raum drüber geköpft. Und da bleibt dann Itakura, der den Kopfball ausgeführt hat, liegen. Der Innenverteidiger, der Gladbacher, beim Ausgleich der Elversberger in der ersten Hälfte. Da sah er nicht gut aus. Hat das Laufduell das Entscheidende gegen David Mokwa, den Elversberger Stürmer, verloren, der zum 1:1 direkt vor Torhüter Christoph einschieben konnte. Aber der Aufreger dieses Spiels, das muss man gesehen haben heute Abend in der Sportschau, schon um 17.45 Uhr live aus dem Deutschen Fußballmuseum in Dortmund, weil die zweite Pokalrunde ausgelost wird mit Gast und Lostfee Bastian Schweinsteiger. Aber da wird es mit Sicherheit auch diese Szene nochmal geben, wo der ausgefuchste Kleindienst sich einfach den Ball hinter der Auslinie krallt und wieder einwirft, obwohl es Einwurf für den Gegner gegeben hat. Die Folge war das 2:1 für Gladbach und jetzt steht es hier 3:2. Für Gladbach hier 3:2. Für Gladbach wird eine spannende Schlussphase. 15 Minuten sind es noch im Borussia-Park. Wie lange noch?

0: kläglich verteidigt der Ball erstmal von Paderborn, landet wieder vor den Füßen der Freiburger, aber die können damit nichts anfangen. Jetzt könnte es ein Umschaltmomentum für die Paderborner geben über Kurda, der schon über die Mittellinie drüber treibt, den Ball nach vorne, reduziert so ein bisschen seine Schrittgeschwindigkeit und legt den Ball jetzt links raus. Aber Freiburg ist wieder dazwischen und kann das Ding hier erstmal löschen. Also es ist wirklich ein Spiel, das Freiburg noch führt mit 1:0. Paderborn hatte gute Gelegenheiten, um hier ein allererstes Bundesliga-Tor in dieser Saison zu erzielen. Erstes Spiel ist ja 0-0 gegen Mainz ausgegangen. Aber nach vorne muss eben noch so ein bisschen, ein Zentimeter nach links oder nach rechts der Ball geschoben werden. Dann hätte es hier schon geklingelt. Jetzt gerade das Aufbauspiel von Paderborn. Flanke in den 16er hinein. Handspiel Grifo, schreit eine ganze Arena. Und der Schiedsrichter gibt ihm recht. Max Burda. Und ich kann da mitgehen, denn die Hände von dem Freiburger sind dann doch deutlich hochgegangen. Und der hat eben auch nicht nur den Ball saftig erwischt damit, sondern auch die Flugbahn verändert. Dementsprechend gibt es jetzt einen Freistoß für Paderborn. Sind so, ja, komm, mit Zahlen habe ich es manchmal nicht so, aber so 30 Meter mögen das sein, Torentfernung. Recht zentrale Position. Schauen wir mal, was die Paderborner daraus machen. Oliver Battista-Meyer hat sich den Ball zurechtgelegt, dauert aber noch hier die Ausführung. Deswegen gehen wir erstmal weiter nach Bremen. Zu dir, Felix Gerhardt.
1: Hier hat sich gerade alles erhoben, was es irgendwie kann und es mit Grün-Weiß hält. Denn Niklas Füllkrug ist vom Platz gegangen, der Torschütze zum 2:0. Damit beide Torschützen, denn auch Erin Dingschi, der andere Comeback-Torschütze, ist schon vom Platz gegangen. Werder führt nach 74 Minuten mit 2:0 und ist mittlerweile ein richtig packendes Spiel. Leipzig mit einem Lattenkracher durch Nusa. Kurz danach die Chance für Tschuki zum 3:0 zu erhöhen für die Bremer Mannschaft. Also ein tolles Fußballspiel hier mittlerweile und auch im Weserstadion, muss man sagen, vor dem Spiel bei den Fans durchaus durchwachsene Stimmung. Und jetzt mittlerweile, keine zwei Stunden später, da fühle ich mich ein bisschen erinnert an das Borussia Dortmund unter Jürgen Klopp von vor 15 Jahren ungefähr. Hier wird jeder Ballgewinn gefeiert, als wäre es ein Tor. Beste Stimmung hier am Osterdeich. Werder aktuell im Ballbesitz auf Höhe der Mittellinie mit Juri Richer, der Leihgabe von Ajax Amsterdam. Auch er mit einem sehr guten Auftritt hier. Spielt eine Station weiter auf die rechte Seite auf Mick Schmetkens, der gekommen ist. Der eine Station weiter auf den nächsten Debütanten, Paul Ehrenberg. Erik Benagi heißt er, junger Mann aus der eigenen Jugend, eine super Vorbereitung gespielt und jetzt auch auf dem Feld. Jetzt haben sie aber zunächst mal den Ball verloren und Leipzig versucht sich irgendwie zu befreien und deshalb befreie ich mich hier mal aus dieser Situation und gebe ab ran an Katrin Rose. Die sieht das umkämpfte Spiel in Hoffenheim.
2: Ja, wo es weiterhin 2:2 steht zwischen der TSG und Borussia Dortmund. Und du hast gerade angesprochen, die Dortmunder von 2010, 2011, 2012. Seit 2008 gibt es ein Duell, nämlich Hoffenheim gegen den BVB oder den BVB gegen Hoffenheim. Und in dieser Historie ist so viel passiert und deshalb ist das immer wahnsinnig emotional. Jetzt aber in diesem Spiel der Gegenwart ist alles offen. Jetzt Oliver Baumann, der Keeper, der Hoffenheimer mit dem langen Ball hinten raus, der 33 Spiele in seiner Karriere, also fast eine ganze Saison gegen die Dortmunder gemacht hat. Der Ball geht raus, links und dann gibt es einen falschen Einwurf von einem Hoffenheimer und da ist Jöllenbeck, da ist der Schiedsrichter relativ, ja, deutlich und vorher gab es die Aktion von Maxi Bayer, das ist ein Dortmunder. Jetzt wird hier mal ein bisschen für Ordnung gesorgt in dieser aufgeheizten, in dieser emotionalen Partie und die Hoffenheimer erleben, während es hier gleich zwei Wechsel gibt. Dekat kommt rein und Ranac wieder was, was sie vergangene Woche erlebt haben bei dem Bundesliga-Auftakt. Da lagen sie vorn zweimal und am Ende gab es eine Niederlage. Aktuell steht es 2:2, aber das wird eine packende, das wird eine aufregende Schlussphase und wir gucken, wie aufregend ist es noch. Leverkusen gegen Union Berlin, Daniel Neuhaus.
3: Na, immerhin gibt es mal eine Freistoßmöglichkeit für die Gäste. Christopher Trimmel, eingewechselt, der Routinier, fast an der rechten Eckfahne, legt er sich den Ball dahin. Alle vor dem Kasten von Marc Flecken, Leverkusens Keeper, ist mit der Positionierung seiner Abwehr überhaupt nicht einverstanden und brüllt auch beim Spielstand von 4:0 da alles zusammen. Trimmel wird den Ball also mit viel Schnitt jetzt möglicherweise flanken. Mehr als Kosmetik, Ergebniskosmetik könnte es eh nicht sein. Der Ball segelt hoch in den 16er, Bade eingewechselt für Leverkusen, köpft. Das ist eine Kerze, aber dann ist Flecken da und hat den Ball. Es ist ein Schaulaufen, aber die Leverkusener Fans nehmen die zurückgegangene Intensität ihrer Mannschaft überhaupt nicht übel, weil es ein toller Auftakt war. Wiedergutmachung für die Pleite in Elversberg. Heute zeigen die Leverkusener, zu was sie in der Lage sind. Ganz viele Spieler konnten glänzen. Auch Robert Andrich, fast schon weg, ist jetzt mit dabei. Und jetzt auf dem rechten Flügel mal Moussa Diaby. Nimmt Tempo auf mit dem linken Fuß, muss da nochmal abbremsen mit Andrich. Sie versuchen nicht um jeden Preis aufs 5:0 zu gehen. Sie suchen die gute Gelegenheit. Sie haben schon viermal eine gefunden. Da gibt es auch eine

0: Und was für ein schönes Ding von halb links, 20 Meter Torentfernung. Und er schlätzt ihn da oben in den Winkel rein. Keeper Nikolas im Gladbacher Tor streckt sich. Und jetzt gibt's das Herzchen für die 2200 mitgereisten Elversberger Fans. Und dann erhebt sich auch der auf der Tribüne sitzende Trainer der Elversberger, Vincent Wagner. Er sagt, okay, weitermachen. Versucht von dort oben, quasi via Telepathie, würde ich sagen, seine Mannschaft dazu zu bewegen, weiter nach vorn zu spielen. Denn hier ist mehr drin für die Elversberger. Hier ist wieder ein Sieg drin. 3:3 steht. Und ich bin gespannt, wie das Publikum hier im Borussia-Park darauf reagieren wird, dass es jetzt den Ausgleich gegeben hat. Wie sieht es in Paderborn aus, Luise?
1: War nicht eben bei dir noch die 3:1-Führung für die Gladbacher? Das ist ja irre, was der Aufsteiger da bei dir macht. Bei mir, Aufsteiger Paderborn, ja, so ein bisschen das Gaspedal runtergeschraubt oder, um es richtig zu formulieren, den Fuß vom Gaspedal genommen. Wir sind in der 83. Spielminute. Paderborn liegt nach wie vor 0:1 hinten und Freiburg hat wieder so ein bisschen die Kontrolle im Spiel drin. Gibt es den langen Schlag in den 16er hinein von den Freiburgern über die rechte Seite, aber der Ball kommt erstmal nicht an, weil Paderborn sich auch dazwischen haut. Also viel Zeit bleibt ihnen nicht mehr. Noch 7 Minuten regulär auf der Uhr und vielleicht gibt es ja die erste Saisonniederlage für die Paderborner. Das wäre jetzt vielleicht mit Blick auf jegliche Saisonprognosen in Bezug auf die Ostwestfalen nicht so die mega fette Überraschung. Aber dass die Freiburger so gut reinkommen in die Saison, stand jetzt alles gewonnen, wenn es denn bei diesem Ergebnis bleiben sollte. 17 Tore haben sie bisher dann in 5 Spielen gemacht und ganz viele unterschiedliche Torschützen. Also das spricht schon für eine kollektive Qualität, die die
2: durchgesetzt haben über die rechte Seite und die Leipziger den Ball nicht wegbekommen, bekommt er den Ball vor die Füße aus 11 Metern und schießt ihn trocken ins Eck. Keine Abwehrchance für Martin van der Voort. Werder macht den Deckel auf. 3:0. Zurück zu dir, Luise.
1: Jo, hier flippert der Ball gerade durch den 16er, ohne dass es einen Abnehmer vom SCP dafür gibt. Gibt jetzt den Einwurf für die Ostwestfalen direkt vor den Augen von Ralf Kettemann, der jetzt seine ganze Mannschaft nochmal nach vorne schiebt. Sind noch 5 Minuten roundabout auf der Uhr. Jetzt die Balleroberung auf der rechten Seite. Flanke in den 16er rein. Castaneda! Nicht ins Tor, in die Arme von Mio Backhaus. Gute Gelegenheit für Paderborn, aber nach wie vor der 0:1-Rückstand. Also hier ist was drin, bei dir ist vor allem Lautstärke drin, Felix Gerhardt.
2: Also hätte mir einer gesagt vor diesem Spiel, dass Werder hier in der 82. Minute mit 3:0 führen wird. Ich hätte einen hohen dreistelligen Eurobetrag dagegen gesetzt. Die Stimmung war so mies, die Vorbereitung so durchwachsen, die ersten Spiele von der Leistung her so überschaubar. Und jetzt hören wir mal. Oh, wie ist das schön. Sowas hat man lange nicht gesehen. Das singen die Bremer und dieses 3:0. Ja, es ist verdient, weil sie defensiv richtig gut stehen, weil das Publikum mitgeht und weil sie ihre Chancen verwerten. Ich sehe hier ein Werder Bremen, das ich lange so nicht mehr gesehen habe. 82. Minute, 3:0. Das Spiel scheint entschieden. Aber spannend ist bei dir noch Hoffenheim gegen Dortmund an, Katrin.
3: Genau so ist es. Oh, wie ist das schön, singt hier niemand. Oh, wie ist das spannend, wäre vielleicht ein Song, bremst allerdings ein bisschen auf den Lippen. 83. Minute, 2:2 steht es zwischen den Hoffenheimern und Borussia Dortmund. Gab gerade noch mal einen Wechsel, Tim Lemperle, der musste raus bei der TSG, von Krämpfen geschüttelt. Und für ihn ins Spiel gekommen ist der junge Hoffenheimer Max Mörstedt. Jetzt der lange, weite Einwurf. Beide wollen noch mal. Das ist inzwischen ein Fußballspiel mit sehr viel Anarchie, mit bisweilen sehr wenig Ordnung und mit viel Aggressivität. Jetzt im Ballbesitz die Hoffenheimer über die rechte Seite. Chipball nach vorne. Könnte eine hauchdünne Abseitsposition gewesen sein. Geht aber erstmal weiter. Dann gibt es ein Foulspiel und es wird gleich den Freistoß geben für die TSG Hoffenheim nach diesem Foul an Mörstedt. Der war keine Minute auf dem Platz, hat dann gut einen mitgekriegt. Ist hier zusammengerumpelt mit einem Dortmunder. Da haben sie sich gegenseitig schön eine mitgegeben. Der Dortmunder, der liegt noch immer am Boden. Und das ist so ein bisschen die Geschichte dieser Dortmunder zu Beginn dieser Saison. Diese vielen, vielen Verletzungssorgen jetzt. Aber die gute Nachricht, dass immerhin Johannes Fährmann wieder aufstehen kann. Hier wird noch viel gesprochen. Und woanders wird Fußball gespielt. Leverkusen gegen Union, Daniel Neuhaus.
0: 18 Tore in 5 Spielen heute Nachmittag. Die Bundesliga-Konferenz ballert einfach anders und das ist richtig großartig. Hier könnte auch noch eins dazukommen. 4 gab es schon. Das erste schon nach 43 Sekunden durch Fernandes. Dann Medina mit dem 2:0 noch vor der Pause und in der zweiten Halbzeit Schick. Und Ibu Maza mit einem schönen Distanzschuss zum 4:0. Wenn man ihn sieht, denkt man immer an Flo Wirtz. Riesige Anlagen und er wird immer wichtiger. Hat ganz lange alle anderen glänzen lassen und dann selber verstreckt. Und jetzt ist das Spiel abgepfiffen gerade, weil es einen Freistoß gibt. Und Ibu Maza hält mal eben ganz leger 5-6 Mal den Ball hoch, bevor ihn dann abgibt. Also hier ist alles in trockenen Tüchern für Bayer Leverkusen. 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
4: Ich überlege, ob ich das am Sonntag leugnen werde. Aber mal sehen, wie dieses Spiel hier ausgeht. Es steht 3:3 und es ist noch lange nicht entschieden. 85 Minuten sind rum. Beide Mannschaften versuchen, nach vorn zu spielen. Bei den Elversbergern sieht man da das Selbstbewusstsein, das zurückgekehrt ist durch den Ausgleich durch Felix Keidel. Und bei den Gladbachern spürt man ein wenig die Fohlenflatter, die Angst davor, dass es den totalen Fehlstart in diese Saison gibt. Aber jetzt Gladbach im Vorwärtsgang mit Philipp Sander. Der versucht von halb rechts einfach mal drauf zu schießen. Aber das ist genau das, was ich meine. Bisschen kopflos. Spiel den Ball doch nochmal raus auf den rechten Flügel. Versucht doch von da nochmal zu flanken. Aber immerhin aus Gladbacher Sicht gibt es eine Ecke, die wird Mathieu Ngefang ausführen.
3: Nein! Das ist das 3:2 für Borussia Dortmund und es ist ein Eigentor der Hoffenheimer. Meine Güte, ist das bitter. Der wirkte geklärt, dieser Ball, und dann war ein Hoffenheimer dran, spitzelt den Ball über die Linie. Und die Schwarz-Gelben, mehrere Tausend sind es. Wir sind von 3.000 weit entfernt. Das sind 6, das sind 7.000. Die eskalieren jetzt einmal komplett. Ganz, ganz bittere Sache für die TSG Hoffenheim. 86. Minute, zweimal geführt. Jetzt liegt der BVB vorne. Mann, ist das eine bittere Kiste. Und wer war's? Da schauen wir nochmal drauf. Haidari war's. Und mit der bitteren News für die TSG gehen wir rüber nach Paderborn.
1: Hier gab es gerade einen Wechsel, deswegen rollt der Ball nicht. Sind noch 60 Sekunden auf der Uhr. 60 Sekunden, die Paderborn noch bleiben. Vielleicht hier doch den Ausgleich zu erzielen. Zum ersten Mal in dieser Saison vor 15.000, die ganze Zeit schon nach vorne schreien und bölken. Aber bisher hat der Ball eben nicht das Tornetz zappeln lassen. Zumindest nicht auf eine reguläre Art und Weise. Jetzt hat Noll den Ball. Das ist der Keeper der Paderborner, der ist schon fast an der Mittellinie. Schlägt den Ball jetzt lang diagonal auf die rechte Seite zu Kurda. Der geht hoch ins Kopfballduell, aber wird von Makengo daran gehindert, dass er den Ball sauber mit dem Schädel annehmen kann. Makengo mit dem Kopf dazwischen gibt den Einwurf jetzt für Paderborn. Ungefähr in der Verlängerung der 16-Meter-Linie. Hier klatschen alle nochmal fleißig in die Hände. Und der Ball fliegt in den 16er hinein, aber genau in die Füße von Lienhardt. Das ist ein Spieler von Freiburg und nicht von Paderborn. Deswegen das Ding erstmal geklärt. Bleibt hier bei der 1-0-Führung für Freiburg. Und Party ist auf jeden Fall bei dir angesagt. Felix Gerhardt in Bremen.
2: Ja, 4 Minuten noch regulär zu spielen. Weiter 3:0 für den SV Werder Bremen. Von himmelhoch jauchzend, von zu Tode betrübt zu himmelhoch jauchzend in nicht mal 2 Stunden. Man hat das Gefühl, man ist hier zu Gast beim 1. FC Köln des Nordens. Vor dem Spiel der Abstieg schon besiegelt und jetzt wird hier gefeiert, als ging es um die Champions League. Aber noch ist ein bisschen zu spielen. Leipzig kommt, Flanke von links. David Raum, Amos Pieper wirft sich zum wiederholen Mal dazwischen. Schuss der Leipziger, aber kein Problem für Karl Hein, den estnischen Nationalkeeper, der den Ball unter sich begräbt. Weiter 3:0, 2 Minuten noch regulär, ab nach Hoffenheim, an Katrin.
3: Hier gibt es die nächste Ecke und die Hoffenheimer, die haben beim Stand von 2:3 das Ding gegen den BVB noch nicht aus der Hand gegeben. Jetzt haben sie die Ecke, Ball kommt gut, verlängert, aber geht erst einmal über den Kasten. Und ganz spannend, immer bei diesen Standardsituationen, da kommt der Standardtrainer der TSG Hoffenheim und den bräuchte ich auf Montagmorgen. Der brüllt, der gestikuliert, der peitscht alle nochmal an. In dem Fall hat es nichts gebracht. Die TSG zweimal geführt, liegt jetzt hier zurück gegen die Dortmunder und die lassen sich Zeit. Gregor Kobel entdeckt die Gemütlichkeit in seinem Tor, schlägt sich noch mal rindenschön den Müll sozusagen oder den Dreck aus den Schuhen. Und das gibt uns die Möglichkeit, weiterzugeben, da wo es sauber läuft. Nach Leverkusen gegen Union.
4: Wenn dein Torwart der beste Mann ist und trotzdem viermal den Ball aus dem Netz holen musste, dann weißt du, da ist was schiefgelaufen als Gästefan. Freddy Rönno bei seiner Rückkehr richtig stark, gerade das fünfte Gegentor verhindert. Aber das nützt alles nichts. Die Gäste werden hier verlieren und zwar deutlich. Sie liegen 0-4 zurück. Die Ecke gerade brachte nichts. Also klare Verhältnisse hier, ganz anders als am Niederrhein bei dir, Jens.
5: 3-3. Eckball für die SV Elversberg. Gerade die Riesenchance durch Keidel, den Kapitän der Elversberger, der auf einmal völlig frei 6 Meter vorm Tor steht und aus zentraler Position dann doch noch am Einschlag des Balls gehindert werden kann von Keeper Nikolas, der so nach und nach mal wieder zum besten Borussen avanciert. Jetzt gibt's gleich die Ecke. Wieder von Keidel, dem Mann für die Standards. Von der rechten Seite, mit rechts, vom Tor weg, an den 5-Meter-Raum geschlagen. Erstmal rausgeköpft von den Gladbachern. Elversberg hält den zweiten Ball in den eigenen Reihen. Was macht Lukas Pinkert? Der bringt den Ball wieder in die Mitte, aber wird abgefangen von Nikolas. Nikolas guckt, kann ich da irgendwen direkt langschicken? Er entscheidet sich für einen Abwurf auf David Herold, den eingewechselten Außenverteidiger der Gladbacher. Der schaut, tritt erstmal auf den Ball drauf, dann nach hinten. 3-3 der Spielstand. Eigentlich nach der Niederlage in Leipzig ist ein Unentschieden gegen Elversberg viel zu wenig für die Borussia, die ambitioniert gestartet ist. Die aber natürlich durch viele Verletzungsprobleme auch dazu gebracht wird, dass heute ein 17-Jähriger in der Startelf steht, auf der zentralen Mittelfeldposition, Mathieu Mgefak. Und er hat einige gute Momente in diesem Spiel gehabt, aber ohne seinen Aufbaufehler hätte es diesen Freistoß, der zum 3-3 führt, nicht gegeben. Eine erneute Rückschlagsituation für Borussia Mönchengladbach. Die Nachspielzeit, die läuft bereits. Mal sehen, ob dieses Spiel noch einen Sieger findet. Es sieht bei Paderborn gegen Freiburg danach aus, als gäbe es einen Sieger, Lusikow.
1: Ja, wir haben noch ungefähr 50 Sekunden auf der Uhr und Ballbesitz für Freiburg. Schön jetzt im 16er den Ball auf Matanovic gelegt. Der schießt, aber Noll ist da. Das wäre definitiv die Entscheidung gewesen von Igor, dem Bestrafer Matanovic. Aber Noll, der neue Keeper beim SC Paderborn, macht das herausragend. Auch er heute mit einem super Spiel beim Gegentor in der 26. Minute. So lange ist es ja her, konnte er nichts machen. Eggestein.
0: Tor in Gladbach! Tor in Gladbach! Das ganze Dorf steht Kopf! 4-3 für Elversberg! Das ist der Wahnsinn und es ist wieder Krattenmacher! Und die Gladbacher verteidigen das unterirdisch! Und sie sind niedergeschlagen! Aber was für eine Party im Auswärtsblock! 2200 mitgereiste Elversberger Fans drehen komplett durch! Das ist absolut unfassbar! Elversberg dreht das Spiel, trotz klarer Schiedsrichterentscheidung gegen sie, trotz 1-3 Rückstand, führen sie kurz vor Schluss 2 Minuten in der Nachspielzeit mit 4-3. Was für eine Geschichte. Wie sieht es in Leverkusen aus, Daniel Neuhaus?
4: Boah, du hast mich wieder aufgeweckt. Ich war gerade schon weggeschlummert. Spiel ist hier vorbei, 2 Minuten rum. Carlos Martinez, Leverkusens Trainer, freut sich über den ersten Bundesliga-Sieg und sein Gegenüber Mauro Lustrinelli darf direkt den Krisenmodus einschalten. Wartet auf den ersten Sieg. Heute eine desaströse Pleite. 0-4 verliert Union Berlin bei Bayer Leverkusen und wir gehen wieder ins Zentrum des Wahnsinns zu dir, Jens, nach Mönchengladbach.
5: Vincent Wagner bleibt im Wunderland, der Trainer der Elversberger, auch wenn er hier nur von der Tribüne aus zugucken darf. Elversberg führt und ist, ja, Bayernjäger Nummer 1 möglicherweise. Topspiel nächste Woche in Elversberg. Die SVE gegen den FC Bayern München. Wer hätte das vor dieser Saison gedacht? Aber das ist drin in der Bundesliga. Das ist drin mit einer SV Elversberg, die sich nie unterkriegen lässt, immer mutig bleibt und die durch Mike Franz, den Ersatztrainer oder Co-Trainer, auch die richtigen Einwechselentscheidungen trifft. Mit Krattenmacher 2 Tore durch einen Joker. 4-3 für Elversberg. Weiter geht's zu Bremen gegen Leipzig und Felix Gerhard.
2: 6 Minuten Nachspielzeit, davon sind knapp 2 abgelaufen. Leipzig gerade eben mit der Chance, vielleicht nochmal irgendwie ins Spiel zurückzukommen. Aber der eingewechselte Konaté aus 11 Metern über das Tor. Und ich glaube, die Leipziger werden hier nicht mehr den Weg zurückfinden. Und deshalb gehen wir dahin, wo es noch spannend ist in Paderborn. Da ist der SC Freiburg zu Gast und Luise Kropf ist auch da.
1: Hier ist gar nichts mehr spannend. 5-5. 5 von 5 Spielen haben die Freiburger bisher in dieser Saison gewonnen. Auch heute gegen Paderborn. 1-0 der Endstand. Eggestein hatte getroffen. Und dementsprechend ist das ein blitzsauberer Saisonstart für den SC Freiburg. Und Paderborn wartet weiter auf einen Sieg in der Bundesliga. Jetzt zu dir, Ann-Kathrin Rose, nach Hoffenheim.
3: Und hier ist es noch spannend. Wir sind tief drin in der Nachspielzeit. 5 Minuten gab es obendrauf. 4 davon sind schon rum. 3:2 führen die Dortmunder in Hoffenheim. Viele Zahlen und noch mehr Emotionen, die gibt es in dieser Bundesliga-Konferenz, in dieser Schlussphase, weil die Hoffenheimer gar nichts wegschenken. Die sind da, die sind präsent. Die versuchen, den BVB tief hinten reinzudrängen, richtig zu nerven. Eben ganz emotionale Situation. Zufall mit einem Foul an Riasson. Dann haben sie diskutiert über den Freistoß. Hat ewig gedauert, wird also noch ein bisschen mehr obendrauf geben. Jetzt die Hoffenheimer in dem Strafraum, spielen raus und dann geht der Ball über die Grundlinie und wir geben nach Gladbach.
4: Es kann nur noch Sekunden dauern, bis es den ersten Auswärtssieg für die SV Elversberg in ihrer Vereinsgeschichte in der Bundesliga gibt. Nochmal einen Einwurf der Gladbacher in den Strafraum. Da ist nochmal Sander, der versucht aufs Tor zu schießen. Elversberg mit allen im eigenen Strafraum und das ist der Schlusspfiff. Martin Pedersen beendet diese Partie. Was für ein Finish der SV Elversberg. Was für eine Story vom Underdog, dem kleinsten Club, der jemals in der Bundesliga gespielt hat. Zum Auftakt in die erste Bundesliga-Saison der Vereinsgeschichte gibt es direkt 2 Siege. Einmal gegen Bayer Leverkusen und einmal dieses krasse Finish gegen Borussia Mönchengladbach. 4:3 gewinnt Elversberg im Borussia-Park. Ab nach Bremen, Felix Gerhardt.
2: Hier steht es immer noch 3:0, 2 Minuten und noch ein bisschen was noch in der Nachspielzeit zu spielen. Gerade eben hat sich Marco Friedl, der Abwehrchef der Bremer, die Haare gerauft, weil er umhin das 4:0 erzielt hätte. Das wäre dann vielleicht ein bisschen des Guten zuviel geworden. Also hier wird nicht mehr allzu viel passieren. Passiert noch was in Hoffenheim an Katrin?
3: Hier ist gerade eben was passiert. Der Schlusspfiff, das 3:2, der Auswärtssieg für Borussia Dortmund in Hoffenheim. Und da ist es laut geworden, richtig laut. Die mitgereisten Schwarz-Gelben haben gebrüllt, haben gefeiert. Das wirkte fast ein bisschen wie ein Heimsieg. War aber ein Sieg für die Dortmunder. Und wir spielen den Pass rüber zu dir, denn bei dir wird noch gespielt im Weserstadion.
2: Ja, 1,5 Minuten noch. Was schreibt dieser Bundesligaspieltag denn für Geschichten? Hier ist es der Sieg der Comebacker. Ehrending, Schier und Niklas Füllkrug, beide getroffen. Dazu Marco Grüll und ein blitzsauberer Auftritt, sowohl offensiv als auch defensiv von Werder Bremen, wo Daniel Thun, der Trainer, vor diesem Spiel schon im Prinzip die erste Krise der Saison moderieren musste. In der Pressekonferenz gab es Durchhalteparolen und dann gibt es hier diesen starken Auftritt. Aber Leipzig kommt nochmal mit der Flanke in die Mitte am langen Pfosten und das Tor! Der Anschlusstreffer durch Riedle Baku. Nur noch 3:1. 250. Bundesligaspiel. Und dann dieser, der Anschlusstreffer ist es nicht. Es ist Ergebniskosmetik in der 6. Minute der Nachspielzeit. Und 6 waren insgesamt angezeigt. Also ein kleiner Wermutstropfen. Baku mit dem Kopfballtreffer aus 5 Metern. Keine Abwehrchance für Karl Hein im Tor des SV Werder Bremen. Aber jetzt wird es hier gleich weitergehen und das wird am Ausgang dieses Spiels nicht mehr allzu viel ändern. Werder Bremen wird hier den ersten Heimsieg der Saison landen, ist jetzt im Ballbesitz. Karl Hein, der Keeper, bolzt ihn in die gegnerische Hälfte. Da gewinnt Salim Moussa, der eingewechselte Nachwuchsstürmer des SV Werder, das Kopfballduell. Aber die Leipziger haben ihn schon wieder. Wir werden jetzt irgendwie versuchen, den vielleicht doch nochmal in die andere Hälfte zu kriegen. Estef ist das, der neue Innenverteidiger. Ja, der lässt sich aber zu viel Zeit da. Raum hat den Ball jetzt auf der linken Seite. Kommen Sie nochmal nach vorne. Ja, die Bremer werfen sich wieder dazwischen in Form des eingewechselten Cedric Itten, aber immer noch die Leipziger im Ballbesitz und dann der nächste Ballgewinn von Marco Grüll, dem Mann, der das 3:0 erzielt hat und wieder gibt es 10 Applaus vom Bremer Publikum. Aber Leipzig nochmal über links, über David Raum und dann ist der Schmidtkens da, wirft sich dazwischen und es gibt den Abstoß vom Tor von Karl Hein. Das wird es jetzt vermutlich auch gewesen sein. 6 Minuten und 20 sind wir über der Zeit. 6 Minuten waren angezeigt, da gab es noch diesen Treffer von Riedle Baku. Und jetzt ist Schluss. Werder Bremen gewinnt mit 3:1 gegen RB Leipzig. Und das war sie, die ARD-Bundesliga-Konferenz.
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7: Was ein zweiter Spieltag. Wir sortieren eben nochmal, atmen einmal schnell durch. Leverkusen gewinnt 4:0 gegen Union Berlin. Paderborn unterliegt Freiburg zu Hause mit 0:1. Bremen feiert einen Überraschungssieg, gewinnt 3:1 gegen RB Leipzig. Die Dortmunder drehen das Spiel, gewinnen 3:2 bei der TSG Hoffenheim. Und Elversberg gewinnt Last Minute in Gladbach das zweite Bundesligaspiel ihrer Vereinsgeschichte mit 4:3.
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9: Das war die Schlussphase der Konferenz. 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
7: Aktuell weiter alles frei auf den Straßen um kurz nach 5:30. Blitzer stehen allerdings ein paar. Einmal der in Dillingen in der Werderstraße, in Neunkirchen in der Irrgartenstraße und in der Ortsdurchfahrt von Neunkirchen-Heinitz. Und wenn Sie da gerne noch was dazufügen möchten, können Sie gerne tun. 0800 700 8000. Da kommen Sie bei uns kostenlos in der Verkehrsredaktion durch.
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0: Also eins ist sicher, Manuel Neuer hat im Profifußball so ziemlich alles erlebt. Und trotzdem ist der Auftritt heute Abend in der Bundesliga ab 18.30 Uhr für ihn, glaube ich, wirklich ganz, ganz, ganz besonders. Topspiel. Die Bayern zu Gast bei den Schalkern bedeutet, Manuel Neuer läuft womöglich zum letzten Mal als Profi in der Arena auf, wo er vor 20 Jahren seine großartige Karriere begonnen hat. Jan Wochner über einiges, aber sicherlich kein gewöhnliches Bundesligaspiel in vielerlei Hinsicht.
1: Nein, ein gewöhnliches Bundesligaspiel ist das nicht. Auch nicht für den FC Bayern.
2: Ich weiß, es ist schon 3 Jahre, das ist eine riesige Vorfreude, das ist auch ein Riesentraditionsspiel.
1: Vincent Kompany weiß den Wert der Partie gut einzuordnen. Das letzte Gastspiel des Rekordmeisters in der Schalker Arena liegt sogar fast 4 Jahre zurück.
2: Eine Arena, die wir ganz gut kennen, also die ich ganz gut kenne persönlich.
1: Schließlich war Kompany als Spieler mit Manchester City und dem HSV gleich mehrfach auf Schalke im Einsatz. Jetzt kehrt er als Trainer zurück. Die Vorfreude beim Aufsteiger aufs erste Heimspiel nach der Rückkehr in die erste Liga könnte größer kaum sein.
3: Die Bundesliga kehrt zurück in die Veltins-Arena. Also wir haben sehr, sehr lange warten müssen darauf, auf diesen Moment, etwas Besonderes für unsere Fans und natürlich etwas Besonderes für uns.
1: Sagt Schalkes Trainer Miron Muslic, der mit seiner Mannschaft natürlich krasser Außenseiter ist. Erst recht nach der 0:3 Auftaktpleite in Augsburg. Aber Muslic glaubt an eine Chance gegen den schier übermächtigen Gegner.
3: Wie jedes Team hat auch der FC Bayern Momente, wo sie etwas zulassen. Das heißt, Möglichkeiten gibt es immer.
1: Möglichkeiten vor dem Tor von Manuel Neuer. Der Bayern-Keeper ist auf Schalke groß und zum Weltklasse-Torhüter geworden. Dank Schalkes Aufstieg darf er in seiner letzten Saison als Profi nochmal in seine alte Heimat zurückkehren. Bayern-Sportdirektor Christoph Freund.
4: Er hat nur 2 Vereine in seiner ganzen Karriere gehabt, also da gibt es natürlich eine ganz besondere Bindung. Sehr, sehr schön, dass er jetzt nochmal nach Schalke zurückkehrt, dass Schalke wieder in der Liga ist und er das dann hautnah erleben kann.
1: Dieses traditionsreiche Duell eben, wobei die Bayern auf Schalke traditionell extrem erfolgreich sind. Die letzten 7 Auswärtsspiele dort gewann der Rekordmeister mit einer beeindruckenden Tordifferenz von 17:0. Der letzte Schalker Heimsieg ist gar 16 Jahre her. Damals stand im Tor der Königsblauen, na klar, Manuel Neuer.

0: Ein Fußball-Feiernachmittag für alle, die es mit der SV Elversberg halten. Die gewinnt ihr erstes Bundesliga-Auswärtsspiel bei der Borussia aus Mönchengladbach. Last Minute mit 4:3. Und wir fragen nach bei Tim Wichmann, der das Spiel für uns im Stadion verfolgt, kommentiert, durchlebt hat, kann man ja sagen. Was ein Fußballnachmittag, Tim. War es am Ende ein glücklicher oder doch verdienter Sieg für die Saarländer?
1: Ich würde von einem verdienten Sieg sprechen. Also erstens ist es natürlich ein absolutes Wahnsinnsspiel, dass du hier als Bundesliga-Aufsteiger nach einer Stunde mit 1:3 zurückliegst und am Ende noch 4:3 gewinnst. Ich weiß nicht, ob es da irgendeine unverdiente Form gibt zu diesem Ergebnis. Mhm. Aber spätestens nach dem Zustandekommen der zwischenzeitlichen 2-1-Führung für die Gladbacher, das war ja schon ein Schlüsselmoment in dem Spiel, würde ich definitiv nicht von glücklich sprechen, sondern eher sogar von unglücklich dafür, dass es für die Elversberger dann erstmal so lief. Denn das führte ja dann auch zum Platzverweis für Vincent Wagner, dementsprechend ein verrücktes Spiel und ein definitiv nicht glücklicher Sieg für die Elversberger.
0: Du hast es gerade schon angesprochen, diese Situation zum 2:1 vorausgegangen war. Eine Fehlentscheidung des Schiedsrichters. Es hätte Einwurf geben müssen für die Elversberger, gab dann Einwurf für Gladbach. Daraus resultierte das 2:1. Es ist dann so ein bisschen, Fußballgott sagt dann am Ende, naja, ausgleichende Gerechtigkeit, kann man das so sagen?
1: Ja, ich glaube, so kann man das schon sehen. Also da kann man sich aus Gladbacher Sicht zumindest nicht beschweren, wenn man sehr glücklich in Führung geht, dann 3:1 sogar in Führung ist und es dann noch aus der Hand gibt, dann war der Gegner offensichtlich nicht so schlecht und hat es gut gemacht. Mhm. Und dass die Elversberger erst anfangen quasi, das ist jetzt ein bisschen übertrieben gesagt, aber erst anfangen Fußball zu spielen, wenn der Trainer auf der Tribüne sitzt, das sollte Vincent Wagner vielleicht mal nachdenklich machen. Vielleicht setzt er sich nächste Woche gegen die Bayern direkt oben in die Loge. Das hat ganz gut geklappt, auch ohne ihn.
0: Du hast es gerade angesprochen, also kommende Woche geht es ja schon weiter mit der verrückten Reise der SV Elversberg durch die Bundesliga nach dem 4:3-Erfolg gegen Gladbach. Vielleicht ja sogar eine klitzekleine Chance gegen die übermächtigen Bayern. Wir werden sehen. Danke, Tim. Grüße nach Gladbach und wenn Sie mögen, dann können Sie natürlich noch ein bisschen dranbleiben hier in der SR3 Sportarena. Wir sprechen natürlich noch ein bisschen über die anderen sportlichen Highlights an diesem Wochenende.

die SR3 Sportarena mit den Sportnachrichten. Was ist, was war in den Tagen jetzt am Wochenende los? Sonst noch los, außer fußballerisch. In der Sportwelt schauen wir drauf und starten bei der Basketball-WM der Frauen, wo die Deutschen gestern bei ihrer Heim-WM mit einer Niederlage reingestartet sind. 53-83 ist das Team gestern ja untergegangen gegen die Spanier im ersten Gruppenspiel. Hat heute Abend gleich ab 18 Uhr dann gegen Japan die Chance auf Wiedergutmachung. Wir schauen in die dritte Handballliga Südwest. Die HG Saarlouis erwartet nach dem Sieg zum Saisonauftakt gegen die Bergischen Panther ihr erstes von drei Auswärtsspielen. Drei folgen ja jetzt aufeinander in gegnerischer Halle heute ab 19.30 Uhr Niederroden. In den nächsten Wochen dann Gelnhausen und Köln-Longerich. Also alles ordentliche Herausforderungen für die HGS. Kann schon sagen, der Herbstbeginn hat's in sich in Sachen Handball im Saarland. Wir gucken in die Ringer-Bundesliga. Saisonauftakt der neu zusammengestellten Bundesliga dort startet heute mit einem Saar-Derby. Der KSV Köllerbach empfängt um 19.30 Uhr die RG Saarbrücken. Und DFB-Pokal-Auslosung. Die zweite Runde des DFB-Pokals steht an. Seit ein paar Minuten wird live in der ARD ausgelost. Im Deutschen Fußballmuseum in Dortmund. Also wenn Sie mögen, im Sportschau-Livestream gibt's das Ganze auch über Smartphone. Die SV Elversberg, die ist ja auch noch mit im Topf. Schauen wir, wo sie also heute nach der 4:3 auswärts, Überraschung heute gegen Gladbach dann im DFB-Pokal landet. 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

Gleich 18 Uhr, das heißt, die SR3 Sportarena kommt zu einem Ende. Was für ein Ritt das heute war in Sachen Fußball-Bundesliga. Ich glaube, ich bin auch reif für den Feierabend. Deshalb übernimmt Evelyn Kreb mit Lieder und Chansons. Und wenn Sie mögen, hören wir uns morgen wieder ab 16 Uhr hier bei SR3. Schönen Abend, sagt Tom Klose. Ciao, tschüss.

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12: 18 Uhr. In Sachsen-Anhalt wird morgen ein neuer Landtag gewählt. Erstmals könnte die AfD in einem Bundesland die Landesregierung stellen. Jochen Müller berichtet.
13: Es ist keine Wahl wie jede andere. Seit Monaten liegt die AfD in Sachsen-Anhalt in allen Umfragen weit vor allen anderen Parteien. Spitzenkandidat Ulrich Siegmund hat die absolute Mehrheit zum Wahlziel erklärt und strebt eine Alleinregierung an. Sachsen-Anhalts Ministerpräsident Sven Schulze, der Spitzenkandidat der CDU, will das verhindern, wäre aber für eine Regierungsbildung auf die Unterstützung anderer Parteien angewiesen, möglicherweise sogar auf die Linkspartei. Die Stimmung in Sachsen-Anhalt hat sich unterdessen aufgeheizt. Nie zuvor wurden so viele Wahlplakate zerstört, an vielen Wahlständen kam es zu verbalen Auseinandersetzungen und zu Rempeleien.
12: In Sachsen-Anhalt gingen heute mehrere tausend Menschen bei Kundgebungen und Demonstrationen für Demokratie und Vielfalt auf die Straße. Die Polizei hat im Osten Sachsens 12 selbstgebaute Sprengsätze an Stromtrassen entdeckt. Laut den Behörden wurden sie von Spezialisten des Landeskriminalamtes entschärft. Eine Gefahr für die Bevölkerung bestehe nicht. In den vergangenen Tagen waren Anschläge auf das Stromnetz in Brandenburg und Nordrhein-Westfalen verübt worden. Dort fahndet die Polizei nach einem 48-jährigen Verdächtigen. Die Ermittler prüfen nun, ob die Fälle mit aus Sachsen zusammenhängen. Die US-Gesandten Kushner und Witkow sind in Moskau eingetroffen. Nach Berichten der staatlichen russischen Nachrichtenagentur TASS ist ein Gespräch mit Präsident Putin geplant. Anschließend wollen die beiden Unterhändler in die Ukraine weiterreisen. Dort sind morgen Gespräche in Kiew vorgesehen. Hintergrund der Reise ist ein neuer Vermittlungsversuch der USA. Sowohl die Ukraine als auch Russland haben versichert, bis Montag auf Angriffe zu verzichten. In St. Ingbert startet am Abend die 41. Ausgabe des Kleinkunstpreises St. Ingberter Pfanne. Insgesamt 12 Künstlerinnen und Künstler treten an 4 Wettbewerbstagen in der Alten Schmelz auf. Die 4 Preise sind mit jeweils 4.000 Euro dotiert. Die Preisverleihung findet am kommenden Freitag statt. Am zweiten Spieltag der Fußball-Bundesliga hat die SV Elversberg gegen Borussia Mönchengladbach 4:3 gewonnen. Damit sicherte sich das Team von Trainer Vincent Wagner erneut 3 Punkte. Für SR Info Tom Klose.
2: Der absolute Fußballwahnsinn, so lässt sich dieses Spiel am besten zusammenfassen. 3 Gegentore und eine gelb-rote Karte für Cheftrainer Vincent Wagner zum Trotz siegt die SVE im ersten Auswärts-Bundesligaspiel ihrer Vereinsgeschichte in praktisch letzter Sekunde doch noch. Nach knapp einer Stunde mit 1:3 zurückliegend kämpfen sich die Elversberger durch Tore von Krattenmacher und Keidel wieder ran, gleichen aus, ehe nach 92 Minuten wieder Krattenmacher trifft, den 4:3-Sieg eintütet und Elversberg mit 6 Punkten aus 2 Spielen den perfekten Bundesliga-Start beschert. Es spielten heute außerdem Hoffenheim-Dortmund 2:3, Leverkusen-Union Berlin 4:0, Paderborn-Freiburg 0:1 und Bremen-Leipzig 3:1. Im Topspiel treffen dann gleich ab 18.30 Uhr noch Schalke und Bayern aufeinander.
12: Und in der dritten Liga siegte der erste FC Saarbrücken bei Meppen mit 6:1. Das waren die Nachrichten mit René Jacqueline Möhler. 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
3: Heute Abend klart es an den meisten Orten im Saarland auf. Dazu kann es einige Windböen geben. Heute Nacht kann es dann teils neblig werden und es wird ziemlich frisch. Auf 11 bis 7 Grad gehen die Temperaturen zurück. Morgen am Sonntag dann scheint die Sonne manchmal zwischen kleinen Wölkchen hervor und es bleibt trocken bei 23 bis 27 Grad.
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3: Das sieht sehr gut aus. Die Straßen sind frei. Ich habe keine Meldungen für Sie, aber ein paar Blitzer. Aufgepasst, am Ortsausgang Rentrisch Richtung Scheid, in Dillingen in der Werderstraße und in Neunkirchen in der Irrgartenstraße. Haben Sie noch was gesehen, dann geben Sie es gerne durch unter 0800 700 8000. Und alle Infos und Blitzer finden Sie natürlich auch auf sr3.de und in der sr3-App. Ich wünsche Ihnen eine gute Fahrt zu Ihrem Ziel.
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3: Wenn Sie bisher einen eher faulen Samstag hatten, dann gibt's jetzt in Lieder und Chansons den Energieschub. Hier kommt die Powerstimme von Johnny

0: Die Que je t'aime, wie sehr ich dich liebe. 1969 hat er das Chanson gesungen und da war die Auserwählte, die Johnny wie keine andere geliebt hat, noch seine Sylvie. Sylvie Vartan und Johnny Hallyday waren damals das Traumpaar der französischen Musikszene. In den 60ern waren sie beide Jugendidole der Yéyé-Szene in Frankreich, also die französische Form der Beatmusik, kann man sagen. Und 1962, auf dem Höhepunkt der Yéyé-Welle, da hat es scheinbar gefunkt zwischen Johnny und Sylvie. 1965 heiraten sie und 1966 wird ihr gemeinsamer Sohn geboren, David Hallyday. Und der wird, wie sollte es anders sein, natürlich auch Musiker. Die Mama Sylvie Vartan ist inzwischen 82 Jahre jung und geht nächstes Jahr wieder auf Tour. Am 18. April kommt sie nach Metz. Karten gibt es jetzt schon online. Und auch wenn das für ihre Konzerte dann nicht so ganz stimmt, singt sie jetzt für uns La Chanteuse à 20 ans. Die Sängerin ist 20 Jahre alt. Hier ist Sylvie Vartan.
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0: Michel Delpech hat hier zusammen mit Alain Souchon sein Chanson « Quand j'étais Chanteur » gesungen. Und das erzählt eine ganz schöne Geschichte. Da geht es um einen 73-jährigen Mann, der sich daran erinnert, wie es war, als er Sänger war. Quand j'étais Chanteur, da hatte er ein exzentrisches Bühnenoutfit, einen Fanclub. Und weil er so berühmt war, hat ihm selbst die Polizei alles verziehen. Ganz praktisch. Aber das ist natürlich lange her und in der Zwischenzeit habe sich auch Sylvie Vartan von der Bühne verabschiedet, was in der Realität natürlich noch nicht der Fall ist. Wie wir ja gerade vorhin festgestellt haben, geht Sylvie Vartan wieder auf Tour. Von Michel Delpechs Lied ist übrigens auch ein Film inspiriert. Der heißt genauso wie das Chanson, Quand j'étais Chanteur. Und die Hauptrolle spielt Gérard Depardieu. Ziemlich anrührender Film über einen alternden Sänger, der nicht mehr die allercoolsten Auftritte bekommt, aber trotzdem an seinem Traum festhält. Klaus Hoffmann singt für uns jetzt davon, wie einsam alle Sänger sind.
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Ich bin nur ein Chanson, je ne suis qu'une Chanson, hat Ginette Renaud hier mit Inbrunst gesungen. Und hier steht quasi das Chanson selbst auf der Bühne vor den Leuten und weint und lacht und entblößt sich vor dem Publikum im Scheinwerferlicht. Ginette Renaud ist eine kanadische Sängerin, ist dieses Jahr 80 Jahre alt geworden und hat ihre Karriere aber schon ganz, ganz früh begonnen. Mit 14 hat sie schon einen Talentwettbewerb gewonnen. Mit 18 ist sie dann als Entdeckung des Jahres in Quebec ausgezeichnet worden. Und dann ging es für sie nach Amerika und nach Europa. Von einem Sängerleben erzählt uns jetzt Charles Aznavour in De la Seine à la Seine, also von der Bühne zur Seine, dem Fluss in Paris. Das ist eine tragische Geschichte von jemandem, der alles für seine Karriere gibt und dem am Ende nichts bleibt als die Strömung der Seine.

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1: Heute Abend klart es an den meisten Orten im Saarland auf. Dazu kann es einige Windböen geben. Heute Nacht kann es dann teils neblig werden. Wenn Sie unterwegs sind, fahren Sie vorsichtig. Und es wird ziemlich frisch. Auf 11 bis 7 Grad gehen die Temperaturen zurück. Morgen am Sonntag scheint die Sonne, manchmal zwischen kleinen Wölkchen hervor. Und es bleibt trocken bei 23 bis 27 Grad.
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1: Das sieht gut aus auf den Straßen. Ich habe keine Meldungen, außer ein paar Blitzer. Die stehen am Ortsausgang Rentrisch Richtung Scheid, in Dillingen in der Werderstraße und in Neunkirchen in der Irrgartenstraße. Wenn Sie noch was gesehen haben, geben Sie es uns gerne durch unter 0800 700 8000. Das ist für Sie kostenlos, auch vom Handy aus. Und alle Blitzer und Informationen finden Sie natürlich auch auf sr3.de und in der SR3-App. Gute Fahrt zu Ihrem Ziel!
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1: Ja, und wir bleiben gleich auf der Straße. Sur la route. Ich bin Evelyn Kreb. Fahren Sie mit.
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Ich habe eine aktuelle Gefahrenmeldung für Sie. Fahren Sie vorsichtig auf der A623 Friedrichsthal Richtung Saarbrücken. Zwischen Sulzbach und Dudweiler in beiden Richtungen besteht Gefahr durch Personen auf der Fahrbahn. So, gerade gehört haben wir den Kanadier Garou. Er hat hier den Hit von Gérald de Palmas gesungen, Sur la route. On the road ist er den ganzen Tag und merkt dabei nicht, dass seine Beziehung bröckelt. Si seulement j'avais pu lire dans tes pensées, wünscht er sich, also wenn ich nur deine Gedanken hätte lesen können. Und in Gedanken an den jeweils anderen sind im nächsten Chanson Jeanne Chéral und Jean Dujardin. Je pense à vous, je pense à vous.

Im Zug war Jean-Chéral vorhin ganz Gedanken versunken. Und um einen Zug ging es auch gerade im Chanson von Marc Lavoine, Le Train. 2022 ist das rausgekommen. Und darin möchte Marc Lavoine nicht, dass seine Liebste in den Zug steigt. Das kennen wir ja vielleicht alle, dieser Abschied am Bahnsteig, der so schwer fällt. Manchmal weiß man ja nicht, wann und ob man sich wieder sieht. Von einem Adieu erzählt jetzt auch Françoise Hardy im nächsten Lied. Aber da geht es eher darum, dass man nicht weiß, wie man es dem anderen sagen soll. Comment te dire adieu? Aus der Feder von Serge Gainsbourg, das Lied mit den vielen Reimen auf Ex.

Schon wieder einen Text mit Ex hat Serge Gainsbourg hier geschrieben und ihn dieses Mal seine Jane Birkin singen lassen. Das Chanson ist ganz interessant, da geht es um die Musik der 60er Jahre und was aus den Sängern dieser goldenen Epoche geworden ist. Und interessant ist, dass das Chanson schon 1978 rausgekommen ist. Also so schnell hat sich dieser Kult für die 60er Jahre etabliert. Und sogar noch ein Jahr früher dran war Laurent Voulzy mit seiner Rock Collection. Darin greift er ganz viele Titel aus den 60er Jahren auf. Hören Sie mal.

Marie Laforêt hat von der Traurigkeit der Fans gesungen, als sich die Beatles getrennt haben. Il a neigé sur yesterday. Der Schnee fiel über yesterday. Und dieses yesterday hat auch Delphine Maillard inspiriert zu ihrer französischen Version. Gleich reisen wir weiter durch die Jahrzehnte mit den schönsten Liedern und Chansons. Ich bin Evelyn Greb. À tout de suite.

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1: 19 Uhr. In Sachsen-Anhalt wird morgen ein neuer Landtag gewählt. Knapp 1,7 Millionen Wahlberechtigte sind zur Stimmabgabe aufgerufen. Die Wahl wird national und international mit großem Interesse verfolgt. Im Mittelpunkt steht die Frage, wie stark die AfD abschneidet und ob sie erstmals in einem Bundesland an die Regierung kommt. Die in Sachsen-Anhalt als rechtsextremistisch eingestufte Partei mit ihrem Spitzenkandidaten Ulrich Siegmund hat es zu ihrem Ziel erklärt, eine Alleinregierung zu stellen. Die Umfragen sahen die AfD zwar deutlich vor der CDU von Ministerpräsident Schulze, aber ohne absolute Mehrheit. Die US-Sondergesandten Witkoff und Kushner sind in Moskau eingetroffen. Sie wurden am Mittag am Flughafen von einem Ratgeber des russischen Präsidenten Putin empfangen. Die beiden Unterhändler sollen im Ukraine-Krieg vermitteln. Nach Angaben der russischen Nachrichtenagentur TASS will sich Putin in die Gespräche einschalten. Für SR-Info Katharina Jetter.
2: Morgen wollen Witkoff und Kushner dann in die ukrainische Hauptstadt Kiew weiterreisen. Es wird ihr erster Besuch dort sein. Russland hat erklärt, man werde ab Mitternacht 3 Tage lang keine Angriffe auf Kiew fliegen. Die Ukraine hat angekündigt, dass sie in diesem Zeitraum gar keine Luftangriffe fliegen werde. In den vergangenen Monaten lagen die diplomatischen Gespräche auf Eis, weil Washington sein Augenmerk auf den Krieg gegen den Iran gerichtet hatte.
1: Nach der Sturzflut stellt Deutschland für Nepal kurzfristig 7,5 Millionen Euro bereit. Das teilte Entwicklungsministerin Alabali Radovan der katholischen Nachrichtenagentur mit. Das Geld sei vor allem für die Gesundheits- und Energieversorgung gedacht. In Nepal und Tibet wurden bereits mehr als 1.300 Todesopfer bestätigt. Insgesamt werden noch über 5.800 Menschen vermisst. Die SV Elversberg empfängt in der zweiten Runde des DFB-Pokals den Zweitligisten Darmstadt 98. Das ergab die Auslosung im Deutschen Fußballmuseum in Dortmund. Der erste FC Kaiserslautern spielt im Zweitligaduell bei Hannover 96. Borussia Dortmund trifft auf Werder Bremen. Titelverteidiger FC Bayern München empfängt den Zweitligisten 1. FC Magdeburg. Das waren die Nachrichten mit René Jacqueline Möhler. 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
3: Heute Abend klart es an den meisten Orten im Saarland auf. Dazu kann es einige Windböen geben, denn heute Nacht wird es teils neblig an manchen Stellen und es wird ziemlich frisch. Auf 11 bis 7 Grad gehen die Temperaturen zurück. Morgen am Sonntag dann scheint die Sonne manchmal zwischen kleinen Wölkchen hervor und es bleibt trocken bei 23 bis 27 Grad.
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3: Da schauen wir auf die A8 Saarlouis Richtung Pirmasens. Zwischen Limbach und Einöd ist die Richtungsfahrbahn wegen Instandsetzungsarbeiten gesperrt. Das Ganze dauert bis Montag an. SR3-Hörer melden uns Blitzer. Vielen Dank dafür. Und die Blitzer stehen am Ortsausgang Rentrisch Richtung Scheid, in Dillingen in der Werderstraße und in Neunkirchen in der Irrgartenstraße. Alle Blitzer finden Sie natürlich auch auf sr3.de und in der SR3-App. Ich wünsche Ihnen eine gute Fahrt zu Ihrem Ziel.
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3: 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Mit Evelyn Kreb. Schönen Samstagabend.
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Chanson sur ma drôle de vie. Ein verrücktes Leben war und ist das von Véronique Sanson. Dieses Jahr kam eine Dokumentation von France Télévisions über sie raus und die Doku ist auch online noch verfügbar. Kann man sich auf France.tv ansehen. Eine etwas verrückte Situation, ein seltsames Gefühl, das beschreibt auch Michel Delpech in Le Chasseur. Das ist ein Chanson über einen Jäger, der mit seinem Gewehr losgezogen ist und plötzlich wird ihm die Schönheit der Natur bewusst. Er sieht die Wildgänse ziehen und da fühlt er sich ganz schuldig. Und ihm wird klar, dass ihm das Recht nicht zusteht, diese zauberhaften Geschöpfe zu töten. Und dann wandert er mit seinem Hund durch den Wald, sieht den Gänsen nach und wünscht sich, mitzufliegen. Hier ist Michel Delpech, Le Chasseur, der Jäger.

Mit Lieder und Chansons mal kurz die Seele baumeln lassen, träumen, singen, sich wieder Kind fühlen, wie damals, als man Schmetterlinge gefangen hat. Davon hat Louis Chédid gesungen im Chasseur de Papillons, dem Schmetterlingsjäger. Ich schaue denen ja auch so gerne zu, ne? Wenn die durch die Luft tanzen, und ganz oft sieht man da auch Schmetterlingspärchen. Da frage ich mich immer, sind die jetzt verliebt oder haben die gerade Zoff und fliegen sich deswegen ständig an? Vielleicht kann mir das irgendjemand beantworten. Schmetterlinge in allen Farben flattern auch durch das Chanson Les Papillons von Thomas Fersen.

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1: Eine berührende Ballade über das Gefühl, wenn man der Krankheit eines geliebten Menschen nichts mehr entgegensetzen kann. Annette Louisanne hat sie gesungen. Eine bekannte Ballade über das Kranksein hat auch Serge Lama zusammen mit Alice Donat geschrieben. Aber da geht es darum, dass man krank vor Liebe ist, vor enttäuschter Liebe, weil man verlassen wurde. Hier ist Serge Lama, Je suis malade.
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0: Alice Donat habe ich eben schon erwähnt. Sie hat die Musik zu diesem Chanson komponiert. Und Alice Donat ist vielleicht eine, die man hierzulande weniger kennt, aber eine ganz interessante Person im französischen Chanson. Sie ist selbst Sängerin und hat sich aber eben auch als Komponistin für andere große Namen profiliert, eben für Serge Lama. Und hier für einen anderen großen Serge, Serge Reggiani, singt Le Monsieur qui passe, der Herr, der vorübergeht, komponiert von Alice Donat zu einem Text von Annie Noël.
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1: Heute Abend klart es an den meisten Orten im Saarland auf. Dazu kann es einige Windböen geben. Heute Nacht kann es dann teils neblig werden. Also Achtung auf den Straßen. Und es wird ziemlich frisch. Auf 11 bis 7 Grad gehen die Temperaturen zurück. Morgen am Sonntag scheint die Sonne manchmal zwischen kleinen Wölkchen hervor. Und es bleibt trocken bei 23 bis 27 Grad.
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1: Achtung auf der A8, Saarlouis Richtung Pirmasens. Zwischen Limbach und Einöd ist die Richtungsfahrbahn wegen Instandsetzungsarbeiten gesperrt. Das Ganze dauert noch bis Montag. SR3-Hörer melden uns Blitzer. Vielen Dank dafür. Und die Blitzer stehen am Ortsausgang Rentrisch Richtung Scheid, in Dillingen in der Werderstraße und in Neunkirchen in der Irrgartenstraße. Haben Sie noch was gesehen? Dann schnell anrufen unter 0800 708000. Da erreichen Sie die Kolleginnen und Kollegen in der Verkehrsredaktion. Das Ganze ist für Sie kostenlos. Und alle Blitzer finden Sie natürlich auch auf sr3.de und in der SR3-App. Gute Fahrt!
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1: Mit Evelyn Kreb und einem berühmten Chansonnier, den man gerne zum Freund gehabt hätte. Wer das wohl ist, raten Sie mal.
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1: Ein Boot voller Freunde sticht da in See in Georges Brassens Chanson Les Copains d'abord. Ein kleines Wortspiel hat er hier eingebaut zwischen Freunde sind das Wichtigste und Freunde sind an Bord. Er kann nicht nur mit Wörtern Bilder malen, sondern Georges Brassens scheint sich auch mit Kunst auszukennen. Denn gleich am Anfang des Chansons spielt er tatsächlich auf ein ganz bekanntes Gemälde an. Non, ce n'était pas le radeau de la Méduse. Nein, es war nicht das Floß der Medusa, sagt er am Anfang, um dieses Boot voller Freunde zu beschreiben. Und das Floß der Medusa, das ist natürlich ein Gemälde des französischen Malers Théodore Géricault von 1819, hängt heute im Louvre, also beim nächsten Paris-Besuch mal ansehen gehen und an Georges Brassens denken. Jetzt gibt es tatsächlich einige im französischen Chanson, die ein Faible für Kunst haben. Und einige sind sogar selbst Maler, wie zum Beispiel Charles-Élie Couture. Er kommt aus Nancy und hat da auch Kunst studiert. Hier ist er.

0: La Maison près de la Fontaine von Nino Ferrer. Und auch er hat nicht nur Chansons geschrieben, komponiert und gesungen, er war auch passionierter Maler. Und seine Gemälde können Sie im Moment auch ausgestellt sehen im Musée Henri Martin in Cahors im Südwesten Frankreichs. Die Ausstellung geht noch bis zum 31. Dezember. Für die Kunst der nächsten Chansonniere brauchen Sie nicht ins Museum. Sie können einfach eine CD von ihr kaufen. Lili Lucas gestaltet nämlich das Artwork ihrer Alben selbst. Und das hat vielen ihrer Künstlerkollegen so gut gefallen, dass sie das mittlerweile auch für andere macht. Hier ist Lili Lucas mit Vaille que vaille.
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1: Sein Herz geht spazieren. Mon cœur en balade von Eric Mie. Und er hat ebenfalls eine Leidenschaft neben dem Chanson, das Zeichnen. Seine Zeichnungen erscheinen unter anderem in der Chanson-Zeitschrift Hexagon. Also ein Grund mehr, da mal reinzuschauen und vielleicht regelmäßiger Leser zu werden. Am 24. Oktober spielt Eric Mie im Göllach in Nilvange in Lothringen. Vielleicht statten Sie ihm ja mal einen Besuch ab. Udo Jürgens malt zwar meines Wissens nicht selbst, aber sein Bruder Wolfgang Bockelmann, der ist Maler und von ihm singt Udo Jürgens im nächsten Lied.
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Ein kleiner Junge zeichnet mit Kreide das Porträt seiner Mama nach in diesem berührenden Chanson von Calo Giraud. Ich hoffe, Sie haben wieder einige Lieder und Chansons heute für sich entdeckt und gehen jetzt ganz inspiriert in Ihren Samstagabend. Zum Ausklang hören wir Annette Gebauer mit einer Begegnung zwischen Bild und Ton. Schön, dass Sie heute Abend dabei waren. Ich bin Evelyn Kreb. À bientôt.

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2: 20 Uhr. In Moskau haben die Gespräche zum Ukraine-Krieg zwischen Kreml-Chef Putin und den US-Unterhändlern Witkow und Kushner begonnen. Nach Angaben von Staatsmedien empfing Putin die beiden Gesandten von US-Präsident Trump im Kreml. Für SR Info Stefan Lag.
3: Der Kreml dämpfte bereits im Vorfeld die Erwartungen. Kreml-Sprecher Dmitri Peskow betonte, es gebe derzeit keine grundsätzlich neuen Ansätze für ein Ende des Krieges. Russland hält weiterhin an seinen zentralen Forderungen fest. Dazu gehört die Anerkennung der Annexion der Regionen Luhansk, Donetsk, Saporischschja und Cherson, einschließlich der Gebiete, die Moskau derzeit nicht vollständig kontrolliert. Die Ukraine lehnt dies ab und fordert als Voraussetzung für Verhandlungen einen sofortigen Waffenstillstand. Russland weist diese Forderung bislang zurück.
2: Morgen wollen die beiden US-Unterhändler in die Ukraine reisen. Tausende Menschen haben einen Tag vor der Landtagswahl in Sachsen-Anhalt in der Hauptstadt Magdeburg ein Demokratiefestival gefeiert. Die Veranstalter sprachen von mehr als 15.000 Teilnehmern und zogen eine positive Bilanz. Die hohe Beteiligung zeige, dass viele Menschen bereit seien, sich aktiv für demokratische Werte und gegen Ausgrenzung einzusetzen. Unter den Rednern der Kundgebung waren unter anderem die Klimaaktivistin Luisa Neubauer und die Holocaust-Überlebende Henriette Kretz. Morgen wird in Sachsen-Anhalt ein neuer Landtag gewählt. Die jüngste Umfrage sieht die AfD bei 41% und die CDU bei 23%. Die Polizei hat in Sachsen insgesamt 12 Sprengvorrichtungen an Stromtrassen entdeckt. Laut den Behörden wurden sie selbst hergestellt, um einen Kurzschluss herbeizuführen und so die Hochspannungsleitungen zu beschädigen. Das Landeskriminalamt habe sie entschärft. Die Stromversorgung sei nicht beeinträchtigt worden. Es bestehe keine Gefahr für die Bevölkerung. In den vergangenen Tagen waren Anschläge auf das Stromnetz in Brandenburg und Nordrhein-Westfalen verübt worden. Dort fahndet die Polizei nach einem 48-jährigen Verdächtigen. Die Ermittler prüfen nun, ob die Fälle mit dem aus Sachsen zusammenhängen. Die deutschen Basketballerinnen haben bei der Heim-WM ihren ersten Sieg gefeiert. Einen Tag nach der Niederlage gegen Spanien gewann das Team von Bundestrainer Lange gegen Japan mit 74:58. Im letzten Vorrundenspiel geht es am Montag gegen Mali. Das waren die Nachrichten mit René Jacqueline Möhler. 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
4: Heute Abend klart es an den meisten Orten im Saarland auf. Dazu kann es einige Windböen geben. Heute Nacht kann es dann teils neblig werden und es wird ziemlich frisch. Auf 11 bis 7 Grad gehen die Temperaturen zurück. Morgen am Sonntag scheint die Sonne. Manchmal tut sie das zwischen kleinen Wölkchen und es bleibt trocken. Bei 23 bis 27 Grad.
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4: Auf der A8 Saarlouis Richtung Pirmasens zwischen Limbach und Einöd, da ist die Richtungsfahrbahn wegen Instandsetzungsarbeiten gesperrt. Das Ganze dauert bis Montag. SR3-Hörer melden uns Blitzer, vielen Dank dafür. Und die stehen am Ortsausgang Rentrisch Richtung Scheid, in Neunkirchen in der Irrgartenstraße und in Dillingen in der Werderstraße. Alle Blitzer finden Sie auch auf sr3.de und in der SR3-App. Gute Fahrt zu Ihrem Ziel.
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1: Freddie Mercury zum 80. Geburtstag, einer der schillerndsten Rockstars der Musikgeschichte. Geboren auf Sansibar als Farrokh Bulsara, eingeschult in Indien und mit der Familie als Mitglied des Commonwealths eingebürgert in London. Mehr Multikulti geht nicht. Zahnspangen für Kinder sind noch nicht Standard und so müssen die vorstehenden Zähne mit dem Schnorres kaschiert werden. Große Pose, große Stimme, Bühnengigant und Riesenröhre, dessen Leben schon filmlang erzählt wurde. Hier jetzt mal nur so viel. Den Künstlernamen Mercury gibt sich der Farrokh Freddy, weil der Merkur am nächsten an der Sonne kreist. Spannend auch die Namen von Drag Queens, die sich die Rockfreunde Elton John, Rod Stewart und er geben. Elton nennt sich im Trio Shannon, Rod ist Phyllis und Freddy heißt Melina, wie die griechische Sängerin Melina Mercury. Und noch ein Name. Vor seiner Queen-Zeit darf er eine Platte aufnehmen und bekommt einen anderen Künstlernamen für seine Coverversion der Beach Boys, I Can Hear Music. Und diesen hier, Going Back, stand auf der Platte Larry Lurex.

Freddie Mercury, der geniale Queen-Frontmann und in der Bandpause Solo-Artist. Mit Barcelona und Montserrat Caballé, The Great Pretender oder Living on My Own. Natürlich kannte Freddie das Saarland. Das legendäre Open Air im Ludwigsparkstadion 1979 mit Queen, das bis nach Mitternacht dauerte, als die Menge Queen-Bassist John Deacon ein Geburtstagsständchen sang. In seiner Münchner Zeit und mit Barbara Valentin befreundet, war Freddie mal privat da, traf Radiolegende Manfred Sechsauer und wollte unbedingt French Pizza essen. Sexy kannte natürlich ein Flammkuchenlokal direkt hinter der Grenze und man fuhr hin. Freddie Mercury war Ende 1991 eines der prominentesten AIDS-Opfer. Aktiv bis zum letzten Atemzug. Freund Elton John hat ihn quasi auf dem Sterbebett im November besucht. An Weihnachten kam mit der Post ein Päckchen mit einem Geschenk, das hatte Freddie noch mit Datumszustellung abschicken lassen. Ich hoffe, du hast Freude dran. Deine Melina. Fast alles, was Mercury einsang, wurde zum Hit. Bis heute unverständlich, warum dieses wunderbare Duett mit Michael Jackson nur wenigen bekannt ist. 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
1: 21 Uhr. In Sachsen-Anhalt wird morgen ein neuer Landtag gewählt. Erstmals könnte die AfD in einem Bundesland die Landesregierung stellen. Jochen Müller berichtet.
2: Es ist keine Wahl wie jede andere. Seit Monaten liegt die AfD in Sachsen-Anhalt in allen Umfragen weit vor allen anderen Parteien. Spitzenkandidat Ulrich Siegmund hat die absolute Mehrheit zum Wahlziel erklärt und strebt eine Alleinregierung an. Sachsen-Anhalts Ministerpräsident Sven Schulze, der Spitzenkandidat der CDU, will das verhindern, wäre aber für eine Regierungsbildung auf die Unterstützung anderer Parteien angewiesen, möglicherweise sogar auf die Linkspartei. Die Stimmung in Sachsen-Anhalt hat sich unterdessen aufgeheizt. Nie zuvor wurden so viele Wahlplakate zerstört. An vielen Wahlständen kam es zu verbalen Auseinandersetzungen und zu Rempeleien.
1: In Sachsen-Anhalt gingen heute mehrere tausend Menschen bei Demonstrationen für Demokratie und Vielfalt auf die Straße. Der russische Präsident Putin ist in Moskau mit den US-Gesandten Witkoff und Kushner zu Gesprächen über eine Beendigung des Ukraine-Krieges zusammengetroffen. Staatsmedien zufolge bezeichnete Putin die Situation, mit der sie sich bei den Verhandlungen befassen müssten, als schwierig. Witkoff und Kushner werden anschließend zu Gesprächen in der ukrainischen Hauptstadt Kiew erwartet. Die russische und die ukrainische Seite hatten zuvor vereinbart, bis Montag eine dreitägige Waffenruhe einzuhalten. Nach der Einigung bei Volkswagen über neue Sanierungsanstrengungen pocht Bundesumweltminister Schneider auf neue EU-Importzölle auf chinesische Hybridautos. Der SPD-Politiker sagte, die deutsche Autoindustrie müsse wieder auf die Erfolgsspur kommen. Er verwies darauf, dass die private Nachfrage nach Elektroautos bereits anziehe, auch dank des staatlichen Förderprogramms. Es sei aber dringend nötig, jetzt EU-Zölle auch auf Plug-in-Hybride aus China einzuführen. Auch VW-Chef Blume und der niedersächsische Ministerpräsident Lies dringen auf EU-Zölle auf chinesische Hybridautos. Bundesliga-Aufsteiger Schalke 04 hat sich gegen Bayern München ein Unentschieden erkämpft. Die Abendpartie endete torlos 0:0. Weitere Ergebnisse: Hoffenheim-Dortmund 2:3, Leverkusen-Union Berlin 4:0, Mönchengladbach-Elversberg 3:4, Bremen-Leipzig 3:1 und Paderborn-Freiburg 0:1. Das waren die Nachrichten mit René Jacqueline Möhler. 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Das Wetter. In der Nacht meist sternenklar und trocken, Abkühlung auf 12 bis 6 Grad. Morgen überwiegend sonnig oder leicht bewölkt, Höchstwerte von 23 bis 28 Grad. Aktuelles aus der SA3 Verkehrsredaktion, A8 Saloy Richtung Pirmasens. Zwischen Lembach und Einöd ist die Richtungsfahrbahn wegen Instandsetzungsarbeiten gesperrt, und zwar noch bis Montag. Gute Fahrt mit SA3.
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1: 22 Uhr. In Moskau haben die Gespräche zum Ukraine-Krieg zwischen Russlands Präsident Putin und den US-Unterhändlern Witkow und Kushner begonnen. Staatsmedien zufolge empfing Putin die beiden Gesandten von US-Präsident Trump im Kreml. Für SR Info Stefan Lack.
2: Der Kreml dämpfte bereits im Vorfeld die Erwartungen. Kremlsprecher Dmitri Peskow betonte, es gebe derzeit keine grundsätzlich neuen Ansätze für ein Ende des Krieges. Russland hält weiterhin an seinen zentralen Forderungen fest. Dazu gehört die Anerkennung der Annexion der Regionen Luhansk, Donetsk, Saporischja und Cherson, einschließlich der Gebiete, die Moskau derzeit nicht vollständig kontrolliert. Die Ukraine lehnt dies ab und fordert als Voraussetzung für Verhandlungen einen sofortigen Waffenstillstand. Russland weist diese Forderung bislang zurück.
1: Morgen wollen die beiden US-Unterhändler in die Ukraine reisen. Einen Tag vor der Landtagswahl in Sachsen-Anhalt haben heute tausende Menschen ein Demokratiefestival in der Hauptstadt Magdeburg gefeiert. Die Veranstalter sprachen von mehr als 15.000 Teilnehmern und zogen eine positive Bilanz. Viele Menschen seien bereit, sich aktiv für demokratische Werte einzusetzen. Unter den Rednern der Kundgebung waren unter anderem die Klimaaktivistin Luisa Neubauer und die Holocaust-Überlebende Henriette Kretz. Im Tarifkonflikt bei der Saarbahn hat am Nachmittag ein erneuter Streik begonnen. Wie das Unternehmen mitteilte, hatte dazu die Gewerkschaft Deutscher Lokomotivführer aufgerufen. Das Streikende sei noch nicht bekannt. Laut Saarbahn sind die Busse des Schienenersatzverkehrs im Einsatz, unabhängig vom Streikverhalten. In der dritten Handballliga hat sich die HG Saarlouis gegen Niederroden durchgesetzt. In Rottgau gewannen die Saarländer 25-22. Marc Drumm für SR Info.
3: Die HGS beweist zu Saisonbeginn, dass sie erneut zu den Kandidaten für die Aufstiegsspiele gehört. Saarlouis kommt beim Mitkonkurrenten Niederroden nach mäßiger erster Halbzeit und einem Torrückstand, vor allem defensiv, stark formverbessert aus der Kabine. Perfekte erste 10 Minuten in der zweiten Hälfte bringen den Meister der Vorsaison dann gleich 5 Tore in Führung. Danach bleiben die Gäste stabil, nehmen mit einem 25-22 Auswärtssieg, anders als noch bei der Pleite im Vorjahr, an gleicher Stelle beide Punkte mit ins Saarland. Zweites Saisonspiel, zweiter Sieg für die HG Saarlouis.
1: In der Fußball-Bundesliga kam Schalke 04 nicht über ein Unentschieden gegen Bayern München hinaus, 0:0. Zuvor gewann die SV Elversberg 4:3 bei Mönchengladbach. Und das waren die Nachrichten mit Daniel Magar. 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Das Wetter: in der Nacht meist sternenklar und trocken, Abkühlung auf 12 bis 6 Grad. Morgen überwiegend sonnig bis leicht bewölkt, Höchstwerte bis 28 Grad.
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Achtung, Autofahrer, Vorsicht bitte auf der A8 Neunkirchen Richtung Saarlouis. Im Dreieck Friedrichsthal in der Überleitung zur A623 befindet sich eine ungesicherte Unfallstelle und es sind Personen auf der Fahrbahn. Außerdem auch auf der A623 Friedrichsthal Richtung Saarbrücken zwischen Dreieck Friedrichsthal und Sulzbach-Altenwald steht ein defektes Auto.

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1: 23 Uhr. Die ehemalige BSW-Führung in Thüringen bereitet den Start einer neuen Partei vor. Wie die ehemalige Landeschefin und Finanzministerin Katja Wolf mitteilte, will sie morgen mit aktiven und ehemaligen Parteimitgliedern auch aus anderen Bundesländern ins Gespräch kommen. In Weimar gehe es um den aktuellen Stand sowie das weitere Vorgehen. Wolfgang Henschel für SR Info.
2: In der vergangenen Woche hatten 13 von 15 BSW-Landtagsabgeordneten im Dauerstreit mit dem Bundesvorstand und Parteigründerin Sarah Wagenknecht ihren Austritt aus der Partei erklärt, darunter auch Wolf und Infrastrukturminister Steffen Schütz. Wolf rechnet damit, dass es bei dem Treffen auch Kritik an den Parteiaustritten gibt. Ziel sei, dass die geplante neue Partei im Oktober funktionsfähig sei. Aus der neuen Partei soll dann auch eine neue Landtagsfraktion hervorgehen. In ihr werden sich voraussichtlich 10 der ehemaligen BSW-Abgeordneten zusammenschließen. 3 weitere hatten erklärt, sie wollten einen eigenen Weg gehen. Die 10 Parlamentarier wollen die von CDU-Ministerpräsident Mario Vogt geführte Landesregierung weiter unterstützen.
1: Der russische Präsident Putin ist in Moskau mit den US-Gesandten Witkow und Kushner zu Gesprächen über ein Ende des Ukraine-Kriegs zusammengetroffen. Staatsmedien zufolge bezeichnete Putin die Situation, mit der sie sich bei den Verhandlungen befassen müssten, als schwierig. Witkow und Kushner werden anschließend zu Gesprächen in der Ukraine erwartet. Die Polizei hat in Sachsen insgesamt 12 Sprengvorrichtungen an Stromtrassen entdeckt. Laut den Behörden wurden sie selbst hergestellt, um einen Kurzschluss herbeizuführen. Das Landeskriminalamt habe sie entschärft. In den vergangenen Tagen waren Anschläge auf das Stromnetz in Brandenburg und Nordrhein-Westfalen verübt worden. Dort fahndet die Polizei nach einem 48-jährigen Verdächtigen. Die Ermittler prüfen, ob die Fälle zusammenhängen. Eine Rakete des bayerischen Herstellers ISA Aerospace ist zu ihrem 2. Testflug ins All gestartet. Die unbemannte Trägerrakete vom Typ Spektrum hob vor rund einer Dreiviertelstunde vom norwegischen Weltraumbahnhof Andøya ab. Nach Berichten der Nachrichtenagentur Reuters erreichte sie die Erdumlaufbahn. Es sei der erste Orbitalflug, der von europäischem Boden ausging. Die SV Elversberg empfängt in der 2. Runde des DFB-Pokal den Zweitligisten Darmstadt 98. Das ergab die Auslosung im Deutschen Fußballmuseum in Dortmund. Der 1. FC Kaiserslautern spielt im Zweitligaduell bei Hannover 96. Borussia Dortmund trifft auf Werder Bremen. Titelverteidiger FC Bayern München empfängt den Zweitligisten 1. FC Magdeburg. Und das waren die Nachrichten mit Daniel Magar. 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Das Wetter. In der Nacht meist sternenklar und trocken, Abkühlung auf 12 bis 6 Grad. Morgen überwiegend sonnig bis leicht bewölkt, Höchstwerte bis 28 Grad. 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Vorsicht bitte auf der A8 Neunkirchen Richtung Saarlouis, im Dreieck Friedrichsthal, in der Überleitung zur A623 Richtung Saarbrücken befindet sich eine ungesicherte Unfallstelle und es sind Personen auf der Fahrbahn. Und Vorsicht bitte auf der A623 Friedrichsthal Richtung Saarbrücken. Zwischen Dreieck Friedrichsthal und Sulzbach-Altenwald steht ein defekter Pkw.
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1: 0 Uhr. In Sachsen-Anhalt wird heute ein neuer Landtag gewählt. Dazu aufgerufen sind knapp 1,7 Millionen Menschen. Zum ersten Mal könnte die AfD in einem Bundesland die Landesregierung stellen. Jochen Müller für SR Info.
2: Seit Monaten liegt die AfD in Sachsen-Anhalt in allen Umfragen weit vor allen anderen Parteien. Spitzenkandidat Ulrich Siegmund hat die absolute Mehrheit zum Wahlziel erklärt und strebt eine Alleinregierung an. Sachsen-Anhalts Ministerpräsident Sven Schulze, der Spitzenkandidat der CDU, will das verhindern, wäre aber für eine Regierungsbildung auf die Unterstützung anderer Parteien angewiesen. Die Stimmung in Sachsen-Anhalt hat sich unterdessen aufgeheizt. Die Polizei registrierte mehr als 120 wahlbezogene Straftaten, unter anderem Bedrohungen und Körperverletzungen. Innenministerin Tamara Zieschang wollte auch für den Wahlabend Ausschreitungen nicht ausschließen. Die gesamte Landespolizei sowie Hundertschaften aus anderen Bundesländern sind im Einsatz.
1: Beobachtet wird die Wahl von 800 Journalisten. Viele von ihnen kommen aus dem europäischen Ausland. Selbst aus China und Taiwan sind Medienvertreter angereist. Die ehemalige BSW-Führung in Thüringen bereitet offenbar den Start einer neuen Partei vor. Wie die ehemalige Landeschefin und Finanzministerin Katja Wolf mitteilte, will sie heute in Weimar mit aktiven und ehemaligen Parteimitgliedern auch aus anderen Bundesländern ins Gespräch kommen. Nach den Austritten in dieser Woche sei das Ziel, dass die geplante neue Partei im Oktober funktionsfähig sei. Aus ihr solle dann auch eine neue Landtagsfraktion hervorgehen. Nach der Sturzflut stellt Deutschland für Nepal kurzfristig 7,5 Millionen Euro bereit. Das teilte Entwicklungsministerin Alabali Radovan der katholischen Nachrichtenagentur mit. Das Geld sei vor allem für die Gesundheits- und Energieversorgung gedacht. In Nepal und Tibet wurden bereits mehr als 1300 Todesopfer bestätigt. Insgesamt werden noch über 5800 Menschen vermisst. Bei einer Flugshow in der Nähe der griechischen Hauptstadt Athen ist ein Militärflugzeug abgestürzt. Wie die Behörden mitteilten, sind dabei zwei Piloten ums Leben gekommen. Die Umstände des Absturzes waren zunächst unklar. Durch den Absturz wurde ein Waldbrand ausgelöst. Den Angaben zufolge wurde er bereits gelöscht. In der Fußball-Bundesliga kam Schalke 04 gestern nicht über ein Unentschieden gegen Bayern München hinaus, 0:0. Zuvor gewann die SV Elversberg 4:3 bei Mönchengladbach. Und in der dritten Liga gewann der erste FC Saarbrücken auswärts beim SV Meppen 6:1. Und das waren die Nachrichten mit Daniel Magar. 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Das Wetter: in der Nacht meist sternenklar und trocken, Abkühlung auf 12 bis 6 Grad. Morgen überwiegend sonnig bis leicht bewölkt, Höchstwerte bis 28 Grad.
3: Hallo unterwegs, die A3 Oberhausen-Arnheim ist zwischen Emmerich-Ost und dem Grenzübergang Elten wegen Bauarbeiten bis Montag 5 Uhr in beiden Richtungen gesperrt. Die 3 Nürnberg-Passau nun ist zwischen dem Kreuz Deggendorf und Hengersberg bis 14 Uhr in beiden Richtungen gesperrt. Und jetzt gibt's einige Sperrungen, die dauern bis Montag 5 Uhr. Geht los mit der A7 Flensburg-Hannover zwischen Hamburg-Stellingen und Heimfeld. A8 Neunkirchen Richtung Karlsruhe zwischen Limbach und Einöd. Dann die A8 Karlsruhe-Stuttgart zwischen Pforzheim-Süd und Heimsheim. Die 24 Hamburg-Schwerin zwischen Schwarzenbeek-Grande und Talkau. Und das war's auch. All diese Autobahnen sind bis Montag früh gesperrt. Dann haben wir die A42 Dortmund Richtung Kamp-Lindfort. Die Autobahn ist zwischen Duisburg-Bickerwerth und Baal nach einem Unfall gesperrt. Und die 43 Wuppertal-Recklinghausen ist auch gesperrt zwischen dem Kreuz Bochum und dem Kreuz Recklinghausen. Diesmal wieder bis Montag 5 Uhr. Und das gilt auch für die 44 Kassel-Dortmund zwischen Diemelstadt und Marsberg. Und die A45 Gießen-Dortmund ist zwischen Haiger-Burbach und Willensdorf bis heute 5 Uhr gesperrt. Und die 46 Hansberg-Düsseldorf ist zwischen Grevenbruch und Kapellen bis Montag 5 Uhr gesperrt. Da wo es geht, eine gute Fahrt.
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3: Von MDR Thüringen mit Klaus Schredergrau. Schönen Sonntag.

0: Madonna. Am frühen Sonntagmorgen, den 6. September, und da schauen wir jetzt auf den prominenten Geburtstagskalender. Und da beginnen wir mit Lisa Eckert, der bitterbösen Kabarettistin aus Österreich, die mittlerweile in Leipzig lebt. Sie wird heute 34. Noch ein Kabarettist, ebenfalls aus dem Süden, aus Bayern in diesem Fall, Willi Astor. Er feiert heute seinen 65. Und dieser Schauspieler wurde bekannt und berühmt und beliebt durch die Filmreihe Police Academy aus den 80er Jahren. Und der Mann konnte mit seinem Mund quasi jedes Geräusch nachmachen. Michael Winslow, er wird heute 68, und in diesem kleinen Ausschnitt hier ging es um eine fiktive Fahrstunde in der Polizeischule.
1: Sie hätten meine Herde Kängurus überfahren, Lady. Okay, du kannst den Wagen jetzt starten.
0: Ja, unbedingt. Michael Winslow wird heute 68. Das gleiche Alter erreicht die Moderatorin und Schriftstellerin Amelie Fried. Und Roger Waters von Pink Floyd wird heute 83. Ja, und einer fehlt noch. Dem gratulieren wir nach Heinz-Rudolf Kunze und The Family of the Year. Und alle anderen, die heute Geburtstag haben, sagen wir natürlich auch Gratulation.

0: Debüthit aus dem Jahre 85 von Heinz Rudolf Kunze. Ja, und im gleichen Jahr hatte auch Aha ihren ersten großen Erfolg mit Take On Me. Hören wir gleich. Und wir gratulieren heute einem Bandmitglied, nämlich Paul Wagner. Er wird heute 65 Jahre alt. Und in einem Interview haben die Jungs mal gesagt, was sie denn so von den 80er Jahren gehalten haben.
1: In a way it wasn't my favorite decade.
2: Das war irgendwie nicht mein Lieblingsjahrzehnt. Ich fühle mich eher so in den 90ern zu Hause. Das ist mein Hintergrund. Bands, die auch mal Gitarre spielen. Was die 80er ja auszeichnet, das sind die Synthesizer. Als wir von Norwegen nach England kamen, hatten wir keine Instrumente dabei. Wir haben einfach ein Studio gemietet, uns an die Synthesizer gesetzt, die wir vorher noch nie angefasst hatten. Das fasst für mich die 80er am allerbesten zusammen. Man hat sich gesagt, okay, Rock is out, lass uns mal irgendwas anderes machen.
1: Okay, Rock is out, now we're gonna do something else, you know.
3: Paul and I struggled with the fact that we wanted the music to play the overall role.
2: Paul und ich, wir wollten eigentlich immer die Musik die Hauptrolle spielen lassen in unserer Band. Das war für uns so ein bisschen die Sorge, als wir Morten als Sänger dazu holten. Natürlich wussten wir, dass wir einen guten und eben auch einen gut aussehenden Sänger gewonnen hatten. Aber es wurde zunehmend zu einem Problem durch den ganzen Zirkus, den er durch seine Person auslöste.

0: Und damit haben wir es 12:30. Hallo auf die Straßen. Die A1 Bremen Richtung Osnabrück ist zwischen Groß-Ippenau und Wildeshausen Nord gesperrt. Die A3 Oberhausen-Arnheim ist zwischen Emmerich-Ost und dem Grenzübergang Elten bis Montag 5 Uhr gesperrt. Die A3 Nürnberg-Passau ist zwischen dem Kreuz Deggendorf und Hengersberg bis 14 Uhr in beiden Richtungen gesperrt. Die A7 Flensburg-Hannover ist zwischen Hamburg-Stellingen und Heimfeld bis Montag 5 Uhr gesperrt. Und das gilt auch für die 8-9 Kirchen-Karlsruhe zwischen Limbach und Einöd. Gilt auch für die A8 Karlsruhe-Stuttgart zwischen Pforzheim-Süd und Heimsheim. Ebenso für die 24 Hamburg-Schwerin zwischen Schwarzenbeck-Grande und Thalkau. Dann haben wir die A42 im Ruhrgebiet. Dortmund nach Kamp-Lintfort ist gesperrt zwischen Duisburg-Bekerwerth und Baar nach einem Unfall. Die 43 Wuppertal-Recklinghausen ist zwischen dem Kreuz Bochum und dem Kreuz Recklinghausen bis Montag gesperrt. Dann die 44 Kassel-Dortmund ist ebenfalls gesperrt bis Montag 5 Uhr zwischen Diemelstadt und Marsberg. Die A45 Gießen-Dortmund ist zwischen Heiger-Burbach und Willensdorf bis heute 5 Uhr gesperrt. Und die 46 Heinsberg-Düsseldorf ist zwischen Grevenbruch und Kapellen bis Montag 5 Uhr gesperrt. Eine gute Fahrt für Sie.
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0: Mit Klaus Schredergau, Hallöchen, und jetzt geht's musikalisch nach Bangkok. Bangkok.

Whitney Houston in der ARD-Hitnacht um 20 vor 1. Gestern hatten wir kurz mal das Thema angeschnitten, was war denn Ihre erste Platte, die Sie sich gekauft haben, also Schallplatte. Sie kennen noch diese runden Dinger, die Älteren werden sich erinnern. Ich hatte das Vergnügen, die erste Schallplatte von meinem Großvater zum Geburtstag geschenkt bekommen zu haben. Das war eigentlich die schönste Sache, weil es war ein Plattenspieler mit dabei. Neben dem Lied der Schlümpfe konnte ich direkt das Ding abspielen, hat er irgendwo im Plattenladen gekauft, natürlich für 5 Mark. Allerdings gibt es natürlich auch Platten, Langspielplatten oder auch Singles, die sind heute richtig was wert. Und da gibt es Auktionen, die sich mit so etwas beschäftigen, insbesondere auch in den USA. Und es gibt von den Beatles beispielsweise das White Album aus dem Jahre 1968 und die sind auch nummeriert. Und das allererste Exemplar gehörte Ringo Starr. Und das wurde versteigert vor knapp 10 Jahren zum stolzen Preis von $790.000. Ja, das ist natürlich die Ausnahme schlechthin. Wenn Sie auch so ein Einzelstück haben oder eine Fehlpressung oder eine Erstpressung, es gibt von den Beatles auch Sgt. Pepper's Lonely Hearts Club Band, eine Erstpressung in Großbritannien. Und zufälligerweise hatten da alle 4 Beatles handsigniert, ja, und so ein Ding ist dann auch schon mal knapp $300.000 wert. Vielleicht gehen Sie mal in den Keller und schauen mal nach, ob da nicht auch irgendwie ein Schatz schlummert, von dem Sie möglicherweise gar nichts wissen. Aber das sind Einzelstücke, ist eher selten der Fall. Aber manche Platten sind doch eine Menge Kohle wert. Gleich wird's romantisch mit Cherish und Kool & The Gang. Vorher CCR in der ARD-Hitnacht.

die Alan Parsons Project Eye in the Sky in der ARD-Hitnacht am frühen Sonntag um 9:09. Gleich gibt's die Nachrichten und danach geht's weiter mit der ARD-Hitnacht. Bevor die Nachrichten starten, noch zwei Titel. Zum einen East 17, Stay Another Day und jetzt Free, All Right Now.

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1: Um 1 Uhr mit Milat Kupay. In Sachsen-Anhalt sind heute 1,7 Millionen Wahlberechtigte aufgerufen, einen neuen Landtag zu wählen. Die Wahl ist von ganz besonderem Interesse. Erstmals könnte die vom Verfassungsschutz als rechtsextrem eingestufte AfD in einem Bundesland die Landesregierung stellen. Aus Magdeburg, Jochen Müller.
2: Es ist keine Wahl wie jede andere. Seit Monaten liegt die AfD in Sachsen-Anhalt in allen Umfragen weit vor allen anderen Parteien. Die Stimmung in Sachsen-Anhalt hat sich unterdessen aufgeheizt. Die Polizei registrierte mehr als 120 wahlbezogene Straftaten, unter anderem Bedrohungen und Körperverletzungen. Innenministerin Tamara Zieschang wollte auch für den Wahlabend Ausschreitungen nicht ausschließen. Die gesamte Landespolizei sowie Hundertschaften aus anderen Bundesländern sind im Einsatz.
1: Die Gespräche zwischen dem russischen Präsidenten Putin und den US-Unterhändlern Witkow und Kushner in Moskau sind beendet. Konkrete Einzelheiten zu dem Treffen sind bislang nicht öffentlich. Putins Berater Ushakov bezeichnete die Gespräche jedoch als konstruktiv. Trump hatte im Vorfeld angekündigt, Witkow und Kushner wollten neue Vorschläge zur Beendigung des Krieges in der Ukraine vorlegen. Als nächste Station für Kushner und Witkow ist Kiew vorgesehen. Das deutsche Raumfahrtunternehmen ESA Aerospace hat einen neuen Startversuch mit seiner Trägerrakete erfolgreich abgeschlossen. Die Spectrum hob um 22.12 Uhr vom norwegischen Weltraumbahnhof Andøya ab und erreichte wie erhofft die Erdumlaufbahn. Es ist der erste Orbitalflug, der von europäischem Boden ausging. Im Topspiel der Fußball-Bundesliga hat es am Abend keinen Sieger gegeben. Schalke und Bayern München trennten sich 0:0. Aus der Sportredaktion Stefanie Lavoie.
3: Der Meister war überlegen, doch der Aufsteiger trotzte den Bayern mit Leidenschaft und einem überragenden Torhüter Loris Karius. Damit sind die Bayern seit September 24 erstmals nicht mehr Spitzenreiter. Tabellenführer ist Freiburg nach dem 1:0 in Paderborn. Dortmund drehte die Partie in Hoffenheim und machte aus einem 0:2 ein 3:2. Ein Comeback auch für Elversberg. Der Aufsteiger siegte in Mönchengladbach durch ein Tor in der Nachspielzeit mit 4:3. Leverkusen gewann gegen Union Berlin 4:0. Aufopferungsvoll kämpfende Bremer besiegten Leipzig überraschend deutlich mit 3:1.
1: Und im Abendspiel der zweiten Liga hat Bochum in Dresden mit 2:1 gewonnen. Das waren die Nachrichten. Das Wetter in Deutschland. Im Norden und Osten vereinzelt Schauer, sonst locker bewölkt, bis klar, an den Küsten Sturmböen, minimal 15 bis 6 Grad. Tagsüber Sonne und Wolken im Wechsel, in der Südhälfte oft sonnig, maximal 19 bis 29 Grad. Am Montag heiter bis wolkig bei 21 bis 32 Grad. Es ist 1.03 Uhr.
4: Und hier ist der Verkehrsservice in der ARD-Hitnacht. Die A3 Oberhausen-Arnheim ist zwischen Emmerich-Ost und dem Grenzübergang Elten wegen Bauarbeiten bis Montag 5 Uhr in beiden Richtungen gesperrt. Die 3 Nürnberg-Passau ist zwischen dem Kreuz Deggendorf und Hengersberg bis 14 Uhr in beiden Richtungen gesperrt. Und dann haben wir die A7 Flensburg-Hannover ist gesperrt zwischen Hamburg-Stellingen und Heimfeld. Das Ganze bis Montag 5 Uhr. Und das gilt auch für die weiteren Autobahnen. So die A8 Neunkirchen-Karlsruhe zwischen Limbach und Einöd. Nochmal die A8 Karlsruhe-Stuttgart zwischen Pforzheim-Süd und Heimsheim. Und auch für die 24 Hamburg-Schwerin zwischen Schwarzenbeck-Grande und Thalkau. Die A42 Dortmund-Kamm-Lindfort ist zwischen Duisburg-Bekerwerth und Baal nach einem Unfall gesperrt. Die 43 Wuppertal-Recklinghausen ist zwischen dem Kreuz Bochum und dem Kreuz Recklinghausen bis Montag 5 Uhr gesperrt in beiden Richtungen. Und das gilt auch für die A44 Kassel Richtung Dortmund zwischen Diemelstadt und Marsberg. Die A45 Gießen-Dortmund ist zwischen Haiger-Burbach und Willensdorf bis 5 Uhr gesperrt, also bis heute 5 Uhr. Und die 46 Heinsberg-Düsseldorf ist zwischen Grevenbruch und Kapellen bis Montag 5 Uhr gesperrt. Allen unterwegs eine gute Fahrt in den Sonntag.
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4: Von MDR Thüringen mit Klaus Schredderau und einen schönen Sonntag für Sie.

Oftmals standen die Mädels von Cloud damals auf den Fernsehbühnen in hautengen weißem Outfits. Vielleicht erinnern Sie sich an Ilias Disco, da waren die Mädels auch mit dieser Nummer zu sehen und auch im Musikladen und natürlich auch in anderen Fernsehsendungen von damals. Apropos Musik, wir haben eine Mail bekommen, heute Nacht beispielsweise von Petra, die wollte mal wissen, ob denn die Musik, die wir hier spielen, ob wir die aussuchen, also wir Moderatoren oder eben nicht. Da muss ich sagen, nee, das macht niemand von uns Moderatoren, da darf ich für die Kolleginnen und Kollegen auch gleich mitsprechen. Nein, das machen die Musikredaktionen in der Redaktion, also in dem Funkhaus, aus dem die Sendung auch kommt. In diesem Fall heute Nacht aus Erfurt. Also ist die Musikredaktion von MDR Thüringen dafür zuständig. Morgen beispielsweise kommt die Sendung aus Dresden, somit dann die Kollegen von MDR Sachsen und so weiter und so weiter. Also wir haben mit der Musik dahingehend nichts zu tun, aber wir moderieren sie natürlich sehr gerne für Sie. Und all das, was wir hier reden oder was wir mit Ihnen manchmal da zu Hause veranstalten, per E-Mail oder auch die Wortbeiträge, dafür sind wir Moderatoren tatsächlich dann selbst zuständig. Und wenn Sie auch mal eine Frage haben in dieser Richtung, dann schreiben Sie uns gerne ard-hitnacht@mdr.de. Im Internet gibt es übrigens auch auf der MDR-Seite ein Kontaktformular. Wenn Sie über Google gehen und ard-hitnacht eingeben, kommen Sie automatisch auf diese Seite. Oder Sie rufen uns an, geht mittlerweile auch 0800 80 80 110. Da können Sie uns eine Nachricht auf dem Anrufbeantworter hinterlassen. Jetzt gleich Robbie Williams, zuvor noch Huey Lewis and the News.

Wichtige Warnmeldung für die Autofahrer. Vorsicht bitte. Auf der B76 Schleswig-Eutin zwischen Holsteinstadion in Kiel-Wiek und Wellseedamm in Elmschenhagen ist ein Falschfahrer unterwegs. Äußerst rechts fahren, nicht überholen. Falschfahrer auf der B76 Schleswig-Eutin zwischen Holsteinstadion in Kiel-Wiek und Wellseedamm in Elmschenhagen. Falschfahrer äußerst rechts fahren, nicht überholen. Wir melden, wenn die Gefahr vorüber ist.

0: Die ARD Hitnacht live aus Erfurt vom MDR. Ja, die Fußball-Bundesliga ist ja wieder voll im Gange. Ein Thema, was wir hier eigentlich selten anfassen. Aber gestern Abend bzw. gestern Nachmittag gab es ja interessante Partien. Borussia Dortmund beispielsweise war ja bei Hoffenheim zu Gast und aus einem 1:0 Halbzeitstand machten die noch ein 2:3. Und Bayern München musste beim Aufsteiger Schalke ran und die Blau-Weißen haben immerhin ein 0:0 eingefahren, also ein Pünktchen. Und das brachte die Bayern in ein kleines bayerisches Dilemma, denn seit Monaten verharrten sie ja immer auf dem Spitzenplatz und jetzt hat's mal nicht gereicht. Jetzt sind sie auf 4, beispielsweise vor Elversberg. Der Aufsteiger aus dem Saarland hat auch eine beachtliche Leistung hingelegt. Die waren bei Borussia Mönchengladbach und aus einem Halbzeitstand von 2:1 machten die ein 3:4. Wahnsinn. Und Tim Kleindienst von Borussia Mönchengladbach war dann not amused.
1: Wir sollten mal schleunigst irgendwie unseren Fokus so hochfahren, dass er auch 90 Minuten hält und keine Ahnung, woran es liegt, weniger TikTok gucken oder was weiß ich, ist mir eigentlich wurscht, was er macht.
0: Ja, vielleicht ein bisschen mehr Radio hören, vielleicht hilft das ja. A Whiter Shade of Pale habe ich jetzt für Sie von Procol Harum und danach die Verkehrsnachrichten in der ARD-Nacht.

0: Halb zwei haben wir es und hier ist die Entwarnung für die B76 Schleswig-Eutin. Kein Falschfahrer mehr zwischen Holsteinstadion in Kielwick und Ostring in Garden-Südkronsburg. Hier haben Sie wieder Freifahrt. Dann geht's weiter auf der A3 Oberhausen-Arnheim. Die Autobahn ist gesperrt zwischen Emmerich-Ost und dem Grenzübergang Elten bis Montag 5 Uhr. Die 3 Nürnberg-Passau ist zwischen dem Kreuz Deggendorf und Hengersberg bis 14 Uhr in beiden Richtungen gesperrt. Die A7 Flensburg-Hannover ist zwischen Hamburg-Stellingen und Heimfeld bis Montag 5 Uhr gesperrt. Und das gilt auch für die A8 Neunkirchen Richtung Karlsruhe zwischen Limbach und Einöd. Ebenso für die A8 Karlsruhe-Stuttgart zwischen Pforzheim-Süd und Heimsheim. Und auch für die A24 Hamburg Richtung Schwerin zwischen Schwarzenbeck-Grande und Talkau. Die A42 Dortmund nach Kamp-Lintfort ist zwischen Duisburg-Bekerwerth und Baal nach einem Unfall gesperrt. Die 43 Wuppertal-Recklinghausen ist zwischen dem Kreuz Bochum und dem Kreuz Recklinghausen bis Montag 5 Uhr in beiden Richtungen gesperrt. Die 44 Kassel-Dortmund ist zwischen Diemelstadt und Marsberg bis Montag 5 Uhr gesperrt. Und das gilt nicht für die 45 Gießen-Dortmund. Die ist nur bis heute 5 Uhr gesperrt und zwar zwischen Haiger-Burbach und Willensdorf. Und die 46 Heinsberg-Düsseldorf ist zwischen Grevenbruch und Kapellen tatsächlich bis Montag 5 Uhr gesperrt. Und das alles wegen Bauarbeiten. Gute Fahrt.
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0: Ja, so kann man schon mal ins Trudeln kommen, wenn so viele Baustellen sind am Wochenende. Ja, manche sind bis Montag, manche bis Sonntag gesperrt. Da muss man mal ein bisschen gucken. Aber Sie wissen ja, wo Sie das auch nachlesen können in der jeweiligen App Ihrer Landesprogramme. Die ARD-Hitnacht jetzt mit Roxette.

Prince, das musikalische Genie, der ja auch den Bengals damals zu ihrem ersten großen Hit verholfen hat. Er hatte ja die Idee zu Manic Monday und hat den Mädels diesen Song auf einer Tonbandkassette geschickt. Die haben sich das angehört und sagten, wow, klingt gut, das sind wir, das machen wir. Und somit hatte Prince seine Finger im Spiel, auch bei Manic Monday. Die ARD-Hitnacht am Sonntag um 20 vor 2. Jetzt gleich Ray Garvey mit Oh My Love und zuvor noch der Hit von Bill Withers, Ain't No Sunshine. 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
1: Die Chorus und Radio in der ARD Hitnacht. Jetzt gibt's gleich Musik aus den Niederlanden von Taco Okerse. Der Mann heißt tatsächlich so und ist im Sommer 71 Jahre alt geworden. Seinen größten Hit hatte er 1982 mit Podden on the Ritz. Und seine Anfänge, die hat er mal in einem Interview beschrieben, das er vor vielen Jahren mal mit den Kollegen vom Bayerischen Rundfunk führte.
2: Ich habe überall reingerochen. Ich bin mit 18 Jahren in Deutschland auf die Schauspielschule gegangen, als ich nach Hamburg kam. Bin dann durch Zufall, ich musste ja auch mein Geld irgendwo verdienen, habe ich dann als Statist am Thalia Theater in Hamburg mein erstes Geld verdient und rutschte dann von einer Rolle in die andere. Und abends war ich in der Hamburger Musikszene, da hat man mich auf die Bühne geschubst, so, Alter, nun mach mal. Und so habe ich dann die Musikszene kennengelernt.
1: Ja, und daraus entstand dann diese Nummer hier. Puddin' on the Ritz.

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1: Um 2 Uhr mit Milat Kupay. In Sachsen-Anhalt wird heute ein neuer Landtag gewählt. Knapp 1,7 Millionen Wahlberechtigte sind zur Stimmabgabe aufgerufen. Aus der Nachrichtenredaktion Torben Müller.
2: Wie stark schneidet die AfD ab? Kommt sie erstmals an die Regierung? Das sind die Fragen, die heute in Deutschland und auch im Ausland viele Beobachter interessieren. Die in Sachsen-Anhalt vom Verfassungsschutz als rechtsextremistisch eingestufte Partei mit ihrem Spitzenkandidaten Siegmund hat es zu ihrem Ziel erklärt, eine Alleinregierung zu stellen. Die Umfragen sahen die AfD zwar deutlich vor der CDU von Ministerpräsident Schulze, zur absoluten Mehrheit fehlte demnach aber ein Stück.
1: Die Gespräche zwischen dem russischen Präsidenten Putin und den US-Unterhändlern Witkow und Kushner in Moskau sind beendet. Konkrete Einzelheiten zu dem Treffen sind bislang nicht veröffentlicht. Putins Berater Ushakov bezeichnete die Gespräche jedoch als konstruktiv. Trump hatte im Vorfeld angekündigt, Witkow und Kushner wollten neue Vorschläge zur Beendigung des Krieges in der Ukraine vorlegen. Als nächste Station für Kushner und Witkow ist Kiew vorgesehen. Der Bund unterstützt das Land Berlin bei den Ermittlungen zum Hackerangriff auf Teile der Verwaltung. Nach Angaben des Bundesinnenministeriums sind unter anderem das Bundeskriminalamt und der Verfassungsschutz beteiligt. Eine kriminelle Hackergruppe hatte gestern mehr als 1,4 Millionen Dateien im Darknet veröffentlicht, darunter Personalakten aus dem Berliner Verwaltungsbetrieb, Protokolle und Passwörter. Der Tagesspiegel berichtet, es seien auch Daten besonders schützenswerter Einrichtungen veröffentlicht worden, darunter die von Heizkraftwerken, Tanklagern, Notstromanlagen und Umspannwerken. Eine Rakete des bayerischen Raumfahrt-Startups ESA Aerospace ist zu einem Testflug gestartet. Die unbemannte Trägerrakete Spectrum hob kurz nach 22 Uhr vom norwegischen Weltraumbahnhof Andøya ab. Aus der Nachrichtenredaktion Ronald Lessig.
3: Nach Angaben des Unternehmens erreichte die 28 Meter lange Rakete eine erdnahe Umlaufbahn. Sie hat 5 kleine Satelliten zu wissenschaftlichen Zwecken an Bord. Beim ersten Startversuch im Frühjahr vergangenen Jahres war der Flugkörper nach 30 Sekunden ins Meer gestürzt. Bundesforschungsministerin Baer erklärte, dass eine deutsche Trägerrakete nun den Erdorbit erreicht habe, sei ein Meilenstein. Bundeskanzler Merz sprach vom Beginn einer neuen Ära. Das erste Mal gelinge ein solcher Flug in die Erdumlaufbahn vom europäischen Kontinent aus. Eine europäische Trägerrakete gilt als ein Schritt zu weniger Abhängigkeit von US-Anbietern wie SpaceX.
1: Das waren die Nachrichten. Das Wetter in Deutschland, im Norden und Osten vereinzelt Schauer, sonst locker bewölkt bis klar, an den Küsten Sturmböen minimal 15 bis 6 Grad. Tagsüber Sonne und Wolken im Wechsel 19 bis 29 Grad. Es ist 2.03 Uhr.
4: Hallo, unterwegs. Die A3 Oberhausen-Arnheim ist zwischen Emmerich-Ost und dem Grenzübergang Elten wegen Bauarbeiten bis Montag 5 Uhr in beiden Richtungen gesperrt. Die A3 Nürnberg-Passau ist zwischen dem Kreuz Deggendorf und Hengersberg bis 14 Uhr in beiden Richtungen gesperrt. Die A6 Heilbronn Richtung Nürnberg ist zwischen Ansbach und Lichtenau nach einem Unfall gesperrt. Die A7 Flensburg Richtung Hannover ist zwischen Hamburg-Stellingen und Heimfeld bis Montag 5 Uhr gesperrt. Und das gilt auch für die A8 Neunkirchen Richtung Karlsruhe zwischen Limbach und Einöd und auch für die A8 Karlsruhe-Stuttgart zwischen Pforzheim Süd und Heimsheim und ebenso für die 24 Hamburg Richtung Schwerin zwischen Schwarzenbeck-Grande und Talkau. Die A42 Dortmund nach Kamp-Lintfort ist zwischen Duisburg-Bekerwerth und Baar nach einem Unfall gesperrt. Die 43 Wuppertal-Recklinghausen ist zwischen dem Kreuz Bochum und dem Kreuz Recklinghausen bis Montag 5 Uhr in beiden Richtungen gesperrt. Und das gilt auch für die A44 Kassel Richtung Dortmund zwischen Diemelstadt und Marsberg. Die A45 Gießen-Dortmund ist zwischen Haiger-Burbach und Willensdorf bis 5 Uhr gesperrt, also heute 5 Uhr. Und die 46 Hansberg-Düsseldorf ist zwischen Grevenbruch und Kapellen bis Montag 5 Uhr gesperrt. Da wo es geht, eine angenehme Fahrt für Sie.
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4: Von MDR Thüringen mit Klaus Schröder-Grau und er knallt jetzt in unsere Sendung. Udo Lindenberg. Einen schönen Sonntag für Sie.